0: Menschen fügen einander viel Leid zu. Im Kleinen und schlimmer noch, im Großen. Aber was, wenn die Kämpfe irgendwann aufhören und die Waffen schweigen? Können Menschen dann wieder in Frieden leben?
1: Was wir in der Forschung sehen, ist, dass Friedensverträge, die geschlossen werden, oftmals gebrochen werden und wieder in gewaltsame Konflikte ausbrechen.
0: Menschen und Gesellschaften tragen Wut, Verletzungen und Traumata zum Teil über Jahrzehnte in sich. Wie finden verfeindete Länder oder Gruppen langfristig zueinander?
2: Versöhnung spricht die emotionale Seite des Konflikts an.
0: Wenn Menschen sich versöhnen und neu anfangen, erscheint uns das manchmal wie ein kleines Wunder. Oder auch ein großes. Also, was braucht es, damit Versöhnung gelingen kann?

0: Fangen wir im Kleinen an und nehmen diesen Streit zwischen zwei einst guten Nachbarn. Er begann mit einem stinkenden Komposthaufen, steigerte sich in laute Musik und gipfelte in einem umgesägten Apfelbaum. Da erscheint die Lösung noch leicht.
1: Entschuldigungen sind wie ein Wunder, weil sie Beziehungen auf der Stelle verändern können. Die perfekte Entschuldigung heißt, Verantwortung zu übernehmen. Es tut mir leid, dass du verletzt wurdest, ist schlecht. Besser wäre, es tut mir leid, dass ich dich verletzt habe.
0: Eine aufrichtige Entschuldigung kann uns große Überwindung kosten und sollte, wenn möglich, nicht so sein wie hier in Ein Fisch namens Wanda.
2: All right,
3: I apologize.
2: You're really sorry.
3: I'm really, really sorry. I apologize unreservedly.
2: You take it back.
3: I do.
0: Eine ehrliche Entschuldigung fällt uns meist deshalb schwer, weil wir uns die eigene Schuld oft nicht eingestehen wollen und uns eher nur als Opfer sehen.
4: It's hard for me to say I'm sorry.
0: Und wenn sich jemand dann doch zu einer Entschuldigung durchringt, kann das so wirkungsvoll sein. Warum?
1: Es gibt zwei Ansätze für eine Antwort darauf. Der eine ist, eine Entschuldigung führt eine kognitive Veränderung herbei. Beispielhaft seht ihr das hier. Auf dieser Seite sind es 3 Stöcke. Aber von der anderen Seite seht ihr 4 Stöcke.
0: Okay, erweitern wir also unsere Perspektive.
1: Wenn sich ein Täter bei mir entschuldigt, kann ich oft besser verstehen, was wirklich vorgefallen ist. Ich führe es nicht mehr auf seine Persönlichkeit zurück und denke nicht, dass es sich einfach um einen schlechten Menschen handelt, sondern ich kann dann verstehen, dass er oder sie unter Druck standen oder keinen Schlaf bekamen, was die Person wütend und aggressiv gemacht hat. Ich sehe den Täter also differenzierter und meine Sichtweise auf das Geschehen ändert sich.
0: Eine weitere Theorie geht von einer Art Tausch aus, der bei der Entschuldigung stattfinden kann.
1: Die Tat lässt das Opfer in einer verletzlichen Position zurück. Es fühlt sich schwach, gedemütigt und trägt damit eine emotionale Last. Indem sich der Täter entschuldigt, zeigt er seine Bereitschaft, die emotionale Last mit dem Opfer zu tragen. Er trägt dann die Last der Schuld, der Reue und der Scham für das, was er getan hat. Das bedeutet, dass beide Parteien jetzt auf einer etwas gleichwertigeren Ebene stehen.
0: Eine Entschuldigung kann eine Beziehung reparieren. Doch was im Kleinen funktioniert, geht das auch im Großen? Haben Entschuldigungen auf politischer Ebene, nach Kriegen oder Gewaltkonflikten, überhaupt eine Wirkung?
5: Eine der Herausforderungen bei Entschuldigungen im Politischen ist, dass man sich oft für etwas entschuldigt, das unvorstellbar ist. Die Folgen sind so heftig, dass eine Entschuldigung eigentlich nie reicht. Dennoch gibt es Beispiele, wo sie eine Wirkung hatte.
0: Nehmen wir Nordirland, wo inzwischen die Waffen schweigen, aber über Jahrzehnte ein blutiger Bürgerkrieg herrschte. Weil eine Seite will, dass Nordirland Teil des Vereinigten Königreichs ist und die andere, dass es Teil Irlands wird. 38 Jahre später entschuldigte sich der britische Premier David Cameron für den sogenannten Bloody Sunday, an dem britische Soldaten 14 Menschen erschossen.
6: What happened on Bloody Sunday was both unjustified and unjustifiable. It was wrong.
5: Die meisten von uns dachten, er würde jetzt sagen, aber. Aber denkt daran, es herrschte auch Krieg in Nordirland. Und genau das tat er nicht. Deshalb funktionierte seine Entschuldigung, weil es kein Aber gab. Noch heute werden die Menschen dort seine Worte genau zitieren können. Es war ungerechtfertigt und ist durch nichts zu rechtfertigen.
0: Wie auf zwischenmenschlicher wird auf politischer Ebene eine Entschuldigung nur dann ernst genommen, wenn darin die Schuld und damit die Verantwortung aufrichtig anerkannt wird. Selbst 38 Jahre später. Anscheinend entschuldigen sich Regierungen oft nur für Verbrechen, die Generationen zuvor passiert sind. Zum Beispiel, als der belgische König sich im Jahr 2022 für die Kolonialvergangenheit seines Landes entschuldigt.
7: Selbst wenn Verbrechen in der Vergangenheit liegen, haben wir eine Verantwortung für das, was passiert ist. Ich denke hier an das Beispiel des Kolonialismus, der ermöglicht hat, dass wir in Europa den Wohlstand haben, den wir heute haben, den wir erreicht haben, indem wir damals Kolonien ausgebeutet haben. Das heißt, wie wir heute sind und was wir heute sind, hat viel damit zu tun, was unsere Vorfahren gemacht haben.
0: Man möchte fast annehmen, für Entschuldigungen sei es nie zu spät. Oder anders gesagt, man entschuldigt sich besser spät als nie. Etwa 1970, beim Kniefall vor der Gedenkstätte des Warschauer Ghettos, also 25 Jahre nach Ende des Zweiten Weltkriegs und dem Holocaust.
1: Das war so beeindruckend und berührend, weil es als sehr authentisch empfunden wurde, dass er es ohne Worte geschafft hat, tiefe Reue und tiefe Gefühle von Scham und Schuld zu vermitteln.
0: Aber ist es möglich, den deutschen Vernichtungskrieg und den systematischen Völkermord an über 6 Millionen Juden auf irgendeine Weise zu entschuldigen?
1: Ich glaube nicht, dass es möglich ist, den Nazi-Offizieren zu vergeben. Aber es ist möglich, der deutschen Nation zu vergeben. Denn das ist nicht dasselbe. Und eine andere Sache ist, dass die Entschuldigung nur ein Schritt war in einem langen, ernsthaften Wiedergutmachungsprozess, der auch Reparationszahlungen an die Opfer des Holocaust beinhaltete.
5: Hätte das 1946 funktioniert? Wohl nicht. Denn Deutschland hatte noch keine Wiedergutmachungen geleistet und noch kein neues Bild von sich gezeigt.
0: Auf politischer Ebene kann eine Entschuldigung also ein symbolischer und bedeutender Schritt in Richtung Versöhnung sein. Allerdings nur, wenn sie nicht für sich allein steht, sondern im Zusammenhang mit vielen weiteren Schritten. Oft kommt sie auch nicht am Anfang. Aber womit kann ein Versöhnungsprozess dann beginnen?
7: Wenn wir uns Nachkriegsgesellschaften anschauen, dann stellen wir fest, dass ganz, ganz wenige von sich sagen würden, dass sie sich versöhnt haben. Ein Positivbeispiel wären vielleicht Frankreich und Deutschland.
0: Drei große Kriege hatten tiefe Wunden gerissen. Bei vielen Franzosen und Deutschen hatte sich sogar die Vorstellung einer Erbfeindschaft eingeprägt.
1: 1945 war das Bild des anderen als Erbfeind extrem stark. Die Franzosen kamen aus dem Besatzungskrieg. Nach der Landung der Alliierten in der Normandie hatte es Massaker der Wehrmacht gegeben, der deutschen Soldaten, die ziemlich dramatisch waren. Auf beiden Seiten waren Hass und Ressentiments extrem stark.
0: Und doch haben sich die Länder versöhnt. Sonst gäbe es diese Sendung nicht. Aber das nur am Rande.

0: Frieden wollen. Deutschland ist von den Völkern geächtet worden. Es handelte sich also für die Deutschen darum, das Lager der zivilisatorischen Völker wiederzugewinnen, von den anderen Völkern akzeptiert zu werden. Und für die Franzosen, aber allgemeiner für alle europäischen Länder, ging es jetzt darum, Frieden auf dem Kontinent zu haben, Frieden in Europa.
1: Um diesem Ziel näher zu kommen, ließen sich die Franzosen etwas einfallen. Im Mai 1950 schlug der französische Außenminister Robert Schuman die Gründung einer europäischen Gemeinschaft für Kohle und Stahl vor, besser bekannt als Montanunion. Die Initiative war die erste von vielen übernationalen Institutionen, die später zur Europäischen Union führten. Die Idee war, durch die wirtschaftliche Zusammenarbeit einen erneuten Krieg zwischen Frankreich und Deutschland unmöglich zu machen. Der Élysée-Vertrag galt dann 1963 als Besiegelung der Versöhnung. 18 Jahre nach dem letzten Krieg der beiden Länder verpflichteten sich Frankreich und die Bundesrepublik zu enger und stetiger Kooperation in Außen-, Europa- und Verteidigungspolitik. Und um der gemeinsamen Vision eines geeinten und friedlichen Europas näher zu kommen, wurde mit dem Élysée-Vertrag sehr weit in die Zukunft gedacht. Zum Beispiel mit der Gründung eines Jugendwerks. Allein dadurch sind sich seit 1963 fast 10 Millionen junge Franzosen und Deutsche freundschaftlich begegnet.
0: Am Anfang haben wir hier die Ruinen des Krieges. Wir brauchen eine gemeinsame Vision und auf beiden Seiten zwei Persönlichkeiten, insbesondere politische Persönlichkeiten, die diese Vision teilen. Aber das reicht nicht. Es braucht auch die Unterstützung der Zivilgesellschaft auf beiden Seiten.
1: Halten wir fest, am Anfang muss ein handfestes Interesse an Versöhnung bestehen und darauf aufbauend eine Vision für eine gemeinsame, gerechte und friedvolle Zukunft. Das ist im Zwischenmenschlichen ja nicht anders. Nur wenn beide Parteien ein ehrliches Interesse an Frieden haben und außerdem eine Vorstellung davon, wie dieser aussehen kann, nur dann gehen beide aufeinander zu. Mal ehrlich, wenn es möglich wäre, dem Nachbarn und dem Konflikt einfach auszuweichen, indem man auf eine ferne Insel zieht, würde man sich wahrscheinlich weniger um eine Versöhnung bemühen. Und schon gar nicht im Großen. Im Falle des Nahostkonflikts wird noch ein ganz anderer Aspekt deutlich. Konflikte zwischen Staaten und Gruppen haben oft weitere Beteiligte mit eigenen Interessen.
2: Einer der Gründe, der die Lösung des Konflikts zwischen Israelis und Palästinensern erschwert, ist die Tatsache, dass es sich um mehr als zwei Akteure handelt. Es handelt sich nicht nur um einen lokalen Konflikt, sondern um einen globalen, der sich

0: Moment mal. Übersehen wir nicht etwas? Nach vorne zu schauen ist schön und gut. Was ist aber mit den Kriegsverbrechen? Die lassen sich doch nicht einfach unter den Teppich kehren.
1: Versöhnung ist also ein Paradoxon. Man muss rückwärts schauen, damit man in die Zukunft abheben kann. Ein bisschen wie bei diesem Spielzeug muss ich es zurückziehen, damit es vorwärts gehen kann.
0: Das hieße, Aufarbeitung ist zentral für Versöhnung. Okay, nehmen wir Deutschland und Frankreich. Vorbild für Versöhnung einerseits, andererseits wurde anfangs vor allem vergessen, statt aufzuarbeiten. Einige Täter zog man erst spät oder nie zur Rechenschaft.
2: Am Anfang war die Mehrheit der Meinung, dass die Vergangenheit zu dunkel sei. Also wollte man lieber in die Zukunft schauen. Erst Ende der 1980er Jahre fanden in Frankreich wichtige Prozesse statt, wie der gegen Klaus Barbie, den damaligen Chef der Gestapo in Lyon.
0: Dass nicht alle Täter strafrechtlich verfolgt werden, hat oft andere Gründe. Denn nach Kriegen und Gewaltkonflikten gibt es so unendlich viele Täter, dass es schwierig wird, jeden Einzelnen vor Gericht zu stellen. Und
3: nach gewaltvollen Konflikten ist es auch oft so, dass Strukturen, vor allem auch das Justizsystem, in Schutt und Asche liegen und Personen noch in den gleichen Ämtern sind. Und deswegen die Bereitschaft, im eigenen Land aufzuarbeiten, Schuld anzuerkennen und wirklich der Vergangenheit ins Gesicht zu blicken, oftmals noch gar nicht da ist.
0: Das ist auch ein Grund, warum eine Art Weltstrafgericht gegründet wurde. Der Internationale Strafgerichtshof in Den Haag. Er ist allerdings nur für die schlimmsten Verbrecher zuständig. Die, die sich Kriegsverbrechen, Völkermord, Verbrechen gegen die Menschlichkeit oder Verbrechen der Aggression schuldig gemacht haben.
3: Der Internationale Strafgerichtshof hat eine Vorgeschichte, die fängt auch tatsächlich in Deutschland an mit den Nürnberger Prozessen.
0: Zum ersten Mal in der Geschichte wurde bei diesen Prozessen von der internationalen Gemeinschaft versucht, Kriegsverbrecher gerichtlich zu belangen.
2: Justiz und Gerichtsverfahren können ebenfalls zum Versöhnungsprozess beitragen. Nach 1945 fanden die Nürnberger Prozesse statt. Und für Frankreich war es äußerst wichtig, beim Nürnberger Tribunal anwesend zu sein. Aber hier wurden letztlich nur die größten deutschen Kriegsverbrecher angeklagt.
0: In den Nürnberger Prozessen wurden insgesamt 209 Personen angeklagt. Und die Verfahren zogen sich über 4 Jahre. Auch der Internationale Strafgerichtshof kann nur sehr wenige, eben nur die allerschlimmsten Verbrecher verfolgen. Und Länder wie die USA, Russland oder China haben ihn immer noch nicht anerkannt.
1: Nach internationalen Standards sind wir uns ziemlich einig, dass die Strafverfolgung zwar wichtig ist, aber keineswegs ausreicht, um Versöhnung zu schaffen. Es muss weitere Maßnahmen geben, die die Strafverfolgung ergänzen.
0: Strafverfolgung allein funktioniert also nicht. Hinzu kommt, dass Strafverfahren oft lange dauern und nicht das Bedürfnis nach vollständiger Aufklärung decken. Dabei ist gerade nach Kriegen und Gewaltkonflikten dieses Bedürfnis bei den Opfern besonders groß. Was braucht es noch für Schritte, die Richtung Versöhnung führen können? Im Kleinen stellen wir uns das ganz leicht vor. Man setzt sich idealerweise an einen Tisch und klärt erst einmal gemeinsam in Ruhe auf, was genau geschehen ist. Jeder legt seine Perspektive dar. Aber wie geht das innerhalb einer Gesellschaft? Südafrika hatte eine besondere Idee. Nach dem Ende der Apartheid startete die neue demokratische Regierung unter Nelson Mandela ein wegweisendes Projekt. Eine Wahrheits- und Versöhnungskommission sollte die Verbrechen unter dem Apartheidsregime aufklären. Eine weiße Minderheit hatte Millionen Menschen einer brutalen Form der Rassentrennung unterworfen. Und das Land stand kurz vor einem Bürgerkrieg. Erstes Ziel der Kommission? Die Wahrheit ans Licht bringen. Denn viele Menschen waren unterdrückt, misshandelt und getötet worden. Oft ohne, dass die Umstände oder Täter bekannt waren. Es ging darum, dass Opfer mit ihrem Leid zum ersten Mal auch gehört wurden und erfahren konnten, was mit ihren Angehörigen geschehen ist. Tausende teilten ihre Leidensgeschichten, viele auch in aller Öffentlichkeit.
1: Um ein vollständiges Bild zu bekommen, sollten sowohl Täter als auch Opfer gehört werden.
0: Um die Täter dazu zu bringen, offen zu sprechen, wurde ihnen Straffreiheit in Aussicht gestellt.
1: In Gerichtsverfahren hätten wir viele dieser Informationen wohl nicht erhalten.
0: Zweites Ziel der Kommission, dass Opfer und Täter sich gegenseitig zuhören.

0: sollte eine Annäherung zwischen den verfeindeten Lagern erreicht werden. Viele Anhörungen wurden daher landesweit im Fernsehen übertragen.
1: I assaulted you.
0: Hier zeigt ein Täter, welche grausamen Methoden angewandt wurden.
2: What kind of man that uses a method like this one and listening to those moans and cries and groans? What kind of man are you? What kind of man is that?
3: Statistiken zeigten, dass mehr Menschen die Berichte der Wahrheitskommission geschaut haben als die Nachrichten.
0: Ein Ergebnis der Kommission war ein umfassender Bericht, der detaillierte Informationen über Menschenrechtsverletzungen und Verbrechen enthielt. Heute ist die Sicht auf die Kommission gemischt. Das große Problem ist, was danach passierte, beziehungsweise nicht passierte.
3: Anders als damals ist heute die Meinung zur Kommission nicht so gut, weil die umfangreiche Strafverfolgung im Anschluss ausblieb und es keine angemessenen Wiedergutmachungen gab.
0: Stimmt, da war ja noch was. Entschädigung und Reparationen. Wie im echten Leben. Man muss etwas wiedergutmachen.
4: In zwischenmenschlichen Konflikten steht oft die Möglichkeit, Wiedergutmachung anzubieten und zu versuchen, einzelne Puzzleteile, das zerbrochene Geschirr wieder zusammenzubringen. Aber bei gesellschaftlichen Konflikten ist es so gut wie ein Ding der Unmöglichkeit. Man kann nicht entvergewaltigen, man kann nicht entverbrechen, man kann nicht enttöten.
0: Also wie dann? Wie soll der Preis für ein Menschenleben festgelegt werden? Womit lässt sich das aufwiegen?
3: Da es nun mal nicht möglich ist, Tote wieder auferstehen zu lassen, hat das Ganze immer nur symbolischen Charakter. Das ist die Herausforderung bei Wiedergutmachungen.
0: Trotzdem sind sie wichtig für Versöhnung. Dabei sollten auch die individuellen Bedürfnisse der Opfer berücksichtigt werden.
3: Damit das funktioniert, müssen die Opfer einbezogen werden.
0: In Südafrika wurden durch die geringen Entschädigungssummen die strukturelle und wirtschaftliche Ungerechtigkeit unter der Apartheid nicht behoben. Viele Menschen haben immer noch mit den Auswirkungen zu kämpfen.
3: Wenn die einen unglaublich mächtig sind und die anderen unglaublich schwach, dann ist das eine zusätzliche Dimension, die Versöhnung schwieriger macht, vor allem für die schwächere Gruppe.
0: Die Arbeit der Kommission wird dennoch von sehr vielen als wichtiger Schritt auf dem Weg zur nationalen Versöhnung in Südafrika angesehen und ist ein wahrer Exportschlager.
4: Es gibt inzwischen über 40 Kommissionen weltweit. Zum Beispiel 2006 hat Kanada die Vergehen der Siedlerkolonialistinnen an den First Nations, an der ursprünglichen Bevölkerung Kanadas, aufgearbeitet. Kolumbien hat jetzt nach dem jahrzehntelangen gewaltsamen Konflikt gerade abgeschlossen mit einer Wahrheitskommission, die sich damit

0: dort, aber vor allem auch die Verbrechen des Diktators Ben Ali vor dem arabischen Frühling in einer Wahrheits- und Dignitätskommission aufgearbeitet.
1: Bischof Desmond Tutu, Friedensnobelpreisträger und der Vorsitzende der Kommission in Südafrika, hielt eine weitere Sache für besonders wichtig: Vergebung. Damit meinte er:
2: I am abandoning my right to revenge, to pay back.
1: Ist das vielleicht auch ein Knackpunkt bei der Frage, wie aus Feinden Freunde werden können? Dass Menschen, die zu Opfern geworden sind, statt vergelten, lieber vergeben sollten?
3: Vergebung bedeutet nicht, die Schuld der anderen Partei abzutun. Es bedeutet nicht zu vergessen, sondern die Bereitschaft, nach vorne zu schauen, trotz der Erinnerung an das, was passiert ist.
1: Und für die Opfer kann, laut Bischof Tutu, Vergebung auch eine befreiende Seite haben.
2: Deliberately to say, I am not going to let you victimize me and hold me in the position where I have an anger against you. I am saying, I want to let go of that.
1: Hört sich gut an. Aber wie schaffen Menschen das? Schauen wir in den Nahen Osten. Die Schwester des Palästinensers Arab wurde von einem Israeli erschossen. Der Sohn der Israelin Robi von einem Palästinenser. Und dennoch setzen sich mittlerweile beide für Versöhnung ein. Warum?
4: Ich wollte Rache nehmen für den Tod meiner Schwester. Aber mein Vater hat mir gesagt, du hast recht, ein israelischer Soldat hat deine Schwester erschossen. Aber mehr als 100 Israelis waren an meiner Seite im Krankenhaus, um deine Schwester zu retten, bevor sie starb. Du darfst nicht zulassen, dass Hass und Rache dein Leben bestimmen. Wir sind keine schwachen Menschen, um andere zu töten. Aber wir sind sehr stark, wenn wir gegen unsere Wut und unseren Hass ankämpfen.
1: Arab und Robi haben es geschafft, ihre Gefühle der Feindseligkeit loszuwerden. Robi sogar gegenüber dem Mörder ihres Sohnes.
3: Ich dulde keine Gewalt von niemandem. Aber ich konnte verstehen, warum sie es getan hatten. Und er tat es, weil er als kleines Kind gesehen hatte, wie sein Onkel von der israelischen Armee getötet wurde.
1: Vergebung bedeutet, auch die Perspektive der Gegenseite einnehmen zu können und den Menschen im anderen zu sehen. Aber wie kommt man dahin?
3: Für die Konfliktparteien ist es sehr wichtig anzuerkennen, dass beide Seiten durch den Konflikt viel gelitten und viel Unrecht erfahren haben. Und diese gemeinsame Identität als Opfer kann dann als Grundlage für Versöhnung dienen.
1: Das Problem ist nur, häufig sprechen wir anderen die Opferrolle ab und nehmen sie stattdessen für uns selbst ein.
3: Jede Partei erlebt ihr eigenes Leid und ihre eigenen Verletzungen sehr intensiv. Aber das Leid der anderen Partei empfinden wir nicht in demselben Ausmaß. Daher gibt es oft zwischen den Konfliktparteien einen Wettbewerb um den Opferstatus. Etwas, das wir als konkurrierende Opferrolle bezeichnen.
1: Robi und Arab sind Teil einer Initiative, in der alle, durch die jeweils andere Seite, Angehörige verloren haben und damit ein gemeinsames Schicksal teilen. Sie haben es geschafft, aufeinander zuzugehen. Aber das ist oft ein langwieriger und schwieriger Prozess.
4: Es hat 7 Jahre gedauert, bis ich verstanden habe, dass die Farbe meines Blutes und des Blutes von Robi identisch ist. Und dass wir beide Menschen sind.
1: Vergebung ist ein sehr individueller Prozess, an dessen Ende, im besten Fall die Versöhnung, mit ehemaligen Feinden steht. Aber lässt sich dieser individuelle Prozess auch auf eine Gesellschaft übertragen?
5: Wenn gegen sie massenhaft Völkermord oder Menschenrechtsverletzungen begangen wurden, stellen sie den Opfern meiner Meinung nach eine unfaire Frage.
1: Versöhnung ist ein wichtiges Ideal. Erzwingen lässt sie sich aber nicht.
5: Wenn wir an politische und extreme Formen von Gewalt denken, hinterlässt sie ein enormes Erbe für eine Gesellschaft.

0: Sie kann Misstrauen zwischen Gemeinschaften verursachen und einen Mangel an Vertrauen in staatliche Institutionen. Sie schürt eine Angst vor den anderen, vor dem Staat oder bestimmten Gruppen, die in einer Gesellschaft bewaffnet waren. Und die Frage ist, wie können wir diese Kluft jemals wieder schließen? Ich glaube, ein Schlüssel liegt in der Transitional Justice.
1: Transitional Justice, wortwörtlich Übergangsgerechtigkeit, bezeichnet strukturelle Maßnahmen für einen Übergang von Krieg zu Frieden. Was genau heißt das?
2: Die Idee von Transitional Justice ist, dass Gerechtigkeit für Vergehen in der Vergangenheit geübt wird. Dazu zählt Wahrheit durch Wahrheitskommission, Rechtsprechung durch Gerichte und Tribunale, Reparation und Entschädigung, aber letztendlich auch institutionelle Reformen, Veränderung des Justizsystems und so weiter, um eine Wiederkehr der Gewalt zu verhindern.
0: Wenn wir also diese Kluft haben und ein gutes Gerichtsverfahren, können wir vielleicht nicht jeden belangen, aber die Kluft kann sich verringern. Ebenso durch einen Prozess zur Wahrheitsfindung und durch gute Reparationen. Das Interessante daran ist jedoch, dass sie sich nie schließen wird. Ich stelle mir das eher wie einen Trichter vor, der sich nie ganz schließt, weil wir die Menschen nicht von den Toten zurückholen können. Wir können massive Menschenrechtsverletzungen nicht rückgängig machen. Aber jeder einzelne Schritt bringt uns dem Ziel näher, die Kluft, die durch politische Gewalt entstanden ist, zu verringern und uns anzunähern.
1: Damit Versöhnung auf gesellschaftlicher Ebene gelingt, braucht es viele unterschiedliche Schritte. Die können von politischer Seite veranlasst werden, aber es braucht auch die Unterstützung in der Bevölkerung.
0: Diese Prozesse müssen immer von unten nach oben ergänzt werden.
1: Versöhnung ist ein Gemeinschaftsprojekt, in dem alle Friedensbemühungen zählen.
3: Frieden und Versöhnung können auch durch Graswurzelbewegungen und Initiativen von Mensch zu Mensch gefördert werden.
0: Es gibt unzählige versteckte Friedensstifter um uns herum.
1: Während ein Krieg in kürzester Zeit viel zerstört, ist Versöhnung ein Langzeitprojekt. Es erfordert kontinuierliche Bemühungen über viele Generationen hinweg. Langanhaltenden Frieden zu schaffen, ist wohl eine der größten Herausforderungen, der wir uns als Menschheit stellen können. Was Hoffnung macht? Es gibt immer wieder mutige Vorbilder.

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0: Hello everyone. Welcome to exercise program 11. This time we're going to revise what was new in units 40, 41, 42 and 43. Now, do you remember what Jane said in unit 43? Jane said, I said it was cold. Will Jane sagen, dass es kalt war oder dass es jetzt, während sie spricht, kalt ist? Überlegen Sie. Nun, die korrekte Wiedergabe lautet, ich sagte, es sei kalt. Schauen Sie sich die Szene an.
1: Hello, Jane. Hello, Russell.
2: Hello, Mary. It's cold, isn't it?
1: What was that?
2: I said it was cold.
1: Yes, very cold.
0: Wir dürfen das it was cold nicht isoliert sehen. Das was ist eine Anpassung an I said. Und so ist die Zeitverschiebung passiert. Jane said, it's cold. Jane said it was cold. Jane sagte, es sei, es wäre, es ist kalt. Es handelt sich hier also um die sogenannte indirekte Rede. Im Englischen reported speech. Bei der Umwandlung von der direkten Rede, Jane said, it's cold, in die indirekte Rede, erzwingt das einleitende Verb said eine Anpassung des restlichen Satzes. Beide Verben stehen im Simple Past. Eine solche Angleichung der Tenses, der grammatischen Zeiten, findet nicht statt, wenn das einleitende Verb im Präsens steht. Das haben Sie in Unit 42 gelernt. Die indirekte Rede kommt besonders häufig vor beim Dolmetschen, auch bei der Weitergabe eines Telefongesprächs. Und zum Beispiel auch, wenn man... Excuse me. Hello? Oh, Jane. Nice to hear your voice again. Where are you? In London. Hang on a second, Jane. Jane tells me she's in London. Jane has just told me she's in London. Sorry, Jane. Tell me, when did you get back to London? Yesterday. She's telling me she got back to London yesterday. Thank you, Jane. It was nice of you to ring us. Give our regards to Russell. Bye. Now, let's sum up what Jane told us. First, I asked her, where are you? I asked her where she... I asked her where she was. Jane answered, I'm in London. She said she... She said she was in London. Bitte verwechseln Sie nicht, she said she was in London, mit sie sagte, sie war in London, ist also jetzt woanders. Denn das müsste lauten, she said she had been in London. My next question was, when did you get back to London? I asked her,

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0: Wenn die Sonne am Abend unseren Gesichtskreis im Westen verlässt und das Licht des Tages mit der Abenddämmerung aus der Luft weicht, so kommen nach und nach jene Weltenkörper zum Vorschein, die wir Sterne nennen. Je mehr die Dunkelheit der Nacht einbricht, erscheint der gestirnte Himmel in seiner ganzen Pracht. Und überall funkeln Sterne mit sehr merklich verschiedener Lichtstärke, ohne anscheinende Ordnung, in zahlloser Menge ausgestreut.
1: Herzlich willkommen, liebe Zuschauerinnen und Zuschauer. Das war eben ein Zitat aus Johann Elert Bodes Buch Anleitung zur Erkenntnis des gestirnten Himmels. Dieses Buch war um 1800 sehr populär und es gab den interessierten Lesern einen Einblick in die sogenannte Himmelsmechanik. Und das ist auch unser heutiges Thema. Wie bewegen sich die Planeten? Was hält sie auf ihren Bahnen? Und natürlich, wie lässt sich das mathematisch beschreiben? Heute wissen wir, die Planeten, einschließlich der Erde, umkreisen die Sonne. Dies ist ein Bild unserer Erde vom Weltraum aus gesehen. Sie sehen hier Afrika mit Wolkenformationen, hier oben Saudi-Arabien und das Rote Meer. Ein anderer berühmter Planet, der die Sonne umkreist, ist Saturn mit seinem Ringsystem. Und ebenso wissen wir, dass die Lichtpunkte am Firmament ferne Sonnen oder gar ganze Sternhaufen, sogenannte Galaxien, sind. Befindet sich zwischen den Sternen noch Gas und Staub, dann entstehen solch eindrucksvolle leuchtende Nebel wie der Andromeda-Nebel. Es bedurfte einer langen Entwicklung, um schließlich zu einem Weltbild zu gelangen, wie wir es heute kennen. Und dieses Weltbild basiert auf den Erkenntnissen vieler Wissenschaftler, Philosophen und Astronomen. Sie haben es geschafft, einen Teil der Geheimnisse unseres Sonnensystems und des Universums zu enträtseln, natürlich längst nicht alle. Und um diese Entwicklung zu verstehen, werfen wir jetzt einmal einen Blick auf die Geschichte dieser Wissenschaft.
0: Erste Überlieferungen der Sternbeobachtung stammen von den Ägyptern und Babyloniern. Sie erkundeten und beschrieben schon 2000 Jahre vor Christus Himmelserscheinungen. So in dieser Inschrift aus dem Grab von Ramses VII. Über dem sitzenden Mann sind Spalten für die Teile der Nacht eingezeichnet. Die vertikalen Striche, auf denen die Sterne stehen, bezeichnen bestimmte Sternpositionen. In den Inschriften werden sie beschrieben, zum Beispiel über dem linken Ohr oder über der linken Schulter. Heute noch bekannt ist eine andere Form der Beschreibung der Sterne. Es sind die sogenannten Tierkreiszeichen, zum Beispiel der Krebs. Oder hier der große Bär. Diese Bilder erleichterten nicht nur die Orientierung am Himmel, man verband mit ihnen auch mystische Kräfte, die die Geschicke auf der Erde lenken sollten. Daher wurden damals die Beobachtungen des Himmels hauptsächlich für astrologische Voraussagen gemacht. Den Herrschern dienten sie als wichtige Entscheidungshilfe. Eine Vorstellung, die uns heute noch aus der Astrologie bekannt ist.
1: Erste Ansätze eines im heutigen Sinne wissenschaftlichen Interesses finden sich dann zum ersten Mal im 2. Jahrhundert nach Christus bei Ptolemäus. Er war der Meinung, dass nur die Mathematik ein unumstößliches und zuverlässiges Wissen darstellt. Und ein Teilbereich der Mathematik war damals die Astronomie. Sie wurde dann aber ganz schnell zum eigenständigen Forschungszweig, zu einer eigenen Wissenschaft. In seinem Hauptwerk, dem Almagest, hat Ptolemäus das geozentrische Weltbild beschrieben. In diesem Weltbild steht die Erde, griechisch Geos, im Zentrum, also im Mittelpunkt der Welt. Und alle anderen Planeten und auch die Sonne und der Mond umkreisen die Erde. In dieser Darstellung hier sieht man das in sogenannten Sphären. Ganz außen in der Darstellung sind auf dieser Kugelschale hier die Sterne zu sehen mit den Tierkreiszeichen. Und dieses Weltbild, auch ptolemäisches Weltbild genannt, bestimmte bis ins Mittelalter die Vorstellung,

0: Vorstellungen der Menschen vom Universum. Und ein Modell dieses geozentrischen Weltbilds haben wir hier im Studio einmal aufgebaut. Die Erde, unser blauer Planet, befindet sich im Zentrum. Mond und Sonne umkreisen sie. Aus der Erdperspektive sieht das natürlich etwas anders aus. Die Sonne geht am Abend unter. Dann geht der Mond auf. Auch er geht wieder unter. Und der neue Tag beginnt wieder mit einem Sonnenaufgang und endet mit dem Sonnenuntergang. All das, was wir eben gesehen haben, stimmt mit unseren Erfahrungen überein. Und so kann das geozentrische Weltbild beobachtbare Phänomene wie den Sonnenauf- und Untergang korrekt beschreiben. Und das war auch ein Grund dafür, warum sich dieses Weltbild bis ins 17. Jahrhundert halten konnte. Ein anderer Grund war, dass die Auffassung von der Erde als Zentrum der Welt vom Christentum bestärkt wurde. Und so verschmolzen wissenschaftliche Vorstellungen und religiöse Weltanschauungen zu einem Weltbild. Und in diesem Weltbild stand der Mensch im Zentrum. Umgeben von Planeten und Sternen, erleuchtet von Gott mit Mens, dem Geist, Intellectus, dem Verstand und Ratio, der Einsicht. Und diese Verankerung des wissenschaftlichen Weltbilds in religiösen und metaphysischen Vorstellungen machte es den nachfolgenden Wissenschaftlergenerationen natürlich schwer, das alte ptolemäische Weltbild über Bord zu werfen und neue Vorstellungen vom Universum zu entwickeln. Dabei wäre das dringend notwendig gewesen, denn schon die alten Griechen hatten Planetenbewegungen beobachtet, die sich mit dem geozentrischen Weltbild nicht in Einklang bringen ließen. Das waren die sogenannten Epizyklen. Und was das ist, das werden wir jetzt einmal am Beispiel des Mars untersuchen. Entgegen unserer Erwartung läuft der Mars zwar jetzt am Anfang von rechts nach links. Nun dreht er aber seine Bewegungsrichtung um, läuft von links nach rechts, dreht erneut um und läuft jetzt wieder von rechts nach links, also in die ursprüngliche Bewegungsrichtung weiter. Es sieht so aus, als drehte der Mars am Himmel eine Schleife. Er bewegt sich erst in die eine Richtung, dreht dann um, bewegt sich wieder zurück und wandert dann in die ursprüngliche Richtung weiter. Das ist ein Epizyklus. Solche Epizyklen lassen sich aber in dem geozentrischen Weltbild nicht erklären. Tja, und jetzt werden Sie sich wundern, denn wir haben doch hier ein Modell eines geozentrischen Weltbilds aufgebaut. Schauen wir uns das Modell noch einmal an. Denn in der Zwischenzeit haben wir das Modell etwas umgebaut. Es befindet sich nicht mehr die Erde im Zentrum, sondern die Sonne. Und die Erde kreist um die Sonne, ebenso wie der Mars. Und nun werden wir noch einmal beobachten, wie es zu den Epizyklen kommt. Und dazu blenden wir die Perspektive von der Erde aus zusätzlich ein. Zunächst wandert der Mars ganz normal von rechts nach links im Bild. Da nun aber die Erde auf ihrer Umlaufbahn um die Sonne schneller ist, überholt sie den Mars. Und das sieht von der Erdperspektive so aus, als würde der Mars umdrehen. Dieser Vorgang wiederholt sich dann erneut und der Mars läuft wieder in die ursprüngliche Richtung weiter. So, das Problem der Epizyklen wäre also geklärt. Nun haben Sie sich vielleicht gefragt, wie wir eigentlich zu Bildern von der Erdperspektive ausgekommen sind. Nun, wir haben hier auf die Erde eine Fingerkamera montiert. Und wenn der Zug nun auf den Gleisen fuhr, dann hat das natürlich ein bisschen geholpert und deswegen haben die Bilder auch so gewackelt. Ich denke aber, es war sehr anschaulich. Also, Epizyklen geklärt, bleibt noch das Problem des Tag- und Nachtwechsels. Das hat ja in dem geozentrischen Modell sehr gut funktioniert. Um es in diesem Modell zu erklären, müssen wir eine weitere Bewegung einführen. Sie wissen sicherlich schon welche, nämlich die Drehung um die Erdachse. Wenn ich die Erde um die Achse drehe, dann werden nacheinander die einzelnen Erdteile beleuchtet. In Asien geht gerade die Sonne unter. Nun geht sie in Amerika auf. und wieder unter. Was in diesem Modell fehlt, das ist der Mond. Er dreht sich nicht direkt um die Sonne, sondern bleibt bei seiner Bahn um die Erde. Im Gegensatz zum geozentrischen Weltbild, in dem die Erde im Mittelpunkt stand, steht also hier die Sonne im Zentrum. Sonne heißt griechisch Helios, daher nennt man dieses Weltbild auch heliozentrisches Weltbild. Von innen nach außen gruppieren sich dann die Planeten auf konzentrischen Kreisbahnen. Ganz innen steht Merkur, danach folgt die Venus. Dann kommt die Erde, aber die kennen Sie ja bereits. Danach der rote Planet Mars. Dann der größte Planet im Sonnensystem, Jupiter. Saturn mit seinem Ringsystem. Uranus überspringen wir. Dann kommt Neptun. Und dann fehlt noch ein Planet ganz außen. Und das ist Pluto. Und der wurde erst 1930 entdeckt. Noch eine Anmerkung zu unserem Studiomodell. Es ist ja kaum möglich, die Größenverhältnisse und besonders die Abstände in einem Modell richtig darzustellen. Gehen wir einmal von folgendem Maßstab aus. 1000 Kilometer in der Realität entsprechen einem Millimeter im Studio. Dann hat die Sonne in diesem Modell einen Durchmesser von 1,40 Meter, etwa so groß wie diese Styroporkugel. Die Erde hat dann aber nur eine Größe von 1,2 Zentimeter. Und sie umkreist die Sonne in einem Abstand von 150 Metern. Jupiter, der größte Planet, hätte in etwa die Größe eines Kohlkopfs und würde die Sonne im Abstand von 800 Metern umkreisen. Sie sehen, es ist kaum möglich, die Größenverhältnisse zu veranschaulichen, trotz drastischer Verkleinerung. Noch einmal zu unserem heliozentrischen Weltbild.
1: Dieses Weltbild wurde erstmals von Kopernikus vorgeschlagen. Er veröffentlichte es 1543 in seinem Werk De Revolutionibus Orbium Coelestium, zu Deutsch über die Umwälzungen der himmlischen Bahnen. Kopernikus erlebte 1473 bis 1543, läutete damit tatsächlich eine Revolution des Weltbildes ein.
0: Doch bis sich dieses neue Weltbild durchgesetzt hatte, das dauerte einige Zeit. Schon der gesunde Menschenverstand und natürlich auch das Verbot der Kirche verlangsamten die Verbreitung dieser neuen Einsicht. Ein Mitarbeiter Luthers schrieb damals: Die Augen sind Zeugen, dass sich der Himmel in 24 Stunden umdreht, doch gewisse Leute haben entweder aus Neuerungssucht oder um ihre Klugheit zu zeigen, geschlossen, dass sich die Erde bewegt. Und weiter: Es ist Pflicht eines guten Christen, die Wahrheit, wie sie von Gott offenbart wurde, zu akzeptieren und auf sie zu vertrauen. Ein weiteres Problem war ja, dass die Berechnungen, die mit dem kopernikanischen Modell angestellt wurden, nicht genauer waren als die, die mit dem alten geozentrischen Modell gemacht worden waren. Irgendetwas war noch nicht in Ordnung.
1: Und was da nicht in Ordnung war, das konnte erst durch Tycho Brahe, einen dänischen Adligen, und dem jungen Astronomen Johannes Kepler aufgedeckt werden. Der ältere Brahe hatte Uranienborg, ein Observatorium zur Himmelsbeobachtung, gegründet und dabei umfassendes Beobachtungsmaterial zusammengetragen. Diese von Brahe zusammengetragenen Daten führten in Keplers Hand zur Aufstellung von drei Gesetzen, die man folgerichtig die drei Keplerschen Gesetze nennt. Das erste Gesetz lautet: Die Planeten bewegen sich auf Ellipsen, in deren einem Brennpunkt die Sonne steht.
0: Nun wissen wir, dass sich Planeten auf Ellipsen bewegen, aber was ist denn eigentlich eine Ellipse und was ist ein Brennpunkt? Konstruieren wir doch einfach einmal eine Ellipse. Wie man einen Kreis konstruiert, das wissen Sie, das ist ganz einfach. Wir haben einen Faden an einen Nagel befestigt und die Fadenlänge gibt den Radius vor. So entsteht der Kreis. Um eine Ellipse zu zeichnen, verwende ich einen Faden, den ich an beiden Enden jeweils an einem Nagel befestigen kann. So. Ich spanne den Faden mit dem Stift. Und so entsteht eine Ellipse. Hier gibt es nun keinen konstanten Radius mehr, aber etwas ist konstant geblieben, nämlich die gesamte Fadenlänge. Das heißt, der Abstand von einem Punkt zum einen Nagel, das ist der erste Brennpunkt, plus der Abstand von diesem

0: Punkt zum zweiten Nagel, das ist konstant geblieben. So ist eine Ellipse entstanden. Wir schauen uns das Ganze nochmal im Trick an.
1: Wir zeichnen eine Ellipse mit diesen beiden Brennpunkten. Eine Ellipse ist die Menge aller Punkte, bei denen die Summe der Entfernungen R1 und R2 von zwei Brennpunkten konstant ist. Außer durch die Brennpunkte kann man die Ellipse auch durch ihre Halbachsen beschreiben. Zeichnen wir zunächst eine große Achse durch die Brennpunkte, dann senkrecht dazu eine Achse, die durch den Mittelpunkt zwischen den beiden Brennpunkten führt. Die Halbachsen sind dann die Teilstrecken, die im Mittelpunkt beginnen und auf der Ellipse enden. Die größere Teilstrecke nennt man die große Halbachse A, die kleinere die kleine Halbachse B. Nun zurück zum ersten Keplerschen Gesetz, nachdem sich die Planeten auf Ellipsen bewegen, in deren einem Brennpunkt die Sonne steht. Der Planet, zum Beispiel der Mars, umkreist sie dann auf dieser Ellipsenbahn. Die Erde läuft ebenso auf einer Ellipsenbahn um die Sonne. Die Planeten bewegen sich auf Ellipsen, in deren einem Brennpunkt die Sonne steht. Dies ist das erste Gesetz von Kepler. Um das zweite Keplersche Gesetz zu entwickeln, sehen wir uns einmal die Geschwindigkeit des Planeten Mars in verschiedenen Bahnabschnitten an. Dazu messen wir einfach den Bahnabschnitt, der in einer bestimmten Zeit durchlaufen wird. Beginnen wir mit dem sonnennahen Abschnitt. Und nun ein sonnenferner. Im gleichen Zeitraum wird in Sonnennähe ein größerer Abschnitt auf der Ellipse durchlaufen als auf der sonnenferneren Seite.

0: miteinander in Beziehung, also zum Beispiel die des Mars mit der von der Erde. Die Quadrate der Umlaufzeiten von Mars und Erde verhalten sich wie die dritten Potenzen der großen Halbachsen ihrer Bahnen. Oder allgemein formuliert, die Quadrate der Umlaufzeiten T1 und T2 zweier Planeten verhalten sich wie die dritten Potenzen der großen Halbachsen A1 und A2. Dies ist das dritte Gesetz von Kepler. Berechnen wir mit Hilfe dieses Gesetzes einmal den Abstand des Mars von der Sonne. Zunächst können wir anstelle der Halbachse A auch den mittleren Abstand R des Planeten von der Sonne einsetzen. Nun müssen wir nach dem Radius des Mars auflösen. Aus RE hoch 3 können wir die dritte Wurzel ziehen und erhalten, R Mars ist gleich R Erde mal dritte Wurzel aus T Mars zum Quadrat durch T Erde zum Quadrat. Um dies ausrechnen zu können, brauchen wir noch den mittleren Abstand Sonne-Erde, das sind 149,6 mal 10 hoch 9 Meter, und die Umlaufzeit der Erde um die Sonne. Das sind 365 Tage oder rund 3,15 mal 10 hoch 7 Sekunden. Außerdem benötigen wir noch die Umlaufzeit des Mars, die wir einfach messen. Sie beträgt 687 Tage oder 5,93 mal 10 hoch 7 Sekunden. Nun können wir den mittleren Abstand Sonne-Mars ausrechnen. Setzen wir dazu die entsprechenden Werte in die Formel ein und rechnen aus. So erhalten wir für den mittleren Abstand Sonne-Mars 228 mal 10 hoch 9 Meter.
1: Der Mars hat also etwa eine Entfernung von 228 Millionen Kilometern von der Sonne. Die Erde hat eine Entfernung von etwa 150 Millionen Kilometern. Das heißt, an dieser Stelle, an der sich die Bahnen fast berühren, beträgt der Abstand zwischen Erde und Mars in etwa 78 Millionen Kilometer. Wenn man bedenkt, dass das das 200-fache der Entfernung Erde-Mond ist und dass die Astronauten dafür schon 3 Tage gebraucht haben, dann wird klar, dass es so schnell keine bemannte Raumfahrt zum Mars geben wird. Kommen wir nochmal zu den 3 Keplerschen Gesetzen. Das erste Keplersche Gesetz besagt, dass sich die Planeten auf Ellipsen bewegen, in deren einem Brennpunkt die Sonne steht. Nun ist die Ellipse der Erde sehr wenig abgeplattet, aber trotzdem brachte das Kepler die entscheidenden Vorteile bei den Berechnungen. Und zwar konnte er Navigationstafeln aufstellen für die Seefahrt, die sehr viel genauer waren als alles bis dahin gewesene. Das zweite Keplersche Gesetz werden wir in der nächsten Folge noch etwas besser kennenlernen, aber merken können wir uns schon mal, dass es besagt, dass die Planeten an ihrem sonnennächsten Punkt, hier also, die größte Geschwindigkeit haben, während sie, wenn sie am weitesten von der Sonne entfernt sind, die geringste Geschwindigkeit haben. Das dritte Keplersche Gesetz ist etwas zum Rechnen, das haben Sie ja eben im Trick gesehen. Nun haben wir viele Fragen beantwortet, aber eine entscheidende ist geblieben. Was hält eigentlich die Planeten auf ihren Bahnen? Warum bewegen sie sich auf gekrümmten Bahnen und nicht etwa geradeaus oder im Zickzack? Auf diese Frage konnte Isaac Newton eine Antwort geben.
0: Mit der Vermutung, dass die irdische Erscheinung des freien Falls und das himmlische Phänomen der Mondbewegung ein und dieselbe Ursache haben, konnte Isaac Newton ein universales Gesetz aufstellen. Dieses Gesetz wird Gravitationsgesetz genannt. Der folgende Trickfilm zeigt, wie Newton auf diesen Zusammenhang gekommen ist. Er ging zunächst von Bewährtem aus, den Fall

0: kann diese Überlegung nun immer weiter fortsetzen. Das heißt, man kann die Abwurfgeschwindigkeit immer größer machen. Ist diese Geschwindigkeit erst einmal hoch genug, dann wird der Apfel nicht mehr auf die Erde auftreffen, sondern sie umkreisen. So wie dies auch der Mond tut.
1: Newton vermutete als Ursache für die Planetenbewegung die gegenseitige Anziehung der Himmelskörper. Das heißt, er stellte ein Kraftgesetz auf, das sogenannte Gravitationsgesetz. Und es lautet, Groß F ist gleich Klein F mal M1 mal M2 geteilt durch R². Mit ihm kann man also die Kraft berechnen, die zwischen zwei Körpern, der Masse M1 und M2 wirkt, die sich im Abstand R voneinander befinden. Klein F, die Konstante, wird Gravitationskonstante genannt und sie gibt gerade die Kraft an, die zwischen zwei Körpern der Masse 1 Kilogramm wirkt, die sich im Abstand von einem Meter befinden. Nun fragen Sie sich vielleicht, warum enthält denn das Gravitationsgesetz zwei Massen? Nun, die Erde zieht diesen Stein an. Das wissen Sie noch aus den Fallgesetzen. Nun gibt es aber das Prinzip von Actio und Reactio, von Kraft und Gegenkraft, und das besagt, dass nicht nur die Erde diesen Stein anzieht, sondern auch, dass der Stein diese Erde anzieht. Und genau das ist ja der Inhalt des Gravitationsgesetzes, dass sich zwei Massen gegenseitig anziehen. In unserem Fall ist es aber natürlich so, dass die Masse der Erde so viel größer ist als die des Steines, sodass wir eben nicht beobachten können, wie die Erde zum Stein hin beschleunigt wird. Es gibt aber eine Möglichkeit, die Anziehung zwischen zwei Massen zu demonstrieren. Und zwar mit Hilfe einer sogenannten Gravitationsdrehwaage. Was an dieser Waage erst einmal auffällt, ist diese große Bleikugel hier vorne. Hier hinten ist noch eine versteckt. Und im Innern der Waage befindet sich ein Knochen mit zwei kleineren Bleikugeln an den Enden. Dieser Knochen ist frei drehbar aufgehängt an einem Faden. Und um nun eine eventuelle Bewegung des Knochens zeigen zu können, haben wir auf den Faden einen kleinen Spiegel geklebt. Und auf diesen Spiegel strahlen wir mit einem Laser. Und das Laserlicht wird reflektiert und landet schließlich auf einer Skala. Diese Skala steht relativ weit weg von hier, um nachher den Ausschlag auch deutlich beobachten zu können. Was haben wir denn nun also hier? Im Moment ist die Situation doch die, dass sich diese Bleikugel und die rechte kleine Bleikugel des Knochens gegenseitig anziehen. Wenn ich nun diese Kugel hier rüber bewege, dann werden sich diese Kugel und die linke kleine Bleikugel des Knochens gegenseitig anziehen. Das heißt, der Knochen wird sich bewegen. Und diese Bewegung kann ich an einem Ausschlag des Laserlichts auf der Skala sehen. Da es aber ungefähr 4 Minuten dauert, bis der Punkt seine Endposition erreicht hat, haben wir das schon mal vorab in Zeitraffer aufgenommen. Damit haben wir also gezeigt, dass sich zwei Massen tatsächlich anziehen. Wenn wir mit dem Gravitationsgesetz rechnen, dann müssen wir darauf achten, dass wir für den Abstand immer den Abstand zwischen den Zentren der Massen verwenden. Wenn wir den Versuch mit der Drehwaage auswerten, zahlenmäßig auswerten, dann bekommen wir auch einen Wert für die Gravitationskonstante. Er beträgt 6,67 mal 10 hoch minus 11 Meter hoch 3 pro Kilogramm mal Sekunde Quadrat. Und mit diesem Wert können wir nun auch rechnen. Und zwar können wir den Abstand eines Satelliten bestimmen, der geostationär um die Erde kreist. Ich verabschiede mich schon mal. Tschüss.
0: Zunächst einmal wird der Satellit natürlich von der Erde angezogen. Die Kraft, mit der dies geschieht, kann mit Hilfe des Gravitationsgesetzes bestimmt werden. Andererseits bewegt sich der Satellit auf einer Kreisbahn und damit wirkt eine Radialkraft, die der Anziehungskraft entgegenwirkt. Die Formel für diese Radialkraft kennen wir schon. F gleich, in diesem Fall M Satellit, mal Omega Quadrat mal R. Damit sich der Satellit auf einer festen Bahn bewegt, müssen beide Kräfte gleich sein, denn wäre die Gravitationskraft größer als die Radialkraft, so würde der Satellit stärker zur Erde hingezogen werden und sich der Abstand vermindern. In umgekehrtem Fall würde sich der Satellit von der Erde entfernen. Wir setzen also die beiden Formeln gleich. Durch M-Satellit können wir dividieren. M-Satellit kommt jetzt in unserer Formel nicht mehr vor.

bedeutet, welche Masse der Satellit auch immer hat, seine Höhe für die geostationäre Bahn ist davon unabhängig. Was uns jetzt noch etwas stört, das ist das Omega hier in der Formel. Da der Satellit geostationär sein soll, also gegenüber der Erde seine Position beibehalten soll, muss er sich genauso drehen, wie dies die Erde tut. Das heißt, seine Umlaufzeit t beträgt 24 Stunden. Zwischen t und der Winkelgeschwindigkeit Omega besteht die Beziehung Omega gleich 2pi durch t. Omega Quadrat ist gleich 4pi Quadrat durch t Quadrat. So, jetzt müssen wir nur noch nach r auflösen und die dritte Wurzel ziehen. Setzt man in diese Gleichung die entsprechenden Werte ein, so erhält man für den Abstand vom Erdmittelpunkt einen Wert von rund 42.300 Kilometer.

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3: Was hat sich die Natur für die Fortpflanzung nicht alles einfallen lassen? Die meisten Arten haben aber doch eines gemeinsam. Sie brauchen dabei keine Hilfe. Im Unterschied zu Ihnen hier. Pflanzen.
4: 87% aller Pflanzenarten der Erde brauchen Bestäubung durch Insekten. Ohne Bestäubung würden alle Ökosysteme aussterben.
5: Ich habe schon bestäubt mit der Hand. Und das ist nicht einfach. Ich habe viele Blüten kaputt gemacht. Da kam keine einzige Frucht bei raus.
3: Sollten die Sexpartner der Pflanzen also mal ausfallen, wer übernimmt dann die Bestäubung unserer Apfel- und Kirschbäume? Könnten wir das nicht einfach selbst übernehmen? Und wenn ja, was haben solche Seifenblasenpistolen damit zu tun?

0: Der Liebespakt zwischen den Pflanzen und ihren Bestäubern besteht seit vielen Millionen Jahren. Einige dieser Beziehungen sind so raffiniert aufeinander abgestimmt, man möchte von Amour-Fou sprechen. Kein Wunder, dass sich nicht nur der Erfinder der Evolutionstheorie, sondern auch seine Ur-Urenkelin dafür interessiert.
1: Ganz entspannt, als wäre ich in der Kneipe, oder? Charles Darwin bekam ein ziemlich ungewöhnliches Geschenk. Eine Sternorchidee aus Madagaskar mit einer unglaublich langen, 20 cm langen Blütenröhre. Er sah sich die Pflanze an und sagte voraus, dass es einen Bestäuber geben müsse mit ebenso langem Rüssel, mit einer Zunge, mit der er den Nektar am Boden dieser Röhre erreichen kann. Und tatsächlich wurden vor kurzem Fotos von einem Falter gemacht, der diese Sternorchidee bestäubt. Seine Vermutung war richtig.
0: Falter und Orchidee haben sich in einer Art Koevolution so aufeinander eingestellt, dass sie voneinander abhängig wurden. Doch das ist nur eine von hunderttausenden Beziehungen.
2: Die wichtigsten Bestäuber für uns sind die Bienen. Und das ist nicht nur eine Art, das ist nicht nur die Honigbiene, sondern das sind 20.000 Bienenarten oder sogar mehr, die wir noch nicht entdeckt haben, die bestäuben können. Käfer sind ganz wichtige Bestäuber, Fledermäuse, Vögel, viele verschiedene Tierarten.
0: Unsere Supermärkte sind voll mit den Ergebnissen ihrer Arbeit. Jede Menge Obst und Gemüse. Was würde passieren mit dieser reichen Ernte, wenn all die unbezahlten tierischen Bestäubungshelfer plötzlich nicht mehr da wären? Wenn nur noch der Wind den Bestäubungsjob erledigen würde?
2: Das ist eine Mandelplantage, die ganz viele verschiedene tolle Bestäuber hatte. Und wir haben einen richtig guten Ertrag hier. Jetzt nehmen wir alle diese Bestäuber raus. Und guck mal, was dann passiert. Dann gehen nämlich 95% der Nüsse gehen verloren und wir haben nur noch diese wenigen übrig.
3: Hätten wir keine Insekten, wäre die Obst- und Gemüseabteilung eures Supermarktes leer.

0: bist.
1: Nehmen wir Äpfel. 2022 wurden weltweit ca. 480 Milliarden Äpfel geerntet. Weil jeder dieser 480 Milliarden Äpfel nicht nur das Ergebnis einer Bestäubung ist, sondern auch verkauft werden kann, ist es doch ganz offensichtlich, dass Bestäuber eine gewisse Wirtschaftskraft haben. Um genau zu sein, weltweit 500 Milliarden Euro pro Jahr. Milliardenfach und pausenlos lösen Bestäuber das Pflanzenproblem.
2: Pflanzen können sich nicht bewegen. Klar, sie sind festgewachsen. Der Austausch von Geschlechtszellen mit anderen Pflanzen ist also echt schwierig.
1: Abgesehen davon, dass sich das Pflanzenleben aus Perspektive des Homo sapiens doch ziemlich unbehaglich anfühlen muss, ist das Bestäuberleben doch geradezu unvorstellbar. Nicht nur, dass sie die Eizellen anderer Arten befruchten. Die Werkzeuge, die für diese Aufgabe notwendig sind, wurden im Laufe der Evolution zu Körperteilen.
3: Wir gucken mal, was passiert, wenn ein Bestäuber kommt. Vielleicht müssen wir ein, zwei Minuten warten. Oh, guck mal, da ist einer.
4: Ich bin heute mal eine Biene und das ist eine Blüte. Und ich bin eine ganz hungrige Biene und in dieser Blüte ist Nektar. Und dazu muss ich mit meinem langen Rüssel in die Kronröhre rein und den Nektar trinken.
3: Und du siehst buchstäblich, wie der Pollen aus dem Staubbeutel raus auf die Brust der Biene fliegt.
4: Wie ich das gemacht habe, bin ich mit meinem Gesicht an die Staubblätter gekommen und habe jetzt den Blütenstaub, den Pollen, in meinem Gesicht kleben. Der Pollen ist männlich und der muss jetzt zu dem weiblichen Teil an der Blüte und der heißt Narbe. Aber zu einer Blüte von einer Pflanze der gleichen Art.
3: Die Biene fliegt dann los und findet eine andere Blume und transportiert den Pollen zur nächsten.
4: Wie ich den Nektar getrunken habe, ist jetzt der Pollen auf der Narbe kleben geblieben. Und aus dem Pollenkorn wächst jetzt der Pollenschlauch aus bis runter zur Eizelle. Und durch diesen Pollenschlauch wandern dann die Spermien und befruchten diese Eizelle. Und daraus entsteht dann ein Samen und eine Frucht, wie zum Beispiel ein leckerer Apfel.
1: Über 200 Millionen Jahre ist es mittlerweile her, dass Bestäuber und Pflanzen sich das Ja-Wort gegeben haben. Wenn das nicht mal eine gut laufende Beziehung ist. Aber seit ein paar Jahrzehnten kriselt es. Der Liebespakt wird brüchig. Und das zeigt sich unter anderem an einem ungewöhnlichen Ort.
2: Wer alt genug ist, und ich bin alt genug, wird sich an die Zeit erinnern, in der man im Sommer alle paar Stunden mit dem Auto anhalten musste, um die Windschutzscheibe zu putzen, weil sie voll mit toten Insekten war. Heute kann man in Europa im Sommer den ganzen Tag fahren und hat vielleicht ein oder zwei Insekten auf der Windschutzscheibe und das war's. Es gab eine wirklich dramatische Veränderung. Aber das Einzige, was den meisten Leuten aufgefallen ist, ist das Fehlen toter Insekten auf ihrem Auto.
1: Diese Veränderung lässt sich aber nicht nur an Windschutzscheiben ablesen. Sie ist messbar. Seit den 1980er Jahren wurden in der sogenannten Krefeld-Studie an 63 Standorten in deutschen Naturschutzgebieten Fluginsekten gezählt.
2: Die Studie läuft noch. In einem Zeitraum von 27 Jahren bis 2016 ist die tägliche Biomasse der gefangenen Insekten pro Falle, also das Gewicht der gefangenen Fluginsekten, um 76% gesunken. Drei Viertel der Fluginsekten scheinen verschwunden zu sein, in deutschen Naturschutzgebieten über ein großes Gebiet verstreut. Wenn das repräsentativ für ganz Westeuropa ist, ist das wirklich erschreckend. Es deutet auf eine Insektenapokalypse hin, wenn man so will.
1: Warum gerade jetzt? Wir gestalten doch bereits seit dem Ende der letzten Eiszeit, dem Beginn des Neolithikums, unsere Welt um. Und damit auch die der Bestäuber. Durch uns wurden ihre Lebensräume nicht nur verändert. Sie sind zum Teil ganz verschwunden.
5: Die Gründe für den Rückgang von den wildlebenden Bestäubern sind vor allen Dingen, dass wir kaum noch Ressourcen für sie anbieten, dort, wo sie eigentlich vorkommen. Und wenn wir keine Ressourcen, also kein Nektar, kein Pollen, keine Nisthabitate anbieten, wo sollen sie dann leben?
1: Und nun kommt noch etwas hinzu.
4: Der Klimawandel ist ein Problem für unsere Bestäuber. Ein Großteil der Wildbienen sind sehr spezialisiert auf gewisse Pflanzen.

0: Pflanzen. Und die sind im Laufe der Evolution so angepasst, dass die immer zur selben Zeit aus dem Boden schlüpfen, wie diese Pflanzen blühen. Wenn sich das auch nur leicht verschiebt, haben die ein großes Problem.
1: Als würde der Wecker zur falschen Zeit klingeln. Nehmen wir aber mal an, wir kriegen die Klimawandelkurve doch noch. Sind Bestäuber

0: Umso trauriger ist der Rückgang der Bienen. Und es zeigt, wie schwierig wir die Welt für sie gemacht haben.
1: Die moderne Landwirtschaft ist ein bedeutender Teil dieser schwierigen Welt. Seit einigen Jahrzehnten spielen Pestizide eine Schlüsselrolle.
0: Sie töten nicht nur, was wir wollen. Sie töten nicht nur die Schädlinge, sie töten alles. Und genau da fängt das Problem an.
1: Rückstände von Pestiziden finden sich heute überall. Kein Wunder bei den vielen Pestiziden, die wir einsetzen. Allein bei der Apfelproduktion werden bis zu 50 verschiedene Mittel verwendet.
2: Auswirkungen von Pestiziden können sehr, sehr unterschiedlich sein. Es kommt darauf an, was für ein Pestizid genutzt wird. Wir sehen, dass Bienen nicht mehr zu ihrem Stock zurückfinden, weil die Nerven

0: Rückstände finden sich auch im Honig. Welche Bestäuber am Ende überleben, wird auch davon abhängen, wie wir mit den am häufigsten genutzten Insektengiften weltweit umgehen, den Neonicotinoiden.
1: Um mal einen Eindruck zu geben, wie giftig sie sind. Ein Teelöffel, 5 Gramm eines Neonicotinoids, würde ausreichen, um 1,25 Milliarden Honigbienen zu töten. Und wir verteilen Hunderte von Tonnen dieser Chemikalien in der Landschaft und wundern uns, dass all unsere Bienen sterben. Es ist wirksam gegen Schädlinge, aber der Kollateralschaden ist enorm.
0: EU-weit ist der Einsatz der 3 am häufigsten verwendeten Neonicotinoide im Freien zwar verboten, andere Neonicotinoide werden aber weiterhin eingesetzt. Wenn die Bestäuber aber verschwinden, sollten wir uns da nicht eine Alternative überlegen? Schließlich finden wir doch immer eine Lösung.
2: Keine Ahnung. Das hier ist zum Seifenblasen verschießen, oder? Echt? Dürfen wir das hier benutzen?
3: Manche sind auf die Idee gekommen, dass man künstliche Bestäubung mit Seifenblasen machen kann.
4: Es kommt nicht mal was raus. Ah, sehr gut. Okay, und die sollen dann platzen und den Pollen übertragen.
1: In Japan wird versucht, Seifenblasen als Alternative für Bienen zu verwenden. Sie besprühen ihre Obstplantagen mit Seifenblasen, die Pollen enthalten, und hoffen, dass sie auf den Blüten landen und sie bestäuben.
0: Künstliche Bestäubung wird bei 20 Nutzpflanzen weltweit bereits angewendet. Meist, weil es an Bestäubern mangelt.
4: Wir kennen die Beispiele aus China, in der Birnenbestäubung, in der Apfelbestäubung. Wir kennen Beispiel Maracuja, die Passionsfrucht, die mit der Hand bestäubt wird. Vanille wird mit der Hand bestäubt, immer eigentlich da. Wenn man die Bestäuber nicht dort hat, dann muss man mit der Hand bestäuben, dann bleibt uns gar nichts anderes übrig.
0: In Europa sind etwa 150 verschiedene Nutzpflanzenarten und rund 80% aller Wildpflanzenarten auf die Bestäubung durch Insekten angewiesen. Jede Menge Arbeit, die alle von Hand zu bestäuben. Allein die Hummeln zu ersetzen. Pro Tag besucht eine einzige von ihnen bis zu 1000 Blüten. Ein Arbeitstag dauert 18 Stunden. Und dabei verfügt sie noch über Fähigkeiten, die wir, abgesehen vom Fliegen, nicht haben.
1: Ich habe tatsächlich 5 Jahre damit verbracht, das zu untersuchen. Und es kam raus, dass sie, wenn sie sich einer Blüte nähern, ihre kleinen Fühler ausfahren und sie beschnüffeln. Und wenn sie den stinkenden Fußabdruck einer Hummel riechen, die da vor ihnen gelandet ist, wissen sie, dass die Blüte leer ist, weil die Hummel den Pollen und Nektar schon mitgenommen hat. Also machen sie sich nicht die Mühe zu landen. Sie fliegen einfach weiter.
0: Und auch die Pflanzen senden Signale an ihre Bestäuber, auf die ja selbst wir reagieren. Farben.
3: Also wenn jetzt so ein Insekt irgendwo kommt und dann die Blüte riecht, dann fliegt sie das an. Und wenn die recht nahe ist, dann spielt auch die Farbe eine wichtige Rolle, damit die Biene zum Beispiel diese Blüte noch besser findet. Weil im Hintergrund ist alles grün und die Blüte muss sich da irgendwie abheben. Und dann fliegt sie da drauf, findet das noch schneller. Und dann gibt es noch Saftmale, die ihr vielleicht zeigen, wo genau der Eingang ist, wo sie dann den Rüssel reinstecken muss und dort den Nektar trinkt.
0: Wer überhaupt in Frage kommt, die Bestäubung zu übernehmen, entscheidet aber nicht nur der Bestäuber. Es ist auch eine Frage des Timings.
3: Also das ist auch eine gewisse Öffnungszeit, die manche Blüten haben. Manche Blüten öffnen sich auch erst in der Nacht oder fangen in der Nacht erst zu duften an. Und die locken dann ganz bestimmte Bestäuber an, zum Beispiel Nachtfalter oder Fledermäuse. Und die hören dann auch wieder auf, wenn der Tag beginnt.
0: Dabei kann sich nicht jede Pflanze sicher sein, ob der Bestäuber sich am Ende den Pollen, der ausschließlich zum Zwecke der Fortpflanzung hergegeben wird, nicht in die eigene Tasche steckt.
5: Einige Bestäuber fressen den Pollen. Sie bringen ihn in ihr Nest und verfüttern ihn an ihre Brut. Aber ein paar Pollenkörner bleiben immer auf der Brust zurück. Die Pflanze muss also ein bisschen was verlieren, um etwas zu gewinnen.
0: Wie beim Schach. Kleine Opfer fürs große Gelingen. Und auch wenn dieses Modell die längste Zeit so erfolgreich war, die Frage stellt sich schon, warum die Fortpflanzung so

0: kompliziert machen? Wozu sich in eine solche Abhängigkeit begeben? Wie kam es zu diesem Liebespakt zwischen Pflanzen und Tieren?
1: Wir reisen jetzt mal zurück in die Dinosaurierzeit vor ungefähr 200 Millionen Jahren, als die Pflanzen noch eher so oldschool waren und sich mit dem Wind bestäubt haben.
0: Windbestäubung hatte den Vorteil, dass sich der Pollen der Pflanzen über ziemlich große Flächen verteilen konnte.
2: Sie begannen, den Pollen in den Wind zu werfen und hofften, dass er wegweht und auf dem weiblichen Teil der Blüte einer anderen Pflanze landet. Dabei aber gingen 99,9% des Pollens verloren.
0: Doch schon damals gab es hungrige Insekten, die Appetit auf Pollen hatten.
1: Zum Beispiel Käfer gab es damals und die haben schon diesen Pollen gefressen. Das heißt, die haben diese windbestäubten Blüten aufgesucht und haben sich da drauf gestürzt und haben da den Pollen gefressen. Und irgendwie haben die dann aber auch diesen Blütenstaub von einer Pflanze zur nächsten Pflanze der gleichen Art transportiert.
0: Und vielleicht hat es genau so begonnen. Und weil das so vorteilhaft für beide Partner war, wurde daraus ein evolutionsbiologischer Trend. Sie begannen, sich aneinander anzupassen.
3: Es muss eine absolute Revolution in der Pflanzenwelt gewesen sein, als plötzlich die Bestäuber anfingen, den Pollen von einer Blüte zur nächsten zu bringen.
1: Und da kaust du uns zu einer richtigen Koevolution, wo sich ganze Insektengruppen entwickelt haben, die spezialisiert waren auf Blüten. Da sind dann zum Beispiel die Bienen da, die dann mit ganz vielen Behaarungen extra was entwickelt haben, um den Pollen zu transportieren und zu sammeln, oder spezielle Mundwerkzeuge entstanden sind.
3: Einige Pflanzen haben sehr außergewöhnliche Methoden entwickelt, um Bestäuber anzulocken. Manche riechen nach verfaulendem Fleisch und locken zum Beispiel Fliegen an, die von diesem Geruch angezogen werden. Und manche duften unglaublich süß, besonders nachts. Dann kommt eine Motte oder eine Fledermaus herbei. Manche haben leuchtend rote Blüten und sind attraktiver für Vogelbestäuber, wie zum Beispiel Kolibris.
0: Und auch wenn uns manche Bestäuber mal nerven, keine Ameisen, keine Fliegen und auch
4: keine Mücken, keine Schokolade.
0: Nochmal zurück zu Charles Darwin, der Orchidee und der Motte mit dem sehr langen Rüssel. Solange sich beide Partner aufeinander verlassen können, könnte es nicht besser sein. Nur was, wenn einer der beiden mal ausfällt?
3: Das Interessante an dieser Geschichte ist, dass sie sich koevolutionär so stark aneinander angepasst haben, dass, sobald der Falter ausstirbt, die Orchidee vermutlich auch verschwindet.
0: Falter mit riesigem Rüssel, das gibt es in Europa nicht. Es gibt aber Zaunrübenbienen. Und auch die haben sich im Laufe ihrer Evolution immer stärker auf ihre pflanzliche Partnerin verlassen.
4: Wenn jetzt die Zaunrübenbiene keine Zaunrübenblüten mehr hat, dann hat sie einfach ein Problem. Dann kann sie sich nicht mehr fortpflanzen. Und sie kann zwar, Nektar holt sie von vielen verschiedenen Pflanzenarten, aber um ihre Kinder, sage ich mal, um ihre Babys zu füttern, braucht sie diesen Zaunrübenpollen. Und wenn der nicht mehr da ist, dann geht die Reproduktion ganz schnell runter. Irgendwann gibt es genetische Probleme und diese Art würde irgendwann ausfallen, also würde irgendwann aussterben.
0: Die Zaunrübe dagegen hat einen Plan B.
4: Die Zaunrübe hat viele verschiedene Bestäuber. Und das haben wir ganz oft. Die Natur ist clever. Die Natur hat auch Angst vor solchen, sag ich mal, Events, von solchen Unglücksfällen. Also es ist meistens so, wenn die Biene sich auf eine Art oder auf eine bestimmte Pflanzengruppe spezialisiert hat, dann hat diese Pflanze sich aber nicht auf diese Biene spezialisiert.
0: So eine 1 zu

0: Biene, die total generalistisch ist, die so ziemlich alles mag. Nicht alles, aber fast alles.
1: Sollten wir, wenn wir verhindern wollen, irgendwann selbst bestäuben zu müssen, nicht genau auf diese Karte setzen? Auf Generalistinnen wie die Honigbiene? Zumal das doch eine Menge Honig einbringen würde.
2: Honigbienen sind domestizierte Lebewesen. Und da liegt der Denkfehler. Viele Leute haben gehört, dass Bienen weniger werden und Hilfe brauchen und glauben nun, es ist die Honigbiene, die Hilfe braucht.
1: Die wilden Vorfahren der Honigbienen sind in Europa fast ausgestorben. Die Honigbiene heute überlebt nur dank imkerlicher Obhut.
2: Es sind die Wildbienen, die zurückgehen, die nicht in Bienenstöcken gehalten werden und um die sich niemand kümmert. Und wenn zu viele Menschen imkern, kann sich das durch die Konkurrenz negativ auf die Wildbienen auswirken. Es gibt nicht genug Blüten für all diese verschiedenen Bienen. Und wenn man immer mehr Honigbienen hat, bedeutet das weniger Nahrung für all die anderen Bestäuber.
1: Nur, wenn die wilden Bestäuber weiter verschwinden, wer soll dann ihren Job übernehmen?
0: In Kalifornien habe ich lange mit der Mandelbestäubung gearbeitet. Da werden die Honigbienen reingestellt, damit sie die Bestäubungsleistung übernehmen. Weil dort ist meistens kein Habitat für Wildbienen. Und ich habe da in 5 Jahren in vielen Plantagen keine einzige Wildbiene gefunden. Sprich, die Honigbienen müssen das übernehmen.
1: Und Menschen müssen sie dorthin bringen, wo sie gebraucht werden. Die Gesamtzahl gehaltener Bienenvölker schätzte die Welternährungsorganisation für 2021 auf über 100 Millionen. Aber auch das löst das Bestäubungsproblem nicht.
0: Mit dem Klimawandel kommen immer häufiger Tage, in denen es sehr, sehr windig ist, in denen es regnet. Da fliegen die Honigbienen nicht. Die Honigbienen sind sozial, die sind ganz clever, die organisieren sich. Da geht eine raus, sagt, puh, mir ist zu kalt, ich gehe zurück und sage allen anderen Bescheid. Und niemand geht mehr raus. Die Wildbienen, die sind alleine, die sind auf sich gestellt. Das sind meistens solitär, einzellebende Bienen. Die müssen rausgehen, die müssen für ihren Nachwuchs sorgen. Die fliegen dann und übernehmen dann die Bestäubungsleistung.
1: Zumal Wildbienen verschiedene Nischen besetzen, in denen gar keine Honigbienen vorkommen. Und auch wenn Honigbienen Generalistinnen sind, es gibt Blüten, denen sie einfach nicht gewachsen sind.
0: Jetzt gehen wir mal nach Brasilien, wo ich auch gearbeitet habe mit der Maracuja-Bestäubung, wo man den Regenwald abgeholzt hat. Und Maracuja ist eine große Blüte. Die Honigbiene ist viel zu klein, die klaut den Pollen, aber die kann nicht bestäuben. Und dazu braucht es eine große Holzbiene. Und diese Holzbiene braucht Wald. Die braucht einfach Bäume, wo sie drin nisten kann. Wenn man jetzt den Regenwald zerstört und eine Plantage da hinbringt und dann nur diese kleinen Bienen hat, dann hat man wieder keinen Ertrag.
1: Es können zwar viele Pflanzen von den Honigbienen bestäubt werden, aber Erdbeeren, Kirschen, Raps und Wassermelonen bringen besonders viel Ertrag, wenn sie von Wildbienen bestäubt werden. Und die Tomatenblüte kann so richtig gut nur von einer Hummel bestäubt werden, weil sie mit ihrer Vibration die Blüte öffnet. Genau wie die Darwin-Motte nur mit ihrem sehr langen Rüssel die Orchidee bestäuben kann. Aber wie viel unserer Lebensmittel würden wir verlieren, wenn es plötzlich, von jetzt auf gleich, gar keine Bestäuber mehr gäbe? Was hieße das für unseren Alltag?
3: Das ist mein Frühstück dank den Bestäubern. Ein Roggenbrot mit Marillenmarmelade und ein Kaffee. Ohne Bestäuber wird mein Frühstück anders aussehen. Roggenbrot nur mit Butter. Der Roggen bleibt uns, weil der Roggen ist windbestäubt. Und kein Kaffee. Da bleibe ich doch lieber beim Marmeladebrot.
1: Nur ein Drittel aller Nutzpflanzen ist laut Weltwirtschaftsforum komplett auf tierische Bestäubung angewiesen. Kiwis und Melonen zum Beispiel. Ohne Bestäuber würde es die nicht mehr geben. Selbst wenn Nutzpflanzen auch ohne tierische Hilfe Erträge produzieren würden, der Gehalt an Nährstoffen ließe erheblich nach.
0: Wenn der Apfel nicht bestäubt wird, dann kann er trotzdem eine Frucht produzieren. Und diese Frucht kommt aber ohne Kerne. In den Kernen sitzen ganz viele Nährstoffe. Unter anderem Calcium sitzt in den Kernen des Apfels, die diffundieren in den Apfel. Und dadurch ist die Lagerungsfähigkeit extrem hoch. Wenn ich keine Kerne habe, produziere ich zwar, von außen sieht er erstmal als schöner, großer,

0: runder Apfel aus. Aber er schmeckt ganz anders, er hat ganz andere Mineralstoffe und er wird sehr schnell gammeln.
1: Bereits jetzt zeigt sich an manchen Orten ein Zusammenhang zwischen weniger Bestäubern und der Gesundheit der Menschen. Denn weniger Ernte gesunder Lebensmittel erhöht deren Preise, sodass sich nicht mehr jede und jeder Obst und Gemüse leisten kann.
0: Also man isst dann Produkte, die wenig Vitamin C haben. Und dadurch kommt es zu Krankheiten wie zum Beispiel Übergewicht. Obst und Gemüse ist dann halt nicht billig. Und es gibt heute schon Probleme, weil wir in manchen Ländern dadurch eine Preissteigerung bekommen in sehr gesunden Nahrungsmitteln.
1: Vielleicht sollten wir einfach auf die Evolution setzen. Irgendetwas werden sich die Pflanzen doch einfallen lassen, oder etwa nicht?
2: Evolution passiert die ganze Zeit rund um uns herum. Das heißt, diese Pflanzen könnten sich dann auch an andere Bestäuber wieder anpassen oder eine Zeit überdauern und sich selbst bestäuben. Und wenn sie nicht ausgestorben sind und dann andere Insekten da sind, die diese Blüten besuchen, können sie sich wieder an andere Bestäuber anpassen, theoretisch.
1: Das klingt doch super. Lösung gefunden.
2: Das kann dann natürlich wieder ein paar Millionen Jahre dauern und ist vielleicht für uns zu lange, um in der Zwischenzeit diese Frucht nicht essen zu können.
1: Der Faktor Zeit, na gut, dann sollten womöglich doch wir uns anpassen. Also doch alles auf Handbestäubung und Seifenblasenpistolen?
3: Anscheinend funktioniert es ein bisschen, aber es scheint eine unnötige und viel zu komplizierte Art, die Bienen zu ersetzen. Ich denke, es wäre einfacher, sich um die Bienen zu kümmern, als zu versuchen, sie zu ersetzen.
4: Ich würde sagen, bevor wir anfangen, clevere neue Wege zur Bestäubung unserer Nutzpflanzen zu finden, sollten wir alles dafür tun, die natürlichen Bestäuber zu retten.
1: An Roboterbienen wird trotzdem gebastelt. Ob all diese menschlichen Bestäubungsversuche zusammengenommen irgendwann die Lösung sein werden, um die Arbeit der Bienen, Käfer und Fledermäuse aufzufangen?
0: Handbestäubung macht in manchen Ländern Sinn. Wir sehen, dass das vor allen Dingen im globalen Süden Sinn macht, wo die Arbeitskräfte sehr billig sind. Bei uns in Deutschland würde das überhaupt gar keinen Sinn machen. Es wäre so teuer, so viele Menschen zu organisieren, die dafür zu bezahlen, dass sie alle Apfelbäume bestäuben.
3: Evolutionär betrachtet sind wir selbst nur ein Ausrutscher. Bestäuber werden sich irgendwann erholen, nachdem wir aufgehört haben, den Planeten zu verwüsten. Insektenbestäubung wird es so lange geben, wie es Leben gibt. Wie lange es uns gibt, ist eine andere Frage, schätze ich. Aber wir sind sicher nicht die Zukunft der Bestäubung.
1: So viel dürfte klar geworden sein. Am besten machen Bestäuber weiter den Job, auf den sie sich über Jahrmillionen spezialisiert haben. Und vielleicht sollten wir vor allem dafür unsere Kraft einsetzen.
3: Ich liebe Insekten, aber die Realität ist, die meisten Menschen tun das nicht. Und den meisten wäre es egal, wenn man ihnen sagen würde, dass es immer weniger Insekten gibt. Denn sie halten Insekten für lästige Krabbeltiere, die sie beißen oder stechen. Die meisten haben keine Ahnung, dass Insekten echt sehr, sehr wichtig sind.
1: Vielleicht nicht die Bestäuber zu den Pflanzen bringen, sondern die Pflanzen zu den Bestäubern?
4: Sobald man Pflanzen wachsen lässt, deren Blüten von den Bestäubern gern besucht werden, ist es wirklich unglaublich, wie schnell man etwas erreichen kann.
1: Der Pakt zwischen Pflanzen und ihren Bestäubern hält seit vielen Millionen Jahren. Und weil wir nicht nur davon profitieren, sondern abhängig von ihm sind, sollten wir vielleicht mehr Energie darauf verwenden, diesen Pakt zu erhalten? Unlösbar scheint diese Aufgabe jedenfalls nicht.
3: Eine Welt ohne Kaffee und Schokolade wäre nicht auszuhalten, oder?

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0: Grüß Gott und herzlich willkommen zu einer weiteren Folge Nordic Walking mit Telegym. Heute kräftigen wir besonders die Bauchmuskulatur. Sie hilft uns, den Rücken zu stabilisieren und beim Nordic Walken einen kräftigen und kontrollierten Schub durchzuführen. Optimalerweise haben Sie Stöcke zur Hand, Sie können die Übungen aber auch ohne durchführen.
1: Wir machen uns erstmal zusammen warm. Dafür legen wir die Stöcke nochmal hin und gehen am Platz. Aktiv die Arme mitziehen. Okay. Jetzt große Armkreise. Wir atmen ein und aus. Nochmal einatmen und wieder aus. Ein letztes Mal. Wir kreisen die Schultern zurück. Ellbogen sind leicht gebeugt dabei. Wir lassen den Bauch fest. Okay. Wir legen die Hände auf die Schultern. Marschieren immer noch. Und jetzt drehen wir mit der Schulter leicht nach vorne. Kleine Bewegungen. Also wir spüren hier die Spannung. Leichte Rotation. Die Hüfte bleibt fest. Jetzt ziehen wir das Knie hoch. Hoch, hoch. Die Schulter geht zum Knie. Gut. Wir machen uns lang dabei. Wachsen in den Himmel. Ein letztes Mal. Okay. Und los. Wir nehmen die Stöcke in die Hand und Peter zeigt uns die nächste Übung.
0: Wir gehen in eine hüftbreite Position, die Knie sind leicht gebeugt, Bauch und Po sind fest. Wir nehmen die Arme nach oben und ein Arm zieht zur Seite. Der andere Arm zieht wieder nach oben und wieder zurück. Und tief. Bauch ist

0: Arm zieht wieder kräftig nach unten, tief wieder hoch. Atem fließt ruhig weiter. Und wir nehmen die Arme nach vorne.
1: Wer keine Stöcke hat, hakt die Finger ineinander. Wir bauen Spannung auf, nehmen die Schultern tief.
0: Der eine Arm zieht zur Seite, der andere wieder zurück. Nacken ist lang, Schultern sind tief. Der Bauch ist fest. Atem fließt ruhig weiter. Arm zieht zurück und zur Seite. Jawohl, sehr schön. Und wir kommen zum Schluss. Wir gehen wieder in eine hüftbreite Position. Die Knie sind leicht gebeugt, Gesäß schiebt nach hinten. Der untere Rücken ist rund, das Steißbein zieht nach vorne. Gleichzeitig drücken wir mit den Händen auf die Stöcke oder wie Anke mit den Armen auf die Oberschenkel. Und jetzt kräftig anspannen, kräftig dagegen drücken und lösen. Und wieder Spannung aufbauen, Rücken rund machen und kräftig auf die Stöcke drücken und lösen. Und wieder anspannen. Und jetzt richtig Dampf auf die Stöcke. Der ganze Bauch ist angespannt. Und wieder lösen. Aber die Schultern tief lassen bei Spannung aufbauen. Jawohl, sehr schön. Steißbein nach vorne ziehen. Jawohl, sehr schön. Und wieder lösen. Und wieder anspannen. Kräftig auf die Stöcke. Sehr schön. Und lösen. Und wieder anspannen. Nacken ist lang. Und lösen. Wieder anspannen.
1: Und wir rollen Wirbel für Wirbel nach oben.
0: Wir stehen auf einem Bein, das Standbein ist leicht gebeugt. Wir ziehen den Bauchnabel nach innen oben, Nacken ist lang, Po ist fest. Wir heben das Knie nach oben und drücken mit den Stöcken von oben dagegen. Und fest dagegen drücken.
1: Und wir wechseln die Seite.
0: Wir trainieren damit die obere Bauchmuskulatur. Aber der Bauch ist fest.
1: Wieder andere Seite.
0: Standbein ist leicht gebeugt, Bauch ist fest, Po ist fest.
1: Und das andere Bein.
0: Der Nacken ist lang, Schulter tief.
1: Jetzt trainieren wir die schräge Bauchmuskulatur.
0: Wir drücken mit den Stöcken schräg gegen den Oberkörper.

0: Spüren's. Wir kämpfen und halten den Bauch richtig fest.
1: Nochmal Wechsel. Anderes Bein.
0: Und nochmal dagegen drücken. Bauch ist fest, Po ist fest. Locker und ruhig atmen. Der Nacken ist lang. Sehr schön.
1: Anderes Bein. Okay, wir schließen.
0: Wir gehen in eine hüftbreite Position. Knie sind leicht gebeugt. Bauchnabel zieht nach innen oben. Po ist fest. Wir nehmen die Stöcke in Vorhalte und beginnen eine 8 Kajak zu fahren. Und nur der Oberkörper bewegt sich. Hüfte ist fixiert, Bauch ist ganz fest. Wir ziehen richtig kräftig mit. Stellen Sie sich vor, Sie verdrängen das Wasser nach hinten weg. Bauch ist ganz fest. Jawohl, sehr schön. Und wichtig dabei, die Hüfte fixieren. Nur der Oberkörper geht. Bauch ist fest. Wir ziehen so richtig kräftig gegen das Wasser. Nur der Oberkörper bewegt sich. Der Bauch zieht kräftig mit. Becken ist fest. Ziehen wir mit dem Bauch mit. Jawohl.

0: Und wir kommen langsam zum Schluss. Wir verlagern das Gewicht auf ein Bein, nehmen die Stöcke in die andere Hand. Arm und Bein bilden eine Diagonale. Wir ziehen Ellbogen und Knie zueinander. Ziehen und strecken. Ziehen und strecken. Sehr schön.
1: Wir lassen dabei unsere Atmung fließen.
0: Jawohl, schön. Stammbein ist leicht gebeugt. Der Bauch zieht Arm und Bein zusammen.
1: Wir lassen die Schultern tief dabei.

0: Standbein ist wieder leicht gebeugt. Zusätzlich können wir jetzt noch auf den Stock Druck ausüben. So den Bauch noch mehr trainieren. Sehr gut.
1: Unser Bauchnabel zieht jedes Mal fest nach innen rein.

Okay. Und wir schließen. Wir dehnen uns noch etwas aus. Dazu nehmen wir die Arme über den Kopf, fassen die Stöcke und dehnen uns zur Seite.

0: Ziehen die Ellbogen auseinander, damit wir den oberen Rücken dehnen. Blick geht dabei nach unten. Jetzt fassen wir die Hände oder die Stöcke hinter dem Körper, rollen die Schultern zurück und dehnen damit unsere Brustmuskulatur. Das Becken ist aufgerichtet. Wir lösen die Position.
1: Wiederholen Sie ruhig die Dehnübungen noch ein paar Mal. Ich stelle Ihnen einstweilen ein weiteres Nordic Walking Zentrum in Bayern vor, verbunden mit ein paar kleinen Profi-Tipps, wie Sie Ihr Nordic Walking Training abwechslungsreicher gestalten können.
2: Einfach gescheit einrammen, die Metallspitze. Das ist eine Videospitze, die funktioniert schon. Bloß einfach gleichmäßig Druck auf die Spitze ausüben, dann hebt ihr schon. Muss probieren. Dinger, einen gestreckten Arm, einen möglichst gestreckten Arm nach vorne. So ganz einen starksigen Arm, also mal ganz übertrieben, ja, so ganz einen gestreckten Arm nach vorne. Wir können einmal so als Übung einflechten, so dieses Doppelstock schieben. Das ist eine schöne Übung also fürs Durchschieben der Strecke. Also einfach mal so, probiert das gleich mal alle so, während am Gehen, durchschieben. Ihr könnt es ein bisschen verbinden mit dem Laufen, also locker laufen und die Stöcke schön durchschirmen. Hast du schon mal probiert, so einen Hopserlauf? So? Weil wenn es kniemäßig nicht geht, lass es halt weg. Genau. Und nochmal probieren jetzt den Stock so gleichzeitig mit dem Einaufsetzen des Beins. Also so wie praktisch, ja genau, so passgangmäßig und wieder wechseln ins Normale. Oh Gott. Jetzt können wir mal so eine Koordinationsvariante probieren. Ein bisschen Abstand lassen nach hinten und mal so einen Stock so über der Schulter, bloß mit einem Stock weitergehen. Genau. Und schauen, ob es im Rhythmus bleibt. Genau, dann wechseln wir das mal, den anderen Stock. Genau, und kontrolliert es ein bisschen, ob es wirklich auch abwechselnd. Also wenn der linke Stock vorne ist, rechte Bein vorne. Ja, genau, bravo. Und wieder mit allem mitnehmen.
1: Ich hoffe, es hat Ihnen genauso viel Spaß gemacht wie uns. Wir freuen uns, Sie beim nächsten Mal wieder begrüßen zu dürfen.
0: Da trainieren wir dann besonders unsere Po-Muskulatur.
1: Also bis dahin.
0: Keep on walking.

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0: summa summarum ist das mit dem Prüfungstermin im August nicht realistisch. Das ist die Wahrheit und das sage ich Ihnen an der Stelle.
1: Ich war jetzt innerlich darauf eingestellt, ich versuche eine Prüfung zu bestehen im August und mein ganzes System sagt mir innerlich, lernen, lernen, lernen. Und jetzt ist irgendwie so, nee, doch nicht. Und das ist wie so ein Error in meinem Kopf.
2: Beim Kanu habe ich eine 24-Jährige gesehen.
3: Die ist hübsch.
2: Mit der habe ich beim Essen gechakert ein bisschen.
3: Geschakert?
2: Ja. Können wir morgen Nummern austauschen?
4: Nein, ich habe keine Nummer.
2: Ha, ha, ha.
4: Ich habe kein Handy, ha.
2: Aber ich glaube, ich finde schon eine.
3: Ja, sehr gut. Es gibt für jeden Topf einen Deckel, oder?
2: Ja.
3: Und jeder hat auch Selbstzweifel.
2: Ein Topf, hast du auch Selbstzweifel manchmal?
3: Klar, jeder.
2: Ja.
5: Du bist ja alleinerziehend. Was bedeutet das für dich?
6: Es geht jetzt wirklich nur noch um mein Kind. Also ich bin als Frau, als Person sehr zurückgesetzt. Weil es ändert sich ja daran nichts. Also es ist ja so, über das 18. Lebensjahr hinaus ist er ja dann trotzdem noch Autist. Es geht ja nicht weg. So, da, Anna.
7: 4, 3, 2, 1, los.
8: Alles war schneller.
9: So, ich kann nicht weg.
6: So, wen haben wir denn noch zum Schminken? Dich? Du bist geschminkt? Nee, oder nicht?
10: Ja, du hast eine Brille auf, deswegen.
11: Oh, danke. Danke, dass du sagst, ich bin nur geschminkt. Natur aus. Schön.

0: Ich habe eine Selbsthilfegruppe gegründet. Da treffen sich Eltern. Das machen wir halt so regelmäßig.
1: Aber noch nie mit Fernsehen?
0: Noch nie mit Fernsehen und auch nicht in Sommers mal so wunderschönen Außenambiente.
2: Ihr dürft gern noch zwei Fotos für mein Kind machen, weil die unbedingt wissen wollte, wie ich geschminkt werde.
3: Keine Angst, ja. Killert ein bisschen, ne? Mhm.
0: Das sind halt diejenigen, denen halt auch wirklich was daran liegt, dass das nach außen gesehen wird, das Thema. Sichtbarkeit schaffen für eine sogenannte unsichtbare Behinderung.
4: Weißt du, der war so lange ruhig, sag ich jetzt mal, solange er angepasst war, also bis er noch nicht in der Pubertät war, da war das immer der liebe, gute Niklas.
5: Aber andere, ich sag jetzt mal, jemand, genau, der das nicht kennt, der glaubt das nicht, dass da zu Hause, wie gesagt, mit dem Hufeisen ist die auf die kleine Schwester losgegangen.
6: Na, unser Normal ist nicht das Normal für andere.
5: Ja, so ist auch schön.
4: Was ist normal, gell?
7: Das muss man erst mal, die Definition müssen wir erst mal machen.
0: Ihr tratscht zu viel, ne?
6: Gibt es jemanden, der noch Kaffee
8: möchte? Also jetzt müssen wir uns zurückhalten, wir tratschen nicht. Das stimmt gar nicht.
9: Lebensnotwendig.
8: Ja, genau.
0: Das ist betratschen. Also jetzt so bei den Kindern, die da sozusagen dahinter stehen, wir decken auch komplett, also autismustechnisch, alle Aspekte oder viel vom Spektrum ab. Da ist frühkindlich dabei, da ist Asperger dabei, Asperger in Kombination mit Hochbegabung, frühkindlich in Kombination mit geistiger Behinderung. Also wir sind da wirklich sehr, sehr breit, auch in der Gruppe aufgestellt tatsächlich.
10: Was wir leisten, wird oft so verharmlost oder nicht honoriert oder nicht anerkannt oder ich weiß gar nicht, wie man das beschreiben soll. Normalisiert trifft es vielleicht am ehesten. Ja. Und dann wird es oft auf den erzieherischen Aspekt geschoben. Wir sind nicht in der Lage, unsere Kinder ordentlich zu erziehen.
11: Unser Grundproblem fängt in der Familie an. Dass jetzt sogar in der Familie das nicht gesehen wird und nicht geglaubt wird. Und du stehst alleine da. Du hast ganz viele Leute um dich rum. Du erzählst das und keiner sieht's und glaubt dir.
12: Und das hat Jahre gedauert, bis das jemand, oh, die hat doch recht, da ist irgendwas. Ich habe Jahre gekämpft, dass überhaupt innerhalb der Familie das Problem sieht, was ich gesehen habe.
0: Das ist dann so ein, also man merkt halt richtig, wie dort plötzlich sozusagen so das runterfällt, so nach dem Motto, ach, ich bin nicht mehr alleine. Also wirklich so dieser Aha-Effekt, dieses ich bin nicht alleine, es geht anderen Eltern genauso. Das ist halt etwas, was ich wirklich in jedem Treffen erlebe.
12: Kind muss ausstehen, du musst motivieren, dass du in die Schule geht, du hast Stress, du musst auf Arbeit kommen, du musst also auch pünktlich alles machen. Dann machst du dein Tun auf Arbeit, da hast du auch Stress. Dann nach Hause fahren, Kind holen. Widerstand, es ist keine Zeit zum tatsächlich Durchatmen. Und dann versorge ich die ganze Zeit mein Kind, was er ohne mich nicht kann. Der muss immer jemanden bei sich haben, sei es beim Spielen oder sonst was.
13: Ich kann das nur aus meiner Erfahrung sagen. Ich habe auch geglaubt, er kann nicht ohne mich. Ja?
12: Wir trainieren schon und sowas.
13: Er kann nicht ohne mich. Das war ja meins. Und das war ja meine Not, habe ich gedacht, weil ich ja gemerkt habe, jetzt geht's bald gar nicht mehr, also nicht mehr, nicht, ne? Weil ich ihn ja zu Hause hatte, rund um die Uhr, also ich hatte nicht mal den auf Arbeit gehen oder so, weißt du? Das hast du ja, könnte ich jetzt positiv sagen. Du bist auf Arbeit und hast da 7 Stunden oder so dein Kind nicht. Das hatte ich nicht, also der war rund um die Uhr da.
2: Man möchte ja auch noch Privatperson irgendwie sein.
10: Das bist du nicht. Und selbstbestimmt bist du schon gar nicht mehr.

0: Du bist die Person, wo dein Kind genau so sein kann, wie es gerade ist. Ungefiltert,
1: das weiß es
0: unmaskiert.
1: Auch. Das weiß es auch.
0: Und das ist doch das, was wir Gutes zu sagen haben. Unsere Kinder können bei uns sein, wie sie sind.
2: Und die Chance liegt darin, miteinander aufzuwachsen, die Inklusion.

0: lernen zu leben, dass alle die lernen zu schätzen und vielleicht auch die Besonderheiten wirklich zu nutzen. Die besonderen Fähigkeiten, die ja doch dann da sind.
1: Ja, einfach eine Art Befreiung, ne? Dass man das halt nicht so mit sich immer nur alleine ausmachen muss, sondern dass man halt das einfach auch mal los wird, dass man Verständnis bekommt, dass man irgendwo dieses, es wird halt sonst nicht gesehen. Das kann ich, das vergesse immer so dieses Thema Sichtbarkeit. Und dass es halt gesehen wird, was da eigentlich auch wirklich passiert.

0: Guck, jetzt habe ich den auch alleine. Immer diese Pläne. Und jetzt?
1: So, jetzt noch drehen.
0: So. Können wir das? Ich räume das nur weg. Scheibenkleister. Das ist eine App für Leute mit Beeinträchtigung. Da komme ich nicht weiter dann.
1: Man muss sich anmelden.
0: Ja, da bin ich ein bisschen überfordert.
1: Deswegen helfe ich dir ja, Sebastian. Deswegen machen wir das ja zusammen. Ne? Hast du dich schon mal bei einer Dating-App angemeldet?
0: Ja.
1: Bei welchen?
0: Tinder.
1: Und hast du dich schon mal mit Leuten getroffen?
0: Ja. Und dann haben die gemerkt, dass ich eine Beeinträchtigung habe.
1: Und dann ist was

0: Und dann warst du traurig.
1: Ja. Ich glaube, ich habe kein gutes Selbstwertgefühl. Ja.
2: Was würde dir denn helfen?
1: Weiß ich nicht. Dass es mal anders läuft.
0: Spielt das für dich eine Rolle, ob die Frau, die du datest, eine Beeinträchtigung hat oder nicht?
1: Vielleicht ein bisschen, aber weiß ich nicht. Vielleicht manchmal schon.
0: Wovon hängt das ab?
1: Weiß ich nicht.
0: Kannst du sagen, was du dir wünschst?
1: Nee, nicht so richtig.
0: Schwierig.
1: Ja. Hey, wir wollten doch jetzt anfangen. Ich, oh, Volker.
0: Das war ja nur, wie es geht.
1: Ach so, hä? Und jetzt?
0: Sebastian,
1: Ja.
0: ganz Schritt für Schritt, okay?
1: Ja.
0: Ich habe das auch noch nie gemacht. Ich muss mir das auch mit angucken.
1: Ja. Und die haben alle eine Beeinträchtigung.
0: Ja. Wollen wir jetzt erstmal zu dem Punkt kommen, wen suche ich?
1: Jemand Nettes. Ist doch, oder?
0: Ich suche eine Nette.
1: Mit der man Spaß haben kann, Sachen unternehmen kann. Ja. Warum hast du deine 1,50 auf deine Brille?
0: Weil das die Stärke ist.
1: Ach so, warum hängt die da drauf?
0: Weil ich das vergessen habe abzumachen, das ist
1: Ach
0: mir gar
1: so.
0: nicht aufgefallen. Hast du eine Idee, was du gerne über dich sagen möchtest?
1: Ich heiße Sebastian, oder? Oder hört sich das spießig an?
0: Möchtest du vielleicht irgendwas noch dazu, was zu dir irgendwie passt?
1: Der coole Ruder, Sebastian?
0: Also, wenn ich dir einen Rat geben darf, ich würde das nicht machen.
1: Der Checker.
0: Sebastian, dann denken alle, du bist ein ganz schön großer Angeber. Weißt du, das kann dann passieren.
1: Ja, okay.
0: Oder? Also,
1: Ja.
0: das willst du ja wahrscheinlich. Also, ich glaube, du
1: Nee.
0: ärgerst dich hinterher
1: Ja,
0: sonst.
1: okay. Danke, Volker, für den Tipp.
0: Ich finde, deine Beschreibung ist super, dein Foto ist
1: Ja.
0: super. Okay?
1: Ja. Aber wir suchen dir auch eine Freundin, Volker. Okay, die?
0: Aber dann ohne Kamerateam, das habe ich
1: Ja.
0: dir schon vorher
1: Ja, ohne
0: gesagt.
1: Kamerateam. Die, Volker? Ja. Gib mal. Ja, cool.
0: Was?
1: Ja, du hast ja gesagt. Ha.
0: Das habe ich schon vorher gesagt. Ich hätte keine Lust, mich
1: Aber
0: bei
1: ohne
0: dir zu.
1: Kamerateam suchen wir dir eine Freundin. Und ich weiß auch schon wen.

0: Wie geht's dir denn mit der aktuellen Situation?
1: Ich hatte eigentlich gedacht, dass ich jetzt so voll im Stress bin und lerne und mache ich ja auch immer noch ein bisschen weiter, aber halt jetzt erstmal klären muss, wie es weitergeht mit dem Prüfungsversuch und was ich halt stattdessen machen kann.
0: Ich glaube, ich fände es ganz gut, wenn du mal noch mal die Erfahrung machst, arbeiten zu gehen. Auch um zu sehen, wie das mit dem Arbeiten in der Klinik nachher aussehen wird.
1: Ja, das würde ich voll gern machen. Es ist einfach immer nur dieses Thema mit zwei Sachen, schaffe ich halt oft nicht.
0: Ja gut, aber also
1: von der Belastung
0: ich weiß halt nicht, ob gerade das Lernen für eine Prüfung, von der du ja nicht mal weißt, ob sie im Frühjahr stattfinden wird, ob das gerade die Priorität sein sollte oder ob wir nicht vielleicht eher uns darauf fokussieren, auch deine Belastbarkeit zu steigern.
1: Ja.
0: Weil die Belastbarkeit auch beim Lernen für die Prüfung war jetzt auch relativ niedrig.
1: Ja, eben. Ne? Ja.
0: Deswegen auch da kann ich einen Nebenjob ja auch dich trainieren. Und dass vielleicht dann auch so ein bisschen dieser Stresspegel, diese Ungewissheit und so, den du mit diesem Lernen halt auch dauerhaft aufrechterhältst, da vielleicht auch so ein bisschen Abstand gewinnst. Ne?
1: Ja.
0: Und halt mehr es schaffst, auch dich woanders nochmal als. Mir fällt das richtige Wort gerade nicht.
1: Selbstwirksam.
0: Selbstwirksam. Als selbstwirksam zu sehen
1: ja.
0: und Erfolgserlebnisse zu haben.
1: Ja, das wäre halt schön.

0: Also das RTW-Praktikum ist natürlich, also erfüllt eigentlich beides. Also sowohl die Belastbarkeit mal auszutesten mit so einem 11-Stunden-Tag oder so einer 11-Stunden-Schicht, aber auch wieder die soziale Belastbarkeit. Also das ist immer so beides, auch mit neuen Menschen wieder umgehen zu müssen. Ja, wie klappt das?
1: Tja.

0: Das ist verdächtig ruhig, ne?
1: Ja, sag ich ja.
2: Mein Kopf geht in kürzester Zeit ganz viele Möglichkeiten durch oder Optionen durch und wählt dann aus, versucht zu erkennen, was ist die andere Person für ein Typ, was ist jetzt gerade vielleicht gefragt, was funktioniert gerade gut, auf was, ja, wie kann ich auf eine gute kommunikative Ebene kommen. Und das ist wirklich, also, ja, das ist schon Hochleistungssport im Kopf.
0: Volumen und alles noch, das ist dann relativ genau. Kannst natürlich dann auch nochmal nachjustieren. Ne? Der Wirkstoff ist Chitosan, genau sowas wie, ähnliches wie Quicklot, genau. Hier oben sind Spritzen drin, Pedals drauf, stellt er eh schon 100 ein und dann kannst du runterregeln.
2: Es wäre so ein Wunsch, mal als Notärztin zu arbeiten. Aber ich bin schon jemand, der immer mal wieder zweifelt, kann ich das? Und auch gerade seit der Diagnose so bekommt man ja schon oft die Frage, ja, aber soziale Situationen sind ja dann nichts und die Patienten, das klappt doch bestimmt nicht.

0: Gut, dann gehen wir mal rein. Guten Tag. Wir würden Sie jetzt einmal kurz untersuchen, ne? Gestürzt sind Sie nicht? Nein. Staute Halsbein gibt es auch nicht.
1: Ich mache Ihnen mal einen Clip auf den Finger, das kennen Sie wahrscheinlich schon, ne?
0: Ich höre Sie einmal ab.
1: Wie ist es jetzt im Sitzen? Ist ein Unterschied zum Zurücklehnen? Erstmal ruhig sitzen bleiben, gucken, wie es da geht. Jetzt sieht es halbwegs ordentlich aus. Geht's? Nicht, dass Sie noch vorhin fallen.
0: Dann stützen Sie mal ein bisschen.
1: Was ich festgestellt habe, dass ich nicht so schnell emotional aufgeregt bin in so Situationen, sondern dass ich da eben sehr rational eher reagiere und eben mich dann das Schema abarbeite, dann gucke, wie es ist und dann halt eher rational vorgehe, als jetzt da emotional gepackt zu werden. Und da habe ich tatsächlich gemerkt, dass das dann auch hilft und auch oft auch Patienten sehr hilft, wenn sie dann sehen, jemand bleibt ruhig, jemand ist jetzt nicht gleich da schockiert. Ja, ist auf jeden Fall schön, wenn man sieht, dass man mit so einer Eigenschaft dann eine Hilfe sein kann oder auch was bewegen kann.
0: Puls ist 106 und die Sättigung 95.
1: Alle habe ich noch nicht, alle Kleber. Alle Kleber habe ich noch nicht. Da einfach zu merken, ich habe soziale Einschränkungen, aber die Situation mit den Patienten klappt echt gut, also für mein Gefühl. Nicht erschrecken, ich höre Sie auch einmal noch kurz ab. Sie dürfen ganz normal weiteratmen.
0: Wie würdest du von der Vigilanz einschätzen? Gerade hat er Augen zugemacht. Also GCS.
1: Ja, so ein bisschen schläfrig. Aber er so reagiert er ja schon nach Ansprache.
0: Ein bisschen schläfrig ist er schon.
1: Ja.
0: Also ich würde jetzt keine 15 geben.
1: Nee. Ich fühle mich da wirklich wohl und habe da auch das Gefühl, dass es

Andere machen ihren Abschluss, gründen eine Familie, fangen einen neuen Job an. Und man selber ist eigentlich froh, wenn man kleine Schritte nach vorne macht. Da bin ich immer ein optimistischer Mensch. Ich glaube, dass es immer ganz super viele Möglichkeiten gibt. Und man muss da irgendwie, ja, einfach Träume sind zum Jagen, da immer hinterher.

0: Und wollen wir uns eigentlich ansprechen? Ist es okay, dass wir uns duzen?
1: Ja.
0: Ja?
1: Ja.
0: Okay, also ich bin Mirka.
1: Ich bin Sebastian. Mhm. Hallo erstmal.
0: Hallo Sebastian. Genau, du hast dich ja an Traumpaar gewendet.
1: Ja.
0: Weil du
1: ja
0: eine Partnerin oder einen Partner suchst.
1: Ja.
0: Wir haben schon ganz viele Frauen aufgenommen und ganz viele Männer.
1: Und haben sich da schon welche verliebt auf den ersten Blick?
0: Ja, haben sich schon welche verliebt.
1: Oh Gott. Und dann da schon geküsst beim ersten Mal?
0: Das ist auch schon vorgekommen.
1: Oh.
0: Das finden wir besonders, besonders schön. Oder vielleicht ist es manchmal auch ein bisschen zu schnell, denken wir. Wer ja weiß, was draus wird. Aber auch das war schon. Genau. Also sowas machen wir.
1: Ja.
0: Und außerdem machen wir auch so Sachen wie ja Speed-Datings.
1: Ja.
0: Und wenn da irgendwas passen würde, würde ich dich auch einladen zu ja solchen Veranstaltungen.
1: Was ist Speed-Dating?
0: Speed-Dating ist so eine Veranstaltung, da laden wir zum Beispiel.
1: Also da wechseln die so die Tische.
0: Genau. Hast du das schon mal gesehen?
1: Ja.
0: Im Fernsehen?
1: Oder gehört von.
0: Ja. Und jetzt wollte ich gerne dich fragen, ob du Interesse hast.
1: Ja, okay. Ja,
0: ja?
2: Oh Gott. Ja, Klamotten suchen wir jetzt raus.
3: Sebastian, was möchtest du denn?
2: Ja, jetzt Klamotten. Keine Ahnung, was ich anziehe.
3: Ich finde ja, dass dir so Hemden eigentlich echt gut stehen.
2: Und welches davon?
3: Was ist denn mit dem?
2: Ja.
3: Das eher. Nimm doch die beiden Sachen und probier die mal.
4: Ich glaube, ich war heute Nacht schon aufgeregt. Edda?
3: Ich find's gut.
4: Ja.
2: Dann wird's ernst, August. Setz mich jetzt irgendwo hier hin.
0: Nee, Sebastian, dich würde ich gerne hierher platzieren.
2: Ach so.
0: Hier ist für dich ein Platz reserviert.
2: Ich dachte,
0: war das richtig mit dem Sebastian? War das richtig? Hatten wir so.

0: Kommt noch jemand eigentlich?
1: Ja, es kommt noch ein Mann. Also, okay. Aber was hat er da gesagt?
2: Er hat gerade nach der Hausnummer gefragt. Er ist gleich da.
1: Okay, und das ist unten jemand an der Tür. Kann.
2: 21. Komm alles zu toll, uns, hier ist ein Platz für dich.
3: Tut mir leid, wie ich mich will. Scheiße, Oma.
1: Heute machen wir das Speed Dating. Speed Dating, schnelles Treffen sozusagen auf Deutsch. Ich war noch nie in meinem Leben beim Speed Dating.
4: Ich auch nicht.
1: Alle zum ersten Mal. Sowas gibt es ja auch nicht so oft, ja? Wir hatten auch schon Speed Datings, wo sich Paare gefunden haben. Jetzt im nächsten Monat gibt es ein Paar, was heiraten wird. Das war unser erstes Speed Dating, ja. Das war.
0: Und seid ihr zur Hochzeit eingeladen?
1: Ja.
4: Ja. Das ist ja lustig.
1: Ja. Die kleinen Gespräche dauern so 6 Minuten. Dann gibt es ein Geräusch. Dann fangen die Gespräche an. 6 Minuten. Und nach 6 Minuten gibt es wieder ein Geräusch. Dann ist es schon zu Ende. Dann kann man sich ganz kurz überlegen, möchte ich der Person, die ich gerade kennengelernt habe, meine Telefonnummer geben? Oder möchte ich es nicht?
2: Okay, dann würde ich sagen, damit ihr auch noch einen Moment Zeit habt, in den Räumen anzukommen, geht ihr schon mal rüber, oder?
3: Ich glaube,
2: vielleicht auch mit und begleiten und zeigen, wo welcher Raum ist? Super.
0: Tschüss, bis gleich.
4: Tschüss, bis gleich.

Heute fahren wir von München aus auf der Autobahn Salzburg über die Ausfahrt Holzkirchen zum Tegernsee und weiter in Richtung Aachenpass bis nach Kreuth. Hier an der Grenze von Bayern und Tirol liegt die Gebirgskette der Blauberge. Sie umschließt mit ihren Bergwäldern das Wildbad Kreuth, einstmals die bekannteste Molkenkuranstalt in Deutschland. Hier ist auch der Ausgangspunkt unserer Bergwanderung auf den Schildenstein, den westlichen Gipfel der Blauberge in 1600 Meter Höhe. Der Weg führt uns zunächst auf der Forststraße durchs Felsenweissachtal hinein nach Siebenhütten. Dort wurde früher aus der Milch von Alpengeißen die Kurmolke bereitet und in der Früh noch heiß nach Bad Kreuth gebracht. Heute wird Siebenhütten sonntags gern von den Kurgästen und Einheimischen besucht. Einen besonders schönen Blick auf die Blauberge haben wir von der Almlichtung der Königshütte. Nun wird die Landschaft alpiner, das Tal enger, der Fels schroffer. Wer würde vermuten, dass diese einsame wildromantische Wolfsschlucht mit ihren Felswänden und Wasserfällen in kaum 2 Stunden Fahrt von München aus zu erreichen ist?

Nicht immer war eine Wanderung in unseren bayerischen Bergwäldern so gefahrlos wie heute. Früher trieben hier Bären und Luchse ihr Unwesen und noch im vorigen Jahrhundert wurde der letzte Wolf erlegt, der im Triumphzug über den Tegernsee gefahren wurde. Heute ist die Wolfsschlucht durch eine markierte und teilweise abgesicherte Steiganlage gangbar gemacht.

Bis in den Sommer hinein halten sich hier die Reste von Schneelawinen, die im Frühjahr, besonders bei Föhn und Regen, über die Felswände in die Schlucht gestürzt sind. 10 Meter hoch hat sich ein Staukegel aufgetürmt und bei zunehmender Erdwärme begann das Schmelzwasser seine Bildhauerarbeit. Die Lawine wurde zu einem riesigen Eisgewölbe ausgehöhlt, das später in sich zusammenbrechen wird.

Nach etwa 2 Stunden Aufstieg erreichen wir den Sattel des Predigtstuhls und sehen von hier aus erstmals unser Ziel, den Gipfel des Schildensteins. Er ist zwar nicht der höchste unter den Blaubergen, doch hat er seinen Nachbarn die kürzere Anstiegszeit voraus und den Vorzug, ein unvergleichlich schöner Aussichtspunkt im Kräutergebiet zu sein.

Die Fernsicht vom Gipfelkreuz reicht von den Ausläufern der Alpen gegen die oberbayerische Hochebene zum Wetterstein- und Karwendelgebirge, über den Aachensee und die Gipfel des Rofans zum Felskoloss des Guffert bis hinein in die Gletscher der Zentralalpenkette. Vorausgesetzt, Sie haben so viel Glück mit dem Wetter wie wir.

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0: Kennt ihr den? Habt ihr ihn auch von der Krankenversicherung bekommen? Es geht um den Organspendeausweis. Und? Was habt ihr damit gemacht? Weg damit in die Schublade? Warum soll man sich auch mit dem eigenen Tod und Organspende beschäftigen, wenn man gerade bei bester Gesundheit ist? So dachte ich jedenfalls. Bis ich zwei Familien traf, die mir ihre Geschichte erzählt haben. Und da ist mir klar geworden, es kann jeden betreffen. Ob als Organempfänger oder Spender. Also höchste Zeit, sich mit dem Thema zu befassen. Milla ist 7. Sie hat vor 2 Jahren eine Spenderniere bekommen. Hallo, Milla.
1: Hallo.
0: Du desinfizierst dir ständig deine Hände. Wie oft, beziehungsweise wann machst du das denn immer?
1: Ja, also Desinfektionsmittel tötet die Bakterien.
0: Die Bakterien werden abgewehrt?
1: Ja, das ist besser für mich. Es schützt meine Niere, damit ich wegen der Bakterien nicht wieder an die Dialyse muss.
0: Wie alt ist sie da? Eben auf die Welt gekommen?
2: Da ist sie einen Tag alt.
0: Süß.
2: Ja. Ich habe Milla im Geburtshaus zur Welt gebracht. Wir durften gleich nach der Geburt nach Hause. Meine Mutter kam zu uns und machte diese Aufnahmen.
0: Da ist Milla noch gesund?
2: Ja, da ist sie noch gesund.
0: Wie alt war sie, als sie krank wurde?
2: Circa 1,5.
0: Gibt es Fotos davon in dem Album?
2: Nein.
0: Wenn du zurückblickst auf die Zeit, als deine Tochter Milla zunächst noch gesund zu sein schien, wann hast du bemerkt, dass sie krank ist? Welche Anzeichen gab es?
2: Als sie 1,5 war, merkte ich, dass etwas mit ihr nicht stimmte. Sie hatte eine Trinkschwäche. Sie trank kaum mehr an meiner Brust. Erst dachte ich an einen Magen-Darm-Virus, an einen möglichen Norovirus oder ähnliches. Ich bin sicherheitshalber mit ihr ins Krankenhaus gefahren. Dort meinten sie, dass es sich um einen Magen-Darm-Virus handelt und gaben ihr eine Infusion. Komisch war aber, dass Millas Zustand sich weiter verschlechterte und sie ständig schlief. Irgendwas stimmte nicht. Die Krankenschwester schien besorgt zu sein, das spürte ich. Irgendwas stimmte nicht. Und dann kam der Arzt. Nierenversagen. Punkt. Das war wie ein Schlag. Als hätte mich ein Pferd getreten. Ich konnte es nicht fassen. War das real? Es war, puh. Es hat mich unglaublich hart getroffen. Da stand ich nun allein mit meinem Baby auf dem Arm, das immer nur schlief, und dieser unfassbaren Diagnose: Nierenversagen. Sie sagten mir dann, dass Milla sofort an die Dialyse muss. Sofort an die Dialyse? Ich verstand nicht. Es war eine völlig neue Welt. Dialyse war mir bis dato genauso fremd wie Nierenversagen. All das war für mich unbegreiflich, nicht vorstellbar.
0: Die Dialyse rettet Millas Leben. 4 Jahre lang bekommt sie täglich eine Blutwäsche. Erst im Krankenhaus, später daheim.
2: Die Dialyse wurde dann zu Hause gemacht. Milla bekam täglich eine sogenannte Heimdialyse. Die Maschine stellten wir im Schlafzimmer auf, samt Monitor. Jeden Monat kamen Lieferungen mit dem nötigen Material ins Haus. Ich musste jeden Tag alles aufbauen für die Dialyse, die dann 11 Stunden lief. Das heißt, von 8 Uhr abends, nein, von 7 Uhr abends bis 8 Uhr morgens.
0: Nachts, während Milla schlief, lief die Dialyse. Das gehörte für das 2-jährige Mädchen zum Alltag.
2: Milla konnte so auch zur Krippe und in den Kindergarten. Das hat sich gut eingespielt. Aber 1-2 Jahre später teilte mir der Arzt mit, dass die Dialyse auf Dauer keine Lösung sei. Irgendwann wäre eine Transplantation nötig. Das musste ich erst einmal verarbeiten. Er meinte, wir sollten uns schon mal darauf vorbereiten. Nico und ich sträubten uns innerlich. Eine Transplantation, wie soll ich sagen? Das war so weit weg. Es gab etwas in mir, das sich stark dagegen sperrte. Ich sprach mit Nico. Dann entschieden wir uns, es zu versuchen.
0: Miller muss 2 Jahre auf ein Spenderorgan warten. Wenn die eigenen Organe versagen und ein fremdes Organ transplantiert wird, stellt sich die Frage, ob der Körper es annimmt oder abstößt. Und ist man dann im Alltag vorsichtiger, minimiert Risiken oder macht man weiter wie bisher? Ich besuche jetzt Medina, die mit ihrem Mann in Köln wohnt. Sie lebt schon lange mit einer Spenderlunge. Medina hatte 2 Transplantationen, vor 10 und vor 6 Jahren, beide in Australien. Na, alles gut? Hast du die Fotos da?
3: Ja, hier sind Fotos von 2010. In dem Jahr wurden sehr viele Fotos gemacht. 2016 dagegen nur wenige. Aber egal, es ist eine interessante Sammlung. Ich erinnere mich noch sehr gut daran, wie alles gewesen ist.
0: Du bist ja an wahnsinnig viele Maschinen angeschlossen. Was war das für ein Gefühl?
3: Ja, mir wurden Zugänge gelegt für Infusionen. Es war interessant. Ich bekam Schmerz- und Betäubungsmittel, wurde beatmet und künstlich ernährt. Die Nahrung bekam ich über eine Nasensonde, weil ich nicht selbstständig essen konnte. Ich hatte ein Tracheostoma zur Beatmung, also viele verschiedene Maschinen.

0: Da wolltest du nach draußen?
1: Ich wollte in die Sonne. Ich war so lange in der Klinik und wollte unbedingt raus in die Natur. Frische Luft atmen, die Sonne genießen. Sie sagten okay und fuhren mich nach draußen. Ich war froh. Beim ersten Mal hat mich die Sonne geblendet, aber ich war glücklich.
0: Du wurdest im Rollstuhl gefahren, du konntest nicht laufen.
1: Ja, ich saß im Rollstuhl. Ich war zu schwach, meine Beine waren ganz dünn. 3 Monate später konnte ich dann wieder normal laufen. Aber ich musste es erst mühsam wieder lernen und Schritt für Schritt am Geländer üben.

0: Vor einem Jahr zog Medina zu ihrem Mann Alexander nach Köln. Die beiden hatten sich 2007 in Melbourne kennengelernt.
1: Sterben. Aber es gibt noch ein anderes Wort. Tod.
2: Sterben ist das Verb. Und Tod das Nomen. Es gibt auch noch das Verb töten.

0: Als wir uns begegnet sind, fühlte sie sich noch nicht so schlecht. Aber dann ging es immer mehr bergab. Egal, wir wurden trotzdem ein Paar. Mit der Zeit verschlimmerte sich ihr Zustand weiter. Irgendwann konnte sie keine Treppen mehr steigen und musste getragen werden. Längere Wege gingen gar nicht mehr. Wir sind dann sogar kurze Strecken mit dem Taxi oder der Straßenbahn gefahren. Wir haben versucht zu vermeiden, dass sie längere Wege laufen muss. Es wurde immer schlimmer, bis es dann endlich zur Lungentransplantation kam. Ich glaube, wir haben 16 oder 18 Monate gewartet, als der Anruf bzw. die SMS kam, dass eine Spenderlunge für sie da war. Dann nahm alles seinen Lauf.
1: Vor der OP 2016 und danach.
2: Ich lag insgesamt 6 Tage im künstlichen Koma auf der Intensivstation. Die Ärzte hofften, dass meine Lungen selbstständig zu atmen anfangen, aber es klappte nicht. Ich hing an der Maschine, die für mich atmete. Sobald sie abgeschaltet wurde, hörte meine Atmung auf. Also blieb ich an dieser Maschine, die Luft in meine Lunge pumpte. Nach 6 Tagen mussten mir die Ärzte ein Tracheostoma zur Unterstützung der Lunge legen. In der ganzen Zeit war ich kein einziges Mal bei Bewusstsein. Nach langen Beratungen mit den Ärzten hatte mein Mann dem

0: Vorbereitung der Wochenration. Medina muss täglich 20 Medikamente schlucken. Auch um das Immunsystem auszuschalten, damit der Körper das fremde Organ nicht abstößt.
1: Ich hatte immer wieder Probleme und fühlte mich nicht wirklich gut. Es dauerte alles sehr, sehr lange. Ich musste viel trainieren und bekam Physiotherapie, damit ich wieder aufstehen konnte. Ich musste lange üben, bis ich es geschafft hatte. So war es auch mit dem selbstständigen Atmen. Nach einiger Zeit wurde das Tracheostoma gezogen und ich musste lernen, wieder selbst zu atmen. Es ging alles langsam. Ich glaube, ich war bestimmt 3 Wochen im Krankenhaus. Nach der Entlassung fuhr ich dann weiter regelmäßig ins Krankenhaus zur Reha. Die Beine wurden trainiert, auch die Armmuskeln. Die Muskulatur war vom langen Liegen sehr geschwächt und musste wieder aufgebaut werden. Die Atmung, alles musste wieder in Schwung kommen. Es dauerte sehr lange. Nach gefühlt 1 Jahr ging es endlich bergauf und es wurde immer besser. Ich habe damals sehr viel Zeit gebraucht. Vor 4 Jahren ist es viel schneller gegangen. Es war, ich weiß nicht, das ist ganz interessant. Ich hatte mit der Spenderlunge immer wieder Probleme, bis mein Körper die Lunge nach 4 Jahren abstieß. Ich brauchte also wieder eine Lungentransplantation. Das war ein Schock für mich. Die Schmerzen, die Betäubung, das wollte ich nicht nochmal durchmachen. Ich sträubte mich innerlich dagegen. Auf der anderen Seite wollte ich aber auch nicht sterben. Also dachte ich, okay.
0: Hier im Transplantationszentrum der LMU in München bekam Miller ihre neue Niere. Letztes Jahr spendeten in Deutschland rund 900 verstorbene Menschen ihre Organe. Doch gleichzeitig warten mehr als 9000 Patienten auf eine Organtransplantation. Das kann zum Teil 6 bis 7 Jahre dauern. Die Diskrepanz entsteht auch deshalb, weil wir innerhalb Europas die niedrigste Zahl an Organspendern ausweisen. Woran könnte das liegen? Das will ich vom Leiter Professor Meiser wissen.
2: Das sind unterschiedliche Aspekte, die aus meiner Sicht hier eine Rolle spielen. Es sind strukturelle Aspekte. In Deutschland gibt es viele kleinere Krankenhäuser, wo es schwieriger ist, die Organspende zu organisieren. Ein weiterer Aspekt ist die bei uns geltende Zustimmungslösung. Das heißt, man muss im Falle, dass ein solcher Organspendeausweis nicht vorhanden ist, nach dem mutmaßlichen Willen des Verstorbenen, die Angehörigen fragen, und die wissen das häufig nicht, in vielen anderen Ländern, in allen anderen Ländern um uns herum, gibt es die Widerspruchslösung. Das heißt, man geht zunächst einmal davon aus, dass derjenige zustimmen würde, es sei denn, die Angehörigen widersprechen. Explizit wird die Organspende durchgeführt. Und am Ende des Tages glaube ich, dass die Menschen bei uns im Lande genauso spenderwillig sind wie in den anderen Ländern auch. Es sind strukturelle Geschichten, die das verhindern.
0: Wer kann denn seine Organe spenden? Und gibt es bestimmte Voraussetzungen, die erfüllt sein müssen?
2: Also für eine postmortale Organspende, das heißt also eine Organspende nach dem Tod, kommen all die Menschen in Frage, die an einem irreversiblen Ausfall aller Hirnfunktionen versterben. Das sind heutzutage in der Regel Patienten, die entweder eine Hirnblutung oder einen Hirninfarkt erleiden. Früher war

0: Ein Hörspiel. Sehr schön.
1: Das ist drin. Hast du das Geschenk bekommen?
2: Nein, ausgeliehen.
1: Was? Wo hast du das ausgeliehen?
2: Im Musikzimmer.
1: Ich habe vergessen, wie meine Bücher zu
2: machen. Ich auch.
0: Es war der 6. Juni 2018. Da erfuhr ich, dass die Spenderniere da war. Ich lag noch im Bett und schlief, als Nico hereinkam und mir das Handy hinhielt. Zuerst begriff ich nicht, was er wollte. Dann las ich die Nachricht und war völlig überrumpelt. Es war derselbe Schock wie damals bei der Diagnose. Jetzt erlebte ich es zum zweiten Mal. Die Niere ist da. Ja, und jetzt? Ich habe nicht gleich Hurra geschrien, ich war eher ungläubig. Mein erster Gedanke galt unweigerlich dem Spender. Dem Menschen, der seinen Kampf um Leben und Tod verloren hatte. Daran musste ich denken. Es war sein Organ, das Miller bekommen sollte. Mein Gefühl war zwiespältig. Plötzlich wusste ich nicht, was zu tun war und sprach mit Nico. Der meinte, wir sollten ins Krankenhaus. Okay, ich stoppte das Dialyseprogramm abrupt und löste Alarm aus, weil ich die Knöpfe nicht fand. So aufgeregt war ich, meine Güte.

0: Magst du mir die Bilder zeigen?
1: Da sind wir hingefahren.
0: Was ist besonders schön daran?
1: Dass wir dort zusammen geschlafen haben.
0: Dass ihr gemeinsam dort schlafen durftet?
1: Ja.
0: Das war schön. Jetzt bist du wieder zu Hause und du hast eine neue Niere. Wie ist das für dich im Alltag?
1: Super.
0: Super, ja?
2: Okay, dann machen wir den Weiß auf die Spitze.
3: Ja.
2: Da ist. Hey! Das sind meine drei.
3: Hey, was?
4: Nein.
0: Hat sich für dich durch Millers Transplantation etwas verändert?
1: Vorher war es eher so, dass sich immer alle um Milla gekümmert haben und ich eher ein bisschen alleine war. Jetzt sind wir alle zusammen und nun können Mama und Papa auch mich umarmen und für mich mehr da sein. Früher waren sie nur für Milla da. Das hat sich verändert. Jetzt bekomme ich auch mehr Aufmerksamkeit von meinen Eltern. Anfangs konnte Milla auch nicht mit mir zusammen spielen. Darüber war ich ein bisschen traurig, weil wir auch immer älter wurden. Und jetzt, dank der Spende, können wir mehr zusammen spielen.
0: Schauen wir uns den Organspendeausweis einmal genauer an. Man kann entscheiden, ob man generell bereit ist, Organe zu spenden oder nicht. Und auch welche Organe und wie viel man spenden möchte, kann hier einfach angekreuzt werden. Die Krankenkassen sind verpflichtet, ihn an jedes Mitglied zu verschicken, das über 16 Jahre alt ist. Wenn man ihn erhält, sollte man ausgiebig informiert sein, um eine Entscheidung zu treffen. Denn welche weitreichenden Folgen sich hinter diesem kleinen Ausweis verbergen, da bin ich mir unsicher. Fragen wir den Experten des LMU-Transplantationszentrums München. Sie sprachen vorhin vom Hirntod. Ab wann kann der Hirntod denn sicher festgestellt werden, um das Organ zur Spende freizugeben? Gibt es da eine Grauzone?
5: Also da gibt es überhaupt keine Grauzone. Im Gegenteil, die Hirntodfeststellung ist aus meiner Sicht die sicherste Todesfeststellung, die wir in der Medizin kennen. Denn es müssen zwei Experten auf diesem Gebiet unabhängig voneinander zweimal im Abstand der je nach Alter des Verstorbenen und je nach Todesursache unterschiedlich ist, zweimal diesen Tod feststellen. Und diese Todesfeststellung lässt keinen Zweifel daran, dass derjenige verstorben ist.
0: Viele Menschen machen sich Gedanken darüber,

0: Ob sich die Transplantationszentren streng an die Auflagen zur Organspende halten oder ob es eine Grauzone gibt. Wie kann man Klarheit schaffen?
1: Die eine Frage ist, wird denn wirklich alles für mich getan? Wenn es soweit ist, oder stellen die Ärzte vielleicht ein bisschen früher die Maschinen ab, um an meine Organe zu kommen? Da kann ich Sie komplett beruhigen. Die Klinik, in denen ein solcher Organspender liegt, hat überhaupt nichts davon, wenn sie den Verstorbenen der Organspende zuführt. Ganz im Gegenteil, das ist ein Riesenaufwand für die Klinik. Der Verstorbene blockiert in der Regel 24 bis 48 Stunden das Bett. Es wird nachts eine OP bereitgestellt, Personal, das am nächsten Tag fehlt. Also es wird sicherlich niemanden geben, der aus irgendeinem Grund die Maschinen früher abstellen wird.
0: Egal wie man sich entscheidet, wichtig ist es zu tun. Vielleicht kann man damit Leben retten. In jedem Fall aber nimmt man den Angehörigen die schwere Last der Entscheidung ab, wenn sie den Willen des Verstorbenen kennen. Und dann sollte man den Organspendeausweis stets bei sich tragen. Seit August besucht Medina einen Deutschkurs in der Gebärdensprachschule in Köln. Für sie ist es lebenswichtig, dass die Hygieneregeln eingehalten werden. Alle Teilnehmer sind informiert, dass sie ein Spenderorgan hat und sich nicht infizieren darf.

0: Es geht mir gut. Ich denke positiv. Aber ich habe immer im Hinterkopf, dass ich vorsichtig sein muss. Ich halte zum Beispiel Abstand zu Menschen, die husten. Aus Angst davor, dass ich mich infizieren könnte. Oder ich meide größere Menschenansammlungen und halte viel Abstand. Und das seit mittlerweile 4 Jahren. Jetzt mit Corona ist es für mich besser, weil alle mehr Abstand halten und Masken tragen. Auch das Händewaschen und all die anderen Maßnahmen, ja. In den letzten 4 Jahren war ich sehr aktiv. Ich habe gearbeitet in Australien, machte Videoaufnahmen, spielte Theater und unterrichtete Auslan, australische Gebärdensprache. Ich gehe schon raus. Es ist aber weniger als früher, vor 10 Jahren. Nach der 2. Transplantation lege ich noch mehr Wert auf meine Lebensqualität. Ich bin vorsichtiger. Ich möchte diese 2. Chance nutzen und mein Leben leben. Ich möchte mein Leben im Hier und Jetzt genießen und auf mich achten.
1: Zeit fürs Abendessen bei Familie Höchtl.
2: Auch nicht.
1: Wie war das rückblickend für dich als Vater? Euer Familienleben hat sich ja grundlegend verändert. Wie hast du das empfunden?
3: Als wir zum ersten Mal von der Diagnose erfuhren, hat es unsere Welt aus den Angeln gehoben. Am Anfang habe ich überhaupt nichts begriffen. Ich brauchte erst mal Zeit, um das ganze Ausmaß Stück für Stück zu erfassen. Es hat mich hart

0: weiter an der Dialyse bleiben muss.
1: Wir wussten nicht, für wie lange. Letztendlich waren es dann 4 Jahre. Das war eine enorme Belastung für die ganze Familie. Denn man war zeitlich immer abhängig davon. Jetzt, wo sie die Spenderniere hat und wir uns nicht mehr nach der Dialyse richten müssen, ist vieles leichter geworden. Die Last ist weg. Darüber bin ich froh. Zu Beginn war ich gegen eine Transplantation. Den Informationen nach klang es viel komplizierter, als es dann war. Es ist viel einfacher und besser für uns. Ich fühle mich so erleichtert.
2: Erstmal mit dem Popo wackeln, liebevolles Bäuchchen anstreichen. Kräftig die Fächer hacken, überkreuz die Hände.
3: Röchel, gute Appetit, Frau Schmied.

Bei der Niere, die meine Tochter bekommen hat, weiß ich, dass sie von einer weiblichen Person stammt. Von einer Frau, die verstorben ist und für meine Tochter gespendet hat. Ich fühle eine starke Verbundenheit zu diesem Menschen. Ich trauere um sie und fühle mit ihrer Familie. Ich stelle mir häufig vor, wie es ihnen wohl ergehen muss. Ich hoffe, ja, ich hoffe, dass es der Familie gut geht. Gleichzeitig bin ich unendlich dankbar und empfinde großen Respekt für sie. Und eine tiefe Dankbarkeit. Und eine nie enden wollende Dankbarkeit fühle ich für die Frau, die das Organ nach ihrem Tod gespendet hat. Ich sehe, dass es Miller jetzt um so vieles besser geht. Sie kann ein normales Leben führen, natürlich mit Medikamenten, aber sonst geht es ihr so gut damit.

0: Wie war das für dich, zu wissen, dass du die Lunge eines Verstorbenen bekommen würdest? Welche Gedanken sind dir durch den Kopf gegangen?
1: Ja, das ist schon interessant. Einerseits habe ich sehnsüchtig gewartet und gehofft. Und andererseits ist es sehr hart und ein sensibles Thema zu wissen, dass jemand für mich sterben muss. Diese Vorstellung ist für mich schon sehr befremdlich. Außerdem musste ich mich mit dem Gedanken auseinandersetzen und akzeptieren lernen, dass ich vielleicht vergeblich warten werde und am Ende doch sterbe. Oder ich habe Glück. Es gab diese beiden Perspektiven, aber ich habe immer versucht, das Positive zu sehen und nicht negativ zu denken und mich aufzuregen. Ich sagte mir, du kannst warten, es ist okay. Ich konnte es so annehmen und am Ende ist alles gut gelaufen.

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6: 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Ich habe ihn in die Enge getrieben.

0: Ich verspüre Stress, wenn...
1: Sarah schreit die ganze Zeit und ich kann sie nicht beruhigen.
2: Ich verspüre Stress, wenn ich Zeitdruck habe und aber trotzdem alle irgendwie angezogen sein müssen und so weiter.
3: Viele Mütter jonglieren im Alltag zwischen Haushalt, Familie und Beruf und stoßen dabei an ihre Belastungsgrenzen. Sie organisieren

0: Um das herauszufinden, bin ich zu Besuch in der Seenlandklinik Lindenhof in Gunzenhausen. Hier können sich Mütter 3 Wochen lang erholen, zusammen mit ihren Kindern. Und Therapeutinnen zeigen Möglichkeiten auf, wie sie in ihrem Alltag zum Beispiel besser mit Stresssituationen umgehen können. Was beobachten Sie denn? Was belastet denn die Mütter, die hierher kommen?
1: Zum einen ist es so, dieser Spagat zwischen Arbeit und Familie, dem Ganzen gerecht zu werden, dann diese ganze mentale Belastung mit diesen Dingen zu organisieren im Familienalltag, einkaufen gehen, putzen, aufräumen, die Kinder betreuen.
2: Also wir haben hier auf der Kur vor allem Frauen, die oft mit einer Erschöpfung hierher kommen. Das ist, denke ich, das trifft sehr viele. Aber sehr zunehmend sind auch die Depressionen, die immer wieder beobachtbar sind. Und auch Ängste haben sich vermehrt.
1: Und natürlich auch die Rolle als Arbeitnehmerin. Das konnte ich jetzt auch in den letzten Jahren so beobachten, seit ich hier bin, dass die Mütter zunehmend mehr arbeiten. Mhm. Viele auch Vollzeit und manche haben tatsächlich auch noch einen Minijob dazu genommen zu der Vollzeitarbeit. Das beobachten wir auch immer mehr, dass die Minijobs dazu nehmen und dass es nicht nur allein darum geht, sich so karrieremäßig zu verwirklichen. Die haben wir auch, aber wir haben auch ganz viele Mütter, die wo die Familien...
0: Was wirklich ums Überleben geht.
1: Ja, die kommen nicht rum, wenn die Mama nicht Vollzeit arbeitet.
0: Auf dem Spielplatz nebenan verbringen Lea Karrer und ihre Töchter Felicia und Annabelle unbeschwert

0: Sehr gut, sehr, sehr wichtig.
1: Lea Karrer arbeitet als Teamleiterin im Personalwesen. Sie hat eine Teilzeitstelle.
2: Was ist heute schon so, hat schon so stattgefunden?
3: Jetzt arbeiten Sie ja schon Teilzeit. Das ist doch eigentlich die Idee, dass dann Arbeit und Familie sich gut vereinbaren lässt.
4: Lässt sich doch gut vereinbaren. Ich habe einen tollen Arbeitgeber, bei dem ich super flexibel sein kann. Ich habe einen Beruf, in dem ich auch Homeoffice machen kann, wenn zum Beispiel Kinder mal krank sind oder so. Aber trotz allem, also wir sagen das im Büro immer, ja, ich gehe jetzt nach Hause und dann sagt man einen schönen Feierabend. Aber das ist kein Feierabend, weil sich um Kinder zu kümmern, ist Arbeit. Das ist Care-Arbeit, wie man so schön sagt. Und diese Care-Arbeit, kann ich aus Erfahrung sagen, ist 10-mal anstrengender als die Arbeit, die ich morgens mache, weil da stehen die Kinder, da sind Emotionen mit drin und so weiter. Und da zerrt immer jemand an einem und will was von einem, wie man hier sieht. Von daher ist das relativ anstrengend teilweise. 1, 2, 3, hops.
3: Was erwarten Sie sich jetzt von der Kur hier?
4: Also als allererstes haben wir für uns hier mal eine Auszeit, um aus diesem stressigen Alltag rauszukommen, weil es ist wirklich ein Hamsterrad, das sich immer weiter dreht. Aber was ganz wichtig ist, diese Problemlösestrategien an die Hand zu bekommen. Also wirklich zu merken, okay, was kann ich tun, wenn ich in dieses Hamsterrad komme, wenn der Stress überhand nimmt, der sich in verschiedenen

0: es ganz vielen anderen Mamas auch so geht, dass die
1: das normal mittlerweile empfinden, immer müde zu sein oder erschöpft zu sein und es trotzdem zu machen.
2: Trotzdem am Laptop sitzen, wenn das Kind Mittagsschlaf macht, die Arbeit nachholen, die mit Kind nicht möglich war. Ganz schön anstrengend.
0: Von 1 bis 10, also wenn 10 mega anstrengend ist, ich würde mal sagen 9, aber es liegt gar nicht daran, dass die Aufgaben an sich anstrengend sind. Es ist eher dieser schnelle Wechsel. Dieses, auch wenn dieses ständige im Gedanken zu sein, wenn ich hier das Babyfon habe, jetzt wacht sie gerade auf, dann ist es vorbei und ich muss ja sofort switchen.
2: Isabel Franek switcht zwischen den Rollen als Mama und selbstständiger Yogalehrerin und Life-Coachin. Noch geht ihre Tochter nicht in die Kita. Isabel und ihr Mann betreuen die kleine Marlene daheim.
3: Ich würde mich mal freuen, wenn ich mal wieder kontinuierlich 4 Stunden am Stück schlafen würde.
4: Man gewöhnt sich dran, aber es ist eine Dauerermüdung.
2: Isabel muss heute aber noch länger fit sein. Am Nachmittag übernimmt ihr Mann die Kleine und sie fährt in die Arbeit.
0: Gut, dass man auch irgendwann lernt, alles nur noch mit einer Hand zu machen. Chaos. Ja.
1: Ich sag dann, ich gehe zur Arbeit. Und das, was ich eigentlich den ganzen Tag, was ist das? Ist das Freizeit oder, ne? Und nein, und da möchte ich eben auch sagen, diese Care-Arbeit, diese Arbeit zu Hause mit Kind. Und es ist egal, ob wir im Kinderturnen sind, ob wir beim Singen sind, ob wir im Garten sind, ob wir hier alles kochen und wieder aufräumen. Es ist alles Arbeit in dem Sinne, dass meine Bedürfnisse gerade nicht zählen oder sehr im Hintergrund sind.
2: Isabel hat sich dafür bewusst entschieden. Die Zeit mit ihrer kleinen Tochter kommt nie wieder, sagt sie.
1: Trotzdem glaube ich, dass es mich einfach erfüllt, auch als Mama, dass ich eben weggehen kann. Und ich komme ganz erfüllt wieder. Ich freue mich unfassbar, meine Kleine dann ins Bett bringen zu können, zu dürfen, sie zu umarmen und zu sein. Was ich merke, wenn ich nicht weg bin, was einfach dann, wo ich einfach mehr gereizter manchmal auch bin, weil ich halt dann 15, 17 Stunden mit ihr schon wach war und zusammen bin und dann noch mal die Nacht habe.
2: Weil sie selbstständig ist, kann Isabel die Betreuung von Marlene flexibel organisieren. Trotzdem fordert es all ihre Kräfte.
5: Was kann man da bauen?
1: Es ist die schönste und die anspruchsvollste Arbeit, die ich je gemacht habe. Und selbst in meiner Selbstständigkeit, ob ich zwischen Buchhaltung, Steuer, Marketingmaßnahmen, Yogaunterricht, alles selber mache, muss ich sagen, ein Kind und ein Haushalt zu schmeißen mit dem gesamten Organisationsspektrum, emotionalen Achterbahnen, ist herausfordernd, was ich jemals in meinem Leben gemacht habe.
6: Oh, wo ist der Papa?
7: Hey, Klausi.
8: Hallo.
2: 16.15 Uhr. Isabels Mann Dominik kommt von der Arbeit. Das heißt jetzt für sie, umswitchen von der Mama-Rolle zu der als Yogalehrerin. Schnell noch eine Übergabe.
1: Innen ist noch frei, wie immer.
8: Ja.
1: Und ich habe Nudeln gemacht. Hi, Klausi, ja, ja, ist gut. Ich habe noch Nudeln gemacht und Linsen und so. Einfach wieder was zusammenmixen halt, ne?
8: Ich stehe um 3 auf, damit ich das Beruf auch hinbekomme. Also, dass ich um 3:30 wirklich arbeite. Und es ist schon so, dass ich bis jetzt noch im Meeting bin. Online, Gott sei Dank. Und es sind schon Tage, wo ich denke, ich bin eigentlich echt platt. Und dann komme ich hier rein, aber sobald ich sie dann sehe, kommt von irgendwo Energie, wo ich keine Ahnung, wo das herkommt. Und dann funktioniert es schon, was aber schon auch Teil dabei ist, wenn sie im Bett ist und wir abends am Sofa eigentlich Zeit für uns hätten, dass wir beide platt sind. Also das dann sitzen wir zum Teil wie Zombies und denken, um Gottes Willen. Und dann geht es halt von 9 los.
7: Bis dann, Schatzi.
2: Rund 20 Minuten dauert die Fahrt ins Yogastudio nach Fürth. Ein paar Minuten zum Durchschnaufen zwischen Care und Erwerbsarbeit.
0: Da warten ja jetzt auch Kunden auf mich, die jetzt einfach nach ihrer getanen Arbeit eine gute Yoga-Session haben wollen, um ja, Körper und Geist zu entspannen und ja, in Einklang zu kommen. Da versuche ich jetzt, mich auch gerade einzustimmen.
2: Noch schnell die Laptop-Kamera für die Online-Teilnehmer einrichten, dann geht's los.
0: Ich freue mich, dass ihr da seid, weil heute geht es um etwas ganz Besonderes, was wir, glaube ich, alle ein bisschen brauchen können, Mut.
2: Auch wenn ihre Lebensphase aktuell fordernd ist, dass sie den Spagat zwischen Job und Familie hinbekommt, ist für Isabel Franek ein riesiges Geschenk.
0: Meistens ist es so, wenn ich heimkomme, gibt es erstmal emotionalen Explosions-Hallo. Und dann ja,

0: ich sie hin ins Bett und dann darf ich mal vielleicht duschen und was essen. Genau, und dann übernehme ich die Nachtschicht und dann geht's morgen wieder genauso los.
1: Zeit für einen Besuch bei Anne Theis. Sie ist Politologin und Buchautorin und beschäftigt sich intensiv mit der Rolle der Mutter in unserer Gesellschaft. Sie hat dazu auch ein ganzes Buch geschrieben, über die Abwertung der Mütter, was uns, so Anne Theis, letztlich Wohlstand kostet.
2: Wie beobachten Sie das? Was bedeutet es heute in Deutschland, Mutter zu sein?
3: Es ist immer noch eine der schönsten Aufgaben, die man haben kann, meine persönliche Meinung. Aber aktuell beobachten wir schon eine große Erschöpfung auch unter Müttern mit minderjährigen Kindern. Warum? Weil wir alle mehr arbeiten müssen und sollen und uns das angetragen wird, das auch gebraucht wird. Und auf der anderen Seite haben wir beim Thema Care-Arbeit und Pflege der Kinder keinen großen Umschwung erlebt in den letzten Jahrzehnten, dass jetzt die Väter wirklich gleichberechtigt beziehen und die Mütter entlasten.
2: Warum beteiligen sich die Männer nicht stärker?
3: Es geht um die Prägungen, glaube ich, immer noch stark. Auch der Frauen, auch der Männer, die es immer noch so mit sich bringen, dass man doch irgendwo relativ schnell, auch obwohl man beide berufstätig war vor Kindern, beide arbeiten wollten, relativ schnell in diese tradierten Rollen doch wieder zurückkehrt.
2: Aber da ist doch auch irgendwo ein Dilemma entstanden, oder? Man hat Rechte geschaffen, Möglichkeiten für Frauen, mehr zu arbeiten. Und gleichzeitig sind die Pflichten aber immer noch da und nicht gleich verteilt worden, beziehungsweise die sowas wie Betreuungsmöglichkeiten nicht angepasst worden. Wo stehen wir denn da in Sachen Gleichberechtigung?
3: Ja, wir hinken hinterher mit den rechtlichen Anpassungen. Und das ist zum Beispiel, ja, klassisch Ehegattensplitting, die Förderung, dass im Endeffekt die Teilzeitfrau sich da in dem Sinne halt, was sie halt dann meistens ist als Frau, die Geringverdienerin, dass es sich eigentlich nicht lohnt, dass sie mehr arbeitet. Das ist eine Frage, die man sich stellen muss in einem Industriestandort wie Deutschland. Warum denn immer wieder familienpolitische Maßnahmen nicht umgesetzt werden in Richtung, wir subventionieren steuerlich Normen und Modelle, in denen Kinder groß werden und fördern auch dabei gleichzeitig, dass beide Partner finanziell unabhängig bleiben.
2: Es gibt ja so einen Satz, Kinder sind Privatsache. Stimmt der in Ihren Augen?
3: Also nein, weil Kinder, Familienpolitik ist knallharte Wirtschaftspolitik. Kinder machen unsere Zukunft aus. Der größte Anteil bei jungen Frauen, warum sie sich überlegen, Kinder zu haben und warum sie eigentlich gerade eher skeptisch dem gegenüber sind, der Grund ist Angst vor Privilegienverlust, Angst vor Verlust von Unabhängigkeit.
2: Was hat sich denn in den letzten Jahrzehnten so in Sachen Gleichberechtigung getan? Weil es sind ja Dinge erreicht worden. Elternzeit, Anspruch auf Betreuungsplatz. Wo stehen wir da?
3: Also erstmal hat sich die Erwerbsquote unter Müttern natürlich deutlich erhöht und da sind wir sogar im europäischen Vergleich höher als der Durchschnitt. Nur wiederum die Teilzeitquote unter den Müttern ist dann wiederum auch höher als im Vergleich. Wir sind auch ein Land, das sehr viele familienpolitische Maßnahmen finanzieller Art hat. Da sind wir im europäischen Vergleich auch übrigens top. Aber es sind oft eben nur finanzielle Maßnahmen. Und in Sachen Ganztagesbetreuung, Kita-Ausbau, Qualität in den Kitas, hakt es bei der Infrastruktur und auch diesem staatlichen Verpflichtung, gesellschaftlichen Verpflichtung für Eltern, die minderjährige Kinder großziehen, da zu sein.
1: Wenn Töchter dann älter werden, kehrt sich die Situation mitunter um. Sie sind da, wenn die eigenen Mütter Hilfe brauchen.
4: Dillingen an der Donau. Jeder Tag beginnt für Christine gleich. Die 64-Jährige geht nach nebenan zu ihrer Mutter. Die 88-Jährige wartet dann schon auf sie.
5: Guten Morgen.
6: Morgen.
5: Alles okay, Mama? Ja.
4: Probleme mit der Wirbelsäule und Diabetes schränken Marianne ein. 30 Jahre lang war Marianne Friedl Erzieherin.
5: Ist zu fest?
6: Na, geht schon. Früher habe ich die Kinder schon die Schuhe zubinden und jetzt musst du mir meine Schuhe zubinden.
4: Marianne will, soweit es geht, ihren Alltag alleine meistern. Ihre Tabletten legt sie sich selbst bereit. Aber Christine übernimmt mehr und mehr Aufgaben. So holt sie zum Beispiel Holz für den Ofen. Das hat früher Mariannes Mann gemacht.
5: Genau, Holz für heute.
4: Er ist vor 3 Jahren gestorben. Marianne braucht jetzt die Hilfe ihrer Tochter.
5: Hast du fürs Kochen alles?
6: Ich habe alles.
5: Okay. Also bis Mittag.
7: Da hat es am Anfang schon immer wieder deutliche Kämpfe gegeben, wer was macht, beziehungsweise dass ich manches halt nicht sofort mache, was sie sich auch wünscht.
6: Ich sagte oft so Sachen dahin, das kommt einfach so raus. Und dann ist sie beleidigt und ich weiß gar nicht warum, das ist es. Ihr redet halt viel und sagt viel, aber ihr meint es nicht so.
7: Meine Mutter hat es dann ganz schnell verarbeitet und ist alles wieder gut und in mir arbeitet es schon eine ziemliche Zeit. Und dann meide ich erst einmal einen Kontakt, bevor ich dann wieder mit mir im Reinen bin und dann geht es dann schon wieder.
4: Christine und ihre Mutter haben eine enge Bindung. Als Christine heiratet, feiert sie Hochzeit am selben Tag, an dem ihre Eltern Silberhochzeit haben. Nach dem Medizinstudium lebt Christine in München. Sie ist schwanger, als ihre Ehe auseinandergeht. Mit dem Baby zieht sie wieder in ihr Elternhaus ein.
6: Und wenn mir kann es noch so gut gehen und eins für meine Kinder, weiß ich das als Sorgen, dann geht es mir nicht gut, dann kann ich das gar nicht genießen.
4: Als Familie zusammenzuhalten, bedeutet Marianne bis heute viel. Für sie ist es aber auch wichtig, so lange wie möglich eigenständig zu leben. Trotz ihrer Gehbehinderung.
6: Ich mache alles gern alleine. Wenn man mich unter den Arm nimmt und auch fremde Leute oder Bekannte, die mit mir gehen, die Treppe hilft, das kann ich nicht haben. Sag, bitte lass mich allein gehen, ich kann das.
4: Die Aufgabenteilung hat sich mit der Zeit eingespielt. Arbeitet Christine, bereitet ihre Mutter das Mittagessen vor. An freien Tagen kocht die Tochter. Donnerstags ist jede für sich allein. Die Einkäufe erledigt Christine. Früher hat das immer die Mutter gemacht.
7: Da die richtige Balance zu finden, was muss ich machen, was kann sie noch machen, das hat sich so allmählich eingespielt, aber es muss immer wieder abgedatet werden, weil es verändert sich ja auch einiges. Das kann man schon sagen, dass es ein gewisser Rollenwechsel ist. Allerdings ist meine Mutter jetzt nicht richtig pflegebedürftig und organisiert vieles noch selbst. Aber so im Endeffekt, die letztendliche Verantwortung, dass alles läuft, liegt dann doch bei mir, habe ich das Gefühl zumindest.
4: Sich Zeit für die Mutter nehmen zu können, geht, weil Christine als Lehrkraft in Teilzeit arbeitet. Auch beim Mittagessen sind die Aufgaben klar verteilt. Wer nicht kocht, spült ab. Mit dem gemeinsamen Leben in Haus und Garten sind viele Erinnerungen verbunden. Das erste Auto, die Sommerfeste im Garten. Und doch machen sich beide auch Gedanken über die Zukunft. Sollte Marianne irgendwann mehr Hilfe brauchen, wird sie in ein Heim umziehen.
7: Danke. Und dann haben wir das miteinander besprochen, dass es eben wenig sinnvoll ist, dieses Haus dann, dass ich das übernehme und renoviere. Das bringt nichts. Und dass es dann verkauft wird, wenn meine Mutter entweder nicht mehr hier leben kann oder eben dann auch verstorben ist. Und das weiß sie auch und damit ist sie einverstanden. Zumindest äußert sie das so.
6: Mir ist wichtig, dass ich alles das Notarielle und

0: Das gemeinsame Nachmittagsprogramm der Mutter-Kind-Kur in Gunzenhausen. Nach der Anleitung von Kunsttherapeutin Verena Neidlein machen sich alle auf die Suche nach Zweigen, Blättern, Moos, um kleine Kunstwerke zu gestalten. Eine Gelegenheit, miteinander bewusst Zeit zu verbringen. Auch Antje Knauer und ihr Sohn Jasper machen mit. Sie ist verheiratet und arbeitet im Einkauf an einer Universität. Ein 40-Stunden-Job. Auch ihr Mann ist voll berufstätig. Dadurch ist der Tagesablauf ziemlich durchgetaktet.
1: Wo spielt sich bei Ihnen im Alltag Familienleben ab?
2: Ich habe Frühaufsteher.
1: Oh, wie früh?
2: 4.30 Uhr.
1: Oh.
2: Das kommt mir aber zugute, weil dann habe ich wenigstens ein bisschen Zeit mit ihm.
1: Mhm.
2: Also ich habe dann, bis ich ihn um 7.30 Uhr beim Kindergarten abgebe, versuche ich so viel Quality Time, oder wie man es nennt, mit ihm zu verbringen wie möglich. So, und dann bleibt halt morgens der Haushalt liegen und wir sitzen halt draußen.

0: Sie gesagt haben, jetzt brauchen Sie mal zusammen Auszeit. Wie haben Sie den gespürt, den Moment?
1: Oh, den habe ich schon länger gespürt. Es ist halt, es ist super anstrengend, den Spagat zu schaffen zwischen ich will gut in meinem Job sein und ich will eine gute Mama sein und ich will
0: ein Spagat, ja.
1: Und ich möchte gerne ein aufgeräumtes Haus. Also der eigene Anspruch spielt natürlich auch noch eine Rolle.
0: Inwieweit steht auch manchmal der eigene Perfektionismus im Weg?
1: Sehr viel. ja, wir alle sind ja auf Social Media und wir alle kriegen mit, was die Politik uns sagt. Und es ist natürlich wahnsinnig anstrengend, auf der einen Seite die perfekten Muttis auf Instagram zu sehen, die dir sagen, lass dein Kind aus der Schule, bring's nicht in den Kindergarten, sei immer da, sei verfügbar, verbring qualitativ hochwertige Zeit mit deinem Kind. Und auf der anderen Seite ist da die Politik, die sagt, hey, Mütter, ihr schafft das noch, ihr könnt ruhig noch ein bisschen mehr. Wir bräuchten da noch ein bisschen mehr von eurer Arbeitskraft. Man macht sich diesen Druck selber, aber man sieht es halt auch überall.
0: Mhm. Und das ist, andere können es ja auch.
1: Genau, andere können es auch. Da tut es dann gut, auch einfach mal hier zu sein und zu sagen, okay, jetzt bist du wirklich mal auch nur Mama. Oder nur du. Und das ist ja das, was ganz den meisten Muttis komplett abgeht. Also, dass die mal Zeit nur für sich haben, um mal sie selbst zu sein.
2: Kinder großzuziehen und den Familienalltag zu stemmen, ist eine Herausforderung. Im Notfall kann auch ein Mutter-Kind-Haus helfen.
3: Eine Berufsschule für Erzieherinnen in München. Wir warten auf eine junge Mutter. Sie hat zwei kleine Mädchen, 5 und 6. Vor einem Jahr ist ihr Mann gestorben. Seitdem ist die in Deutschland aufgewachsene Griechin alleinerziehend.
4: Hallo, ich bin Marina.
5: Hi.
4: Ich bin normalerweise um 17.30 Uhr hier fertig. Also die Kita ist schon geschlossen.
3: Deshalb holt Marinas Oma die Kinder von der Kita ab. Eine Stunde später ist Marina endlich zu Hause. Sie ist gerade erst hier eingezogen. Heute hat Marina die Mädchen erst mal bei ihrer Oma gelassen, damit sie uns ihre Geschichte erzählen kann. Alles beginnt an einem Abend vor dem Fernseher. Ihr Mann stirbt plötzlich an einem Herzinfarkt.
4: Was mache ich jetzt, war das Erste. Was mache ich jetzt? Was mache ich jetzt? Das sage ich noch immer, aber...
3: Die Getränketechnologin schreibt Dutzende Bewerbungen, ohne Erfolg. Sie hat keine Berufserfahrung wegen der Kinder. Der Antrag auf Bürgergeld wird abgelehnt.
4: Ich habe einen Widerspruch gesetzt und die haben 11 Monate gebraucht, um mich anzuworten. Krass. Mit abgelehnt wieder.
3: Ein Jahr lebt sie mit ihren Kindern in einem 9 Quadratmeter Zimmer bei der Oma. Vor kurzem dann der Lichtblick.
4: Mit der Sonne kommt auch die gute Laune, danke.
3: Marina bekommt diese 2-Zimmer-Wohnung im Mutter-Kind-Haus des Sozialdienstes katholischer Frauen. Jeden Tag baut sie das Schlafsofa um.
4: Damit wir mehr Platz haben, dann die Kinder kommen, wir zählen Geschichten hier. Es muss ja auch ein bisschen wie im Wohnzimmer aussehen. Und das ist ein bisschen wie 2 Zimmer sich anfühlt. Ich bin jetzt ganz, ganz froh, auch so hell, wo es auch hier drin ist, dass wir uns endlich wieder umarmen können.
3: Im Haus Domizilia bekommt Marina auch Unterstützung im Alltag.
6: Hallo Marina.
7: Hallo.
6: Sind Sie schon da von der Arbeit?
7: Ja. Super.
3: Die Leiterin des Hauses, Mareike Sell, steht vor der Tür.
6: Jetzt kommt der Frühling, gell? Jetzt kommt der Frühling, das ist gut.
7: Ja.
6: Und Sie hatten Prüfung gestern?
4: Ja, ich habe eine Klausur geschrieben. Ich glaube, ich habe gut geschrieben.
6: Sehr schön.
4: Ja, ich glaube.
6: Ja, aber Sie waren auch fleißig, gell?
4: Ja, ich versuche es am Abend zu lernen, aber 1, 2 Jahre, irgendwie so 3 Jahre, 1 schaffe ich es noch nicht.
6: Sie brauchen keine 1er schreiben. Jetzt können Sie starten.
4: Ich habe schon gestartet.
6: Ins neue Leben, ein bisschen, genau. Schön.
3: Tschüss. Für alleinerziehende Mütter wie Marina ist dieser Start alles andere als leicht.
6: Es gibt Wohngeld, es gibt Kindergeld, es gibt Elterngeld. Aber der Weg dorthin ist ein schwerer. Es sind sehr viele Steine, die einem in den Weg gelegt werden. Es ist sehr viel, was die Frauen aus eigener Kraft, obwohl sie in einer wirklich schwierigen, prekären Situation sind, müssen sie dann diese Kraft aufbringen. Das wäre so das Ziel, dass die Kinder wieder eine Mama haben, die nicht nur funktioniert, sondern die auch

0: vielleicht mal wieder lächeln kann.
1: Der Alltag mit Ausbildung und Kindern bleibt eine Herausforderung.
2: Wenn du krank bist, kriegst du Minusstunden. Wenn die Kinder krank sind, kriegst du Minusstunden. Also sind wir noch bei der Frage, was das Endergebnis ist, ob ich das auch wirklich schaffe, ob das sich auch wirklich lohnt. Ja, ich weiß nicht. Ich weiß nicht. Ich bin jetzt hier im Lernen. Ich weiß nicht. Ich mach einfach. Wenn ich 7 Uhr zu Hause bin, was soll ich als erstes machen? Und deswegen habe ich jetzt ein bisschen die Lösung mit den tiefgefrorenen Meals. Ja. Schauen wir mal. Das ist jetzt das erste Mal. Ich hoffe, das spart mir ein bisschen Zeit, damit ich mit denen auch ein bisschen spielen kann. Man muss auch baden, weil die sind klein. Die haben ihren Vater verloren. Also die haben nur mich.
1: Mehr Familienzeit kann sich Marina nicht leisten. Das Geld ist knapp mit Ausbildungsvergütung, Halbwaisenrente und Kindergeld.
2: Ich habe zwar schon einen Antrag gestellt für Wohngeld. Es ist schon fast ein Jahr her, aber ich weiß nicht, wo das jetzt liegt.
0: Es funktioniert einfach nicht, muss man sagen. Es funktioniert nicht reibungslos und es geht auf die Nerven der Frauen, die eh schon sehr belastet sind, die eigentlich ihre Energie und Kraft bräuchten für die Kinder.
3: Mama!
2: Ja?
3: Wo ist
2: es? Hi! Was habt ihr denn gemacht heute?
3: Das gemalt.
2: Ja, was hast du gemalt?
3: Elsa-Papier.
2: An Elsa Frozen.
1: Gleich holt Marina die Kinder bei der Oma ab. Die geht bald zurück nach Griechenland. Dann fehlt eine wichtige Hilfe. Das Haus Domizilia sucht nun nach Ehrenamtlichen, die Marina unterstützen.
2: Elsa, ich vermisse dich auch. Ich bin gleich da, okay?
4: Meine Beobachtung, die Erwartungen an Mütter sind immens. Gut, dass es Angebote wie Mutter-Kind-Kuren gibt. Viele Mütter wünschen sich aber vor allem strukturelle, politische Verbesserungen, damit es gar nicht erst zur Überlastung kommt. Und ganz ehrlich,

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Manch einem würde bei Gummihandschuhen und Glasreinigergespritze sicher einer abgehen. Fetische zu kultivieren, das ist in Berlin schon immer en vogue. Für mich ist das hier einfach nur nervige Hausarbeit. Schade eigentlich, so ein Staubwedelfetisch, das wäre doch praktisch. Wie kommt es überhaupt, dass Menschen Fetische entwickeln? Der eine fährt voll auf Lederoutfits ab, der andere liebt es, an Füßen zu lecken oder obsessiv Schuhe zu sammeln. Liegen Fetische in unserer Natur? Oder sind das Perversionen, von denen wir uns befreien sollten? Und kommt ein Fetisch über mich oder kann ich mir einen aussuchen?

Ich heiße Ronja, bin Autorin und Mitte 20. Das ist sicher, der Rest ist mir nicht immer klar. Was ist richtig? Was ist falsch? Und was völlig egal? Ich glaube, dass es auf diese Fragen Antworten gibt. Mehr als eine. Um die zu finden, möchte ich andere Menschen treffen.

0: Also kennst du irgendwelche von den Schuhen, die du hier siehst? Oder
1: ich habe sehr alte, abgelaufene Turnschuhe. Mir sagt nichts. Irgendwas. Vielleicht die sind...
2: Ich bin heute auf Shoppingtour mit Vassili. Der liebt Sneaker über alles und hat sich neben der Schule sogar ein kleines Sneaker-Business aufgebaut. Dafür hat er schon tagelang vor Läden kampiert, um sich irgendwelche Exklusiveditionen zu holen und sie mit Profit weiter zu verticken.
1: Was ist mit denen?
0: So Air Max ist halt mehr so 90s, ist jetzt nicht so modern.
1: Ich bin auch 90s.
0: Ja, das passt ja dann zu dir, würde ich sagen.
2: Ist das nur ein Schuhtick oder schon ein ausgewachsener Sneaker-Fetisch? Und was sieht Vassili in einem Turnschuh, was ich nicht sehe?
1: Glaubst du, dass Leute irgendwie wirklich draufschauen und sich denken, ah, geiler Sneaker?
0: Ja.
3: God damn me. God damn us. God damn
0: me. Also mir passiert das schon öfter, wenn man steht irgendwo an der Ampel und man sieht so, die Leute gucken erstmal so nach unten und dann nach oben, dann erkennt man schon diese Sneaker-Leute.
1: Ihr seid schon ein komisches Klüppchen.
0: Es gradet schon das Outfit so.
1: Graded das Outfit.
0: Aber.
1: Der sieht aus wie aus dem Aldi. Das sieht aus wie so ein Discounter-Schuh früher.
0: Nee, ich würde eher sagen, das ist so eine türkisblaue, so Meeresbrise.
1: Meeresbrise?
0: Die der auf dem Schuh hat.
1: Nee. Was kostet der teuerste Schuh, den du dir gekauft hast?
0: Den wertvollsten Schuh, den ich habe, ist der Travis Scott Air Force One. Der kostet jetzt, glaube ich, 2.500 oder
1: so. Ziehst du die dann auch an?
0: Ja, ja, ich habe die auch auf dem Festival angezogen. Also,
1: ui.
0: Ich liebe diese Schuhe, deswegen habe ich mir die auch geholt.
1: Aber das Zeug kann ja einfach kaputt gehen. Wenn du sagst, du gehst auf ein Festival mit welchen oder sowas, dann...
0: Ja, da plane ich ja schon ein, dass die Schuhe danach für die Tonne sind mäßig. Aber das mache ich ja nur, weil ich diese Schuhe so liebe quasi, dass ich alles mit den Schuhen machen würde.
1: Oh.
0: Aber wenn ich... Naja, so, es gibt ja auch Schuhe...
1: Ist deine Freundin eifersüchtig auf die Sneaker?
0: Nein, nein. So schlimm ist es noch nicht. Aber es geht halt um diesen Hype, dass du das Exklusives hast, weißt du, was kein anderer hat.
1: Beschreib mal das Gefühl, wenn du eine Woche irgendwie im Schnee wartest, um einen bescheuerten Schuh zu bekommen.
0: Und du bekommst ihn dann. Das ist ja ein unglaubliches Gefühl, glaube ich, wenn du das dann... geschafft hast. Alle Leute, die da sind, sind ja auch wegen dem gleichen Grund da. Dann unterhält man sich darüber und so und du steigerst dich halt da richtig rein. Also du kannst dir vorstellen, jeder Schuh hat ein eigenes Image, was quasi vermarktet wird. Das heißt, wenn du einen Schuh anziehst, ist immer ein Statement so mäßig.
1: Was sage ich denn gerade?
0: Ja, bei denen ist halt, das sind halt einfach Basic Air Max.
1: Ich sag, dass ich Basic bin.
0: Nein.
1: Alright, dann die dürfen hier bleiben.
0: Okay.
1: Auch die schönen Discounter-Treter. Und die nehme ich tatsächlich mit.

0: Schon krass, wie aus einem Stück Stoff ein anbetungswürdiges Heiligtum werden kann, für das Jugendliche nächtelang vor Schaufenstern frieren. Würde Marx heute leben, der würde sagen, ja, so ist das halt mit dem Kapitalismus. Der Warenfetisch. Bitteschön. Macht aus uns wertneutrale Konsumenten. Muss das so sein? Oder gibt's vielleicht auch einen Weg, Warenfetische irgendwie positiv zu nutzen? Ich bin auf dem Weg zu den Goal Girls, eine feministische Werbeagentur. Die wollen mit ihren Kampagnen eine junge Generation mit politischem Bewusstsein ansprechen. Bin mal gespannt, ob die das wirklich ernst meinen. Oder ob das selbst nur so ein Image-Ding ist.
1: Kadi! Hi!
2: Oh, schön, dass du da bist. Ich weiß. Schätzend, so, oder? Ja, ist auch schon so lange her. Schön, dass du da bist. Willkommen in unserem
1: Sau schön,
2: Space.
1: Dass ich da bin. Hier schaut es echt mega aus.
2: Ja, vier Go-Girls sind wir. Und 120 in der Community. Also wir haben so eine Riesenkollektive aus Mädels, die alle zusammenarbeiten, an den Projekten sich helfen, unterstützen.
1: Geil. Und gleich macht ihr was? Brainstorm.
2: Genau, wir brainstormen. Girls, wollt ihr mit nach hinten kommen? Mal sprinten?
3: Ja.
1: Was sprinten wir denn?
2: Das erzähle ich dir gleich.
1: Okay.
2: Kein Druck.
1: Okay, that's the product.
2: Das Produkt ist ein Roll-On aus ätherischem Öl, gemischt mit Haselnussöl, das du auf die Haut auftragen kannst. Das ist ein bisschen wie Aromatherapie to go. Genau, bevor wir mit loslegen, erstmal geht's heute um die großen Moody People. Nehmt euch alle so ein Post-it-Stapel. Da nehmen wir uns jetzt 3 Minuten Zeit und schreiben die Assoziation auf und dann gehen wir rum und machen die Post-its rein.
1: Okay.
0: Was wir hier machen, nennen die Goal Girls Sprint. So eine Art Brainstorming für ein Beauty-Produkt. Okay, gesucht ist ein Storytelling, das für moody people funktioniert. Im Grunde geht es um die Frage, kann man ein ätherisches Öl so fetischisieren, dass die Zielgruppe glaubt, ein Leben ohne dieses Öl kann man komplett in die Tonne kicken.
2: Let's hear.
1: Okay. Was habe ich denn hier? Also ich habe als erstes Öko. Panik. Dann habe ich hier hingeschrieben on the go. Also für eine Generation, die von da nach da ist, die nicht einen festen Arbeitsplatz hat, wo dann alles steht und die Topfpflanze, die irgendwie dann jeden Tag gegossen wird.
4: Ich habe Heart Smells, also dass wir quasi Menschen oder unsere Gefühle direkt mit Gerüchen verbinden.
1: Nee.
4: Ich habe aufgeschrieben, Ausgleich.
2: Prinzipiell wäre das jetzt etwas, woraus wir dann eine Kampagne stricken würden.
1: Nice.
2: Du bist eingestellt jetzt.
1: Geil.
2: Das
1: ist ein neuer Job.
2: Persönlichkeit entwickeln, die irgendwie anfangen können.
1: Wie schafft ihr das, Begeisterung für ein Produkt so zu entwickeln?
2: Und wir schaffen das eigentlich ganz einfach. Wir versuchen wirklich auch explizit nur mit Marken zusammenzuarbeiten, von denen wir wissen, hinter denen wollen wir auch stehen. Produkte, die wir lieben. Also wie zum Beispiel die Dating-App für Frauen oder die Brustmilchpumpe. Also Sachen, die wir halt irgendwie auch total cool finden und die wir auch gesellschaftlich relevant finden.
1: Wieso glaubst du, dass Leute überhaupt Produkte so fetischisieren?
2: Das ist tatsächlich historisch. Seit den 70ern gibt es einen riesen Overload an Produkten, die dasselbe verkaufen, die dasselbe tun und der Markt ist super voll. Ich glaube, 1,3 Mal pro Sekunde irgendwie bist du Werbung ausgesetzt und hast so einen Overload von allem. Das heißt, Firmen mussten relativ schnell überlegen, wie können wir unsere Produkte verkaufen und haben dann relativ schnell realisiert, das geht halt nur durch Identifikation. Man kauft eine Marke, man konsumiert eine Marke, einfach weil man sich mit deren Werten identifizieren kann.
1: Glaubst du, man kann sich einen Fetisch aussuchen oder bekommt das so einen?
2: Es bekommt einen, glaube ich. Man wird halt irgendwie von Erinnerungen überwältigt oder vielleicht oder hat einfach ein extremes Glücksgefühl in dem Moment. Ich bin jemand, der total auf Bettwäsche und Stoffe und sowas abfällt. So alles, was so die Haut berührt, so direkt Unterwäsche. Und ich glaube halt auch, dass wenn du etwas fetischisierst, dann ist es ja auch eine Verliebtheit. Und das ist ein schönes Gefühl. Also wenn du so ein kleines Kribbeln im Bauch bei Bettwäsche bekommst, so wie ich, dann ist es doch herrlich.
1: Was glaubst du, könnte mein Fetisch sein?
2: Dein Fetisch?
1: Ja, das Orakel mal.
2: Ich glaube, du würdest irgendwas sammeln, glaube ich.
1: Also,
2: Ich
1: wollte mit 8, wollte die größte Schweinchenfiguren-Sammlung der Welt haben. Ich war es aber über 2000 Dingern, die ich da irgendwelche hässliche auf dem Flohmarkt, irgendwelche hässlichen Dinge.
2: Ich glaube, du hast eher was Objektophiles als Experience, weil ich glaube, dass du deine Experience immer selber holst, egal was es ist. Deswegen hast du es wahrscheinlich eher nach dem Materiellen, würde ich sagen.
1: Ich werde nochmal über meine Schweinchensammlung nachdenken.
2: Ja, denke ich mal. Genau.
1: Vielen Dank, Kadi.
2: So schön.
1: Super schön bei dir.
2: Ja, vielen Dank, dass du uns geholfen hast.
1: Ich komme das nächste Mal, komme ich wieder rein. Drop hier meine zwei Ideen.
2: Bitte, bist eingestellt. Freut mich. Wir sehen uns bald.
1: Bis bald.
2: Ciao.
0: Ganz klar, die Goal Girls sind auch ein Rädchen der Überflussgesellschaft. Was sie von den Sneaker-Fetischisten unterscheidet? In dem einen Fall geht es darum, mit einem Objekt das eigene Ego aufzuladen. Vasili interessiert nicht, ob man in einem Sneaker wie auf Wolken läuft oder ob sich die Oberfläche so anfühlt, dass man Bauchkribbeln bekommt. Bei den Girls geht es um die Experience, das eigene Erlebnis, das man durch einen bestimmten Fetisch viel intensiver wahrnimmt.

0: Oh, das tut mir, wenn ich hinschaue.
1: So muss es sein.
0: Vorsichtig.
2: Ruinenfotoshooting mit Philosoph Pitt und Lilith. Was die beiden hier ausleben, ist eher so die classy Lack- und Ledervorstellung von Fetisch. Das Spiel von Dominanz und Unterwerfung. Was reizt die beiden daran? Und wie kann man Fetische philosophisch erklären?
1: Der sieht bei uns raus.
3: Also da bin ich mehr so der passive Teil. Ich lasse mich dann ganz gern verwöhnen.
4: Okay. Und warum gerade Füße?
3: Der Fuß ist ja ein sehr empfindliches Organ und da entstehen ganz viele Empfindungen, die sich auf den ganzen Körper ausbreiten, halt eben auch. Und das tut einfach gut.
5: Also das Berühren von Füßen ist einfach ziemlich genial. Berühren und Küssen von Füßen, ganz tolles Gefühl. Ich meine, es ist nicht bei allen Füßen so. Es ist halt, da muss schon irgendwie eine gewisse.
4: Das sind schon auch besonders
5: Verbindung.
4: Schöne Füße, die du hast.
5: Es muss eine Verbindung da sein.
4: Das, du machst ja öfter so Bilder, die in die Richtung gehen, ne?
5: Ja. Hier, ich zeig dir. Kannst du einfach runterscrollen. Mhm. Schau dir das mal an.
4: Ah ja.
5: Aber mit mir.
4: Das ist auch schön.
0: Es sieht schon alles auch ein bisschen creepy aus.
5: Ja, findest du?
0: So manche Sachen, ja, das sieht doch unheimlich aus.
5: Ja, das ist auch so gedacht.
4: Mhm. Was glaubst du, woran das liegt, dass dieses Dunkle oft in dieser ganz typischen BDSM-Welt so eine Rolle spielt?
5: Und das hat, glaube ich, was mit dem Fetischbegriff zu tun, weil der so ursprünglich halt eigentlich eine Negativwertung darstellt. Der ist so im 18. Jahrhundert, ist Fetischismus, Fetisch, so eingeführt worden von Europäern, um, sagen wir mal, Praktiken von westafrikanischen Stämmen zu kennzeichnen. Es leitet sich halt ab von einem portugiesischen Begriff, der Feitiço heißt. Ein magischer Gegenstand, religiöser Gegenstand, sowas wie Amulette oder Talismane. Und das wurde eigentlich als von den Europäern als eine sehr niedrige Form oder minderwertige Form von Religiosität angesehen im Vergleich zum Christentum. Deswegen war Fetisch oder Fetischismus im Grunde immer was Negatives. Dann gibt es den Begriff eben bei Karl Marx, der Warenfetischismus. Der ist ja sozusagen, Karl Marx hat dann quasi das, was man dem Fremden, dem Afrikanischen zugeschrieben hat, auf uns Europäer selbst gemünzt.
4: Ich meine, wenn ich jetzt so ein bisschen an Marx und sowas denke, ist es denn gut, Gegenstände zu lieben? Macht man sich damit nicht auch irgendwie unfrei?
5: Der Warenfetischismus ist ja auch eine Kritik an dieser Aufladung der Ware eben als magischer Gegenstand, wo aber zum Beispiel die Produktionsverhältnisse selbst ja vollkommen verschwinden.
4: Auch jetzt hat der Begriff ja immer noch zumindest was Abseitiges oder Versteckteres irgendwie
5: ja,
4: mit sich.
5: Ja, das ist so. Gerade in so einer Sexualität ist es ja so, da wo der Fetischismus bei Alfred Binet zum Beispiel so eingeflossen ist in die Sexualwissenschaft, Sexualpsychologie, wurden darunter eigentlich alle Perversionen subsumiert. Da gibt es um bestimmte Sexualobjekte und bestimmte Praktiken, die damit gekennzeichnet werden. Bei Freud geht es sogar so weit, dass es ganz tief verwurzelt ist in seiner Libido-Theorie. Das heißt, der Fetische sind sozusagen, man könnte sagen, sowas wie Penisersatz oder so eine Art der Versuch, gewissermaßen mit der Kastrationsangst umzugehen.
4: Wie erklärst du dir überhaupt, dass Menschen Fetische entwickeln? Warum oder wieso?
5: Ja, weil das in unserer Natur liegt. Also es gibt ja sozusagen auch so einen sogenannten Fetischismus, der auch im 19. Jahrhundert in Ordnung war, wenn man sich verliebt hat zum Beispiel. Ah. Und hat ein Kleidungsstück von der Angebeteten oder dem Angebeteten.
4: Eine Locke, die oder man im Amulett oder hat oder so.
5: Dann war einfach das Bedürfnis da, also mit der Geschichte, mit der Persönlichkeit, mit der ganzen Aura, die sich damit verbunden hat, diesen Gegenstand oder dieses Etwas bei sich zu haben. Und ich glaube, danach haben wir ein großes Bedürfnis und dem sollten wir auch nachgeben.
4: Was kann einem ein Fetisch im Leben bringen? Warum ist es gut?
5: Es gibt schon eine sehr frühe Umdeutung des Fetischbegriffs, Fetischismus, bei Auguste Comte, so um 1840. Und er hat gesagt, eigentlich ist diese Art des religiös-magischen Umgangs auch mit der Natur, Naturgegenstände zu etwas Göttlichem zu machen, Tiere zu vergöttlichen, ein sehr flexibler, fantastischer Umgang eben mit der Natur und der Schöpfung selbst, weil wir dann eigentlich wesentlich größeren Respekt haben, gewissermaßen, und auch einfließt in so eine Art Bewunderung und Liebe zu dem, was uns umgibt.
4: Ja klar, alles, was man heilig spricht, machst du nicht kaputt.
5: Genau, so ist es.
4: Um es kurz zu machen.
5: Ja, wirklich genau auf den Punkt gebracht. Ja. Fantastisch.
4: Dankeschön. Einzelfilosophie.
2: Überraschende These, dass Fetische für einen respektvolleren Umgang mit unserer Umwelt sorgen können.

Ich will jetzt endlich herausfinden, was mein Fetisch ist. Dafür bin ich mit einem echten Fetisch-Experten zum Essen verabredet. Popo Fan. Der kommt aus China, lebt seit ein paar Jahren in Berlin und dreht Fetischpornos, in denen sich Menschen an Zahnseide berauschen.

0: Finde ich spannend. Wenn ich Popo richtig verstanden habe, gibt es so eine Art fließenden Übergang zwischen Menschen, Tieren und Gegenständen. Und deswegen fällt es uns leicht, zu allem Möglichen, bei dem wir eine besondere Verbindung spüren, eine fetischhafte Beziehung aufzubauen. Bei meinem Verhältnis zu Chilischoten bin ich mir noch nicht so sicher. Eigentlich seltsam, dass mit dem Fetischbegriff früher afrikanische Stammespraktiken abgewertet wurden. Wenn ich so an meine Kindheit im katholischen Bayern denke, an all die Kreuze und Statuen des heiligen so und so. Das Christentum ist doch selbst voll von sakralen Gegenständen, die eine übernatürliche Wirkung versprechen. Ich kann mir nicht vorstellen, dass sich Christen mit Fetischisten gerne in einen Topf werfen lassen. Aber wie grenzen sie sich davon ab?
1: Hey. Ah. Grüß dich, bist du Ronja?
2: Ja, sehr gut. Perfekt.
1: Hi. Schön, dass du da bist.
2: Ronald-like.
1: Ja, genau. Dann fahre ich mal kurz und bin gleich wieder da.
2: Ja, bis gleich.
1: Ciao.
0: Ich bin heute bei einem Corona-gerechten Outdoor-Gottesdienst der Taizé-Gemeinde. Friedemann hat mich eingeladen.
1: Oder?
2: Das hier ist eure Kirche?
1: Genau. Sieht gar nicht so richtig aus wie eine Kirche auf dem ersten Blick.
2: Nee, sieht ein bisschen nach Bundestagsgebäude.
1: Ah, okay, ja, könnte auch sein. Ja.
2: Erfüllte Zweck.
1: Genau. Cool, ja dann.
2: Hallo.
1: Oh, ja dann ist es. Kannst du mal kurz aufmachen?
2: Ah, jetzt.
0: Die Taizé-Bewegung ist nach einem Dorf in Frankreich benannt und bekannt für ihre Gesänge und Ikonen. Warum ist das so wichtig für den Glauben, dass man Dinge sinnlich erleben und anfassen kann? Selbst da, wo es sonst recht abstrakt zugeht.
1: So, hier, die Kirche besteht nämlich aus zwei Teilen.
2: Ach, das ist quasi hier auch noch heilig.
1: Genau. Also, und du siehst auch, das ist ganz. Also, der Hauptgedanke der Kirche ist, also diese Architektur hier, aha, genau, ist, der Gottesdienst findet jetzt nicht nur sonntags um 10 hier statt, sondern eigentlich immer.
2: Aber normalerweise wird doch immer wahnsinnig viel gekniet. Zum Knien sehe ich hier gar nichts.
1: Diese Gemeinde kniet nicht.
2: Alles klar. Ihr singt ja ganz viel.
1: Wunderbar.
2: Was, wenn man das singen kann?
1: Jeder kann singen.

0: Ich habe schon das erste Licht
1: ausgemacht. Hier kommt deine Brise.
0: Aber das macht nichts. Hier?
1: Nee,
0: ja, schütz mich, schütz mich.
1: Hier. Ein bisschen Windfall.
0: Ah, so clever.
1: Für unser Licht.
0: Das Werdelicht. Das Bleibelicht.
2: Das da vorne, diese Ikone.
1: Mhm. Also die linke ist die Freundschaftsikone,
2: mhm.
1: In der Mitte das Kreuz und rechts das ist die sogenannte Dreifaltigkeitsikone. Also es gibt, die kommen aus der Orthodoxie. In der Orthodoxie ist es ja auch so, dass die Ikonen, da haben die eine riesengroße Bedeutung. Die haben für mich auch eine riesengroße Bedeutung, aber dort wird es noch mal sichtbarer. Also ja. Wenn die in die Kirche kommen,
2: ja,
1: dann verehren sie die Ikonen und küssen die Ikonen und so. Also da wird sozusagen die große Heiligkeit Gottes in diesen Ikonen sichtbar. Und das, finde ich, schafft unsere Ikone auch.
2: Ich meine, wenn du wirklich so siehst, so eine Maria, und dann schmeißt du dich hin und es kann sowas Riesiges auslösen. Wie kommt die Magie da rein?
1: Ich glaube, dass da so viel Magie drin ist, wie wir reinstecken. Ich glaube nicht, dass von diesem Kreuz irgendeine Wirkung ausgeht, die ich nicht selber reinstecke.
2: Das heißt, der Gegenstand per se ist nicht magisch, sondern dein Blick darauf in Verbindung mit dem Gegenstand schafft die Magie. Okay. Trotzdem absurd, ich meine, wie wir Gegenstände mit Bedeutung aufladen.
1: Ja, aber ich glaube, dass wir das als Menschen auch irgendwie vielleicht brauchen. Natürlich brauchen wir Anhaltspunkte. Also wenn wir, so lernen wir, so sind wir. Und es ist auch nichts Schlechtes. Also das ist ja, das ist keine Hilfe sein. Natürlich ist dieser Jesus, der da jetzt auf der Ikone gemalt ist, jetzt nicht der echte Jesus.
2: Der Sugar.
1: Genau. Aber diese Ikone hilft mir sozusagen, baut mir eine Brücke oder ist ein Bild für mich,

0: dass ich mir ihn irgendwie besser vorstellen kann. Aber ja, Gott ist immer noch unsichtbar.
1: Die Magie steckt nicht in der Ikone, sagt Friedemann. Sie entsteht durch menschliche Projektion. Heilig ist sie ihm trotzdem, weil sie eine Brücke zum Unvorstellbaren ist. Philosoph Pitz sagt, dass es in unserer Natur liegt, Dinge zu fetischisieren und zu vergöttlichen. Weil wir sinnliche Wesen sind, die sich zugleich nach etwas Größerem sehen. Ich glaube, dieses romantische Grundbedürfnis steckt hinter jedem Fetisch. Wir alle wollen uns etwas von der Welt bewahren, wie wir sie uns als Kind erträumt haben. Eine märchenhafte Welt voller magischer Dinge, die zu uns sprechen und uns zum Staunen bringen.

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1: Dürren verursachen Hungerkatastrophen und Massenflucht. Wasserknappheit macht ganze Regionen unbewohnbar, vor allem im globalen Süden. Aber Wasserknappheit in Deutschland? In einem derart wasserreichen Land mit so vielen Niederschlägen? Wie ist das möglich? Die Verteilung der Niederschläge ist in Deutschland sehr unterschiedlich. Am geringsten sind sie im Osten und Nordosten. In sehr wasserarmen Sommern gab es dort in den letzten Jahren manchmal eine böse Überraschung. Aus dem Hahn kam kein Wasser mehr, keine Dusche, kein WC. Und Trinkwasser gab es nur noch im Supermarkt. Das Problem? In trockenen, heißen Sommern wird viel mehr bewässert, geduscht und gebadet. Aber es wird kaum Regenwasser gespeichert. Selbst bei Starkregen nimmt der ausgetrocknete Boden nur wenig Wasser auf. Es fließt ab in die Flüsse und von dort ins Meer. Der Grundwasserspiegel sinkt. Den Wasserwerken fehlt Nachschub. Sie müssen die Wassernutzung beschränken. Autos dürfen nicht mehr gewaschen werden, Pools und Planschbecken nicht mehr befüllt und Gärten nicht mehr mit Trinkwasser gegossen werden. Das Wasser wird stundenweise abgestellt. Duschen und Toilettenspülen ist nur noch nachts möglich. Manche Gegenden müssen mit Tankfahrzeugen der Feuerwehr versorgt werden. Wenn das vorhandene Grundwasser zu knapp wird, müssen die Wasserversorger neue Quellen erschließen. Die Folge: Wasser wird viel teurer. Für jeden einzelnen Menschen, für die Landwirtschaft, für die Industrie. Ernten fallen schlechter aus. Die Preise für Lebensmittel steigen. Noch ist das für Deutschland nur ein mögliches Szenario, das durch die Klimakrise aber immer wahrscheinlicher wird. Die Zahlen sind besorgniserregend. Denn weltweit gehört Deutschland zu den Regionen mit dem höchsten Wasserverlust und hat in den letzten 20 Jahren Wasser in der Größenordnung des Bodensees verloren.

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0: Heute bei Alpha Uni. Vom Hörsaal in den Beruf. Bastian hat Wirtschaftsrecht studiert und arbeitet jetzt als Wirtschaftsjurist bei der Firma Fissmann Clean & Cold Solutions in der Personalabteilung. Er ist unter anderem zuständig für die Personalbetreuung und das Recruiting.
3: Ich wollte nie Anwalt oder Richter werden. Ich wollte schon immer in der freien Wirtschaft arbeiten und deshalb war für mich das Wirtschaftsrechtsstudium auch so genial, dadurch, dass es eben zwei Welten miteinander vereint und verbindet.
0: Und Corbinian gibt uns Einblicke in seinen Berufseinstieg als Elektroingenieur bei Infineon, einem weltweit führenden Halbleiterunternehmen. Für ihn das Schönste an seinem Job? Das Lösen komplexer Probleme.
4: Hallo, mein Name ist Corbinian. Ich arbeite als Elektroingenieur bei Infineon und heute muss ich ein Problem im Analogsimulator lösen, damit sich das Projekt eines Kunden von uns nicht verzögert. Ich müsste 15 gewesen sein ungefähr, wo ich gesagt habe, boah, cool, Strom. Ich habe mit so 15 meinen ersten Rechner selber gebaut. Ich fand es mega cool. Ein bisschen wie Lego, aber in teuer. Also man baut sehr, sehr viele Teile zusammen und am Ende schaltet man ein. Es funktioniert sehr, sehr cool. Das war für mich so der Start und von da ging es dann weiter. Den Analogsimulator nutzen Leute bei Infineon und auch Leute außerhalb mit Infineon Spice, um ihre Schaltungen zu verifizieren. Also sie entwickeln diese Schaltungen und dann nutzen sie den Simulator, um die Kennlinien von Spannung, Strömen etc. auszurechnen. Und die schauen sie sich dann in einem sogenannten Wave Viewer, also einem Wellendarsteller, an.
5: Also wir versuchen immer, die Physik abzubilden. Also das ist unser eigentliches Ziel, dass wir versuchen, möglichst nah an der tatsächlichen Physik Sachen zu simulieren. Eine Darstellung der realen Welt, aber am Rechner und sehr klein. Ich habe jetzt in 5 Minuten ein Meeting mit dem Team, wo ich einmal kurz mein letztes Arbeitspaket erkläre. Also die wissen alle, was ich grundsätzlich gemacht habe und ich erkläre einfach auch das, wie habe ich es gemacht und warum habe ich es so gemacht, damit wir einfach so dieses Wissenssharing im Team haben. Parallel habe ich ein Problem reinbekommen, also ein Kunde von uns, bei dem scheitert die Simulation nach 1:30, 2 Stunden Simulationszeit und das muss behoben werden, dass der unblockiert weiterarbeiten kann. Also er ist gerade aktuell zum Glück noch nicht blockiert, also er hat noch andere Sachen auf dem Tisch, aber wenn es zu lange dauert, wird er aufgrund dieses Problems im blockierten Zustand landen und das ist natürlich das, was wir wirklich vermeiden wollen.
4: Wenn ein Kunde gerade aktiv von einem Problem mit dem Simulator blockiert ist, dann macht der in gewisser Weise Druck, also er ruft halt an persönlich und ruft auch nochmal an persönlich und fragt den Status ab und das ist jetzt nicht so, dass dann jemand von oben kommt und sagt, schneller, Corby. Es ist ein eigener Druck, den man sich macht, wenn man merkt, dass jemandem das jetzt gerade wichtig ist. Ich habe, seitdem ich hier bin, noch keinem Nutzer gesagt, kann ich dir nicht helfen, tut mir leid.
5: First, the basics, probably with, can start with a whiteboard, to be a bit fancy. We have our normal interface element, so a little voltage source and a resistor. In the modeling and in the PowerNet case, our users want a voltage source without any resistor attached. That's the idea of the ticket. So how to A, add this in the interface element structure and how to B, make this in a way that it's simulation efficient.
4: Das ist so der generelle Hinweis, den man, glaube ich, jedem, der anfängt, irgendwas in Ingenieursbereich zu studieren, geben kann, dass man am Ende alleine gar nicht so viel schaffen wird. Du brauchst die Masse. Also jeder ist ein kleines Zahnrad, um am Ende ein großes Etwas zu bilden. Meetings, in denen man sich so auf Stand bringt, sind da doch einfach Alltag und ja, naheliegend, dass das so ist.
5: Short Meeting, great.
4: Ich bin nach der FOS erstmal studieren gegangen und habe Elektrotechnik studiert und das hat nicht sehr lange gehalten. Ich wurde exmatrikuliert mit dem Drittversuch, ganz klassisch, wie man so aus dem Studium fliegt. Und dann bin ich eigentlich nahtlos in eine Ausbildung gegangen. Also ich habe eine Ausbildung gemacht zum Elektriker für Telekommunikations- und Informationstechnologie. Und dann hatte ich die Ausbildung und war dann Geselle und so. Ja, und jetzt machst du aber eigentlich nicht das, was du anfänglich wolltest und nicht das, wo du hin willst. Deswegen habe ich dann nochmal studiert. Ich musste auch da ab und zu noch kämpfen im Studium, aber ich wusste ab da wirklich, wo ich hin will und habe das durchgezogen mit Bachelor und Master und bin heute sehr froh drüber.

0: Wir haben ein Konvergenzproblem, das heißt, eine Simulation ist nach 1,5 Stunden abgebrochen, war aber eigentlich nicht fertig. Also wir konnten die Gesamtlösung dessen, was der Nutzer gerne hätte, nicht bereitstellen.
1: Das Schönste an meiner Arbeit ist, dass ich relativ komplizierte Probleme lösen darf. Ich lieb's. Also ich mache das wahnsinnig gerne und ich finde es wahnsinnig schön, irgendwann heimzugehen mit dem, jetzt ist gelöst.

0: Da können wir mal ganz viele verschiedene Chips drauf tun. An sich werden aber im Labor für die Charakterisierung werden dann diese Module quasi genommen.
1: Genau, das ist so ein Lab in der Box auf jeden Fall.
2: Lab in der Box. In dem Labor werden dann die Parameter im Modell so angepasst, dass sich das Modell möglichst genauso verhält wie das physikalische Bauteil. Und wir simulieren dann mit diesem Modell. Technisch ist dieses Modell also knapp, bevor wir dann damit arbeiten. Also wir binden diese Modelle ein. Hier wird jetzt ein Bauteil getestet und mit meiner Arbeit, also mit dem Spice Simulator, hat man am Ende nicht eins dieser Bauteile, sondern im Zweifel Hunderte, Tausende. Und damit kann man dann große Schaltungen entwickeln. Und umso genauer alles daran ist, desto besser sind die Gesamtresultate. Wir stellen Halbleiter her und mit dem, was wir entwickeln, kann man Halbleiter simulieren, bevor sie in die Produktion gehen. Halbleiter sind häufig so Siliziumscheiben, also Siliziumkristalle, die man durch Belichten und Ätzen mit Schaltungen beschreiben kann, mal ganz vereinfacht. Also man kennt ja diese grünen Platinen und im Endeffekt sind auf diesen grünen Platinen große Schaltungen mit großen Bauteilen. Und die Idee von Halbleitern ist, dass man sehr, sehr kleine Bauteile hat und dadurch sehr viel Logik auf sehr, sehr kleine Fläche bekommt. Und das ist dann aus diesem Silizium, aus gewachsenem Siliziumkristall, auf dem man das einbringt.

0: Hier haben wir so einen 300 mm Wafer. Das sind ganz viele kleine Chips, die da jetzt noch drauf sind. Jeder davon muss, bevor er in die Produktion geht, verifiziert werden. Und Teil dieser Verifikation ist unser Simulator.
1: Ohne Studium funktioniert

die dafür sehr vertieft. Das heißt, im ersten Moment, wenn man nach einem Elektrotechnikstudium einen Job anfängt, ist es nochmal viel. Man darf nochmal sehr, sehr viel lernen. Und wenn ich heute an irgendwelchen Problemen hänge, dann ist es tatsächlich immer noch so, dass ich ab und zu einfach ein altes Skript öffne und da den Faden von damals wiederfinde und dann da weiterarbeite. Also wir haben versucht, eine Lösung zu finden, aber der Zeitschritt ist immer kleiner geworden. Und am Ende haben wir gesagt, okay, der Zeitschritt ist so klein, dass wir keine Lösung mehr finden können. Ich male jetzt einmal kurz den realen Spannungsverlauf ein von einem Signal. Das sieht dann irgendwie so aus. Und wir würden immer versuchen, ein paar Zeitschritte in dieses Signal zu legen. Da, wo viel passiert, eher mehr Zeitschritte. Also wenn wir so eine Kurve haben. Und da, wo es eher gerade wird, versuchen wir eher weniger Zeitschritte reinzumachen. Und damit dann abzubilden, wie dieses Signal wirklich mal aussah. Also Zeitschritte werden einerseits gesetzt dadurch, dass man sagt, okay, wir müssen eine schöne Abbildung finden, aber auch dadurch, dass wir sagen, okay, wir haben jetzt versucht, eine Lösung zu errechnen, konnten da keine Lösung errechnen, dann reduzieren wir den Zeitschritt und versuchen das nochmal, weil es immer numerisch einfacher ist, kleinere Zeitschritte zu berechnen. Und das ist augenscheinlich jetzt passiert, also wir haben versucht, einen kleineren Zeitschritt zu errechnen und dann waren wir aber unterhalb des minimalen Zeitschritts, den wir erlauben.

Also ich habe einfach kurz einen Test gebaut, wo ich rausschreibe, wer diesen kleinsten Zeitschritt gerade ausgibt. Und ich prüfe dann, ob es einen Zeitschritt gibt, der zu klein ist. Also ich habe da gerade noch den Test offen, der hier scheitert. Und ich baue jetzt gerade die Version, mit der es nicht mehr scheitert.

Ich habe die Änderungen schon kompiliert, das heißt, das liegt jetzt schon rum, das ist noch der letzte Test. Und das heißt, wir können einfach gleich mal testen, ob es jetzt mit den Änderungen besser geworden ist oder ob es schlechter geworden ist. Ich lasse einfach mal kurz den Test der Version laufen und dann hoffen wir, dass da gleich was Besseres steht.

0: Genau, wir haben es jetzt auch. Also wir haben hier unten ein All D2A Step Sizes in Range, Test Summary, Test Passed. Genau, und damit haben wir ja, Nutzer glücklich, wir glücklich. Das wäre so immer der perfekte Tagesabschluss, den wir hin und wieder mal schaffen. Es gibt Probleme, an denen ich Tage, manchmal über Wochen hinweg immer wieder sitze und bei denen dann auch danach ein Kunde persönlich nochmal anruft und sich bedankt. Und also war es schon schwer, nicht stolz zu sein.
1: Hallo, ich bin Bastian. Ich bin Wirtschaftsjurist im Personalwesen bei der Viessmann Clean & Cold Solutions. Ich habe heute einen sehr ereignisreichen Tag vor mir. Zum einen meine erste Vertragsunterzeichnung seit meinem Studienabschluss und zum anderen ein Feedbackgespräch mit meiner Chefin. Ich bin auf jeden Fall sehr gespannt und freue mich auf den heutigen Tag.
2: Guten Morgen, Sabine.
1: Ich muss mich jetzt auf meine erste Vertragsunterzeichnung in meinem neuen Beruf vorbereiten. Das Ganze wird jetzt nochmal durchgeprüft von mir, ob auch alles vollständig ist. Und unter anderem muss ich den Arbeitsvertrag an sich nochmal paraphieren. Das bedeutet, ich setze meine Unterschrift darunter, dass alles so bleibt, wie es ist. Die Gefahr besteht auf jeden Fall immer, dass unser Bewerber nicht erscheint. Das wäre auf jeden Fall ungünstig, dadurch, dass wir die Suche von Neuem starten müssen und der komplette Prozess von Neuem durchlaufen werden muss.
3: Für mich war der Volljurist nie eine Option. Ich wollte nie Anwalt oder Richter werden. Ich wollte schon immer in der freien Wirtschaft arbeiten. Und deshalb war für mich das Wirtschaftsrechtsstudium auch so genial, dadurch, dass es eben zwei Welten miteinander vereint und verbindet. Und ich letztendlich jetzt in einem sehr abwechslungsreichen und auch verantwortungsvollen Job gelandet bin.
1: Ich bin gerade auf der Suche nach den passenden Paragraphen zur Versteuerung der Dienstwagen.
3: Die Dienstwagenrichtlinie zu überarbeiten ist ein tolles neues Arbeitsthema. Den ein oder anderen juristischen Aspekt gibt es hier drin auch.
1: Es ist natürlich auch nicht nur relevant zu wissen, wann ein Mitarbeiter einen Anspruch auf einen Dienstwagen hat, sondern ob es auch gesetzlich irgendwelche Sachverhalte gibt, wo man den Dienstwagen zum Beispiel wieder rausverlangen kann.
4: Ich würde vor

0: Vorschlagen, wir fangen gleich mit dem ersten Thema an. Ich glaube, Bastian, das warst du, richtig?
1: Genau, ja. Und zwar geht es um die Dienstwagenrichtlinie. Ihr wisst ja, Elisabeth und ich sind derzeit darüber, das Ganze zu aktualisieren. Wir haben auch vor, das Ganze ein bisschen transparenter zu gestalten. Und es gibt einige Dinge, die derzeit noch ein bisschen ungeklärt sind und wir einfach auch euren Input gerne dazu hätten. Ein Unterpunkt wäre zum Beispiel die Berechtigungsgruppen, also wer eigentlich alles, ja, weiterhin Dienstwagen berechtigt sein sollte. Wenn es jetzt irgendwelche rechtlichen Probleme gibt, die ich mir anschauen soll, dann bin ich natürlich abhängig von den Informationen und auch vom Informationsgehalt, den ich erhalte.
2: Müssen wir da irgendwas beachten dabei, ob jetzt E-Auto oder Verbrenner?
1: Der Gesetzgeber hat jetzt schon seit mehreren Jahren eine gewisse Differenzierung vorgenommen von Fahrzeugtypen. Das Ganze kann natürlich auch vorteilhaft für die Mitarbeiter sein. Das bedeutet, er zahlt entweder 1% Versteuerung vom Bruttolistenpreis bei normalen Dieselfahrzeugen und kann bis zu ein Viertel ausschließlich davon zahlen bei einem reinen Elektrofahrzeug.
2: Wie geht es denn jetzt weiter mit der Dienstwagenrichtlinie?
1: Ich werde die nächsten beiden Wochen dann nochmal einen Termin einstellen und dann die nächsten Schritte einleiten. Alles klar.
3: Bastian hat mit dem Studium den Vorteil, dass er zum einen die wirtschaftlichen Aspekte gut versteht, aber auch die rechtlichen Aspekte gut versteht. Das merkt man auch in dem Tagtäglichen. Wenn es zu gerichtlichen Verfahren kommt, da greifen wir immer auf einen Volljuristen zurück, der spezialisiert ist auf Arbeitsrecht. Die Komplexität des deutschen Arbeitsrechts verlangt das auch irgendwo, dass ab einem gewissen Punkt der Volljurist mit reinkommt.
4: Ich finde diesen Job einfach spannend, weil er extrem abwechslungsreich ist und ich es wunderbar finde, jeden Tag aufs Neue verschiedene Aufgaben zu haben und letztendlich am Tag zuvor noch nicht zu wissen, was einem am nächsten Tag begegnet. Die Hochschule in Hof unterrichtet sehr praxisnah. Die meisten Professoren kamen direkt aus dem Job und haben demnach auch viele Praxisbeispiele mit in die Vorlesungen eingebunden, was es natürlich auch deutlich greifbarer und verständlicher macht. Das Studium hat mir sicherlich auch persönlich einiges gebracht, auch einige Soft Skills, sich besser auszudrücken. Man lernt viele Rechtsgebiete kennen, da kann überall mal reinschnuppern und lernt auch dadurch kennen, was einem persönlich am besten gefällt, beziehungsweise wo man auch irgendwann mal arbeiten möchte.
1: Ich muss jetzt gleich weiter zum nächsten Termin. Es steht das Onboarding von neuen Mitarbeitern an. Dort wird den Kollegen die Einzelheiten von dem Produkt, was wir letztendlich herstellen, gezeigt. Vorher muss ich noch etwas anderes vorbereiten. Ein Mitarbeiter von uns bekommt eine Entgeltveränderung, dadurch, dass er sich intern weitergebildet hat. Frau Kollegin, wie immer, das Ganze wurde schon von der Geschäftsführung unterschrieben. Natürlich sind das alles vertrauliche Daten. Ich muss jetzt gleich durch die Fertigung, deswegen brauche ich noch Sicherheitsschuhe.
5: Mein Ziel ist es natürlich, neben dem persönlichen Kennenlernen mit unseren neuen Kollegen auch potenzielle Fragen direkt beantworten zu können und auch im Sinne des Onboardings den neuen Kollegen ein gutes Gefühl zu geben.
1: Hallo Bastian. Der Bastian, freut mich. Hi.
6: Hallo.
1: Freut mich. Servus, Rainer.
4: Meiner Meinung nach ist es extrem wichtig, wenn man in der Personalabteilung arbeitet und viel Kontakt mit Menschen hat, auch eine gewisse Empathie zu haben, sich in Mitarbeiter einfühlen zu können und dann auch die richtige Lösung oder den richtigen Lösungsansatz für die jeweilige Person zu finden.
1: Ich habe gedacht, ich schaue auch einfach mal vorbei, wenn ihr irgendwelche Fragen, Wünsche, Anregungen habt. Ihr wisst, wo ihr mich findet und ich freue mich, euch in der nächsten Zeit auch weiterhin hier im Unternehmen zu sehen.
6: Schön, dich mal kennengelernt zu haben.
1: Alles klar.
6: Einen guten Tag erstmal noch.
1: Wir sehen uns.
6: Ja, danke.
1: Ciao.
6: Ciao. Ciao.

0: Hallo. Schau mal, einmal wie gestern besprochen, die Entgeltveränderung für unseren Kollegen in doppelter Form einfach unterschreiben lassen.
1: Jo, ich spreche gleich mit dem Mitarbeiter.
0: Mach's gut, ciao. Wieder ein Punkt von der Liste gestrichen. Ist auf jeden Fall auch eine schöne Abwechslung, sich mal im Fertigungsbereich aufzuhalten und nicht nur im Angestelltenbereich. Dann nochmal andere Kollegen wieder zu sehen, vielleicht mal ins Gespräch zu kommen und auf jeden Fall auch ein bisschen Bewegung. Das tut immer gut.
2: Okay, wollen wir zum Essen gehen?
0: Gehen wir essen.

0: wichtig ist natürlich auch, eine gute Stimmung im Team zu haben. Das ist bei uns definitiv der Fall.
1: An Huden.
2: Ich bereite mich jetzt auf mein Treffen mit Markus, unserem CEO, vor. Ich leite bei uns intern die Implementierung von KI im Unternehmen. Da gibt es natürlich einiges zu beachten, weil das menschliche Handeln natürlich immer im Vordergrund steht und keine Maschine entscheiden sollte, was zu tun oder zu lassen ist. Man trifft sich auf jeden Fall nicht jeden Tag mit dem CEO, deswegen bin ich auf jeden Fall ein bisschen aufgeregt. Was natürlich passieren kann, ist, dass gewisse spezifische Fragen gefragt werden, was jetzt schon in Richtung Datenschutz bzw. Persönlichkeitsrechte geht, wo ich jetzt auch nicht gut vorbereitet wäre. Schlimmstenfalls werde ich mich einfach nochmal neu ausrichten müssen und das Ganze nochmal von einem gewissen Fokus von weiter hinten aufrollen müssen. So, jetzt muss ich mich auch beeilen, dass ich wirklich pünktlich komme. Hi.
3: Bastian.
2: Hey Markus. Freut mich.
3: Schön zu sehen. Nimm gleich Platz.
2: Jawohl.
3: Setz dich ein.
4: Er bringt eine sehr, sehr starke Grundausstattung mit an juristischer Kompetenz. Das war Teil seines Studiums. Wir haben durchaus viele Themen, wo wir tiefer in die rechtlichen Belange einsteigen müssen. Beispielsweise Kundenverträge, Lieferantenverträge, arbeitsrechtliche Themen und auch Digitalthemen, wo wir uns bedarfsweise und vielleicht sogar im Regelfall durch Spezialjuristen, durch Volljuristen unterstützen lassen. Gleichzeitig brauchen wir intern auch einen Brückenkopf und eine Schnittstelle, die in der Lage ist, mit diesen Juristen zu sprechen.
2: Es gibt einiges Neues.
3: Sehr gut, ich bin sehr gespannt. Für uns ein unfassbar wichtiges Projekt in der Unternehmensweiterentwicklung.
2: Ich gebe dir einfach mal einen Überblick über die Punkte, wo wir aktuell stehen. Zum einen Einbeziehung Betriebsrat läuft noch. Ich habe mit den beiden Kollegen jetzt schon des Öfteren gesprochen. Muss natürlich trotzdem noch mal in die Betriebsratssitzung gehen. Mhm. Das Ganze hat die Woche leider nicht geklappt.
4: Können wir das Ganze im Management Board einmal gemeinsam auch vorstellen, dass wir als Management Board drüber schauen können, vielleicht noch mal Impulse setzen können? Der zweite Punkt, rechtlicher Hintergrund.
2: Das Ganze ist datenschutzrechtlich unproblematisch. Das Einzige, wo wir uns wirklich darauf konzentrieren müssen, ist zum einen diverse Tätigkeiten, wo die KI auf jeden Fall strikt verboten ist und vor allem auch bei der Entscheidungsfindung und das natürlich auch ganz klar gekennzeichnet wird, wenn jetzt Inhalte ausschließlich durch KI erstellt werden, dadurch, dass die KI natürlich in gewisser Art und Weise auch fantasieren kann und nicht unbedingt immer ausschließlich korrekt Inhalte widerspiegelt.
4: Stichwort Kundenbeziehung oder Lieferantenbeziehung. Mhm. Ist es geklärt, wie wir diese Dinge nutzen können, wenn wir kennzeichnen, dass es KI-basiert ist?
2: Ich habe in meiner Recherche dazu auch noch nichts Ausdrückliches gefunden, dadurch, dass es rechtlich derzeit noch sehr dünn ausschaut. Da müssen wir schauen, dass wir das in diesem Monat auf jeden Fall noch hinbekommen mit dem Rahmenwerk, dass wir das finalisieren. Mit dem Betriebsrat ist auch ongoing.
4: Ja.
2: Und dann funktioniert das auf jeden Fall.
4: Wann sehen wir uns wieder für ein gleiches Format wie heute, kurze Abstimmung? Wann ist ein Zeitfenster, was Sinn macht?
2: Ich würde sagen, in den nächsten 2 bzw. 3 Wochen, dass wir ein bisschen engmaschiger arbeiten und das Ganze jetzt auch in den nächsten Wochen auf den Weg bringen.
4: Herzlichen Dank für den Termin, für die Vorbereitung. Fällt mir richtig gut.
2: Ich danke auch. Dann bis zum nächsten Mal.
3: Mach's
2: gut.
3: Danke dir.
2: Ciao. Ja, das Meeting lief auf jeden Fall super. Markus weiß jetzt, wo wir in dem Projekt stehen und ich weiß durch seine Anweisungen, was jetzt noch zu tun ist. Alles in allem bin ich wirklich sehr zufrieden.
0: Zeittechnisch gibt es natürlich manche Aufgaben, die auf einen zukommen, wo das Enddatum letztendlich am besten schon gestern gewesen wäre. Ich denke, solche Aufgaben kennt jeder. Da muss man aber trotzdem schauen, dass man die Ruhe bewahrt und so schnell und effektiv wie möglich dann handelt.
2: Die Vertragsunterzeichnung ist natürlich nochmal was anderes und ich bin gespannt, wie es läuft. Hallo Johannes, wir waren ja schon beim Du.
5: Ja,
2: genau. Freut mich. Herz-Kreislauf-technisch würde man die Treppe wählen. Wir müssen einmal in den 3. Stock, bitte. Nach dir.
5: Dankeschön.
2: Jetzt wird's ernst. Die Stammdaten hast du mir alle schon gesendet gehabt, digital. Wie du siehst an den Markierungen, müssen wir da auf jeden Fall durch einige Punkte durch. Dann fangen wir gleich am Anfang mal mit dem Wichtigsten an, Anstellungsvertrag. Die Anschrift kannst du mal kurz durchgehen. Kann natürlich vorkommen, dass ein Tippfehler drin ist.
5: Nee,
2: wollte nicht vorkommen.
5: Sieht gut aus.
2: Du bist Konstrukteur bei uns im Bereich technischen Büro. Dann kommen wir zur Vergütung, die auf 40 Stunden gerechnet ist. Die Entgeltgruppe, in der du eingruppiert bist. Der Urlaub, insgesamt 30 Arbeitstage im Kalenderjahr. Arbeitsverhinderung und Krankheit. Allgemeine Paragraphen wie die Geheimhaltung bzw. Verschwiegenheitspflicht. Wir begegnen hier definitiv Geschäfts- bzw. Betriebsgeheimnisse. Dann würde ich sagen, wird es jetzt ernst.
5: Sind wir durch.
2: Sofern du nicht noch irgendeine andere Frage auf dem Herzen hast, würde ich sagen, kannst du gerne beide Verträge unterschreiben, jeweils mit dem Datum. Ganz wichtig natürlich noch
1: gerne.
2: Vor Arbeitsanfang.
1: Ich bräuchte bloß einen Stift, ich habe jetzt keinen dabei.
2: Jawohl, hier ist er, hat sie versteckt.
1: So, das war der erste. Dann gebe ich dir den schon mal zurück.
2: Wie schaut's aus? Gibt's irgendwas, das ich dir vielleicht direkt jetzt noch beantworten kann?
1: Nee, also soweit so gut. Alles erklärt. Ich habe alles verstanden. Wenn noch irgendwas ist, dann würde ich mich einfach nochmal telefonisch oder per Mail einfach nochmal rühren.
2: Alles klar, dankeschön. Sehr gerne. Blätterspaß für uns.
5: Er hat mir auf jeden Fall alles sehr gut erklärt. Er hat mir vor allem auch mit einfachen Worten erklärt, weil man versteht es vielleicht jetzt im ersten Moment nicht so ganz alles. Ich habe mich auch echt gut betreut gefühlt.
2: Herzlichen Dank, Johannes. Herzlich willkommen im Team und wir sehen uns in ein paar Wochen.
0: Ich war auf jeden Fall sehr zufrieden mit dem Gespräch. Ich konnte alle Fragen von Johannes beantworten und ich freue mich, wenn er bald bei uns starten wird.
6: Na, Bastian? Wie war der heutige Tag?
2: Ja, war das erste Mal, dass ich ja heute die Vertragsunterzeichnung hatte.
6: Ja, auch deswegen gefragt.
2: Lief auf jeden Fall gut.
6: Ja.
2: Klar, ich war ein bisschen aufgeregt vorher.
6: Okay.
2: Aber habe immer noch ein gutes Gefühl. Ich denke,
6: gut.
2: Auf jeden Fall
6: das ist
2: eine
6: super.
2: Gute Unterstützung für uns sein. Viel Input bekommen und jetzt auch viel zu tun in den nächsten Tagen. Mit der Dienstwagenrichtlinie müssen wir uns auf jeden Fall die Tage nochmal zusammensetzen und dann auch schauen, wie es weitergeht.
6: Du machst das ja alles jetzt noch nicht so lange. Finde ich, dass du dich sehr souverän durch die ganzen unterschiedlichen Themen durcharbeitest.
2: Ja.
6: Das sind ja schon Situationen, wo du wirklich sattelfest sein musst. Das machst du echt gut. Und mit deinem juristischen Hintergrund fällt dir natürlich so eine Vertragsübergabe relativ leicht im Vergleich zu auch anderen Personen, die vielleicht nicht den juristischen Background haben. Gab es irgendwas heute, wo du gesagt hast, das fand ich jetzt noch nicht optimal?
2: Klar, das sind die Dinge, die man das erste Mal macht. Immer ein bisschen holprig am Anfang, das habe ich selber auch festgestellt.
6: Das sind Dinge, die kommen von ganz alleine. Das sind Erfahrungswerte, die du einfach sammeln musst. Dann mach Feierabend und wir sehen uns dann morgen.
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31: 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Und zwar ohne PowerPoint und Manuskript. Jeder Redner hat nur 13 Minuten Zeit, um Ihnen sein Forschungsergebnis zu präsentieren. Diesmal erläutert die Juristin Nina Nestler von der Universität Bayreuth, was sich hinter dem Begriff Dual Use verbirgt und wie die Risiken einer globalen und vernetzten Welt unsere Strafrechtsordnung verändern. Und der Stammzellenbiologe Heiko Lickert vom Helmholtz-Zentrum für Gesundheit und Umwelt in München verrät uns, mit welcher neuen Entdeckung künftig die Ursachen von Diabetes bekämpft werden könnten.
32: Herzlich willkommen zu einer neuen Ausgabe der Campus Talks Forschung auf den Punkt gebracht. Heute aus dem Theater Heppel und Ettlich in München. Leider ist es noch immer ungewohnt leer. Wegen Corona müssen wir ohne Publikum aufzeichnen. Aber schön, dass Sie als Zuschauerinnen und Zuschauer dabei sind. Und wir versprechen Ihnen spannende Forschung. Heute geht es um den Missbrauch von Technik. Wie kann das Strafrecht darauf besser reagieren? Eine Juristin klärt auf. Und ein Diabetesforscher spricht über neue Ansätze, die Volkskrankheit zu besiegen. Seit es Technik gibt, ist klar, sie ist nützlich, kann aber auch missbraucht werden. Dann spricht man von Dual Use, von doppelter Nutzung. Das berühmteste Beispiel ist vermutlich die Spaltung von Atomkernen. Für friedliche Zwecke wird daraus die Kernenergie, für kriegerische die Atombombe. Den Umgang mit Dual-Use-Technologien oder Waren regelt in Deutschland das Außenwirtschaftsgesetz. Man darf eben nicht so einfach bestimmte Geräte oder Waren ins Ausland verkaufen. Wer das tut, wird strafrechtlich verfolgt. Aber das Strafrecht hat ein Problem, sagt Nina Nestler. Wir müssen es besser an die globale und vernetzte Welt anpassen. Die Juristin ist Professorin für Strafrecht an der Universität Bayreuth. Und sie ist auch Expertin für wirtschaftliche und ethische Fragen. Herzlich willkommen, Nina Nestler.
33: Meine Damen und Herren, ich freue mich sehr, dass ich Ihnen heute etwas über mein Forschungsprojekt zu Dual-Use-Risiken im Strafrecht erzählen darf. Dual-Use, was ist das? Unsere Welt ist komplex. Es gibt nicht nur gut und böse, nicht nur gefährlich und ungefährlich. Nehmen wir beispielsweise Nachtsichtgeräte. So Nachtsichtgeräte, die sind in den Assistenzsystemen in Ihren Autos verbaut, damit Ihr Auto nachts was sieht. Ein Nachtsichtgerät können Sie aber auch auf eine Schusswaffe schnallen. Nachtsichtgeräte sind damit klassische Dual-Use-Güter. Der Begriff Dual-Use bezeichnet also eigentlich Waren, Gegenstände, Software, Technologien, Güter aller Art, die zwar eigentlich primär für einen friedlichen Verwendungszweck erforscht und hergestellt werden, die aber auch unfriedlich verwendet werden können. Und unsere Welt ist voll mit solchen Gegenständen. Die sind so wichtig und nützlich, dass wir die nicht einfach verbieten können. Die können aber eben auch gefährlich werden. Und warum und weshalb diese Gegenstände als Risiko eingestuft werden, das kann an bestimmten Eigenschaften dieser Gegenstände liegen. Es kann aus ihrer Beschaffenheit folgen. Oder es kann die spezifische Verwendungsbestimmung der Eigentümer, Käufer oder Abnehmer sein. Gemeinsam ist den einschlägigen Regelungen dann immer nur eins. Sie knüpfen an die Möglichkeit einer deliktischen Verwendung an, also an die Möglichkeit, mit diesem Tool in der Zukunft eine Straftat zu begehen. Das deutsche Recht sieht für den Umgang mit diesen Gegenständen deswegen häufig Genehmigungspflichten vor. Das heißt, der Umgang damit ist nicht prinzipiell verwerflich, aber es muss im Vorfeld eben eine behördliche Kontrolle stattfinden. Das nennt man präventives Verbot mit Erlaubnisvorbehalt. Speziell für den Bereich der Außenwirtschaft hat dazu die Europäische Union eine Dual-Use-Verordnung erlassen. Und das deutsche Recht stellt jetzt Verstöße gegen diese Verordnung unter Strafe. Um ein bisschen die Reichweite dieser Verordnung deutlich zu machen, gibt es ein sehr bekanntes Beispiel. Und zwar gibt es so Lippenstifthüllen aus Aluminium, die aufgrund ihrer besonderen Form auch Bestandteil der Patrone einer Projektilwaffe sein können. Ist kein Scherz, wenn Sie sowas mit ins Ausland nehmen, dann brauchen Sie eine Genehmigung, sonst machen Sie sich strafbar. Das ist natürlich nicht bei allen Lippenstiften so. Aber es gibt solche und in bestimmten Mengen und an bestimmte Länder darf man das nicht liefern. Also die Reichweite der Regelung ist ziemlich riesig. Und es gibt eine unheimlich lange Liste mit Gegenständen, die alle ausdrücklich dort aufgelistet sind. Aber die Regelungen, das heißt die Dual-Use-Verordnung und auch das deutsche Recht, erfassen auch dort nicht gelistete Waren, wenn bestimmte Begleitumstände vorliegen. Und welche Begleitumstände das sind, das haben wir uns im Rahmen dieses Projekts zu Dual-Use-Risiken im Strafrecht näher angeguckt. Gemeinsam ist, wie gesagt, aber nur eins, die Fragestellung, wann steht dieser Gegenstand in einem deliktischen Kontext und wann eben nicht. So, jetzt können Sie sagen, dieses Dual-Use, das ist offenbar ein Problem des Außenwirtschaftsrechts, das tangiert mich als Einzelner gar nicht. Aber doppelte Verwendbarkeiten gibt es in sehr, sehr vielen Bereichen. Im IT-Bereich beispielsweise, im Umfeld der IT-Sicherheit, spielen Dual-Use-Tools oder Dual-Purpose-Tools eine sehr große Rolle. Und da ist dann die Abgrenzung zu echten Hacker-Tools umstritten. Und auch die Wissenschaft im Übrigen setzt sich mit dem Thema auseinander, und zwar, wenn es um die sogenannte Dual-Use-Research of Concern geht. Das ist Forschung, die zwar eigentlich zum Wohle der Menschheit betrieben wird, deren Ergebnisse dann aber in den falschen Händen ebenfalls Risiken bergen. Ein recht bekanntes Beispiel dazu ist die sogenannte Gain-of-Function-Forschung im Bereich der Medizin, wo zum Beispiel bei der Impfstoffentwicklung Krankheitserreger getunt werden, um sie überlebensfähiger zu machen. Und sogar im Kernstrafrecht, das ist der Teil des Strafrechts, der uns alle betrifft, gibt es Gegenstände, die erst durch besondere Begleitumstände in den Händen des Täters gefährlich werden. Da sieht das Gesetz zum Beispiel vor, dass das Vorbereiten einer staatsgefährdenden Gewalttat bestraft wird, wenn sich der Täter dafür Gegenstände verschafft, die für den Bau von Waffen wesentlich sind. Und auch da kann es wieder gehen, ja, um ganz gewöhnliche Alltagsgegenstände, die erst eben durch bestimmte Begleitumstände in den Händen des Täters gefährlich werden. Um das noch mal ganz plastisch zu machen. Mit 3 Kilogramm Nägeln aus dem Baumarkt können Sie entweder Bilder zu Hause an der Wand aufhängen oder Sie können damit eine Nagelbombe basteln. Und wenn Sie das vorhaben, eine Nagelbombe zu basteln, dann ist schon der Kauf der Nägel strafbar. Den gesetzlichen Regelungen ist eines gemeinsam. Egal welchen Bereich Sie betreffen, die fragen immer danach, wann steht der Gegenstand in dem deliktischen Kontext? Also wann ist er gefährlich, wann muss er durch das Gesetz verboten werden und wann steht auch die Strafe und wann eben nicht. Und für die Rechtswissenschaft spannend ist dabei jetzt Folgendes. Es geht zwar immer wieder um ein und dieselbe Frage, wann steht der Gegenstand in dem deliktischen Kontext, aber die Antwort darauf ist umstritten und sie wird auch nicht einheitlich gegeben. Und wir haben uns im Rahmen unseres Projekts eben die verschiedenen Abgrenzungsansätze angeschaut und miteinander verglichen und aufgearbeitet. Die nächste Frage ist dann, warum hat ausgerechnet das Strafrecht damit so ein großes Regelungsproblem? Im Außenwirtschaftsrecht geht es ja auch, aber warum ist das Strafrecht problematisch? Das hat verschiedene Gründe und drei der wichtigsten sind folgende. Erstens, das Strafrecht richtet seinen Blick nicht in die Zukunft, niemals. Es guckt immer in die Vergangenheit. Bestraft wird zurückliegendes Unrecht und nicht nur allgemeine Risiken, die vielleicht möglicherweise in der Zukunft irgendwann in einen Schaden umschlagen. Wenn man jetzt aber schon den Umgang mit Dual-Use-Tools mit Strafe bedroht, dann ist ja eigentlich noch gar nichts passiert, außer die Herstellung, der Kauf. Aber es ist noch niemand verletzt worden. Das heißt, man schafft hier Präventionsstrafrecht. Und dadurch kann aber die für das Strafrecht eigentlich so typische Verbindung zu den Schutzzwecken der Regelungen verloren gehen. Man trennt also so ein kleines bisschen diese Verbindung zwischen Unrecht und Strafe. Zweitens, das Strafrecht ist eigentlich für alle gleich. Es unterscheidet nicht zwischen gefährlichen und ungefährlichen Menschen, zwischen guten und bösen Menschen, sondern bestraft wird nur das konkrete Verhalten in der konkreten Situation. Das nennt man Tatstrafrecht. Wenn jetzt aber die Strafbarkeit des Lieferanten daran anknüpft, wer der Käufer, Empfänger oder Abnehmer der Waren ist, dann knüpfe ich ja doch ein kleines bisschen eben an die beteiligten Personen an. Im Außenwirtschaftsrecht gibt es sowas schon, und zwar in Gestalt von Blacklists. Das sind Listen mit sensitiven Abnehmern. Da stehen Personen drauf mit Name, Geburtsdatum, Individuen. Die sind da aufgelistet. Die gelten als gefährlich und die dürfen sie nicht beliefern. Und für den Dual-Use-Bereich sind solche Blacklists aber problematisch, weil ja die Gegenstände, um die es geht, so vielfältig und so unterschiedlich sind. Und auch die Risiken, die da abgesichert werden sollen, so vielfältig und unterschiedlich sind, dass man schwer sagen kann, welche konkrete Person im Zusammenhang mit welchem Gegenstand da ein Risiko darstellt. Und damit zusammenhängt auch gleich der dritte Punkt. Weil sich ja die Technik ständig weiterentwickelt, gibt es auch ständig neue potenziell gefährliche Dual-Use-Güter, sodass wir jetzt, wenn wir versuchen würden, das alles auf einer Liste abschließend zu beschreiben, ja, diese Liste wäre überholt, noch bevor wir sie publiziert hätten. Es gibt also ständig neue Gegenstände. Die Verordnung der Europäischen Union geht damit so um, dass sie Catch-all-Klauseln verwendet. Das heißt, in der Verordnung sind offene Formulierungen, die einfach alle Gegenstände erfassen können, aber nicht müssen. Und auch die deutschen Gesetze, der deutsche Gesetzgeber verwendet gerne General-Klauseln. Das heißt auch offene Gesetzestexte, unter die man einfach beliebig viele Waren subsumieren kann. Und das birgt aber Rechtsunsicherheit. So, jetzt kommt das Strafrecht ins Spiel. Und die Strafrechtswissenschaft, die hat heute nicht mehr nur die Aufgabe, das Recht und das Gesetz besser zu verstehen, sondern ist auch ganz wesentlich an seiner Weiterentwicklung beteiligt. Die Rechtswissenschaft versucht also, Wege zu finden, wie unsere Gesetze zu dieser modernen Welt, die sich ja ständig verändert, passen, ohne dass sich die Gesetze selbst ständig mitverändern müssen. Und für den Dual-Use-Bereich ganz konkret bedeutet das, dass wir nach Antworten auf Fragen gesucht haben wie, wie kann man zukünftige Risiken strafrechtlich sinnvoll absichern, ohne in ein schutzzweckentleertes Präventionsstrafrecht abzugleiten? Kann man das vielleicht sinnvoll anhand der geschützten Rechtsgüter machen? Und dafür haben wir im Rahmen unseres Projekts angeschaut, an welchen Stellen im Gesetz der Bezug zu diesen Schutzzwecken, zu diesen Rechtsgütern noch gegeben ist und wo er vielleicht schon fehlt. Und dafür haben wir Gerichtsentscheidungen ausgewertet und Literatur, aber uns auch das einschlägige Verwaltungshandeln angeschaut. Oder weiter, braucht man für den Dual-Use-Bereich vielleicht eine Liste mit sensitiven Abnehmern? Eine Blacklist mit Personen, die sie nicht beliefern dürfen. Und wir haben dafür herausgearbeitet, dass das den Charakter der Regelung ganz massiv verändern würde und uns dafür genau angeschaut, an welchen Stellen im Gesetz hier Präzisierungsbedarf besteht. Und dann schließlich die Frage, was ist mit dem Kernstrafrecht, also dem Teil des Strafrechts, der uns alle betrifft? Welche Optionen gibt es da, das präziser zu fassen, um Rechtssicherheit vorzubeugen? Und dafür haben wir uns angeschaut, ob man zum Beispiel mit dem Kriterium der Sozialadäquanz hier arbeiten kann. Ob man also einfach fragen kann, in welchem sozialen Kontext der Gegenstand steht, ob das bei der Abgrenzung hilft. Und wir haben aber herausgefunden, dass es noch ganz, ganz viele andere Kriterien gibt, die dabei eine Rolle spielen und die man berücksichtigen muss. Und ganz übergeordnet, wie muss unser

0: unser Strafrecht aussehen, damit es Nützliches nicht unterbindet, den Fortschritt nicht aufhält, die Wirtschaft nicht lähmt, aber trotzdem praktisch anwendbar bleibt. Und da sind wir auch gleich beim nächsten Problem, nämlich welche Folgen hätten fehlerhafte oder unzureichende Regelungen? Und da kann man erstmal sagen, reichen die Regelungen nicht aus? Ganz klar, dann realisieren sich halt im schlimmsten Fall genau diejenigen Risiken, die dadurch verhindert werden sollten. Es könnte also sein, dass die Gegenstände zu unfriedlichen Auseinandersetzungen verwendet werden, zu Menschenrechtsverletzungen oder, wenn es um Überwachungstechnologie geht, beispielsweise Verletzungen der Privatsphäre. Und selbst wenn es nicht um einen Warentransfer ins Ausland geht, dann kann es immer noch sein, dass in Deutschland mit diesen Gegenständen Straftaten begangen werden, dass damit Daten ausgespäht und im Anschluss Computerdelikte begangen werden. Und umgekehrt, schießen die Regelungen aber übers Ziel hinaus, dann lähmen sie nicht nur die Wirtschaft, sondern sie greifen auch in die Freiheitsrechte der betroffenen Personen ganz massiv und nachhaltig ein. Um das nochmal ganz plastisch zu machen, wer für IT-Sicherheit zuständig ist, der darf sich nicht dafür rechtfertigen müssen, dass er Zugriff auf Dual-Use-Tools und Dual-Purpose-Tools hat. Der muss wissen, wie man mit diesen Programmen umgeht, wie man sie anwendet, sonst kann er ja seinen Job nicht machen. Die Ergebnisse unserer Untersuchung helfen jetzt also dabei, die einschlägigen Regelungen besser zu verstehen, sie anzuwenden, aber auch sie weiterzuentwickeln. Und ja, wenn man jetzt fragt, wie geht es jetzt weiter, das, was wir ermittelt haben, das ist jetzt erstmal eine Auslegungshilfe bei der Anwendung, bei der Ausfüllung der Catch-all-Klauseln und der Generalklauseln. Und im nächsten Jahr werden wir uns dann in Fortführung unseres Projekts verstärkt dem IT-Bereich zuwenden und uns mit Computerprogrammen beschäftigen, die Nutzerdaten sammeln und aufnehmen und auswerten. Hierzulande kann sowas eingesetzt werden, um Straftaten vorzubereiten, um Daten auszuspähen und dann im Anschluss zum Beispiel in Computerbetrug zu gehen. Aber an vielen Orten auf der Welt besteht das Risiko, dass solche Tools auch gebraucht werden, sogar von staatlicher Seite, um damit beispielsweise auch Menschenrechtsverletzungen oder Verletzungen der Privatsphäre zu begehen. Und wir untersuchen jetzt, welche Mechanismen es gibt, um die dafür vorhandenen Regelungen auch strafrechtlich abzusichern. Meine Damen und Herren, ich bedanke mich für Ihr Interesse an diesem Thema Dual-Use-Risiko im Strafrecht.
1: Fast jeder Zehnte in Deutschland leidet an Diabetes. Das sind über 7 Millionen Menschen. Sie müssen Tabletten nehmen oder Insulin spritzen, um ihren Blutzuckerspiegel konstant zu halten. Leider behandelt man damit nur die Symptome, nicht aber die Ursache der Krankheit. Die liegt darin, dass bestimmte Zellen in der Bauchspeicheldrüse, die sogenannten Beta-Zellen, nicht mehr richtig arbeiten oder sogar zerstört werden. Was kann man dagegen tun? Die Beta-Zellen schützen, dafür sorgen, dass sie sich erholen oder sogar neue einpflanzen, sagt Heiko Lickert. Er ist Entwicklungsbiologe und Stammzellforscher und hat in Kanada gearbeitet, bevor er die Leitung des Instituts für Diabetes- und Regenerationsforschung am Helmholtz-Zentrum München übernommen hat. Herzlich willkommen, Heiko Lickert.
2: Hallo meine Damen und Herren, wussten Sie schon, dass vor 100 Jahren das Insulin entdeckt wurde? Ja, 1921 gelang es Frederick Banting und Charles Best in Toronto, das Insulin aus Bauchspeicheldrüsen von Hunden zu isolieren. Schon ein Jahr danach wurde der erste Patient mit Insulin therapiert. Und die 100 Jahre danach wurden viele Millionen Menschenleben durch Insulin gerettet. Man kann mit Sicherheit sagen, dass die Entdeckung des Insulins ein Meilenstein in der Medizingeschichte war. Aber leider hoch 100 Jahre nach der Entdeckung steigen die Diabeteszahlen von derzeit 460 Millionen auf 700 Millionen. Deshalb müssen wir es unbedingt schaffen, die Ursachen der Krankheit zu verstehen, um eine Therapie zu entwickeln, Diabetes zu heilen und die Epidemie zu stoppen. Aber was ist die Zuckerkrankheit überhaupt? Ich denke, jeder von Ihnen hat einen Bekannten oder Verwandten im näheren Umfeld, der an der Zuckerkrankheit leidet. Oder vielleicht sind Sie selbst betroffen. Diabetes mellitus ist schon bekannt seit der Antike und heißt so viel wie honigsüßer Durchfluss. Die Diagnose ist einfach. Der Urin riecht oder schmeckt süß. Die Heilung ist derzeit leider unmöglich. Die Beta-Zellen in der Bauchspeicheldrüse regulieren den Blutzuckerspiegel. Wenn wir eine Nahrung aufnehmen,

nehmen, so schütten wir Insulin aus, das den Zellen sagt, dass sie den Zucker ins Gewebe und in die Organe transportieren sollen. Geschieht das nicht, so steigt der Blutzuckerspiegel und man wird diatisch. Ungefähr alle 7 Sekunden stirbt ein Mensch an Diabetes. Die Unterzuckerung führt direkt zum Koma und kann bis hin zum Tode führen. Währenddessen die Überzuckerung über Jahre hinweg die Gefäße schädigt, zu Blindheit, Amputation, Nierenversagen, Herzinfarkt und Hirnschlag führen. Aber was sind die Ursachen für Diabetes? Die Ursachen kennen wir leider noch nicht genau. Aber wir wissen, dass die Gene und der Lebensstil eine entscheidende Rolle spielen. Wir wissen auch, dass wir alle ungefähr mit 1 bis 2 Gramm Beta-Zellen zur Welt kommen. Wenn diese versagen, dann entwickeln wir Diabetes. Da kann man sich leicht vorstellen, dass wenn man nur mit 1 Gramm Beta-Zellen geboren wird, dass man eher Diabetes entwickelt, als wenn man mit 2 Gramm geboren wird. Danach entscheiden die Lebensstil, die Lebensweise, frühkindheitliche Infektionen, gute oder schlechte Ernährung, viel oder weniger Bewegung, ob man Diabetes bekommt. Wir unterscheiden 2 Formen an Diabetes. Typ 1 Diabetes und Typ 2 Diabetes. Beim Typ 1 Diabetes werden die Beta-Zellen in der Bauchspeicheldrüse durch das eigene Immunsystem attackiert und zerstört. Man entwickelt Diabetes. Dies geschieht meistens in der Kindheit. Und die Beta-Zellen müssen durch Insulin ersetzt werden. Typ 1 Diabetes betrifft ungefähr 5% aller Diabetiker, währenddessen die große Mehrzahl unter Typ 2 Diabetes leiden, was sich eher im Alter manifestiert. Beim Typ 2 Diabetes kommt es durch Übergewicht, schlechte Ernährung, wenig Bewegung zur Insulinresistenz. Der Insulinrezeptor auf den Zellen erkennt das Insulin nicht mehr. Der Zucker wird nicht mehr in die Zellen, in die Gewebe und in die Organe geschleust und es kommt zum Bluthochzucker. Die Beta-Zellen in der Bauchspeicheldrüse müssen verstärkt arbeiten, müssen mehr Insulin bilden und erschöpfen sich über die Zeit. Der Prädiabetiker wird zum Diabetiker. Diabeteszahlen steigen vor allem in den Schwellenländern, was uns so viel sagt, dass ein zunehmender Wohlstand und eine veränderte Lebensweise mit der Krankheit assoziiert ist.

nicht alle Typ-2-Diabetiker sind gleich. Wir unterscheiden mehrere Formen an Typ-2-Diabetes. Je nach Typ behandelt man dann entweder die Insulinresistenz oder die Insulindefizienz. Aber leider sind die heutigen Behandlungsformen nicht gut genug. Weshalb ist das so? Alle medikamentösen Behandlungen, die wir derzeit haben, bekämpfen die Symptome. Das heißt, die hohe Blutglukosewerte. Aber nicht die Ursache, den Verlust oder das Versagen der Beta-Zellen. Leider können sich auch die Patienten durch das Messen des Blutzuckers und das Spritzen des Insulins nicht vor den Blutzuckerschwankungen schützen und entwickeln Folgekomplikationen. Obwohl die Forschung und die Pharmafirmen immer bessere Insuline generieren und auf den Markt bringen, also zum Beispiel schnell wirksame Insuline vor der Nahrungsaufnahme oder langsam wirksame Insuline, die die basalen Bedürfnisse über die Nacht decken, können die meisten Patienten oder sind die meisten Patienten eher im Überzucker, da niemand eine Unterzuckerung, die bis hin zum Koma und zum Tode führen kann, riskieren möchte. Auch der artifizielle Pankreas, eine der neuesten technischen Erfindungen, der kontinuierlich die Blutwerte misst und Insulin abgibt, kann die Beta-Zelle nicht ersetzen. Die Beta-Zelle wurde in Millionen von Jahren von der Evolution so perfektioniert, sodass keine medizinische Lösung noch eine technische Erfindung sie ersetzen kann. Die Folge daraus ist es, dass die Blutzuckerschwankungen zu Folgeschäden, Organschäden bis hin zum Tode führen. Deshalb müssen wir es unbedingt schaffen,

uns im Mittelpunkt der Forschung. Die Beta-Zelle misst die Blutglucose und schüttet Insulin aus. Wenn sie versagt, so wird man zum Diabetiker. Deshalb verfolgen wir zwei Ansätze. Zum einen würden wir gerne die Beta-Zelle von außen durch Beta-Zellen, die wir im Labor generiert haben, ersetzen. Zum anderen würden wir gerne die Beta-Zellen in den Patienten regenerieren. Sowohl die Beta-Zell-Ersatztherapie wie auch die Regenerationstherapie bekämpfen die Ursache der Krankheit, den Verlust oder das Versagen der Beta-Zellen. Aber was versteht man unter Beta-Zell-Ersatztherapie genau? Bei der Beta-Zell-Ersatztherapie würden wir aus pluripotenten Stammzellen insulinproduzierende Beta-Zellen in der Kultur differenzieren und diese dann in den Patienten transplantieren. Das heißt, in Patienten, die keine Beta-Zellen mehr haben, also vor allem Typ-1-Patienten. Der Vorteil der Stammzellen ist es, dass sie sich unendlich in der Kultur vermehren können und dass sie sich in alle Zellen des menschlichen Körpers differenzieren, also zum Beispiel in insulinproduzierende Beta-Zellen. Damit hätte man das Organspenderproblem gelöst. Man kann so viele Zellen, wie man möchte, im Labor generieren. Die Beta-Zell-Ersatztherapie ist schon in der klinischen Prüfung. Und wenn wir es letztendlich schaffen, die Organabstoßung zu lösen, dann könnte dies eine Heilung für eine große Anzahl an Typ-1-Patienten bedeuten. Im Gegensatz bei der Regenerationstherapie würden wir gerne die Beta-Zellen im Körper der Patienten regenerieren. Für die Regenerationstherapie müssen wir die Mechanismen der Regeneration verstehen, müssen molekulare Angriffspunkte finden und Medikamente entwickeln. Durch die medikamentöse Anwendung wäre die Regenerationstherapie für eine großaus weitere Zahl von Patienten von Bedeutung, also zum Beispiel Typ-2-Patienten. Aber wo stehen wir bei der Regenerationstherapie? Bei der Regenerationstherapie sind wir leider noch nicht in der klinischen Prüfung. Aber 100 Jahre nach der Entdeckung des Insulins haben wir es nun geschafft, einen insulininhibierenden Rezeptor zu identifizieren, den wir Inceptor genannt haben. Inceptor ist abgeleitet vom englischen Wort Interception, was so viel bedeutet wie ein Prozess beenden oder stoppen. Die Beta-Zelle schüttet Insulin aus, aber muss sich auch vor einer überschüssigen Insulinwirkung schützen. Das genau macht der Inceptor. Zu viel Insulinwirkung führt zu Krebs, zu wenig

0: Diabetesverlauf und bei der zunehmenden Insulinresistenz kommt es dadurch zum Versagen der Beta-Zellen. Das Interessante am Inzeptor ist es, dass wenn wir Wirkstoffe gegen den Inzeptor herstellen, die diesen blockieren, dann können wir dieser Insulinresistenz der Beta-Zellen entgegenwirken und können ihre Funktion erhalten und sie regenerieren. Dies haben wir schon in der präklinischen Prüfung gezeigt und müssen nun Medikamente entwerfen, um dies in der klinischen Prüfung zu testen. Zusammenfassend kann gesagt werden, dass wir 100 Jahre nach der Entdeckung des Insulins langsam die Ursachen des Diabetes verstehen und kausale Therapien entwickeln können. Wenn wir es schaffen, die Beta-Zell-Ersatztherapie oder die Regenerationstherapie in die Klinik zu bekommen, dann haben wir die Chance, Diabetes zu heilen und die Epidemie zu stoppen. Vielen Dank für Ihre Aufmerksamkeit und bleiben Sie gesund.
1: Das waren die Campus Talks aus München. Herzlichen Dank für Ihr Interesse. Die heutigen Vorträge und alle weiteren Talks können Sie auch im Internet anschauen oder als Podcast herunterladen. Ich wünsche Ihnen viel Freude bei der Vermehrung Ihres Wissens. Bleiben Sie neugierig und bis zum nächsten Mal.

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mit Kraft, trotzdem weich bleiben. Nach oben. Wir kommen zurück in die Mitte. Spannung aufbauen. Schultern tief, Knie auseinanderdrücken und nur den Oberkörper drehen. Arme öffnen. Nochmal. Wir kommen ins Marschieren und wieder fleißig abrollen von den Ballen. Knie mitnehmen. Arme natürlich auch nicht vergessen. Tap zur Seite ist das nächste. Tap. Die Arme schieben. Arme nach oben. Und box die Arme. Jetzt kommen die Knie dran. Nach oben ziehen mit Box. Immer vier und dann Wechsel. Und richtig hoch die Knie. Letztes Mal. Jetzt immer doppelt. Und doppelt. Und eins, zwei. Und nochmal. Jetzt kommen die Fersen nach oben. Schnell. Oberkörper bleibt ganz ruhig. Einzeln. Und die Fersen nach oben. Immer viermal im Wechsel. Wichtig, Knie zeigen zum Boden. Und die Arme locker mitnehmen. Jetzt immer den Zweierwechsel. Und eins, zwei. Denkt an eure Knie. Und Knie beugen. Langsam Gesäß nach hinten schieben und schnell. Als nächstes wollen wir unsere Oberschenkelaußenseite trainieren. Achtung, es geht. Seit. Richtig rausschieben. Und zieh. Ganz ruhig bleiben im Oberkörper, Bauchspannung. Durchhalten. Balance auf dem Standbein. Und Seite. Achtung, als nächstes kommen wir locker ins Laufen. Einen Achter laufen. Mit Armen. Springen jetzt. Oh. Arme mitnehmen. Als nächstes schnelle Kicks. Und hopp, hopp, hopp. Gut. Richtig raustreten. Jetzt sind Ausfallschritte dran. Es geht tief. Richtig tief. Richtig aufstützen. Sprünge mit Öffnen und Schließen der Beine. Wieder Ausfallschritte. Tief. Und Sprünge. Wir wollen twisten. Und mitmarschieren. Noch einmal. Marschieren. Wir twisten. Und marschieren. Und twisten.
Letztes Mal marschieren. Richtig die Knie hoch und hüpfen. Das ist ein dreifach belastender Sprung. Wir stellen uns vor, wir springen über einen großen Baumstamm drüber. Jetzt mit Armen schwingen. Weit, groß bleiben. Als nächstes kommen die Knie hoch und raus. Und richtig hochziehen. Hopp. Und hoch. Wir ruhen uns aus und rollen locker von den Ballen ab. Wieder zu Atem kommen. Mit Kicks. Aus. Ein. Aus. Und zur Ruhe kommen, durchatmen. Wir drehen uns zur Seite, schieben unsere Ferse in den Boden, ganz fest mit Druck. Füße parallel, Oberkörper tief. Langsam auflösen. Gewicht ist auf dem hinteren Bein. Wir gehen tief, nehmen unseren Oberkörper übers vordere Bein und schieben das Gesäß nach hinten. Zug ist auf der Oberschenkel-Hinterseite. Langsam lösen. Nach vorne belasten. Hand legt sich ums Fußgelenk. Tief gehen. Bauchnabel zieht nach innen. Aber das Becken nichtsdestotrotz nach vorne schieben. Halten. Lösen. Zur Seite. Mit den Handflächen die Knie auseinanderdrücken. Schultern tief. Tief durchatmen. Und lösen. Gewicht wieder auf das vordere Bein. Balance. Hand ums Fußgelenk legen. Tief gehen, Becken nach vorne schieben. Bauch anspannen, ganz wichtig. Richtig Bauchnabel einziehen. Nach hinten belasten, Gesäß rausschieben, Oberkörper aufs vordere Bein legen. Zug spürt ihr wieder in der Oberschenkelrückseite. Langsam lösen, Bein nach hinten strecken, Ferse richtig tief schieben. Oberkörper nach vorne, Becken vorschieben, halten und in die Mitte zurückkommen. Arm vor die Brust, Schulter tief und ziehen. Den gleichen Arm nach oben und zur Seite. Atmen nicht vergessen, Knie beugen und anderer Arm zur Seite. Langsam vor die Brust. Ziehen, Schulter tief. Und lösen. Arme nach vorne, Handflächen nach innen. Schultern rausdrücken. Arme nach hinten, Schulterblätter zusammenziehen. Langsam lösen den Kopf zur Seite. Arm nach unten strecken, den Gegenarm. Tief in den Knien bleiben, langsam wechseln, Arm dagegen strecken. Auflösen, tief einatmen. Ein. Letzte.

Wir atmen tief ein. Aus. Letztes Mal. Wir ziehen zur Seite. Noch einmal. Wir schieben zur Seite. Handfläche. Tief atmen. Und letztes Mal. Wir neigen den Kopf zur Seite. Ganz weich. Wir drehen den Kopf. Als nächstes sind die Schultern dran. Richtig mit Tap. Und Tap. Wir kreisen die Schultern. Die Ellbogen. Ganzer Arm. Schwing die Arme. Eng. Weit. Eng. Und zieh. Nochmal. Wir kommen ins Marschieren. Und Arme mitnehmen. Knie hoch. Locker von den Beinen abrollen. Als nächstes Tap nach vorne dran. Tap. Ellbogen zur Seite. Schieb. Richtig tief. Hüpfen mit Doppelfedern. Ganz locker und weich. Als nächstes ist Laufen dran. Arme locker mitnehmen. Wir wollen etwas für unseren Oberkörper tun. Die Arme ziehen tief. Jetzt schnell. Und von unten zieh. Mit Kraft. Jetzt schnell. Als nächstes wollen wir unseren Bizeps trainieren. Und hoch. Wichtig, Arme nicht ganz durchstrecken. Weich und doch kraftvoll. Der Trizeps ist dran. Wichtig dabei ist, Oberarme bleiben ruhig. Wir arbeiten nur aus dem Unterarm. Arme werden auch nicht ganz durchgestreckt. Wir wollen unsere Bauchmuskulatur trainieren. Zieh, die Seiten verkürzen. Andere Seite. Als nächstes sind wir die Arme dran mit großen Schritten. Es geht.

Grüß Gott und herzlich willkommen zur Telegym-Reihe Yoga Pilates 50+. Das zentrale Thema von Pilates ist das Powerhouse. Eine starke Mitte verbessert ihre Haltung und ihre Ausstrahlung wie von selbst. Da beginnen wir doch gleich mal mit dem Training. Ich wünsche Ihnen ganz viel Spaß dabei.

hin und her schaukeln. Wenn Sie möchten, können Sie gerne die Augen schließen. Kleiner werden und die Augen wieder öffnen. Die Mitte finden, Hände schließen und mit dem Einatmen ganz lang nach oben ziehen. Dem Ausatmen abrollen. Wieder aufrollen. Einatmen. Dem Ausatmen wieder aufrollen. Einatmen. Und noch einmal tief rollen. Einatmen, die Beine beugen, mit dem Ausatmen strecken, der Kopf hängt. Im Wechsel. Beide Beine lang, ausatmen und aufrollen. Mit dem Becken schaukeln. Die Mitte finden, tief in die Rippen ein- und wieder ausatmen.

Ausatmen, langsam wieder tief rollen. Die Beine nacheinander absetzen, über die Seite drehen und ins Sitzen kommen. Wir öffnen die Füße zu einer leichten Grätsche und strecken die Beine ein bisschen weiter nach vorne aus. Die Knie bleiben aber immer noch leicht gebeugt. Die Hände in die Kniekehlen und erst ein paar Mal zurückrollen und wieder hoch, nur das Becken leicht schaukeln, dass wir über die Sitzbeinhöcker drüber kullern. Und jetzt suchen wir uns die Position, dass wir wirklich ganz auf den Sitz

weit die Rippenbögen öffnen und ausatmen, schließen. Sie achten bitte gut drauf, dass Ihre Schultern ganz entspannt und locker bleiben. Einmal noch. Und genau diese Atmung brauchen wir jetzt für die nächste Übung. Hände wandern auf die Schultern, die Ellbogen ziehen weit nach unten, dass Sie eine leichte Dehnung im Nacken spüren. Und mit dem Ausatmen drehen wir zu einem Bein und beugen uns ganz rund über den Oberschenkel. Von unten nach oben wieder aufrollen, ganz lang und gerade werden und die andere Seite. Ausatmen, die Rippen feste schließen und von unten nach oben wieder aufrichten. Nochmal drehen. Sie achten bitte wieder gut drauf, dass beide Sitzbeinhöcker ganz fest auf der Matte bleiben. Wirklich die Kraft nur aus dem Bauch kommt. Ein letztes Mal. Ausatmen. Und einatmen, von unten nach oben aufrichten. Nochmal drehen, lang nach vorne ziehen und gerade hochkommen. Die Hände wandern in die Kniekehlen und wir holen die Beine etwas näher ran. Mit dem Ausatmen erstmal ohne Kraft einfach bis zum Hosenbund zurückrollen und wieder hochkommen. Gleich nochmal. Nur um die Lendenwirbelsäule ganz beweglich zu machen. So, jetzt machen wir es mit ein bisschen mehr Kraft. Bauchnabel fest nach innen oben ziehen. Genau. Sie können sich auch vorstellen, Sie haben eine viel zu enge Hose an und die darf auf keinen Fall platzen. Und wieder hochziehen, noch zweimal. Ausatmen. Und von unten nach oben. Ein letztes Mal. Und wir bleiben hier in einer diagonalen Position, knapp hinter den Sitzbeinhöckern. Das Brustbein ganz leicht aufrichten und wir haben ein großes Lächeln auf dem Dekolleté. Dann die Beine im Wechsel nach oben lang strecken. Wichtig ist, dass der untere Rücken sich rund und entspannt anfühlt, der obere Rücken ganz gerade ist. Die Oberschenkel schön auf einer Ebene bleiben. Sehr gut. Ein letztes Mal. Lang machen. Wir setzen die zwei Übungen zusammen. Ein Bein bleibt lang. Und mit dem Ausatmen rollen wir wieder das Stück zurück, ganz rund. Und kommen langsam wieder hoch. Gleich nochmal, andere Seite. Nach unten abrollen. Und wieder aufrichten. Sehr gut. Wichtig dabei ist wirklich, den unteren Rücken ganz rund werden zu lassen. Den Bauchnabel fest nach innen oben ziehen. Und oben wieder aufrichten. Sehr gut. Lang strecken. Rund werden. Und einmal noch jedes Bein. Kraft wirklich wieder nur aus dem Bauch nehmen. Zurück. Gut. Absetzen und entspannt nach vorne ablegen. Richten uns in geraden Sitz wieder auf. Und wer möchte und kann, streckt die Beine in einer leichten Grätsche nach vorne aus. Sie testen bitte hier nochmal ganz genau, ob Sie auf beiden Sitzbeinhöckern sitzen. Und wenn Sie merken, dass Ihnen das schwerfällt, heben Sie die Knie genau wie Angela. Die Arme gehen zur Seite oder auf die Schultern und mit dem Ausatmen zur Seite drehen und in einem großen Bogen über das Bein legen. Von unten nach oben wieder aufrollen und die andere Seite. Wichtig ist dabei, dass wirklich beide Sitzbeinhöcker immer gleich viel Gewicht auf der Unterlage haben. Alle Luft rausatmen, mit dem Einatmen wieder hochkommen, weit aufrichten, ausatmen, drehen und aufrichten, drehen und einatmen, groß werden. Ein letztes Mal, ausatmen. Und einatmen. Wir holen die Beine ran und die Hände wandern in die Kniekehlen. Wer möchte, hebt die Füße jetzt an. Mit dem Ausatmen nach hinten rollen, den Bauch feste

einem Bein ganz rund werden. Und wenn Sie sich schon wohl und sicher fühlen bei der Übung, schieben Sie jetzt die Gegenferse ganz weit nach vorne. Langsam wieder aufrichten und die andere Seite. In die hintere Hand schauen, Bauch ganz fest aktivieren und wieder lösen. Ausatmen. Sie werden merken, Sie haben eine verstärkte Dehnung im unteren Rücken. Einmal noch jede Seite. Einatmen nach oben, immer noch mal ein bisschen verlängern und ganz rund nach vorne ziehen. Den Bauchnabel ganz aktiv weg vom Oberschenkel ziehen. Ein letztes Mal. Und in den geraden Sitz kommen. Nehmen die Hände in die Kniekehlen und wer möchte, hebt die Füße an. Wenn Sie jetzt vorher gut mitmachen konnten, probieren Sie doch mal aus, die Hände von den Beinen zu lösen. Mit dem Ausatmen zurückrollen und wieder hochkommen. Gleich nochmal. Die Rippen wandern Richtung Beckenknochen. Sehr schön. Wir halten hier die Diagonale. Der untere Rücken ist rund und das Brustbein ist ganz aufgerichtet. Die Beine im Wechsel nach oben strecken. Immer wieder den Bauchnabel fest nach innen oben ziehen. Kombinieren die zwei Übungen. Ein Bein bleibt lang und langsam nach hinten abrollen bis zum Hosenbund. Und wieder aufrollen in die Diagonale. Bauch ist fest, die Rippen feste schließen. Sie dürfen wirklich keinen Druck oder Zug im Rücken spüren. Die ganze Kraft kommt nur aus dem Bauch, dem Powerhouse. Ein letztes Mal. Atmen und aufrollen. Beine langsam absetzen.

lang zur Decke hoch und weit nach vorne beugen und wechseln. Zur Mitte kommen, über die Knie, auf die Füße, aufrollen in den Stand. Genießen Sie diese aufrechte Haltung und wir wünschen Ihnen noch einen schönen Tag.

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2: Gute Politik? Ja, wenn man bedenkt, dass die Klimakrise mit Abstand die größte Bedrohung unserer Zeit ist, dann muss in guter Politik unbedingt auch guter Klimaschutz drin sein. Und ist das so in Deutschland? Das fragen wir uns heute, rund ein Jahr nachdem Bundeskanzler Merz und sein Kabinett vereidigt wurden. Herzlich willkommen zur Klimazeit. Kriege, Krisen, vielen wird's gerade einfach zu viel. Dabei fällt die Erderhitzung und all die dramatischen Probleme, vor die sie uns Menschen stellt, oft leider hinten runter. Auch da, wo Politik gemacht wird. Gut ein Jahr ist die aktuelle Bundesregierung jetzt im Amt und viel fürs Klima oder den Schutz der Menschen vorm Klima ist bislang nicht passiert.
3: Hier arbeiten Handwerker daran, dass diese Kindertagesstätte in Zukunft ihren Strom selbst produziert. Was die Kita nicht selbst braucht, soll ins Netz eingespeist werden. Dafür bekommt sie nach dem bisherigen Gesetz eine feste Vergütung.
4: Aktuell haben wir das Dach voll belegt. In Zukunft, wenn die Einspeisevergütung gestrichen werden würde oder deutlich erschwert würde, dann würden wir hier nur noch 4 Reihen für den Eigenbedarf bauen und die 10 Reihen, die jetzt in das Netz einspeisen und damit die Nachbarschaft versorgen, die vielleicht keine PV-Anlage bauen kann, die würde dann wegfallen.
3: Dabei wäre auf den Dächern Platz für eine bürgernahe Energiewende. Doch ohne garantierte Vergütung und mit höherem Aufwand durch eine Selbstvermarktung des Stroms rechnet sich das nicht. Genau das aber sieht das geänderte Erneuerbare-Energien-Gesetz aus Berlin vor, das im Entwurf vorliegt. Nur ein Beispiel von vielen für Änderungen im Klimaschutz durch die Regierung Friedrich Merz. Die Klimaziele will Merz einhalten, aber preiswerter, so das Mantra. Weniger Verbote, weniger Subventionen.
5: Wir wollen Klimaschutz durch Technologieoffenheit möglichst kosteneffizient erreichen.
3: Manche Maßnahmen vorangegangener Regierungen will auch Merz beibehalten. Den Ökostromanteil bis 2030 hochzufahren zum Beispiel. Dafür gibt es Lob aus der Wissenschaft.
6: Das Festhalten am 80% erneuerbaren Ziel ist ein sehr wichtiger Baustein, das ist ja gut. Die Förderung für E-Pkw, die jetzt kommt, ist ein klarer Baustein. Und auch, dass es weiterhin die Förderung beispielsweise für die Installation von Wärmepumpen für Privathaushalte gibt oder Ausbau von Ladeinfrastruktur für E-Lkw. Da passiert viel und da bekennt sich auch die aktuelle Bundesregierung

0: mit sehr viel Geld das weiter voranzutreiben.
1: Gleichzeitig subventioniert Merz' Regierung weiter fossile Energie. Steuern runter beim Flugverkehr und zuletzt als Reaktion auf den Iran-Krieg auch bei Benzin und Diesel. Und im Gegenzug Preise rauf beim Deutschland-Ticket. Neben widersprüchlichen Signalen ist das erste Jahr mit Friedrich Merz vor allem von Ankündigungen und Entwürfen geprägt. Auf Gesetze einigen konnten sich CDU und SPD bisher kaum. Viele Pläne stammen von CDU-Wirtschaftsministerin Katharina Reiche. Sie will mehr Gaskraftwerke. Den Ausbau von Wind- und Solarkraft würden ihre Pläne hingegen verlangsamen. Ähnlich ist es beim Heizen.
0: Wenn das Gebäudemodernisierungsgesetz so käme, wie es aktuell im Entwurf vorliegt, würde es die Transformation zum klimaneutralen Heizen insgesamt etwas verzögern und, da sind sich die Studien einig, das Heizen für Privathaushalte auch etwas teurer machen.
1: Das neue Klimaschutzprogramm von SPD-Umweltminister Schneider soll zeigen, wie die Bundesregierung den gesetzlich verankerten Klimaschutz einhalten will. Bis 2030 soll es insgesamt 25 Millionen Tonnen CO2 zusätzlich einsparen. Doch der Expertenrat für Klimafragen hat festgestellt, dass das kaum ausreichen wird, um die bisherigen Klimaziele zu erreichen.
2: Die Lücken, die nach Projektionen bis 2030 und 2040 noch bestehen, können dadurch aus unserer Sicht nicht vollständig gefüllt werden.
1: Vorhaben wie das neue Gebäudemodernisierungsgesetz würden diese Lücken im Klimaschutz sogar noch vergrößern, wie eine Studie des Öko-Instituts zeigt. Das lässt Zweifel aufkommen, ob Klimaschutz der Bundesregierung wirklich wichtig ist.
2: Mein Eindruck ist eher, dass Klimaschutz eher als Hemmschuh für wirtschaftliches Wachstum angesehen wird und viel zu wenig auch die Chancen für Innovation, Wachstum, auch Erhöhung der Wettbewerbsfähigkeit gesehen werden.
1: Wenn die Regierung so weitermacht, wie sich das anhand bisheriger Entwürfe abzeichnet, rückt die Klimaneutralität für Deutschland in weite Ferne. Künftige Generationen werden das ausbaden müssen.
3: Wie fehlende Klimapolitik uns alle in unserem ganz persönlichen Leben treffen kann, darüber sprechen wir mit Dr. Steffen Bauer, Experte für internationale Umweltpolitik vom Deutschen Institut für Entwicklung und Nachhaltigkeit. Welche Schulnote bekommt denn die Klimapolitik der Regierung Merz bislang von Ihnen, Herr Bauer?
4: Ja, da kann man die Sache drehen und wenden, wie man will. Aber man kann kaum von einer ausreichenden Leistung sprechen und ganz sicher nicht

0: bleiben darf, dass sich die Bundesregierung teilweise wie ein Schüler benimmt, der auf das Fach Klimapolitik einfach keinen Bock hat. Und das ist besorgniserregend, weil es sich bei der Klimapolitik einfach um ein extrem relevantes und wichtiges Hauptfach handelt.
1: Ja, um die Relevanz noch mal so ein bisschen greifbar zu machen, lassen Sie uns mal ein konkretes Beispiel machen. Wo spüre ich mangelnde Klimapolitik in meinem Alltag?
0: Das ist in ganz vielfältiger Weise der Fall, angefangen mit der Unsicherheit durch die sagen, mangelnde Planungssicherheit und die politischen Vorgaben. Ist es jetzt sinnvoll, dass ich in eine Solaranlage investiere oder auf Elektromobilität, auf ein Elektroauto umsteige? Oder dass ich erlebe, dass der öffentliche Personennahverkehr nicht den Erfordernissen gerecht wird, dass die Busse und Bahnen nicht so fahren, wie sie sollten und mir eine Alternative zum Umsteigen bieten. Dann natürlich ganz allgemein Kostensteigerungen im Alltag, die damit zusammenhängen, dass wir immer noch stark von fossilen Energien abhängig sind und diese Preise immer weiter steigen und auch die Preise insgesamt nach oben treiben. Ja, und nicht zuletzt natürlich auch die Kosten, die mir entstehen können, durch klimabedingte Schäden. Denken Sie nur an die Katastrophe im Ahrtal vor wenigen Jahren. Das sind alles Kosten, die unmittelbar mit dem Klimawandel und verfehlter Klimapolitik zusammenhängen.
1: Wie schaut es denn aus? Welche Konsequenzen drohen, wenn Deutschland jetzt nicht genug Klimaschutz betreibt?
0: Zunächst mal ist die gefährlichste Konsequenz von mangelhafter Klimapolitik die Auswirkung des Klimawandels selbst. Wem das nicht bedrohlich genug erscheint, der sollte sich über rechtliche und finanzielle Konsequenzen Gedanken machen. Deutschland hat ein gültiges Klimaschutzgesetz, das uns zur Klimaneutralität bis 2045 verpflichtet. Die Umweltverbände und sicher auch die ein oder anderen privatwirtschaftlichen Akteure stehen schon bereit, da Planungssicherheit und Gesetzestreue einzuklagen. Das kann zu hohen Strafzahlungen führen. Und schlussendlich eine weitere Konsequenz wäre auch, dass unsere Wettbewerbsfähigkeit leidet, wenn wir den Klimaschutz nicht ernst nehmen und damit unseren eigenen geopolitischen, aber auch wirtschaftlichen Interessen nur schaden.
1: Einschätzungen von Dr. Steffen Bauer, Experte für internationale Umweltpolitik. Vielen Dank. Wir zoomen raus aus der deutschen Klimapolitik in die internationale. Vertreter aus mehr als 50 Staaten haben sich vor kurzem zum ersten Mal auf einer Konferenz zusammengesetzt, um über konkrete Maßnahmen für das Aus von Öl und Gas zu beraten. Denn fossile Brennstoffe sind nicht nur ein großer Treiber der Erderhitzung, sie sind auch teuer, richtig teuer. Der Iran-Krieg zeigt uns gerade noch mal deutlich, wie abhängig wir immer noch sind.
2: Das Verbrennen von Kohle, Öl und Gas, längst weiß die Menschheit, was die Klimakrise verursacht. Doch die internationale Klimadiplomatie hat es bislang nicht geschafft, sich von fossilen Energien zu verabschieden. Für Klimaforschende ein untragbarer Zustand.
3: Es ist frustrierend, dass es 30 Klimakonferenzen gab, die nicht mal die Gründe diskutiert haben, warum wir in der Klimakrise stecken. Der weltweite Ausstieg aus fossilen Energien gehört endlich in den Mittelpunkt der internationalen Verhandlungen. Er ist ein Muss.
2: Und tatsächlich schien die Welt dem näher zu kommen auf der vergangenen Weltklimakonferenz in Brasilien. Mehr als 80 Länder, darunter auch Deutschland, forderten einen Fahrplan für einen gerechten Ausstieg aus den Fossilen. Doch letztlich gab es auf offizieller UN-Ebene dafür keine Mehrheit. Kolumbien lud deshalb schon damals all die Länder ein, die aussteigen wollen, zu einer eigenen Konferenz. Im kolumbianischen Küstenort Santa Marta hat sich diese Koalition der Willigen nun erstmals getroffen. Politische Vertreterinnen und Vertreter aus fast 60 Ländern waren dabei, zum Beispiel Australien, Brasilien und auch Deutschland. Umweltorganisationen mahnen.
4: Deutschland muss auch aussteigen aus den Fossilen. Und das, was gerade national passiert, ist nicht das, was wir brauchen.
2: Doch was kann eine Konferenz bringen, bei der die größten Emittenten und Klimaschutzbremser China, Russland oder die USA nicht mit am Tisch sitzen? Wir sollten uns nicht von den Abwesenden ablenken lassen, sondern uns auf die Anwesenden konzentrieren.

0: werden von fossilen Energien, dann kann das Druck erzeugen. Einmal, weil sie dann vorangehen und andere Länder da mithalten möchten und auch, weil sie Beweise dafür liefern, dass die Veränderung soziale und ökologische Vorteile bringt, die diese Länder dann stärker und wettbewerbsfähiger machen.
1: Die nächsten Klimaverhandlungen im November in der Türkei werden zeigen, ob der Geist von Santa Marta auch auf UN-Ebene Bestand hat oder ob der fossile Ausstieg dauerhaft andere Wege braucht.
2: Biogas kann eine grüne Alternative zu den fossilen sein. Sie entsteht zum Beispiel bei der Vergärung von Biomüll oder Grünschnitt. So produziert ist das fürs Klima eine gute Sache. Nur einen Haken gibt es, denn so kann das Rohbiogas noch nicht ins Netz. Es gibt zwei Möglichkeiten: mühevoll aufbereiten oder direkt verbrennen, um im Blockheizkraftwerk Strom und Wärme zu erzeugen. An beiden Ansätzen wird gerade intensiv gefeilt.
3: Hier wird Rohstoff für eine Biogasanlage bei Stuttgart angeliefert. Bis zu 500 Tonnen täglich, rund um die Uhr. Aus Biomüll und Grünschnitt soll zunächst Rohbiogas werden. Eine Mischung aus Methan und Kohlendioxid. Zunächst wird das Material zerkleinert, dann gesiebt. Per Kran landet es im Fermenter. Darin wird bei 55 Grad und ständigem Rühren das Biogas freigesetzt. 21 Tage braucht das Material, um den Fermenter, einen sogenannten Pfropfenströmer, einmal ganz zu durchlaufen und dabei Gas freizusetzen.
4: Das kann man sich vorstellen wie beim Öffnen einer Sprudelflasche. Da kommt dann auch das Gas aus der Tiefe des Pfropfenströmers und sammelt sich am Kopf, wo wir ungefähr noch ein Freivolumen von ca. 500 Kubikmeter haben.
3: Damit das Rohbiogas später in Erdgasleitungen eingespeist werden kann, muss es zunächst noch aufbereitet werden. Über eine Pipeline wird es zu einer sogenannten Methanisierungsanlage transportiert. Rund 3 Kilometer später kommt es durch dieses Rohr dort an und wird auf Erdgasniveau aufbereitet. Dafür ist ein komplexes Filtersystem nötig.
5: Wir haben hier jetzt noch einen sehr hohen CO2-Anteil in unserem Biogas drin. Und deswegen haben wir diese Membranfilter, die mehrstufig laufen. Und wir trennen sozusagen dieses CO2 von diesem CH4 ab.
3: Dadurch steigt der Brennwert etwas, also die Energiedichte des Gases. Doch das reicht noch nicht. Um auf das Energieniveau des regulären Erdgasnetzes zu gelangen, muss noch Flüssiggas zugesetzt werden. Erst dann wird eingespeist. Ganz schön viel Aufwand. In Weikersheim bei Heilbronn verzichtet man auf die aufwendige Aufbereitung für den Transport von Biogas in Erdgasleitungen, sondern verlegt kurzerhand eigene Leitungen. Dadurch werden Biogasanlage und Blockheizkraftwerk voneinander getrennt und Strom und Wärme entstehen dort, wo sie gebraucht werden. Denn das Rohgas ist ja schon brennbar, nur eben nicht so gut wie reines Erdgas. Das Blockheizkraftwerk, das hier gebaut wird, versorgt Schule und Turnhalle. Flexibel, je nach Bedarf. An der Uni Hohenheim bei Stuttgart werden verschiedene Ansätze rund um Biogas getestet, um den Ausbau voranzubringen. In Biogas steckt Potenzial.
6: Wir haben in Deutschland etwa 9600 Biogasanlagen, die in Betrieb sind. Und so können wir dezentral in die Netze einspeisen, jetzt bei der Aufbereitung auf Erdgasqualität oder auch bei der Stromerzeugung.
3: Für Forscher wie Andreas Lemmer von der Uni Hohenheim ist Biogas ein wichtiger Bestandteil des Energiemixes, denn es ist speicherbar. Damit unterscheidet es sich von anderen regenerativen Energien.
6: Deutschland importiert Erdgas in der Größenordnung von etwa 800 Terawattstunden pro Jahr. Biogas wird in Deutschland erzeugt insgesamt mit einem Energiegehalt von etwa 80 Terawattstunden. Das heißt, bereits heute können 10% des Erdgasimportes durch Biogas substituiert werden.
3: Damit das noch mehr wird, forschen Sie an der Uni Hohenheim weiter an noch effizienteren Technologien.
2: Das war die Klimazeit für heute. Vielen Dank, dass Sie dabei waren. Wenn Sie möchten, dann sehen wir uns hier nächste Woche wieder. Bis dahin, eine gute Zeit.

Die Tage werden merklich länger, es grünt und blüht überall. Also mal ganz ehrlich, das ist nix für Stubenhocker. Wenn's hinauswärts geht, dann drängt's uns doch alle raus. Und das gilt nicht nur für uns Menschen, gell? Servus und grüß Gott zwischen Spessart und Karwendel. Wir sind heute auf einem ganz besonderen Bauernhof in Irsee im Allgäu. Es ist der Hof von Reinhold Baumann. Der hat sein Leben vor 6 Jahren radikal geändert. Ein wesentlicher Grund dafür war die Zuneigung zu

0: deinen Rindern. Was den Hof so besonders macht, um das herauszufinden, haben wir Reinhold Baumann an einem speziellen Tag besucht, dem Wir-lassen-die-Kuh-raus-Tag.
1: Auf diese saftige Weide haben alle gewartet. Es ist das erste frische Futter nach dem Winter und heute ist der große Tag in Irsee. Es geht raus. Noch stehen die 55 Kühe und Ochsen vom Lebenshof Kuhklang im Stall. Die Ruhe im Stall bewahren, das ist das Ziel von Reinhold Baumann. Er vermeidet es im Moment sogar, in die Nähe des Koppeltors zu kommen.

0: weil sie dann alle so rausdrücken. Sie wollen alle raus und hoffen, dass halt alles gut geht, dass nicht eine ausrutscht oder dass was passiert.
1: Bis 2020 hat Reinhold den Hof hier als Bio-Milchviehbetrieb geführt. Viele der Tiere waren damals schon hier.
0: Genau, genau. Das ist die Alma, das ist die älteste Kuh. Die ist 17 Jahre alt und hat, glaube ich, 7 oder 8 Kälber hat die die Welt gebracht bei uns. Das ist das Schöne, dass sie halt bei uns ihren Lebensabend nur verbringen kann bei uns. Genau, und das hat sie auch verdient. Sie hat mir ja auch viel Milch geschenkt.
1: Den Melkstand nutzt Reinhold seit 6 Jahren nicht mehr. Herkömmliche Milchkühe werden im Schnitt mit 5,5 Jahren geschlachtet. Bei Reinhold gaben sie länger Milch und trotzdem.
0: Und wenn halt die 7 oder 8, 9 Jahre hast, dann wachsen sie dir ans Herz. Und sind da dann irgendwo zu wissen, irgendwann kommt der Tag, ich muss sie einladen, wir müssen sie wegfahren an einen Ort, wo ich eigentlich kein Tier eigentlich hinbringen möchte, weil ich weiß, da kommt sie nicht mehr heim. Und das war eigentlich für mich das Schlimmste eigentlich. Immer wenn ich eine eingeladen habe, und habe ich immer gesagt zu ihr, du, irgendwann mach ich's besser. Das war einfach nur, ich wollte es einfach wieder gut machen, was ich gemacht habe.
1: Der Vater hat ihm den Hof übergeben und hilft gelegentlich noch mit.
0: Ich wollte dann keine Kuh mehr wegtun. Und er hat dann das einfach, was machst du da? Das ist doch, wir müssen ja wirtschaftlich das sehen. Und wie willst du das finanzieren? Und hat sich halt natürlich auch Sorgen und Gedanken darüber gemacht. Er versteht es einfach nicht, was ich mache. Er kann das nicht so nachvollziehen.
1: Naturschutzarbeit, Dinkelanbau und Forstwirtschaft bringen jetzt das Geld. Mit Freunden gründet Reinhold einen Verein, sucht Paten für seine Tiere und setzt auf Ehrenamtliche wie Alexa.
2: Ich habe gedacht, er braucht Hilfe und da könnte ich doch unterstützen. Und dann habe ich die halt alle so lieb gewonnen. Und das ist so, ja,

0: Paten, die also bereits Patenschaften haben für die Tiere. Es kommen Spender und die, für die ist es eine Freude. Die sehen teilweise jetzt auch ihre Tiere zum ersten Mal, ihre Patentiere. Und natürlich kommen welche, die das einfach generell zum ersten Mal sehen wollen. Und für uns bedeutet halt Reichweite alles oder gesehen zu werden.
1: Besuchen und Paten den Kontakt zu den Tieren ermöglichen, ist Teil des Konzepts. Eine Patenschaft ist schon ab 5 € im Monat möglich. Um die Kosten zu decken, bräuchte Reinhold 150 € pro Tier.
2: Mein größtes Ziel ist es halt einfach, dass ich es hier finanzieren kann einfach. Dass es den Hof einfach weiterhin gibt nur.
1: Sandra und Christian kommen immer zum Start der Weidesaison. Und Sandra hat auch eine Patenschaft.
3: Meine Patenkuh, die Alma, die ist so eine richtige Schleckmaus. Die ist so ganz liebevoll, sage ich jetzt mal, und neugierig auch.
4: Hast du sie dir selber rausgesucht?
3: Ja, ich habe sie mir selber ausgesucht. Und zwar, ich hatte auch einen Kater, der war alt, den habe ich adoptiert. Und da hat mich die Alma so abgeholt, weil sie halt auch schon eine ältere Kuh ist.
1: Gleich will rein.

0: Langsam. Langsam, Mädels, langsam. Ist gut.
1: Das ist gegangen, oder?
0: Einmal fahren. Ich hole jetzt bloß eine andere schnell noch.
2: Aber dann überlegt er es sich doch. Genießt selbst den Augenblick.
0: Wenn sie das erste Mal rauskommen und dann einfach die Freude von den Tieren, die ist einfach so überwältigend. Da, ja, so manchmal, da kommen sogar einem auch die Tränen, weil das ist einfach ein schöner Moment.

0: Das ist ein so schöner Ort.
1: Ja, kannst und probieren.
0: Es tut einfach gut. Fühlt man sich wohl.
2: Es gibt einem so viel Ruhe und Entspannung und Freude, wenn man dann diese wirklich ausgeglichenen Tiere sieht. Also es ist wunderschön.
3: Die Mädels, die haben einfach in letzter Zeit gesagt, sie wollen was Gutes tun für Tiere und wollten das hier einfach gerne spenden. Und dann haben wir gesagt, wir nutzen den Tag heute und schauen dazu und bringen den Kindern das auch mal näher, wie es anders sein kann. Wie die Kühe einfach sich freuen und raus können.
4: Während die Gäste noch die Herde beobachten, findet man Reinhold schon wieder im Stall.
5: Ich bin jetzt ganz froh auch, weil ein bisschen Stress war jetzt auch. Und jetzt mache ich da meine Arbeit und dass ich ein bisschen auch runterkomme. Ich genieße es dann morgen dann auch. Sie gehen ja morgen dann auch wieder raus.
6: Wir wollten noch das Geld.
4: Cassandra, Mariella und Stella haben ihn dann doch noch gefunden.
5: Was habt ihr gemacht? Wie habt ihr das gesammelt?
6: Also wir haben einen Stand aufgemacht vor unserem Haus.
7: Der Opa hat dann einen Stand gebaut.
6: Ja, mit Holz. Und dann haben wir Sachen verkauft. Ja.
5: Vielen Dank.
6: Gerne.
5: Ich ziehe mich dann um und dann machen wir zusammen ein Foto. Okay?
6: Okay.
5: Alles klar. Das ist natürlich schon eine besondere Geschichte.
4: Auf dem Bauernhof aufzuwachsen, das war für Reinhold eine schöne Kindheit.
5: Wenn man älter wird, irgendwie, dann hinterfragt man sich einfach manche Dinge, auch, wo man als Kind einfach noch nicht versteht oder wo man nicht weiß, wo das einfach nicht vorgelebt wird. Da ist es ja normal, dass man Fleisch isst und so. Aber ich sage halt immer, jeder, der wo er Fleisch isst, der soll sich das dann auch mal anschauen, auch in einem Schlachthof. Sondern mal mit runterfahren, sich die anschauen, den Tieren in die Augen zu schauen, das zu sehen, dass die auch fühlen und dass die auch Angst haben.
4: Seit 20 Jahren ist Reinhold Vegetarier, seit 10 Jahren lebt er vegan. Es ist nur konsequent, dass auch der Mitbring-Brunch an diesem Tag vegan ist. Der Weidealltag ist zurück. Bei Kuh

0: Große Benji und die betagte Alma entscheiden, ob sie die Nähe zulassen. Das ist außergewöhnlich.
1: Ich finde es auch wirklich mutig. Also ich ziehe den Hut vor so einer Entscheidung. Weil er bekommt ja nicht nur positives Feedback, sondern auch viel Gegenwind. Und dass er aber dem Weg dann auch treu geblieben ist und es wirklich durchgezogen hat. Ja, also ja, finde ich wirklich klasse.
0: Und Reinhold? Hat er seinen inneren Frieden gefunden?
2: Ja, wo ich mich ganz definitiv entschieden habe, dass ich keine Kuh mehr wegtue. Also das war für mich wie eine Erlösung. Das war dann einfach zu wissen, dass ich einfach sage, jetzt die Tiere dürfen hier auf dem Hof leben. Die dürfen hier einfach leben. Die dürfen hier sein. Seitdem bin ich einfach zufrieden. Ich bin einfach glücklich einfach.
0: Und Reinholds Tiere sind es ganz offensichtlich auch.
3: Und Glück ist ja letztlich das, was zählt. Wir bleiben im Allgäu und bei einem anderen ungewöhnlichen Menschen. Julia Obermeier aus Kempten ist international erfolgreiche Schmuckkünstlerin. Nicht so sehr mit Gold und Silber, ihr haben es vor allem Edelsteine angetan, die sie in Objekte aus dem Alltag verwandelt. Und nicht nur das, sie spricht sogar mit den Steinen. Also zumindest hört sie ihnen gut zu.
4: Hören Sie es auch? Steine haben eine Sprache.
5: Obwohl ich den Gehörschutz trage, habe ich immer ein Ohr auf den Sound, den der Stein macht. Denn der Stein schreit, bevor er bricht. Und deswegen muss ich immer genau hinhören, ob es sich einfach gut anhört.
4: Höchste Konzentration bei Julia Obermeier. Das Ziel der Schmuckkünstlerin ist hier, einen Radiergummi in Stein zu imitieren. Diese Illusion verlangt nach handwerklicher Präzision und Perfektion. Doch jedes Sägen und Schleifen birgt die Gefahr des Scheiterns.
5: Da ist mir jetzt tatsächlich ein Stück Lapislazuli abgebrochen. Und das ist immer so ein bisschen Spiel mit dem Stein, wo man in Dialog gehen muss. Denn manchmal macht der Stein etwas, was man nicht möchte. Und ja, da muss man einfach neue Wege gehen.
4: Und nun? Alles kaputt?
5: Ich finde es gar nicht schlimm, denn ich wollte eh das Ende machen, dass es ein benutzter, abradierter Radiergummi ist. Und dann kommt jetzt da genau die Ecke hin.
4: Wozu die Mühe?
5: Dass es so täuschend echt wie möglich ist. Denn das ist auch das, was dann eben die Menschen tatsächlich dann berührt und auch verwirrt. Und das ist einfach dann ganz schön, wenn das gut funktioniert. Und das geht halt nur, wenn man möglichst nah an den Originalproportionen dran ist.
4: Die wunderbare Welt der Radiergummis. In ihrer Formenvielfalt wohl einer der am meisten unterschätzten Alltagsgegenstände. Julia Obermeier ist fasziniert.
5: Wenn ich irgendwo auf Reisen bin, gehe ich immer in irgendeinen Schreibwarenladen und schaue immer, was es da so an tollen Dingen gibt, an tollen Radiergummis oder Stiften gibt. Das hat mich als Kind schon völlig begeistert. Und das war immer so meine kleine Juwelen, wenn ich da so einen neuen Stift oder Radiergummi hatte. Und das ist auch jetzt noch so. Und ich finde es immer total schön, wenn man das auf Entdeckungstour gehen kann und irgendwelche ganz typischen Radiergummis entdeckt, die es bei uns nicht gibt. Wie eben zum Beispiel der hier. Der ist aus Japan und ist der sogenannte Fuji-Radiergummi. Wenn man den eben abradiert, kommt dann langsam die weiße Spitze raus. Und das finde ich total toll. Oder wer ich nicht auch toll fand oder finde, ist eben, wie oft dann tatsächlich dieser Schmuckbezug dann auch da ist. Es ist auch eine Gold Edition aus Japan. Und ja, es fand ich einfach super cool und der musste natürlich dann auch mit.
4: Wiedergeboren in Achat, Aventurin, Rhodonit, Jaspis, Karneol, Marmor, Lapislazuli.
6: Aber sag, wer hängt sich an Radiergummi als Schmuck um den Hals? Schmücken die wirklich?
5: Ja, sie schmücken auch. Und ich glaube aber auch, dass es nicht nur der Anhänger ist, dass man ihn als schmückenden Anhänger trägt, sondern man hat den meisten auf einer Höhe, wo man ihn auch greifen kann. Und ein Radiergummi, wenn man den am Schreibtisch sitzt, zu Schulzeiten und auch jetzt, den hat man ganz häufig in der Hand und knetet und spielt daran rum. Und so habe ich den auch und kann dann eben, also ich merke selber, wenn ich meinen trage, dass ich immer wieder mit dem auch spiele, in der Hand habe. Das ist einfach so ein bisschen mehr als ein bloßer Anhänger ist.

0: weil oberflächliches Funkeln ihr nicht genügt. Julia Obermeyers Schmuck ist mehr als Dekoration. Er weckt Emotionen, Erinnerungen, Geschichten. Und dafür sind Radiergummis das ideale Trägermaterial.
1: Es hat einfach jeder eine Verbindung damit. Und das ist irgendwie total schön, dass es so generationsübergreifend internationales Gut ist.
0: Ein frühes Opfer kindlicher Kreativität.
2: Wo würde ich jetzt gern mit einem Stift reinbohren, dass es irgendwie ein schönes Bild auch ergibt? Oder eben auch manchmal gerade kein schönes Bild ergibt, so wie es einfach auch auf der Zufall sich ergeben hat.
0: Werthers echte Karamellbonbons inspirierten sie zu den Embers Original. In gewalzter Goldfolie mit einem goldbraunen Bonbon aus Karamellbernstein. Nicht lutschen. Gefärbter Achat mit synthetischen Diamanten als Brosche. Julia Obermeyer schafft auch abstrakte Stücke. Achate, geschichtet wie Farbe auf einem Ölgemälde. Von ihr eingefärbtes Epoxidharz erzeugt im Bergkristall Farbverläufe wie bei einem Aquarell. Papierfetzen aus Achaten, Kreppklebestreifen aus Bernstein, Spiralen aus Silber. Liebeserklärungen an das Leben. Manche Inspiration ist sehr persönlich.
2: So Kinderzeichnungen können das sein, wie ich habe hier zum Beispiel so eine kleine Sonne auch mit drauf. Und die gibt es tatsächlich das Original dazu auch. Aus einer Kinderzeichnung von mir, ja, die ich einfach so toll fand, dass ich sie mir tatsächlich dann aber auch auf die Haut habe stechen lassen. Das sieht man da oben, so ein kleines Gesicht, was einem gute Laune macht. Oder mir gute Laune macht.
0: Der Homo Faber Young Ambassador Preis, der Loewe Craft Prize und Gold bei der koreanischen Biennale zeugen vom internationalen Erfolg der Kempnerin.
2: Ich find's toll, wenn mein Schmuck tatsächlich noch mehr international zu finden ist. Und ich finde es schön, wenn Schmuck mehr Präsentation in der Wahrnehmung kriegt, dass es auch Kunst sein kann, tragbare Kunst. Und das wäre mein Ziel.
0: Kürzlich erst hat eine kanadische Galerie Julia Obermeyers Kreationen ausgestellt. Doch bei aller internationalen Anerkennung, gibt es auch in Kempten Kundschaft für ihren Avantgarde-Schmuck?
3: Schön. Die To-Do-Liste.
2: Ja, genau, was man alles machen muss.
3: Bei Toilet Paper.
2: Und auch Mama anrufen. Oh ja, ist auch wichtig.
3: Sleep. Letztes Jahr habe ich This Makes No Sense bei der Julia gekauft. Mhm. Und fand das sehr schön. Also ich fand den Stein per se sehr schön. Und auch die Nachricht irgendwie. Mhm. Und das finde ich eigentlich an ihren Arbeiten so spannend, dass es eigentlich so ein Alltagsgegenstand ist, den wir auch alle immer tagtäglich benutzen, ob es ein Bleistift ist, ein Radiergummi oder sowas, aber das dann nachgebaut wird irgendwie in Stein. Und das finde ich eigentlich so schön an zeitgenössischem Schmuck, vor allem wenn es nicht dieser klassische Schmuck ist.
0: Der Weg zur Schmuckkünstlerin begann steinig.
2: Ich dachte nie, dass ich Goldschmiedin oder im Bereich Schmuck arbeiten werde. Denn nach meinem Abitur dachte ich mir, möchte ich Innenarchitektur studieren. Und bin dann zu einem Professor nach München an die Akademie und habe ihm meine Arbeiten gezeigt, meine Mappe. Und der meinte so, ja, Ansätze sind da. Und dann war ich da ein bisschen angesäuert und dachte mir so, naja, aber jetzt kommt der und sagt, der sieht mich nicht in der Innenarchitektur, das möchte ich doch machen. Und er sagte, er sieht mich eher in der freien Kunst. Und dann dachte ich mir, was ist eine freie Kunst? Und habe dann nachgeschaut und da war die Goldschmiedekunst mit dabei. Und dann dachte ich mir, ah, das finde ich ja spannend. Und mir war es immer wichtig, erst eine Ausbildung zu machen, um das Handwerk zu verstehen, bevor ich dann ein Studium mache. Und deswegen habe ich dann eben eine Ausbildung zur Goldschmiedin als erstes gemacht, bevor ich dann Edelstein und Schmuck studiert habe.
4: Auf der Suche?
5: Ja, ich bin heute auf der Suche nach einem sehr, sehr intensiv blauen Lapislazuli. Und ich hoffe, dass ich den finden kann hier.
0: Bei Steinmetzmeister Peter Fräfel in Bad Wörishofen. Auch dabei ist Julia Obermeyers ehemaliger Lehrer an der Berufsfachschule in Neugablonz. Jörg Opaskalski hatte sie in Goldschmiedekunst und Edelsteinkunde unterrichtet.
4: Aber es sind tolle Farben dabei.

0: Verraten Sie uns, was war sie für eine Schülerin, die Julia?
1: Ich war begeistert damals schon. Das Talent war fantastisch, die Kreativität, die Gestaltungsfreude, der Fleiß. Es kam viel zusammen, also Julia. Und das ist Gott sei Dank so geblieben.
2: Ja.
1: Und mittlerweile hat sich allerdings umgedreht. Heute lerne ich von dir.
3: Ihr Ex-Lehrer ist in beratender und mit seinem Rucksack in tragender Funktion dabei.
4: Das ist eine kleine Überraschung, dass da wieder so ein paar Kistchen mit ein paar Kilo Lapis auftauchen.
5: Dann tun Sie mal ins Wasser, ins Wasser. Oh, Wahnsinn, wie voll.
4: Das ist ja eine schöne Farbe. Mit dem Grün auch drinnen.
1: Grüntöne, Rottöne bei Lapis sind selten und wunderbar.
4: Mit sowas habe ich nicht gerechnet. Ich glaube, das Stein würde ich auf jeden Fall gern mitnehmen.
1: Unterschiedliche Farben.
4: Ja, auch hier, ja. So hell. Den nehmen wir auch mit. Darf ich den auch noch in den Rucksack packen?
1: Nein. Oh.
5: Der ist nicht so häufig.
2: Dinge zu gestalten und selbst zu kreieren und nach einer Arbeit wirklich ein fertiges Produkt oder ein Kunstwerk zu sehen, das ist schon richtig, richtig toll und sehr, sehr schön. Also für mich definitiv ein Traumberuf.
3: Julia Obermeier sieht das künstlerische Potenzial in Alltagsdingen. Haben Sie einen Radiergummi? Sehen Sie es auch?
6: Ahnenforschung, die Wurzeln des eigenen Stammbaums ergründen oder eben mehr über die eigene Geschichte und die seiner Familie herausfinden. Das ist etwas, was viele fasziniert und was mit Blick auf die Zeit des Nationalsozialismus seit gut einem Monat einfacher geworden ist. Denn seit Mitte März kann jeder relativ unkompliziert beim US-Nationalarchiv online recherchieren, ob einer seiner Vorfahren Mitglied bei der NSDAP gewesen ist. Dass diese Namen dort überhaupt noch zu finden sind, ist allerdings einem mutigen Münchner zu verdanken, dessen Geschichte wir schon vor einiger Zeit nachgespürt sind.
3: Hier im Erdgeschoss war sie untergebracht. 10 Millionen Namen. Die Mitgliederkartei der NSDAP. In den letzten Kriegstagen sollte sie vernichtet werden. Ein mutiger Mann hat das verhindert.
7: Also figürlich und Größe könnte das schon sein. Das muss einer von der Firma gewesen sein. Wer wäre das mit Krawatte und so? Als wäre der Herr Huber. Er war immer tipptopp.
3: Gisela Wirth kannte Hans Huber noch persönlich. Er war Direktor der Papierfabrik Wirth, die der Familie ihres verstorbenen Mannes Heinrich gehörte.
7: Wie das passiert ist, da war mein Mann knapp 17. Da hat mein Mann gesagt, da ist ein Lastwagen gekommen. Einer nach dem anderen, hat er gesagt. Und er ist mit dem Schauen nicht mehr fertig geworden. Ein Lastwagen nach dem anderen. Und die sind dort hingefahren, wo die Waage ist, wo alles gewonnen ist. Und sie haben es nur noch abgeworfen. Und es waren einfach unendlich viel. Und das einer nach dem anderen. Und er hat immer gesagt, mein Mann hat immer gesagt, das kannst du dir gar nicht vorstellen, Berge von diesen Papieren. Und da hat er den Befehl gekriegt, der Herr Huber, dass er verantwortlich ist, dass das sofort eingestampft wird. Und der Herr Huber hat unter Lebensgefahr, hat er gesagt, ja, es wird bevorzugt behandelt, hat er gesagt. Und da waren auch viele Mein Kampf-Bücher dabei. Es waren nicht bloß die Karteikarten, sondern auch viele Mein Kampfbücher.
3: Der Münchner Königsplatz. Hier feierte die Partei sich selbst und ihre Märtyrer.
8: Andreas Bauriedel.
3: München war Hauptstadt der Bewegung.
8: Klaus von Pape.
3: Hier wurden die Nationalsozialisten groß. Hier bauten sie ihr Parteiviertel. Direkt neben einem der beiden Ehrentempel der Verwaltungsbau. Hier schlug das Herz der NSDAP, ihre Mitgliederkartei. Denn was wäre eine Bewegung ohne ihre Mitglieder? Bürokratie war nicht sexy, aber die Nationalsozialisten machten sie zum Kult. Der Karteisaal zog sich über die gesamte

0: Ostseite ein 80 Meter langes Großraumbüro. Die perfekte Reihung der Stahlschränke, die geronnene Arbeit. So sah die NSDAP ihre Kartei, ein Symbol für die effiziente Arbeit des NS-Regimes. Im ehemaligen Verwaltungsbau ist heute das Zentralinstitut für Kunstgeschichte untergebracht. Der Arbeitsplatz von Professorin Iris Lauterbach.
1: Gibt es auch noch was? Ein Namensschild? FAR bis Ferscher. Und dann Kurt 7, was auch immer.

0: wie auch hier die Türen da so rein versenkt werden. Ne? Funktional sind die Dinger. Und hier waren eben diese Schübe. Wahrscheinlich zwei immer nebeneinander.
1: Die Namen der Parteigenossen. Unter keinen Umständen sollten sie dem Feind in die Hände fallen. Als die Amerikaner anrückten, wird man im Verwaltungsbau nervös. Wohin mit den über 10 Millionen Karteikarten? Verbrennen auf dem Königsplatz wie die Bücher der Regimefeinde? Undenkbar. Die Partei muss bis zuletzt zeigen, dass sie an den Sieg glaubt. Die Entsorgung soll diskret geschehen, im Norden Münchens, in Freimann.
2: Höhere Parteibunsen, die sind ins Büro gekommen, zum Herr Huber, und haben gesagt, dass in den nächsten Tagen eine Lieferung kommt mit Papieren, die sofort einzustampfen sind. Sofort.
1: Die tonnenschwere Last der Kartei in der Papierfabrik Wirth sollte sie zu makelloser Pappe transformiert werden. Reingewaschen. Doch die Parteibonzen machten ihre Rechnung ohne den Fabrikdirektor, Hans Huber.
2: Er mit der ganzen Belegschaft, die waren keine Nazis, auch seine Belegschaft nicht. Die haben zusammengeholfen und haben das unter dem anderen Altpapier, das sich gehäuft hat, versteckt. Die haben das alles zugedeckt mit altem Altpapier, wo sie gesagt haben, das wird dann alles zusammen verarbeitet und das bevorzugt. Ja. Und dann ist das eben so liegen geblieben.
3: Und sind die Bonzen noch mal gekommen, um das zu kontrollieren?
2: Hat sich niemand mehr sehen lassen.
0: Der hatte unverschämtes Glück. Gerade dieser letzten Wochen vor Kriegsende, wo das Regime hypernervös war, wo reihenweise Leute erschossen wurden, wenn sie nur einmal irgendwie andeuten ließen, dass sie anderer Meinung sind, da wurde sofort geschossen, ohne weitere Überlegung. Das hätte dem Huber genauso passieren können und seiner Belegschaft.
1: Am 30. April 1945 ist es endlich soweit. Die Amerikaner befreien München.
2: Der Herr Huber, der ist gleich zur amerikanischen Kommandantur und hat das gemeldet. Und weil er auch kein Englisch kennen hat, der Herr Huber, oder es nicht verstanden worden ist, haben die Amerikaner das aufs erste Mal gar nicht kapiert, was da geliefert worden ist.
1: Monate vergehen, in denen die Besatzer nicht begreifen, was Hans Huber in Freimann für sie bereithält. 68 Tonnen brisantes Material. Erst im Herbst nimmt sich Major William D. Brown der Sache an und kann seinen Augen nicht trauen. Die Papierfabrik wird auf einen Schlag zu einem der bestbewachten Orte Münchens. Der Fotograf Herbert List hat diesen Moment festgehalten. Die Ordnung der Nationalsozialistischen Partei war zum Chaos geworden. Herbert List war einer der wenigen Deutschen, die für die Amerikaner fotografieren durften. In seinem Nachlass dann eine kleine Sensation. Zum ersten Mal blicken wir in die Augen von Hans Huber. Wer war dieser Mann, der die Parteifunktionäre austrickste?
2: Hat schon für damalige Zeiten ein ganz schönes, modisches Auto gehabt. Er war ein bisschen, ich möchte nicht sagen, ein bisschen ein Lebemann war er schon. Er war ein staatlicher Mann und auch gesellig. Und
3: was meinen Sie mit Lebemann?
2: Er war ja, möchte nicht so
3: ein
2: sagen.
3: Ein Frauenschwamm?
2: Ja, er war schon ein Frauenschwamm. Wie mein Mann im jugendlichen Alter war, also 8, 9, 10 Jahre, da hat er oft mitfahren dürfen mit dem Herrn Huber, wenn sie Ausflüge gemacht haben. Und da war auch noch seine Tante Hedwig dabei, die liiert war mit Herrn Huber. Mein Mann hat ja bloß gesagt, der Onkel Hanske, das war der Herr Huber.
1: Seit Ende der 20er Jahre war Hans Huber Direktor der Papierfabrik Wirth und wohnte in der Villa auf dem Fabrikgelände zusammen mit den Fabrikbesitzern. Warum widersetzte er sich dem Befehl der Parteibonzen und riskierte sein Leben?
2: Da war sie auch so sicher seiner Belegschaft scheinbar. Also, aber warum man sich da so traut hat, ja. Vielleicht hat er da gedacht, na ja, vielleicht kann ich das verheimlichen und ich werde dafür einmal geehrt oder gelobt oder sonst was, gell? Vielleicht hat er sich das gedacht, das weiß ich ja nicht.
1: In der New York Times vom Sonntag, den 21. Oktober 1945, findet sich ein Hinweis. In einem Artikel über den Sensationsfund aus der Papierfabrik ist zu lesen, Hans Hubers Bruder Karl war Nervenarzt und durfte ab 1933 nicht mehr praktizieren, weil er mit einer Jüdin verheiratet war. Er und seine Frau emigrierten nach New York. War das der Grund für Hubers Widerstand? Für die Sortierung und Durchsicht der brisanten Karteiberge engagierten die Amerikaner 16 ehemalige KZ-Häftlinge aus Dachau.
0: Weil man sich gedacht hat, die gehören sicher nicht zu denen, die etwas unterschlagen werden, sondern im Gegenteil, die haben eine besondere Motivation, um dieses Material in einen Zustand zu bringen, dass es der Überführung des NS-Regimes dienen kann.
1: Keiner wollte nunmehr dazugehört haben. Doch auf den Karteikarten standen schwarz auf weiß über 10 Millionen Namen, akribisch festgehalten, wann wer in die Partei eingetreten war. Falsch ausgefüllte Fragebögen im Entnazifizierungsverfahren wurden entlarvt. Die Kartei nach Berlin ins Berlin Document Center überführt. Sie wurde eine Grundlage der Nürnberger Prozesse und unzähliger Spruchkammerverfahren, in denen entschieden wurde, ob man unbelastet in Deutschland weiterleben durfte.
4: Einweisung in ein Arbeitslager auf 5 Jahre.
1: Bis in die 90er Jahre war die Kartei in der Obhut der Amerikaner, im Keller einer ehemaligen Gestapo-Abhörzentrale im Berliner Grunewald, in den Holzschüben vom Münchner Königsplatz. Immer wieder sorgte sie für politischen Sprengstoff. Mittlerweile ist sie im Besitz des Bundesarchivs und vollständig digitalisiert. Bis heute gibt es jeden Monat hunderte Anfragen zur Einsicht in die Kartei, die es ohne Hans Huber nicht mehr geben würde.
0: Er hatte den Mut, etwas zu unterlassen, nämlich das Einstampfen der Kartei, und hat dadurch etwas ganz Wichtiges erreicht, moralisch und politisch in gleicher Weise.
1: In ihren Führungen im Zentralinstitut für Kunstgeschichte hält Professorin Iris Lauterbach die Erinnerung an Hans Huber lebendig. Im Norden Münchens, wo einst die Papierfabrik Wirth stand in Freimann, erinnert nichts mehr an Herrn Huber und seine Tat. Sollte er sich eine Ehrung erhofft haben, die blieb aus.
2: Er war richtig nett, der Huber.
1: Und er war einer, der Geschichte geschrieben hat.
5: Und wer kann das schon von sich behaupten? Respekt, Hans Huber. Die Führungen im Zentralinstitut für Kunstgeschichte werden momentan übrigens nicht angeboten. Es wird jedoch gerade ein Konzept erstellt, damit dies möglichst bald wieder möglich ist. Anderes Thema. Und dazu schauen wir in den Landkreis Tirschenreuth nach Ebnath zu Ramona Pöllert. Die hält dort neben einigen anderen Vögeln auch ein gutes Dutzend Wachteln. Genau, die kleinen Hühnervögel, die aufgrund ihrer Größe eigentlich viel weniger Platz brauchen als ihre mal weißen, mal braunen Verwandten. Doch das steht für Ramona Pöllert nicht im Vordergrund. Sie möchte einfach für ihre Wachteln den idealen Platz schaffen. Wie der ausschaut, das hat sich unsere Autorin Brigitte Hausner vor einiger Zeit schon mal angeschaut.
6: Ich habe einen Termin im Wachtelparadies.
7: Da kommt gleich was Grünes mit, ha?
8: Ich habe halt gedacht, ich kann nicht mit leeren Händen kommen. Und du hast gesagt, deine Hühner mögen Kräuter.
7: Ach,
6: Ramona Pöllert will heute die Sommerresidenz für ihre Wachteln einweihen. Aber der Tag hat mit einem Schrecken angefangen.
8: Wir müssen jetzt bloß ein bisschen Acht geben, weil ich habe tatsächlich vor einer halben Stunde ungefähr so einen Erste-Hilfe-Fall gehabt. Da haben wir Blut im Stall gefunden.
9: Ach, schade.
8: Und dann haben wir halt gesucht, wer das ist. Wir haben schon die Vermutung gehabt, dass das von der Kralle kommt oder von einem Hündchen. Und es war wirklich ein Seidenhündchen. Das war unser Anadl.
6: Das Anadl ist jetzt auf der Krankenstation. Und ich lerne erst mal alle anderen kennen, die in Ebnath einen Platz im Paradies haben. Das sind neben 15 Wachteln auch Wellensittiche und Zwergseidenhühner.
10: Ich gebe das jetzt unserem Gast, weil dann kann der euch das geben.
11: Ah, hallo, ich mache mich beliebt.
10: Ja.
11: Schaut mal.
10: Super, super.
6: Ramona züchtet nicht, sie rettet lieber Tiere vor dem Kochtopf oder nimmt Notwachteln auf. Alle haben hier einen Platz auf Lebenszeit, wie die kleine Fee.
10: Der hatte anscheinend eine schlechte Haltung, weil wir haben sie übernommen mit einem gebrochenen Flügel und Hinkebeinchen. Und ich habe wirklich nicht gedacht, dass sie überlebt, aber sie ist richtig kräftig geworden, sie ist mutig geworden und total zahm. Also sie genießt es hier im Paradies total. Sie ist auch wirklich ein bisschen ein Star, weil wir haben beim Wachtel-Model-Contest mitgemacht und sie ist ins Halbfinale gekommen. Aber sie ist ja wunderschön.
11: Wie alt ist sie jetzt?
10: Ja, das wissen wir nicht, aber wir denken, sie ist locker 4 Jahre alt.
11: Ja, der Wellensittich, entschuldige.
10: Ja, das ist normal hier. Hier ist alles eine WG. Ja, hallo.
11: Hi.
10: Das ist Blueberry. Ihr dürft schon mit essen.
11: Und die können, die tun sich nichts. Also die wachteln nicht den Wellis und...
10: Also es ist, ja, das ist ein ganz normales Gerangel.
11: Ah, das ist ja wirklich was ganz Besonderes, ja, oder?
6: Frischluft und Sonne, das sollen die Wachteln in der Sommerresidenz im Garten bekommen. Ramonas Mann Alex und ihr Vater Wolfgang haben die Bauleitung. Der Vater hatte früher Brieftauben. Vor 6 Jahren kam dann Ramona mit den Wachteln.
12: Die hat ja eigentlich bloß gesagt, am Anfang ein Paar, hat sie gesagt. Ne? Und dann ist halt das immer größer geworden. Ja, also bauen wir einen Stall. Das war bloß so ein Gitterding, was wir zuerst gehabt haben. Und dann haben wir gesagt, ja, da bauen wir einen großen Stall. Also dann haben wir da hinten einen großen Stall gebaut und das ist immer mehr geworden dann. Und uns gefällt es ja selber. Das ist das.
6: Die Gemeinde Ebnath hat mit der Familie Pöllert jetzt auch einen Hofverkauf für Wachteleier. Ramona und ihr Mann leben vegan. Aber eine gesunde Wachtel legt nun mal Eier.
11: Ah, oh, ein Ei.
10: Das ist auch typisch, wenn du Wachteln hast. Du wirst immer zu jeder Tageszeit überall im ganzen Gehege Eier finden. Eine Wachtel legt einfach, wo sie gerade steht.
6: Meistens sind es Kollegen und Freunde, die sich Eier holen, wie Sabine Lehmann.
13: Also die sind alle frisch.
6: Wenn die Tiere mal nicht so viel legen, gibt es eben keine Delikatessen. Das Geld investiert die Wachtelhalterin wieder in Leckerli für ihre Tiere.
14: Der Rest ist für dich.
13: Dankeschön, danke.
14: Bei Ramona bekommen die Hühner hier alle das beste Futter und Streicheleinheiten und das ist was ganz Besonderes.
6: Dann schaut Alex noch mal nach dem Anadl, dem verletzten Seidenhuhn, das er heute Morgen schon verarztet hat.
15: Ramona, könntest du mal kommen?
6: Alex ist für die kranken Tiere zuständig. Die Henne blutet immer noch und braucht einen neuen Verband.
15: Bluten halt leicht. Entweder bluten sie an den Füßen oder die schlagen sich halt die Flugfedern auf, weil die auch sehr gut durchblutet sind hier vorne.
10: Es ist also so, wenn ein Tier schwächer ist, krank ist oder eine Verletzung hat, zum Beispiel blutet, und ich würde ein blutendes Tier hier im Stall lassen, dann würden alle anderen Tiere auf diese Wachtel gehen und sie töten.
6: Damit wollen sie ihre Gruppe vor Krankheiten schützen. Dabei ist jetzt für die Gesundheit der Mensch zuständig.
11: Wow!
10: Ja?
6: Der Kräuterschrank.
11: Blütenlöffel habe ich ja noch nie gehört.
10: Genau, den schnappen wir uns auf jeden Fall. Wo hast du den gesehen?
11: Da.
10: Genau, den möchte ich gerne haben. Ich möchte gerne noch dazu haben Brennnesselsamen.
11: Brennnesselsamen?
10: Das kennt man, glaube ich, auch für Menschen.
11: Aha.
10: Und ich würde gerne ein bisschen Oregano dazu haben.
6: Ob für die Genesung, in der Mauser oder zur Stärkung des Immunsystems, Ramona schwört auf Kräuter. Im richtigen Leben ist sie Erzieherin, die Wachteln und Hühner sind ihr Hobby. Beim Futter legt sie Wert auf hochwertige Zutaten. Das ist jetzt nur das Zusatzfutter zum normalen Wachtelkorn. Liebe geht im Wachtelparadies durch den Magen.
8: Ich wollte niemals Hühner haben, wegen den Eiern, weil sie viel Eier legen, sondern weil ich sie einfach unglaublich putzig finde. Ich will die streicheln, ich will die lieb haben dürfen, ich will die auf den Schoß nehmen. Und sie verstehen Kinder. Und das tut gut, das tut unglaublich gut.
6: Ramonas Mutter Angelika liefert mir dann den Beweis. Die Liebe zum Federvieh liegt in der Familie.
9: Perfekt.
6: Und Ramona war nicht nur von den Brieftauben ihres Vaters begeistert.
10: Ja, genau. Da ist dann meine Tante mit dem Hühnerstall und mit den Hühnern. Und mich als kleiner Pimpf, wo ich da anscheinend die Hühner streichle und füttere und glücklich bin.
16: Also Hühner waren immer da.
10: Und die waren ja ganz zahm, gell?
16: Ja. Sie ist sogar mit einem kranken Huhn zum Tierarzt gefahren.
17: Die Tante?
16: Früher schon, ja.
17: Für die Zeit ungewöhnlich, oder?
10: In einer Tasche drin, hast du gesagt.
16: In einer Einkaufstasche, hat sie zusammengehalten und dann sind wir mit dem Auto zum Tierarzt gefahren.
6: Alex hat die Sommerresidenz jetzt fast bezugsfertig. Aber umziehen dürfen nur die zutraulichsten Tiere. Zum Schutz vor dem Marder müssen sie noch jeden Abend in den Stall. Und das soll ja stressfrei funktionieren.
17: Ha, ich hab jemanden, aber ich weiß nicht wen.
10: Ah, du hast die Luna erwischt. Das ist auch eine sehr zahme Liebe.
17: Hallo Luna.
10: Und du magst rausgehen?
17: Da, mag sie?
10: Ja, die mag auf jeden Fall. Die hätte ich auch abgeschlagen.
17: Hab ich sie so richtig?
10: Leichter tust du dich, wenn du eine Wachtel genau andersrum nimmst, dass sie so bei dir liegt.
17: Okay.
10: Weil dann will sie auch nicht nach vorne. Die Füßchen habe ich immer ein bisschen nach hinten.
18: Viel Spaß, Mädels. Schaut mal.
17: Also ich sag jetzt erstmal vielen Dank, dass ich bei euch dabei sein durfte. Und es ist schon sehr besonders, wie intensiv du dich mit denen auseinandersetzt und sie beobachtest.
10: Ist auf jeden Fall ein ganz spannendes Hobby. Und es war schön, dass du uns besucht hast. Alle haben sich gefreut, hast du ja gesehen.
6: Und wenn sich jemand was abgucken will vom Paradies, Ramona und ihre Wachteln haben nichts dagegen.
5: Haben Sie gesehen? Da war der mitgebrachte Basilikum am Ende ganz schön gut gerupft. Apropos, es geht aufs Abendessen zu. Wir verabschieden uns daher für heute aus Irsee. Mehr Geschichten über Menschen in Bayern gibt's übrigens auch auf unserem Instagram-Kanal Mensch Bayern. Schaut gerne mal rein. Hier geht's jetzt weiter mit BR24 und dem Neuesten aus Bayern und der Welt. Ihnen noch einen schönen Abend. Servus und Ade.

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8: Es geht in die Beine, es geht in die Schultern, das ist kein Vergnügen.
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9: In der Qualität finden Sie es weltweit nur hier.
5: Eine Expedition in die Heimat auf der Spur der Steine, in den felsigen Hügeln des Hunsrück. Willkommen in Ida Oberstein.
10: Und mittendrin eine Kirche, wie drangeklebt. In Wahrheit aber mühsam und in Handarbeit rausgehämmert, dem Fels regelrecht abgerungen. Dass die Menschen im Edelsteinland eine besondere Beziehung zu Steinen haben, das weiß ich schon. Und genau deswegen begebe ich mich auf die Spur der Steine. Ich will mehr darüber wissen. Und endlich bin ich mal drin in der Felsenkirche. Bislang kenne ich sie nur von draußen. Hallo Frau Schneider,
11: hallo,
10: guten Tag.
11: Guten Tag.
10: Da oben sieht man auch die Felsen, in die die Kirche reingehämmert wurde.
5: Und warum? Zwei Brüder liebten eine Frau, so geht die Sage. Einer stieß den anderen vom Berg und baute dann, genau hier, eine Kapelle zur Buße. Noch heute erinnert der Klopfer an der Orgel daran, dass der Sünder einen Teil der Höhle selbst schlug.
10: Das ist ja eine Kirche wie gemacht für diese Region.
11: Genau.
10: Ja, die Kirche aus dem Felsen gehauen, aus dem Stein gehauen, hier im Edelsteinland.
11: Ja.
10: Das klingt ja wie ausgedacht.
11: Ja, ist es wohl nicht. Die Sage ist der Ursprung und wird so weitervermittelt. Und wir in der Obersteinen glauben auch daran.
10: Wenn Sie es glauben, glaube ich es auch.
11: Genau. Ja.
10: Spielen denn die Edelsteine hier in der Kirche auch eine Rolle?
11: Wir haben, wenn Sie gerade da drüben schauen, das ist ein naturgewachsenes Achatkreuz.
10: Das ist nicht künstlich zusammengefügt, sondern das ist so
11: nein,
10: geformt?
11: Nein, das ist eine Druse, die so gewachsen ist. Eine Druse wächst meistens eiförmig oder rund, ist außen einfach ein Stück Fels, sieht aus wie ein Stück Fels.
10: Ja.
11: Und wenn man sie öffnet, dann ist ein Achat drin oder ein Amethyst. Das ist eine Laune der Natur, dass unser Kreuz ist so gewachsen, wie es jetzt hier ist.
10: Das heißt, die Edelsteine, die ich hier in und um Ida Oberstein finde, die sind von außen oft ganz unscheinbar und ich muss dann draufklopfen, um zu erkennen, was drin steckt.
11: Ja, genau. Es ist wie ein Überraschungsei.
10: Okay.
11: So, jetzt gehen wir durch die Höhle hoch zur Plattform.
10: Also die Höhle war vor
11: der
10: Kirche.
11: Die Höhle war da, ja. Das ist eine natürliche Felsnische und hier sehen Sie ja, das hier ist gemauert.
5: Ja. Ich versuche zu begreifen, was es heißt, diese Felsen per Hand zu behauen. Und dann sind wir dem Himmel etwas näher.
10: Das ist ja wie ein Balkon hier.
11: Ja, das ist unsere Aussichtsplattform. Sehr schön.
10: Tollen Blick auf die Stadt.
11: Ja, auf Oberstein.
10: Auf Ida Oberstein.
11: Oberstein.
10: Nur Oberstein?
11: Ja. Ida sieht man von hier aus nicht. Ida ist in die Richtung. Das ist jetzt Stadtteil.
10: Kann man gar nicht sehen?
11: Nein, können Sie von hier aus.
10: Ah, okay.
11: Gar nicht.
10: Kann man dann jetzt hier erkennen, wo die Edelsteine bearbeitet wurden?
11: Also hier in Oberstein war mehr Modeschmuck, Bijouterie-Waren. Und in Ida gibt es sehr viele Steinfirmen oder auch Schleifer.
10: Man kann ja sagen, das ist eigentlich Ihr Balkon hier, ne?
11: Mein persönlicher Ausguck.
10: Von Ihrer Kirche?
11: Ja.
10: Ja, toller Platz.
11: Zum Wetter sowieso, ne?
10: Perfekt,
11: das ist perfekt.
5: Die Felsenkirche ist schon ein mächtiges Symbol dafür, was die Menschen hier dem Gestein abgetrotzt haben über die Jahrhunderte, um ihr Glück zu machen. Was hier zählt oder gezählt hat, ist klar. Edelsteine, Schmuck, der aus den Felsen kam, aus dem steinigen Boden. Ob die Steine heute noch so wichtig sind, hier im Edelsteinland?
10: Ich will mal rausfinden, welche Bedeutung die Steine heutzutage noch für die Stadt haben. Wir Touristen sagen ja immer, Idar-Oberstein, das ist die Edelsteinstadt.
11: Ja.
10: Ist das noch so?
11: Das ist noch so. Hier in Idar-Oberstein werden alle Farbsteine der Welt gehandelt und auch geschliffen noch.
10: Was sind Farbsteine?
11: Rubin, Saphir, Smaragd.
10: Okay, welche Bedeutung haben die Steine für Sie persönlich?
11: Ich trage sie am liebsten.
10: Ja, das sehe ich. Also, haben Sie einen Favoriten?
11: Ja, den Diamant.
10: Den Diamant. Diamant. Wo haben Sie den Diamant? Nee, da ist es keiner. Zeigen Sie mal. Ah, hier, ja. Fachmännischer Blick. Keine Ahnung, wie viel Karat?
11: Keine Ahnung.
10: Haben Sie auch keine Ahnung? Nein. Gut. Tragen Sie was aus Idar-Oberstein?
11: Ja, ja.
10: Ist hier gemacht worden?
11: Ja.
10: Okay, welche Rolle spielen die Steine für Sie?
11: Wir sind mit groß geworden, die gehören bei uns dazu.
10: Was heißt, Sie sind damit groß geworden? Also wie nah war das an Ihrer Familie dran?
11: Ja, mein Vater war Diamantschleifer.
12: Mein Opa war Goldschmied.
13: Richtig, ganz genau.
10: Hier in Idar-Oberstein?
12: Ja.
5: Mein Eindruck, kaum jemand, der nicht irgendwie mit Schmuck zu tun hat. Hier am Obersteiner Marktplatz mache ich jedenfalls kaum einen Schritt, ohne auf Schmuck und Steine zu schauen. Ob die Sachen von hier sind?
10: Unglaubliche Vielfalt. Guten Tag. Ich wollte mal ein bisschen gucken erstmal.
12: Ja, bitte.
10: Kommt das alles hier aus Idar-Oberstein?
12: Nee, aus aller Welt. Marokkaner, Botswana, Australier, typisch kleinere.
10: Ja.
12: Das hier sind Idar-Obersteiner Rohsteine.
10: Und da wissen Sie jetzt schon, dass da was drin ist?
12: Na, wir wissen, wo wir gefunden haben und wissen, dass dann normalerweise Acha drin ist. Das ist eine Erfahrungssache.
10: Also das ist jetzt auch so eine sogenannte Druse hier? Also ich komme auf Druse, weil ich oben in der Kirche war, da ist dieses Kreuz. Mhm. Und da wurde mir erzählt, das wäre eine Druse.
12: Mhm. Genau. Dann wie hier.
10: Das ist auch
12: Idar-Obersteiner Druse.
10: Druse.
12: Ja.
10: Da steckt dann was drin.
12: Wenn ein Hohlraum drin ist, sprechen wir von Druse.
10: Ah, okay. Was kostet denn so ein Überraschungsei bei Ihnen?
12: 2 Euro Sonderpreis heute.
10: Okay, weil man ja nicht weiß, was drin ist.
12: Nee, genau. Na, ist auch, Sie können auch über die Felder gehen und dann finden Sie sowas.
10: Ja, jetzt habe ich ja bei Ihnen gefunden.
12: Okay.
5: Und wo genau kommen die Steine jetzt her? Beziehungsweise die meisten von Ihnen?
12: Also die Achate überwiegend aus Brasilien.
10: Ja.
12: Aber hier Botswana-Achat gibt es. Aus Madagaskar sehr schöne Ozeanjaspisse, die auch Achat.
10: Und was begeistert Sie an den Farbsteinen?
12: Die Farbe.
10: Wie?
12: Die Farbe, einfach die Farbe. Das ist doch ein Traum, was in der Erde steckt.
10: Okay.
12: Und kriegen Sie den Stein jetzt geschlagen?
10: Den lasse ich mir noch aufschneiden. Mhm. Ich gehe noch zu einem Schleifer.
12: Okay.
10: Und der wird mir den dann hoffentlich aufschneiden.
12: Viel Erfolg.
10: Ja? Okay. Dankeschön. Ja. Danke. Tschüss.
12: Tschüss.
5: Ich glaube, ich brauche erstmal einen Eindruck von der Stadt. Zuerst also Oberstein. Ein bisschen verschachtelt, zusammengewachsen, zwischen die Felsen gezwängt. Die Modeschmuckindustrie, die Bijouterie, stand hier einst in Blüte. Bis in die 70er, 80er. Dann kamen die günstigen Waren aus Asien. Ein Tal weiter, in den Straßen von Idar, dem zweiten Ortsteil. Auch kaum ein anderes Thema. Händler, Goldschmiede, Schleifereien. Idar war für echte Edelsteine gerühmt. Dort saßen die Edelsteinhändler und Schleifer. Viele prächtige und herrschaftliche Villen fallen mir auf. Die Wasserkraft des Idar-Bachs trieb viele Edelsteinschleifereien an. Schleifen, sagen sie hier. Und offenbar gibt es sogar einen Börsenverein. Mein erstes Ziel? Ein Farbedelsteinhändler, dessen Familie in 10. Generation mit Steinen handelt und dessen Ur-Urgroßvater um 1840 sein Handwerk in Russland lernte.
14: Ja, bitte schön.
10: Jens Hübschen, hallo, ich habe einen Termin mit Herrn Wild.
15: Alles klar, herein bitte.
10: Danke.
5: Reinkommen ist gar nicht so einfach. Das Anwesen ist gesichert wie Fort Knox. Edelsteinmanufaktur nennt Konstantin Wild seine Firma und handelt offenbar mit der ganzen Welt.
10: Ja, hier kann man sehen, woher die Steine kommen. Muss ich jetzt klingeln oder was? Damit. Nee, da ist er.
16: Ja, einen wunderschönen guten Morgen.
10: Hallo, Herr Wild.
16: Hübschen, ich begrüße Sie.
10: Ich habe gerade gesehen hier mit der Karte, da hat man einen wunderbaren Überblick, woher die Steine kommen. Und es steht ja auch Rohstoffquellen Ihrer Firma. Das heißt, Sie waren auch schon überall da, wo es die Steine gibt?
16: Ich war schon fast überall. Das
13: Echt?
14: Kann ich schon sagen, ja.
13: Wenn ich jetzt Ihr Kunde wäre,
14: ja.
13: Wo würden wir als erstes hingehen?
14: Ich würde erstmal in meinen Ausstellungsraum, mein sogenanntes Betonzimmer führen.
13: Ins Betonzimmer? Ja, gerne. Wo geht's lang?
14: Danke. Okay.
17: Wie ein Tresor.
14: Ja. Das ist der am besten gesicherte Raum bei uns im Haus. Ja, diesen Raum, den hat mein Großvater gebaut, um 1910 etwa. Und hat damals besonders dicke Wände aus Beton einbauen lassen, eben der Sicherheit halber. Und das Zimmer wird seither Betonzimmer genannt und ich habe den Namen eben beibehalten.
17: Das heißt, es ist auch Ihr Elternhaus hier?
14: Ich bin hier groß geworden, genau.
17: Okay, und jetzt natürlich hier sehr beeindruckend. Erstmal wirken lassen, die ganzen verschiedenen Farben. Jetzt nochmal für mein Verständnis. Ist das das, was Sie einkaufen und weiterverkaufen oder kaufen Sie was anderes ein?
14: Also einkaufen tue ich eigentlich rohe Edelsteine, also so Brocken, mit dem schneiden wir auf, schauen, ob da innen drin ein Bereich ist, ein Kristall ist, der edel genug ist, verarbeitet zu werden. Den schleifen wir dann bei uns in der Schleiferei zu einem Edelstein und dann wandert er hier auf diese Wand. Und
17: dann wird er weiterverkauft.
14: Wird angeboten und weiterverkauft. Das sind natürlich schon die mit die allerbesten Steine, die es auf der Welt gibt, hier auf der Wand.
17: Wer sind Ihre Kunden?
14: Es sind nur Designer, Goldschmiede und Weiterverkäufer. Also ich habe keinen Publikumsverkehr. Meine Kunden sind weltweit. Ich habe viele in Nordamerika, ich habe im europäischen Ausland. Ich habe Kunden in Asien, ich habe viele in Hongkong, in Taiwan, neuerdings natürlich auch in China.
17: Also kann man sagen, Sie sind ein, wie man das neudeutsch sagt, ein Global Player?
14: Das waren wir schon immer.
17: Das waren Sie schon immer? Das war auch Ihr Großvater schon?
14: Lange bevor der Begriff Global Player erfunden wurde, waren wir schon Global Player. Wir sind ein kleines mittelständisches Unternehmen, sind aber auf der ganzen Welt unterwegs, sind fast allen Märkten tätig. Und das macht auch den Reiz aus meines Berufes.
17: Okay, von Ida Oberstein raus in die Welt.
5: Ein Labyrinth, dieses Haus. Im Keller das Rohsteinlager. Und da sehe ich sie. Die Brocken. Und gleich tonnenweise. Viele sind noch von seinem Großvater und Vater, sagt Wild. Zumindest die, die aus der Region stammen. Achate, Bergkristalle und Mondsteine.
14: Die Bergarbeiter müssen eben dieses harte Muttergestein vorsichtig entfernen, um die Edelsteine freizulegen.
17: Das heißt, wie viel Fortschritt haben die gemacht?
14: Man sagt 1 Meter pro Mann und Jahr.
17: Das ist nicht sehr schnell.
5: Was für ein Knochenjob. Und wenn dann in den Brocken wirklich Kristalle waren?
14: Dafür gibt es einen Beruf, das ist der sogenannte Edelsteinklopfer, dessen Aufgabe es ist, den wertvollen, schönen Teil von dem Rohedelstein zu trennen, von dem weniger wertvollen Teil. Das wird geklopft mit einem Schlag an die richtige Stelle und dann bricht das Vorderteil ab von dem Rest.
17: Den man nicht braucht.
14: Den man nicht braucht.
17: Ich habe ja auch einen Stein bekommen oder mir geholt. Mhm. Eine Druse oder wie ich gelernt habe, eine Mandel. Glauben Sie, dass was Wertvolles drin sein könnte?
14: Die Hoffnung stirbt zuletzt.
17: Das klingt nicht sehr positiv. Also eher nicht. Und nach dem Klopfen hat man dann sowas?
14: Genau, das sind geklopfte Amethyststeine in diesem Fall. Und die werden jetzt weiterverarbeitet mit einer Lapidärmaschine.
17: Eine Lapidärmaschine?
14: Genau, der Lapidär, das ist der Beruf des Facettenschleifers.
17: Ja.
14: Und der Facettenschleifer holt den Rohedelstein, den wir eben ja geklopft haben, kittet ihn auf ein sogenanntes Kittholz und dann geht er an diese Lapidärbank. Das ist ein historisches Modell aus Böhmen. Mit der rechten Hand dreht er und mit der linken Hand schleift er kleine Facettenflächen an den Stein. Jedes Loch in diesem Brett steht für einen anderen Winkel, der nachher auf den Stein geschliffen wird. Und das ist eben die Kunst des Edelsteinschleifers, dass er hier ja immer um zum Beispiel 90 Grad den Stein exakt weiterdreht, dass nachher das Facettenbild ganz symmetrisch ist.
17: Wenn ich das jetzt richtig verstanden habe, dann haben die Ida Obersteiner ihren Wohlstand erarbeitet mit Steinen aus Brasilien und mit Schleifmaschinen aus Böhmen.
14: Das kann man so durchaus so sehen.
5: Und durch die Kunstfertigkeit und Geschäftstüchtigkeit der Ida Obersteiner natürlich. Die Maschine ist übrigens im Prinzip gleich geblieben. Aber heute dreht sich die Scheibe elektrisch. Und auch die Winkel lassen sich automatisch einstellen. Gernot Weber, Schleifermeister und seine Geheimwaffe, sagt Wild, poliert einen Amethyst.
17: Sieht doch schon sehr schön aus.
18: Ja, ist nur noch Man sieht den Unterschied zwischen dem geschliffenen und dem polierten.
17: Ja. Jetzt entsteht ja da was sehr, sehr Wertvolles.
18: Ja.
17: Wie nervös sind Ihre Finger, dass was schief geht?
18: Eigentlich wenig, so gut, solange ich weiß, wie teuer der Stein ist. Also wenn ich das nicht weiß, ist gut.
17: Ist besser, wenn Sie es nicht wissen.
18: Ja, ja.
17: Achso, das heißt, Sie verraten ihm gar nicht, mit welchem Stein
14: er
17: arbeitet?
14: Immer erst, wenn er fertig ist, verrate ich ihm.
17: Ja?
14: Was sehr wertvolles war. Ja.
17: Damit die Finger ruhig bleiben.
14: Ja? Aufkommt, genau, ja.
17: Jetzt liegen die Steine hier einfach so rum. Woran erkennen Sie, was Sie daraus machen können?
14: Das ist jetzt wieder ein Amethystkristall, der ist schon etwas vorgeformt. Und wie Sie sehen können, hat der von Natur aus so eine leichte Tropfenform. Also dieser Stein, der würde sich eignen, um die Schliffform eines Tropfens daraus zu schleifen. Mhm.
17: Muss man auch in die Steine reingucken, um zu erkennen, was sie wert sind?
14: Das sind ja alles Mineralien, Kristalle. Und Kristalle, das zeige ich Ihnen am besten mal an einem großen Stein, ja. Die haben unterschiedliche Wachstumsrichtungen, unterschiedliche Kristallrichtungen und auch oft unterschiedliche Farben. Ich habe hier zum Beispiel, das ist ein Kunzitkristall aus Afghanistan.
17: Ja.
14: Das sieht man da sehr schön.
17: Ist relativ blass.
14: Wenn ich jetzt den Stein auf die A-Achse drehe, die Hauptachse drehe,
17: ja,
14: sehen Sie, dass da die Farbe ist. Das könnte ich jetzt betonen, indem ich die Taschenlampe anmache.
17: Jetzt strahlt es.
14: Sehen Sie,
17: richtig,
14: wie toll dieser Stein pink-magenta-farben ist.
17: Das heißt, Sie müssen dann letztlich auch an dieser Seite dann arbeiten?
14: Genau, ich muss den Stein so schneiden, dass diese Seite nach oben kommt und diese Farbe dann herausgespiegelt wird.
17: Mhm. Jetzt könnten Sie ja als Edelsteinhändler auch woanders auf der Welt zu Hause sein. Warum sind Sie hier zu Hause?
14: Ich bin hier zu Hause, weil ich meine Heimat liebe, weil ich gerne hier bin und weil ich eben hier in Idar-Oberstein alle Ressourcen habe, die für meinen Beruf wichtig sind. Für viele sagen, Idar-Oberstein liegt in der Provinz, aber wir liegen ja eigentlich im Mittelpunkt von Europa, wie man so schön sagt. Wir sind innerhalb von einer Stunde am Frankfurter Flughafen, der für mich und für meinen Beruf eigentlich der Dreh- und Angelpunkt ist. Mhm.
17: Und die Kunden, was sagen die, wenn die nach Idar-Oberstein kommen müssen, um die Edelsteine zu bekommen?
14: Die sind begeistert, wenn sie entdecken, genauso wie Sie heute, was hier hinter den Türen alles stattfindet.
5: Allerdings, das bin ich. Wir verabreden uns noch für eine Wanderung auf Wilds Lieblingsweg. Ich freue mich sehr, aber zuvor muss ich noch ins Deutsche Edelsteinmuseum. Das liegt nämlich schräg gegenüber.
17: Hm. Leider abgeschlossen. Aber ich weiß, wie es reingeht.
5: Purpas Schlösschen. Einst gebaut von einem Perlenhändler namens Purpa.

0: Und schon wieder Brasilien. Das gibt's doch gar nicht. Wenn ich mir das Haus so anschaue, dann sind einige Menschen in Idar-Oberstein ganz schön reich geworden mit den Edelsteinen. Wer hat denn davon profitiert?
1: Hauptsächlich die Edelsteinhändler. Die Edelsteinhändler konnten sich dann auch solche Villen bauen.
0: Das ist also jetzt alles regional hier?
1: Ja, das ist alles in Idar-Oberstein und Umgebung entstanden.
0: Die das ist ja eine wahnsinnige Farbenvielfalt.
1: So ist es, ja. Obwohl alles im Prinzip ein und derselbe Stein ist. Also es ist alles der Quarz, der durch viele verschiedene Mineralbeimengungen die Farbe bekommen hat.
0: Also ich bin ganz geplättet. Gibt es das in Deutschland nur in Idar-Oberstein? Ist das regional eine Besonderheit?
1: Ja. Mhm. Es gibt es nur hier so geballt auf einem Fleck.
0: Also ich habe bislang keine Schwäche für Edelsteine, aber wenn ich hier sehe, dass hier ein Kleeblatt im Stein, wie ist das entstanden? Wie kommt das da rein? Wieso gibt es das?
1: Wir hatten hier das große Glück vor Jahrmillionen, dass hier Vulkanismus war und diese Magmamasse blubberte und es bildeten sich Gasblasen. In diese Gasblasen ist dann Siliziumdioxid, also Kieselsäure, eingeflossen und auskristallisiert.
0: Also das ist eigentlich eine Gasblase durch einen Vulkan entstanden?
1: Eine gefüllte Gasblase. Und diese Gasblasen können hohl sein, sie können aber auch gefüllt sein.
0: Druse habe ich ja schon gelernt.
1: Ah, ja.
0: Ich habe ja auch eine Druse dabei, so mein genau. Überraschungsei.
1: Ja.
0: Können Sie über den was
1: Druse,
0: sagen als Fachfrau?
1: Eine Mandel. Er ist relativ schwer, das heißt, Sie werden wahrscheinlich hier keinen sehr großen Hohlraum drin haben. Es wird hier eher der Fall sein, dass der Stein vollends gefüllt ist. Aber
0: also
1: was
0: eine Enttäuschung?
1: Sehen Sie erst, wenn er aufgeschnitten ist.
0: Wieso finden wir hier so viele brasilianische Steine?
1: Wir hatten hier ein karges Gebiet, die Landwirtschaft gab nicht sehr viel her und das beflügelte die Leute dazu, in der neuen Welt sich sesshaft zu machen. Sie sind ausgewandert und entdeckten genau die Steine, die man auch hier hatte, allerdings in sehr viel größeren Mengen und sehr viel besseren Qualitäten.
0: Das ist ja ein faszinierender Stein oder besser gesagt eine Schale. Ich habe noch nicht verstanden, wie das in dem Stein drin ist. Das ist dann quasi, diese Mineralschicht ist in dem Stein drin und wird dann freigelegt.
1: Genau, Sie müssen sich dieses Stück Rohstein mit 60 Kilo so vorstellen, wie Ihr kleiner Stein, den Sie da haben. Da muss erstmal alles ausgehöhlt werden. Sie sehen ja, der ist millimeterdünn geschnitten
0: oder ganz filigran gearbeitet.
1: So ist es. Die Schalenschleifer, das ist ein Berufszweig hier in der Region. Die arbeiten alle solch wunderschöne Stücke.
0: Heißt also, die Schleifer aus Idar-Oberstein waren und sind richtige Künstler?
1: Ja.
2: Kein Wunder, dass drei Viertel dieser Schätze Firmen und Werkstätten aus der Region gehören. Winzige Broschen, Bilder bis hin zu ganzen Figuren, Tieren, aus einem Stein geschliffen. Graviert, so heißt es richtig.
0: Viele Steine und viele Eindrücke hier im Edelsteinmuseum. Manche Steine auch richtig groß, aber meine Lieblingssteine, die sind relativ klein. Die zeige ich Ihnen jetzt noch zum Schluss. Das sind nämlich diese hier, die Landschaftsarchate. Und die beiden hinteren, das könnte fast eine Fotografie aus dem Hunsrück sein. Also wie die Natur das gemacht hat, ein Rätsel.
2: Und bei Natur fällt mir ein bisschen was von der Gegend sehen möchte ich auch noch. Also zurück zu Konstantin Wild. Gleich hinter seinem Elternhaus fließt der Idarbach. Auch hier stand eine der rund 50 Schleifen, die es im Ort gab. Unser Wanderweg liegt oberhalb von Oberstein, nicht weit von der Stadt.

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Zwischen Felsen und Nahe. Unterwegs auf der Traumschleife rund um die Kama.

0: nicht über dem Rhein, sondern über der Nahe.
1: Soll ich singen?
2: Und noch etwas will er mir zeigen. Hier trieb die Nahe einst die alte Hopstädter Achatschleife an. Zwei Schleifwerkstätten mit einem Wasserrad in der Mitte. Der letzte Schleifer ging hier 1937 raus, erzählt Wild.
0: Das ist noch so der Rest von einem alten Schleifstein, der jetzt abgenutzt ist. Das sieht man, der hat nur noch einen kleinen Durchmesser. Und da hat der Schleifer dann davor gelegen und hat den Achat dagegen gedrückt.
1: Okay, aber das ist doch jetzt, das ist Sandstein, haben Sie gesagt, ne?
0: Genau, Sandstein ist aus Sand,
1: ja.
0: Also ist ein Quarz. Und die Edelsteine, die hier gefunden wurden, die Achate, die sind auch Quarz.
1: Und wieso klappt das dann, dass ich mit dem Stein die anderen Steine abschleife? Die Achate, die genauso hart sind?
0: Das geht, weil zwei gleich harte Materialien sich gegeneinander abreiben.
1: Das heißt, dass letztendlich der Sandstein, der Schleifstein, sich genauso abgeschliffen hat wie der Achat?
0: Genau. Genauso wie der Stein weniger wurde, sind aus den rohen Achaten Schmucksteine geworden.
2: Hier an der alten Schleife fühlt er sich an seine Ursprünge erinnert, sagt Wild. Der Edelsteinhändler, für den Hongkong wichtig, der Hunsrück aber Heimat ist. Ein bisschen unglaublich finde ich es schon. Noch heute gibt es zwei Schleifer in der Region, die genau so arbeiten, wie Wild es beschrieben hat. Und einen will ich im nahen Fischbach treffen.
1: Hier kann ich es jetzt endlich rausfinden und ich will es auch wirklich wissen. Was ist drin in meinem Überraschungsei? Mal schauen.
2: Die Schleiferei Otto Dreher. Aus halb Europa kommen Steinsammler hier in die Region und lassen ihre Steine dann hier schneiden, schleifen und polieren. Eine Marktlücke. Garwin Brunke ist Steinschleifer und Goldschmied und der Hauptschneider. Er liest Steine und sieht genau, wo er ansetzen muss.
1: Jetzt entscheidet sich, ob ich hier was Besonderes habe oder nicht. Gucken Sie mal. Hier ist ja was Spannendes, oder?
3: Genau.
1: Ich würde jetzt irgendwie hier schneiden, damit ich da reinkomme. Wo würden Sie den Schnitt setzen?
3: Genau hier drüber, über die große Fläche.
1: Ne? Hätte ich auch gemacht.
3: Ja.
1: Habe schon ein bisschen was gelernt im Laufe der Zeit. Ja, dann komm. Bin schon sehr neugierig.
3: Merkt man schon, dass er härter ist.
1: Ist schon etwas härter, ne?
3: Ja. Ja. Das ist noch ein gutes Zeichen für den Achat.
1: Gut. Ist das für Sie jetzt spannend oder ist Ihnen das nach all den Jahren egal, was da rauskommt?
3: Das ist immer wieder interessant, weil man ja nie weiß, wie er aussieht.
1: Durch ist er.
3: Ja.
1: Ah, bin ein bisschen enttäuscht. Was sagt der Fachmann?
3: Wenig Farbe.
1: Genau. Schön ist wenigstens, dass er etwas durchsichtig ist.
3: Das sieht man näher beim Schleifen und Poliere, nach dem Poliere.
1: Ja, ja.
3: Dann sieht man in die Tiefe rein.
1: Und Ihr Bruder kann noch ein bisschen was rausholen da.
3: Da geht noch was.
1: Okay, dann gehen wir mal rüber und lassen den mal schleifen.
3: Okay.
1: Ja?
2: Garwin Brunke, ein junger Schleifer vom alten Schlag. Und nebenan noch so eine Geheimwaffe. Sein Bruder Thorsten. Thorsten Brunke ist berühmt für die Qualität seiner Arbeit. Wenn Sie irgendwo im Museum einen Stein sehen, sehen Kenner, dass Thorsten ihn geschliffen und poliert hat, heißt es. Und zwar so. Ziemlich unglaublich, oder?
1: Hallo.
3: Hallo.
1: Das ist ja eine Uraltmaschine hier, oder?
3: Ja.
1: Wie viele Jahre hat die auf dem Buckel?
3: Die steht hier schon bestimmt 60 oder 70 Jahre.
1: Also die Technik hat sich eigentlich gar nicht verändert?
3: Nee, beim Sandstein nicht.
1: Okay. Und Sie liegen hier so, wie ich das auf den Abbildungen gesehen habe?
3: Ja.
1: Also auch die Arbeitsweise ist immer noch dieselbe. Die gleiche?
3: Bei dem Sandstein ist es immer noch dasselbe.
1: Okay. Gut, ich habe einen Stein mitgebracht.
3: Ja.
1: Gucken Sie mal.
3: Ja.
1: Ich war ein bisschen enttäuscht.
3: Ja, ist ein bisschen grau nur, ne?
1: Ja. Ihr Bruder sagte, vielleicht kann man noch was draus reißen.
3: Ja, poliert sieht ja schon ein bisschen besser aus. Ja. Man könnte mal kurz schleifen und dann polieren wir.
1: Ja, schleifen Sie mal. Verraten Sie mir mal, warum wird das so in dieser liegenden Form gemacht? Warum hocken Sie nicht davor und schleifen?
3: So kann man am genauesten schleifen, weil man direkt über dem Stein sieht, wo man es

0: Weil größere, wo zig Kilo habe, hat man am meisten Kraft mit den Beinen, wo man noch drücken kann.
1: Wie viele Stunden am Tag liegen Sie hier auf dem Bock und schleifen?
0: Wenn es sein muss, 8 Stunden.
1: Was ist besonders anstrengend daran?
0: Wenn man sehr viel ganz kleine hat, das geht sehr in die Finger.
1: Dürfte ich selbst auch mal probieren? Ich würde es gerne mal versuchen.
0: Jo, können wir mal machen.
1: Was ist das? Das ist Holz?
0: Latran 100, das ist eigentlich nur für die Dauerliege.
1: Für die Dauerliege? Da bin ich ja nicht. Ich bin ja nur, ich bin ja nur kurz am Liegen.
0: Ich halte es hier fest, weil das ist alles locker. Ne?
1: Ist das speziell für Ihren Körper geformt?
0: Nee, der Körper muss sich den Bock anformen.
1: Das heißt, man bräuchte eigentlich ein bisschen Masse zum...
0: Ja, wirst du gleich merken. Aber ich will die Schürze ausziehen.
1: Schürze ausziehen?
0: Sonst rutscht du da drüber.
1: Gut.
0: Also ein bisschen festhalten so und langsam, weil der ist ja für zum Gabbeln nach vorne abgedacht, für zum Druck gehen. Sonst macht's plütsch.
1: Kinn hier so?
0: Ja, genau.
1: Okay. Und dann darf ich mal einen Stein nehmen oder ist zu gefährlich?
0: Ja, kannst du holen.
1: Den hatten wir, ne? Da hat man echt Angst um seine Finger.
2: Die Füße muss man echt mal. Guck mal.
0: Ja, die Füße müssen
1: so, ja.
0: Der muss so ein bisschen...
1: Genau. Warum ist das wichtig?
0: Dass man sich die Balance hält und abdrücken kann, auch wenn man jetzt drückt.
1: Aber man muss wahrscheinlich richtig drücken, damit was passiert, oder?
0: Richtig.
1: Das geht dann in die Oberarme. Ihr Schulterbereich. Jetzt müssen Sie mir noch mal voran. Warum haben Sie Spaß dran, das den ganzen Tag zu tun?
0: Ja, man liegt doch gut, oder?
1: Ja, man liegt gut. Man liegt gut, das stimmt. Das ist ja echt anstrengend. Das geht in die Beine, das geht in die Schultern, das ist kein Vergnügen.
0: Nee.
1: Ist es leichter, das mit kleinen Steinen zu machen? Oder ist es einfacher, sogar wenn Sie so einen großen Brocken haben?
0: Beides auf seine eigene Art. Die kleine, die tut mir in den Finger weh.
1: Ja.
0: Und die große jetzt, wenn man so 5 Kilo Ding hat oder 6 Kilo oder 10, das geht richtig in die Arme dann.
1: Ja, klar. Also ich merke, dass es hin in die Beine geht, weil man aus dem Bein rausdrückt. Ne, ist das richtig?
0: Ja.
1: Und da muss man eigentlich den Kopf noch mehr hängen lassen, oder? Weil sonst geht es ja auch so in den Rücken.
0: Ja, genau.
1: Dann muss man hier so
0: geht abhängen. So ein bisschen in den Nacken dann dahin.
1: So abhängen, ne? Okay. Also es wäre toll, wenn Sie für mich den Stein fertig machen könnten.
0: Ja,
1: dann würde ich den später noch mal abholen kommen.
0: Jo,
1: ist das okay? Mal. Und dann schaue ich mir jetzt mal an, wo es solche Steine zu finden gibt, denn wir wollen doch noch in Steinbruch gehen. Und jetzt gehe ich hier wieder runter. Den ganzen Tag.
3: Was eine Knochenarbeit. Ganz schön harte Jungs, die Brüder Brunke. Ein paar Kilometer weiter in Niederwörresbach, darauf sind alle Sammler scharf.

0: Eine Sprengung kurz vor dem Wochenende und sie haben eine Anmeldung. Denn nur 50 Sammler pro Tag dürfen rein in den Steinbruch Juchem am Wochenende ihr Glück suchen. Und hier auf der Suche nach dem einen Stein fast jeden Stein umdrehen. Für mich ein Phänomen. Es gibt viele, die Kraft aus Steinen schöpfen. Das habe ich schon gehört. Und es gibt viele Interessierte, die offenbar auch in Steinen lesen können, ihre Eigenheiten erkennen und lieben.
1: Das sieht aus wie eine Höhlung von einer Druse. Also hier war wahrscheinlich eine. Da würden echte Steinsammler jetzt nervös werden. Es ist mir unbegreiflich, wie man hier überhaupt was finden kann. Aber scheinbar ist es ja so, dass immer wieder irgendwo Schätzchen auftauchen. Okay, aber hier, das wäre natürlich jetzt was, das erkenne sogar ich. Das ist genau das, was die hier suchen, glaube ich. Hier mit Kristallen drin. Schon faszinierend. Den könnte ich jetzt ja eigentlich... Könnte ich den ja mitnehmen? Nee, kann ich leider nicht.

0: Ich weiß nicht, ob das welche sind, aber Ida Oberstein ist auch ein Zentrum für Diamanten. Immerhin sitzt hier der Bundesverband der Diamant- und Edelsteinindustrie. Und ich gehe jetzt mal bei einer Diamantschleiferei vorbei.
1: Und zwar bei einer in Ida mit langer Tradition. Zig Schleifer haben hier mal gearbeitet. Wieder ein Betrieb, der nicht leicht zu entern ist.
2: Guten Hallo. Tag, Frau Klein.
3: Guten Tag, ich grüße Sie.
2: Hallo, das ist ja auch schön hier mit kleiner Klappe.
3: Ja, bei uns kommt nicht jeder rein.
2: Für wen ist das? Warum wird das genutzt?
3: Das ist zum Beispiel, wenn die Paketdienste was vorbeibringen, die kommen nur in diesen Raum und das Paket wird hier reingereicht, weiter kommt man nicht.
2: Also eine Art Sicherheitskontrolle.
3: Muss sein, ja.
2: Wird auch das Gesicht gecheckt von dem, der kommt?
3: Das sehen wir schon an der ersten Tür. Wenn wir nicht gewusst hätten, dass sie kommen, hätten wir sie nicht reingelassen.
2: Okay, jetzt wo Sie mein Gesicht gesehen haben, dürfte ich komplett rein oder muss ich draußen bleiben?
3: Nein, Sie dürfen sehr gerne reinkommen.
2: Dankeschön. Vielen Dank. Naja, an den Säulen erkennt man, dass es mal alt war, oder?
3: Richtig, das Gebäude ist aus 1900 und wir hatten hier früher unsere Schleiferei drin, über die ganze Länge des Gebäudes.
2: Und wo sind die Diamanten jetzt? Die interessieren mich ja.
3: Okay, dann werde ich die Ihnen zeigen. Die sind hier in dem Sortierbüro, wo mein Mann arbeitet. Dürfen Sie auch gerne mal reinkommen. Bitte schön.
2: Dankeschön.
3: Kommen Sie rein.
2: Wer ist Ihr Mann?
3: Ach so, den kennen Sie ja noch gar nicht. Nee. Das ist mein Mann.
4: Hallo.
2: Guten Tag, Jens Hübschen.
4: Guten Tag, Klein.
2: Und Sie sind hier mit den Diamanten zugange?
4: Ja, das sind genau genommen kleine Brillanten, denn Diamanten gibt es in unterschiedlichen Schliffformen. Und das in dem Fall ist der klassische runde Schliff, sprich der Brillant.
2: Also jeder Brillant ist auch ein Diamant?
4: Ja, genau.
2: Und die sind ja unendlich klein.
4: Die gibt es noch relativ, also noch deutlich kleiner. Das hier ist jetzt ein Durchmesser von 1,2 mm. Was als Besatzsteine häufig benutzt wird, aber es gibt die durchaus noch kleiner.
2: Das erkennen Sie, dass das 1,2 mm sind? Oder?
4: Nein, das muss man messen. Dazu gibt es natürlich ganz normale Messgeräte, um die Durchmesser festzustellen. Was wir aber mit dem bloßen Auge hier feststellen, ist zum Beispiel die Farbe,
2: ja,
4: die Reinheit und die Schliffausführung. Denn der Wert des Diamanten bestimmt sich im Prinzip aus den sogenannten 4 Cs. Einmal das Carat, sprich Gewicht,
2: ja.
4: Color, die Farbe, Clarity, die Reinheit und Cut, die Schliffausführung.
2: Okay, und Sie stellen dann jetzt gerade ein Päckchen zusammen für einen Kunden?
4: Genau.
2: Von welchen Werten reden wir hier, die Sie bei Ihnen auf dem Tisch haben?
4: Da es sich hier ja um relativ kleine Steine handelt, ist der Wert im Verhältnis jetzt nicht so groß. So eine Partie kostet vielleicht insgesamt, sage ich mal, 1000 Euro grob.
2: Ja, aber immerhin. Also hier arbeiten Ehemann und Ehefrau zusammen.
3: Ja.
2: Gibt es noch mehr Familienmitglieder?
3: Ja, wir haben reichlich Familienmitglieder. Wir haben zum Beispiel meinen Vater, der sitzt da hinten.
2: Der Senior?
3: Ja, genau.
2: Okay, ich gehe mal rüber.
3: Gerne.
2: Guten Tag.
5: Einen wunderschönen guten Tag.
2: Hallo, Herr Hahn. Ja. Hahn, der Unternehmensgründer. Also nicht der Gründer, aber der,
5: nein,
2: die Generation früher.
5: Ich bin bereits die vierte Generation. Die Kinder sind die fünfte. Wir sind also mit Abstand die älteste Diamantschleiferei in Deutschland.
2: Okay.
1: Ich erfahre, dass auch hier die Beschäftigung mit den kleinen Steinen oft sehr lohnintensiv ist.
2: Und deswegen beschäftigen Sie sich hier mit der großen Ware?
5: Ja, so ab 1 Gramm und größer. Das ist 1 Gramm, das ist 5 Karat.
2: 5 Karat. Wie viel C hat er? Also hat er, was war Clarity, Color? Clarity, Color, Karat,
5: Cut. Ja.
2: Und richtig. Wie ist der zu bewerten, den Sie hier haben?
5: Der ist in allen Belangen sehr gut. Er hat feines Weiß, also zweithöchste Farbe, und ist lupenrein und sehr gut gemacht. Und exzellent in der Schliffausführung. Also ein Topstein.
2: Jetzt kommt wieder das banale Interesse des Laien. Wert?
5: Der kostet 300.000 Euro. Zuzüglich Mehrwertsteuer, weil wir reden ja, da wir nur mit dem Fachhandel arbeiten, reden wir nur über Nettopreise und müssen über die Mehrwertsteuer noch dazu nehmen.
2: Für Sie ist das Alltag, aber ich würde ja nervös werden, wenn ich jetzt 300.000 Euro da in der Zange hätte.
5: Da gewöhnt man sich dran.
3: Ganz, ja? Genau.
2: Gut, Dankeschön. Tschüss. Ciao. 300.000 Euro.
3: Bitte schön, da haben wir unsere Sägerei.
6: Sägerei?
3: Ganz genau. Hier werden also die Rohdiamanten gesägt. Das ist der erste Bearbeitungsschritt auf dem Weg zum geschliffenen Diamanten. Wir haben also einen Rohstein, der eventuell so aussieht,
2: ja,
3: ein Oktaeder. Und da man aus dem 2 Steine schleifen kann, muss man ihn erstmal halbieren. Das wird also genau an dieser Kante gemacht. Da wird der Stein hier eingespannt. Und in der Mitte.
2: Klingt ein bisschen wie beim Zahnarzt, ne?
3: Aber es ist für uns viel weniger unangenehm.
5: Ja, können wir vorstellen.
2: Also das sind
0: Das sind die Diamanten, wie sie bei Ihnen ankommen.
3: Ganz genau. Das ist

0: Rohdiamant.
1: Sehen gar nicht nach Diamant aus, muss ich ganz ehrlich sagen.
0: Das stimmt. Der Rohdiamant hat von dem fertigen Brillanten noch nicht sehr viel, außer der Härte. Er hat noch keine Brillanz, weil noch keine Facetten dran sind. Das kommt jetzt erst im Laufe der Bearbeitung, dass der Diamant seinen Glanz, sein Funkeln erhält.
1: Und der schneidet ganz langsam, oder sehe ich das richtig?
0: Ja, das Sägen dauert sehr, sehr lange, weil der Diamant das härteste Material ja überhaupt ist. Deswegen kann er auch nur mit Diamant gesägt werden.
1: Ja.
0: Und deswegen haben wir solche Kupferscheiben. Die sind relativ dünn. Können Sie gerne mal.
1: Ja, aber wenn das doch der härteste Stein ist, den es gibt, wie kann das Kupfer dann den Diamanten schneiden?
0: Da kommt wieder Diamant mit ins Spiel. Und zwar wird auf die Schnittkante der Kupferscheibe wird ein Diamantpulveröl-Gemisch aufgebracht. Damit haben wir Diamant eben auch an der Sägescheibe und damit kann auch der Rohdiamant durchgesägt werden. Okay. Langsam, aber stetig. Okay. Dann haben wir also zwei Hälften.
1: Ja.
0: Und wir haben hier eine quadratische Fläche. Mhm. Die wollen wir so nicht haben für unseren Brillanten, den wir nachher haben wollen. Deswegen muss das noch rund gebracht werden, damit es nachher so aussieht.
1: Ja, okay.
0: Und dafür muss man den Diamanten reiben.
2: Jetzt weiß ich endlich, woher die Redensart Härte 10 stammt. Härter als ein Diamant, Grad 10, ist kein Stein. Einer von zwei Diamantschleifern, die hier noch arbeiten, ist Dominik Kirspel. Er reibt den Diamant rund mit einem nicht so schönen Industriediamanten, also einem künstlich hergestellten. Und ich frage mich wieder, wie man so kleinteilig arbeiten kann.
1: Das ist nicht Millimeterarbeit, sondern noch weniger als Millimeter, oder?
3: Die Steine sind später bis auf 1 bis 2 Hundertstel Millimeter genau rund.
0: So, das ist mein Bruder, der Christoph.
1: Hallo, also noch einer aus der Familie.
0: Richtig.
1: Sie sind der aus den Diamanten die Brillanten macht.
4: Ganz genau. Aus dem Rohstein, dem fertigen Brillant.
1: Und was genau zeichnet jetzt den Brillanten aus?
4: Das ist der klassische runde Schliff mit 57 Facetten.
1: 57 Facetten ganz heißt genau. 57
4: Flächen.
1: Kleine Flächen.
4: Ganz genau.
1: Also Sie gucken, ja.
4: Und man muss jede Facette kontrollieren auf Größe und Politur.
1: Das heißt, Arbeitszeit, um aus einem Diamanten einen Brillanten zu machen?
4: Kommt auf die Größe drauf an. Ich würde sagen, für einen Einkaräter 6 bis 7 Stunden.
1: Also schon ordentlich.
0: Also Sitzfleisch braucht man auf jeden Fall.
1: Wenn man so wie Sie in so einer Diamantenfamilie groß geworden ist, müssen Sie Diamanten tragen? Tragen Sie viel? Ich weiß gar nicht, sind das hier welche?
0: Ja, sind welche.
1: Sind welche, ja.
0: Also ich trage es auch gerne. Wir haben hier so viele tolle Schmuckdesigner, Goldschmiede. Das ist einfach schön, wenn man, wie gesagt, den Bezug dazu hat.
2: Das Edelsteinland rund um Ida Oberstein. Über die Hochschule für Gestaltung und Schmuckdesign kommen viele junge Kreative nach. Tanja Falkenhainer ist so eine. Sie kam 1995 von Stuttgart hierher und blieb.
5: Hallo, kommen Sie rein, ist offen.
1: Alles offen, okay, danke.
2: Tanja Falkenhainer ist selbstständige Designerin und inzwischen auch Dozentin. Showroom und Werkstatt sind in ihrer Wohnung. Auch sie arbeitet viel mit Edelsteinen, vor allem aber mit Ideen.
1: Der hier vorne ist ja auch Stein.
6: Ja, das ist gefärbter Achat. Einmal in Gelb und einmal in Türkis gefärbt.
1: Mhm.
6: Und die nenne ich It's Not Green. Weil sie wirken ja grün, weil die Transluzenz von den beiden lässt halt das Gelb durch das Türkis scheinen. Und dadurch erscheint er grün, obwohl kein grüner Stein vorhanden ist.
1: Aber jetzt hat der Achat ja eigentlich auch eine eigene Farbe.
6: Ja.
1: Warum färben Sie den nochmal ein?
6: Das ist auch nochmal eine eigene Kunst, Achat zu färben. Und ich finde es total spannend, aus einem grauen Stein solche tollen Farben zu machen. Und das Tolle am Stein ist ja, dass ich mit der Transparenz spielen kann und somit den Innenraum sichtbar machen kann.
1: Das habe ich jetzt nicht ganz verstanden.
6: Also das ist aus 4 Teilen geschliffen,
1: ja.
6: Ein Innenring, ein Außenring. Und 2 Seitenteile.
1: Und Sie haben das Silber reingepackt?
6: Genau, es ist ein Platindraht, der da drin ist.
1: Oder Platin, ja.
6: Und durch den Bergkristall draußen, der ganz klar ist, können Sie in den Innenraum reinschauen. Und ja. Der Innenraum kann halt verschieden gefüllt sein. Oder zum Beispiel mit losen, eingefüllten 10 Karat naturfarbenen Brillanten.
1: Okay, das ist aber auch kein Plastik, sondern das ist auch Naturstein drumherum?
6: Bergkristall.
1: Normalerweise hält ja das Gold oder das Silber oder Platin hält ja den Stein.
6: Genau. Und

0: Ich wollte genau das umdrehen. Also für mich ist oftmals dieser konzeptionelle Ansatz der Spaß am Arbeiten.
1: Sie haben eigentlich die Dinge auf den Kopf gestellt.
0: Ja.
1: So ein bisschen, ne?
0: Ja.
1: Ja, okay. Hier hinten, das finde ich natürlich super, weil das ist ja das, was mir auch begegnet ist. Die Überraschungseier letztendlich.
0: Ja, das war einfach eine Idee von mir. Und zwar habe ich so das auch schon im Studium auch halt öfters gehört mit diesen, wir haben da so Eier, man weiß nicht, was drin ist. Und da habe ich diese Arbeit gemacht. Und
1: Mit
0: halt auch,
1: eigenem Papier, ja.
0: genau,
1: Iderer Überraschung.
0: Aluminiumfolie bedruckt und auch hier so noch einen extra Text drauf gemacht mit gefüllter Achat-Hohlkörper, besonders reichhaltige Bergkristallfüllung mit Achat.
1: Da ist jetzt wieder ein Achat drin.
0: Ja,
1: Das heißt, da
0: und
1: ist auch wieder die Spannung gegeben, was passiert, wenn ich ihn aufschneide.
0: ja, genau. Also es gibt zwei Varianten. Einmal der aufgeschnittene, der dann auch in der Oberfläche schon glatt geschliffen ist. Und einmal die Variante, da ist er rundherum angesägt. Bis auf einen Bereich habe ich sozusagen hinten noch stehen lassen. Und dann kann man selber mit dem Schraubenzieher und dem Hämmerchen dazwischen gehen und als erster Mensch reinschauen.
2: An der Hochschule in Idar-Oberstein unterrichtet Tanja Falkenhainer computerunterstütztes Design, kurz CAD.
1: Jetzt haben Sie eine Hochschule mit den jungen Leuten zu tun. Machen Sie sich Sorgen um die Zukunft Ihres Handwerks und machen Sie sich Sorgen um die Zukunft von Idar-Oberstein?
0: Nein. Also die Hochschule ist ein starker Part in dieser ganzen Schmuckwelt und man merkt es auch, die Industrie greift wirklich auf Absolventen zurück.
1: Mein Stein glänzt viel mehr, als ich es ihm nach dem ersten Schnitt zugetraut hätte. Aber die Fachleute hier, die wissen eben, wie man die Dinge zum Glänzen bringt. Und mit Idar-Oberstein ist es mir eigentlich ganz genauso gegangen, wie mit einer Druse. Man muss eben wissen, wo man hingucken muss, um den Glanz zu erkennen. Ich habe auf der Spur der Steine so viele Menschen getroffen, die ihr Handwerk beherrschen und ihren Beruf lieben und mit Leidenschaft betreiben, dass ich mir sicher bin, dass Idar-Oberstein auch zukünftig in der Welt der Edelsteine eine wichtige Rolle spielen wird. Das war unsere Expedition in die Heimat. Danke fürs Zuschauen. Bis demnächst. Tschüss.

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7: Oh, ihr Lieben, es geht endlich wieder los. Herzlich willkommen zu einer neuen Folge vom Campingcheck, die Sendung von Campern für Camper und für alle, die das Outdoor-Leben lieben und die Luki heißen.
8: Hallo, schön, dass ihr dabei seid, Leute. Guckt euch das an, die Weser, mega entspannt hier.
7: Ja, wir sind hier schön auf der Fähre mit den Campern und zwar geht es in dieser Folge um Campingplätze am Fluss. Da wollen wir zwei checken. Wir sind einmal jetzt gerade in Nordhessen, ganz oben, Campingplatz Wesertal. Soll richtig, richtig schick sein. Da soll es auch ein paar coole Camper geben. Und dann fahren wir rüber durch Hessen durch zum Spessart, zum Campingplatz Mein Glück. Da gibt es nämlich auch noch, also erstmal ist es ein ganz toller Campingplatz, aber es gibt auch noch da ein Campervan-Treffen. 140 Leute sind gemeldet. Ich bin sehr gespannt. Sicherlich auch ein paar coole Leute dabei. Und Lukas hat extra diesmal seinen Tabler mitgebracht. Da ist er.
8: Leute, endlich ist er wieder mit dabei und es geht los.
7: Und da ist sie, meine Pamela. Sie ist gerade 33 geworden letzten Monat.
8: Oh, nicht krass? Schnapszahl.
7: Ja, guck.
8: Können wir ein Schnäpschen trinken.
7: Wir sind natürlich ein bisschen breiter geworden im Winter. Es passt aber.
8: Friso, vorsichtig, ja. Nicht zerkratzen hier.
7: So, da wollte ich mal sagen, Luki, aufsitzen. Oh, auf geht's, hä? Guck mal, personalisiert.
8: Das ist aber schick geworden.
7: Und fast 200.000 runter, siehst du das?
8: Super, ja. Schön vorsichtig so fahren.
7: Auf geht's. Pipi. Komm mal, lachen.
8: Endlich wieder auf Tour.
7: Ah, Luki, echt, das war ein langer Winter, ne?
8: Ich sag dir, das war so lang und so kalt. Ich bin heilfroh, dass es endlich wieder losgeht. Camping,
7: endlich wieder Camping, ey. Ja, meine Güte. Wir sind da in Ödelsheim. Hier ist nämlich der Campingplatz von Antonina und ihrem Lebensgefährten Christoph. Campingplatz Wesertal. Guck mal hier, wie schön.
8: Herrlich, die Sonne lacht.
7: Endlich Camping.
8: Hallo.
7: Endlich sind wir wieder zu Hause, oder? Ja.
8: Schön.
7: Ich bin da. So,
8: da ist er.
7: Wo bist du?
8: Wieso? Direkt an der Weser. Guck mal,
7: oder?
8: Hier.
7: Ja. Ist das, boah, schön? Ah.
9: Ach, guck dir das da hinten an. Das sind Schafe.
7: Die können richtig chillen hier.
9: Guck dir die an. Das ist ja cool.
7: Wollen wir einen Platz entdecken gehen?
9: Auf jeden Fall.
7: Hui.
9: Wow, wow, wow, wow, wow, wow. Was haben wir denn hier?
7: Das sieht ja aber geil aus. Guck, hast du die Vorhänge gesehen?
9: Gehäkelte Vorhänge. Hey. Oh.
7: Hallo? Moin! Hi, darf ich euch mal stören?
10: Ja, sicher.
7: Der Friso, moin.
10: Ja, ich bin der Christoph.
7: Christoph, und du bist?
11: Michel.
7: Hallo. Michel, grüß dich. Dürfen wir da mal reingucken?
11: Ja, natürlich.
7: Michel, zeigst du uns das mal?
11: Ja, gern.
7: Wie alt ist denn der, ja, Michel?
11: Das Auto ist 50.
7: 50 Jahre?
11: Ja. Braucht ihr nicht.
7: Und da bist du mit deinem... Sag mal, Moment, du bist aber jetzt nicht, du schläfst hier drin.
10: Wir schlafen beide hier drin.
7: Ja, dann wird's aber eng.
10: Ja, klar wird's dann eng.
7: Seid ihr oft damit unterwegs?
11: Schon recht oft, ja.
7: Und wo dann so? Wie weit?
11: Also unsere weiteste Strecke war jetzt, wir waren Richtung Italien gefahren. Das waren 2500 Kilometer.
7: Hiermit?
11: Ja.
10: Mit 25 PS über die Großglocken.
7: Und wie schnell seid ihr gewesen?
10: 20
7: km/h. 20 km/h?
10: Ja.
7: Und die Leute hinter euch? Daumen hoch.
10: Die haben gewunken, Daumen hoch.
7: Das glaube ich, das glaube ich. Ach, guck mal, eine Kühlbox ist da.
11: Ja.
7: Und was habt ihr noch hier drin, was ich jetzt nicht sehe?
11: Ein Tisch.
7: Ein Tisch?
11: Ja.
9: Oh, geschickt.
7: Ey, das ist ja super. Habt ihr den zusammen ausgebaut?
10: Ja, wir haben den als ganz normalen PKW gehabt. Und irgendwann mal gesagt, so, wir haben so ein geiles Auto, dann... Wenn wir auf Treffen fahren, da wollen wir auch da drin schlafen. Und meine Frau hat die Optik gemacht und hier das alles gehäkelt.
7: Und die Mutter kommt nie mit?
10: Es ist eher hier drin ein bisschen nicht so komfortabel.
7: Das verstehe ich gar nicht.
10: Wir haben noch einen alten Wohnwagen und da fahren wir eher.
7: Damit geht's eher.
10: Ja, da geht's dann.
7: Aber es sieht ja hier super aus. Das ist
10: Vater-Sohn-Projekt hier.
7: Genau. Ach, und so geht das Bett raus. Ach, guck mal, das ist ja intelligent.
12: Weißt du, guck mal, du musst ein bisschen hören.
7: Was kostet denn so ein Teil? So eine 50 Jahre alte Ente. Sicher nicht billig, ne?
10: Boah. Das ist ja nicht das Problem, was die kostet, sondern man muss erstmal eine vernünftige finden.
7: Okay, ne? Aber wenn du so, also was bezahlt man dann, wenn man eine findet?
10: Ja, also wir sind schon im fünfstelligen Bereich.
7: Gell? Ja, das hätte ich jetzt aber auch gedacht. Weil die sieht ja auch top aus. Ach nein, guck mal, Luki, mit Wasserhahn hier.
9: Kleinen,
7: guck mal,
9: was kannst du dich duschen drin?
7: Guck mal, hier fließend Wasser.
11: Dann muss man hier oben aber ein bisschen aufdrehen.
7: Aber ihr habt kein Klo?
11: Doch.
7: Ach, hier auch noch ein Klo?
11: Ja.
7: Gibt es irgendwas, was ihr nicht habt?
12: Eine Waschmaschine.
7: Eine Waschmaschine.
11: Ja.
7: Also, ihr Lieben, viel Spaß weiterhin. Michael, hau rein. Grüß die Mama, ne?
10: Ja, mach mal.
7: Auf jeden Fall. Was ein tolles Teil. Also herzlichen Glückwunsch, schönen Ding, wirklich. Super gemacht. Ja. Respekt, tschüss. Echt. Ich liebe einfach das Wasser, ihr Lieben. Wirklich. Also, ob es Meer ist, ob es Fluss ist, ob es ein See ist, super. Echt.
9: Och, guck mal hier.
7: Und ob es ein Hund ist.
9: Hallo, wer bist du denn?
7: Das ist der Hermann.
9: Mal, hallo.
7: Clara. Und wer ist das hier?
13: Ich bin Susanne, das ist Heidi.
7: Hallo, Heidi. Jetzt sage ich dem Hund zuerst hallo, hallo. Grüß dich.
13: Ja, es gehört sich ja so.
7: Na, hallo. Och, guck mal hier, moin. Grüß euch, hallo.
13: Hallo.
7: Gute. Ihr seid auch Camper.
14: Und das macht schon Spaß, campen.
7: Ja?
14: Ja, ist eine Lebenseinstellung.
7: So, da haben wir es nämlich, Lukas und ihr Lieben. Es ist eine Lebenseinstellung.
14: Es gibt nichts Schöneres als Urlaubsform.
13: Man kann auch im Schlafanzug noch frühstücken, wenn man möchte. Man geht ins Bett, wann man möchte. Man ist an keine Zeiten gebunden. Man kann sich ja aussuchen, wohin man fahren möchte.
9: Oder man geht ins Kanu, wann man
13: möchte. Genau. Oder mit dem Zelt Kanu wandern. Das machen wir jetzt auf der Elbe im Sommer.
7: Ach, geht Quatsch, ja?
13: Ja?
7: Mit den Hunden?
13: Ja, natürlich. Die sind immer dabei.
7: Wo sitzen die denn, wenn ihr fahrt jetzt gleich?
13: Und Clara sitzt in der Mitte.
7: Ach, die hat ein eigenes Körbchen. Guck mal, hier steht der Name.
13: Heidi ist vorne bei mir.
7: Ihr macht doch einen ganz entspannten Eindruck, du.
13: Ja, wir machen das über 30 Jahre.
7: Weil, ihr macht das über 30 Jahre schon?
13: Mein Mann noch länger, ich über 30 Jahre. Und zusammen machen wir es beide 28 Jahre. Wir haben uns durch den Kanusport und durch unsere Wohnwagen kennengelernt.
7: Oh.
13: Wir hatten vorher auch einen Erebor Touring.
7: Aha.
13: Beide den gleichen.
7: Ich habe mal eine Pamela, das ist ein Erebor.
13: Ich weiß.
7: Ja.
13: Ja.
7: Kennst du?
13: Ja, sehr schön. Ich muss mal eben kurz
7: aufhalten. Ja, bitte. Ich wollte euch nicht aufhalten.
13: So sind mein Mann und ich zusammengekommen vor 28 Jahren.
7: Ach.
13: Wohnwagen, ja.
7: Eigentlich durchs Flusscamping dann ein bisschen, ne?
13: Genau, Flusscamping.
7: So, Flusscamping bedeutet Liebe, ihr Lieben.
13: Ja, so ist es.
7: So, jetzt will ich mal sehen, wie ihr das macht. So, Schlump, da bist du
13: Heidi?
7: Drin.
13: Heidi, komm her.
9: Ich bring dich mal hier hin.
7: Guck mal hier. Lukas.
9: So, ich bring mal den Hund.
7: Das so. Dein Ernst?
9: Einkaufstasche. Bitte schön. Einmal Hund, einmal Heidi.
7: Seid ihr schon mal gekentert damit?
13: Nein.
7: Nein, noch nie?
13: Wir sind erfahrene Kanuten, wir trainieren. Wir hatten früher mal einen Lehrschulung bei uns am Verein zum Üben und wir sind sehr sicher.
7: Guck mal, die pennt ja hier halb jetzt schon.
13: Die schläft gleich.
7: Die schläft. Na, dann mache ich eine gute Fahrt.
9: Tschüss, gute Fahrt. Die beiden, du, die machen es richtig.
7: Ja.
9: Da wäre ich gern Hund bei den beiden.
7: Ja, naja, müssen wir wieder gegen die

0: Guck mal hier, wen ich hier gefunden habe. Put, put, put, put, put. Möck, möck, möck, möck.
1: Naja, das ist ein Schwanz von dem Eichhörnchen los. Hier ist es, Mietwohnwagen, kleine Auszeit.
0: Ach, cool, schön.
1: Der Platz gehört nämlich Christoph und Antonina. Ich habe gerade meine Rezeption nachgefragt. Die sind in ihrem Mietcamper zur Abnahme. Sind wahrscheinlich gerade die Gäste raus. Hallo.
2: Hallo.
1: Moin.
2: Ja, moin.
1: Sind die alten Gäste ausgezogen?
2: Ja.
1: Grüß dich. Hallo. Hallo, Antonina.
3: Herzlich willkommen.
0: Grüß dich, hallo. Der Lukas.
1: Vielen Dank.
0: Grüß dich.
1: Ja, hallo. Grüß dich. Moin. Christoph.
0: Grüß dich. Hallo.
1: Wie lange habt ihr den Campingplatz jetzt?
3: Wir sind jetzt in der 5. Saison.
1: Okay.
3: Tatsächlich.
1: Das heißt, immer schon Campingplatz gehabt, davor auch?
3: Christoph, ja. Der ist da erfahrener als ich. Ich bin ursprünglich gelernte Erzieherin.
1: Erzieherin.
3: Mhm.
1: Ist das nicht bei den Campingleuten auch so? Also deswegen habe ich ja keinen Campingplatz oder ich will auch keinen pachten oder so, weil ich mir denke, da musst du die ganzen anderen Leute so erziehen.
3: Na, so schlimm ist es nicht. Also Regeln sind auch wichtig bei uns, ist ja ganz klar. Bei einem Miteinander müssen wir aufeinander achten.
1: Das ist ja immer so, sag ich. So, immer wenn viele Leute aufeinandertreffen.
3: Ganz genau. Also von daher bin ich nicht ganz so weit weg von meinem Beruf.
1: Campingerzieherin einfach.
3: Campingerzieherin, ganz genau.
1: Und was, Christoph, was hast du vorher gemacht?
4: Also ich bin ja noch hauptberuflich tätig, mache das nur nebenbei, unterstütze die Antonina. Ja, ich hauptberuflich bin ja bei der Polizei.
1: Bei der Polizei?
4: Ja, beim Land Hessen.
1: Leute, der sicherste Campingplatz in Hessen hier.
0: Ja. Mit Wachtmeister inklusive.
4: Ja. Ja, genau. Und ja, nebenbei mache ich noch Veranstaltungssicherheit. Das nennt sich Sicherheitssprecher, was ich noch mache bei der Polizei. Und bin halt auch so auf Hessentagen bei Fußballspielen so ein bisschen.
1: Hessentag?
4: Ja, zum Beispiel da auf der Bühne dieses Jahr in Fulda kann man mich sehen.
1: Wir auch. Pamela und ich sind da. Könnt ihr gerne vorbeikommen. Freuen wir uns.
4: Ja, da komme ich mal vorbei.
1: Was haben wir denn hier für einen schönen Camper, Antonina?
3: Ja, das ist unser Mietobjekt, die kleine Auszeit.
0: Hoffen wir, hier ist aber schön.
3: Überall reingucken.
1: Was kostet der, wenn man hier, wenn sich den so für ein Wochenende mietet?
3: Für ein Wochenende inklusive zwei Personen und allem drum und dran 150 Euro.
1: Ne, ist wirklich schöner Campingplatz. Also das, was wir bis jetzt gesehen haben, nette Leute.
3: Jawohl, aber was ihr noch nicht gesehen habt, ist unser kleines Bistro Hüftgold.
1: Kommt Hüftgold? Nach
3: Hüftgold, ganz genau. Wir halten, was der Name verspricht.
1: Oha, das klingt nach vielen Kalorien.
3: So,
1: ganz gesundes Essen.
3: Natürlich, auch. Aber auch Schnitzel, Burger, Currywurst.
1: Genau. Also dann bis später, das machen wir.
0: Dankeschön.
1: Ja. Mach's gut. Tschüss. Ciao. Tschüss.
0: Herzlichen Dank. Boah, guck dir diese Feder an, Friso.
1: Das ist meine Welt hier, du. Alles, was Motoren hat.
0: Du steckst doch den Kopf überall rein.
1: Ich habe auch so eins, ein bisschen kleiner. Das könnte vielleicht auch hinten auf die Pamela passen. Hä?
0: Wahnsinn.
1: Ganz neu.
0: Hä?
1: Was ist das? Ich sehe schon mal viel Solar hinten.
0: Ist das
1: Skydancer?
0: Ja, das ist Solar.
1: Was ey, Luki, das ist ein Cabrio.
0: Nein, hör auf.
1: Guck mal. Hallo, moin.
5: Moin.
0: Servus.
1: Dürfen wir mal reinkommen?
5: Wenn ihr Lust habt.
1: Echt, ja?
0: Wahnsinn.
5: Mal rechts rum.
1: Was ist denn das? Nur mal so als Größenvergleich, ja? Also, vor allem, der sitzt ja da oben. Das ist
0: meine Skybahn. Luki.
1: Sag mal, was ist das? Das habe ich ja noch nie gesehen, Luki.
0: Alles offen.
1: Klopf, klopf, klopf, klopf, klopf. Hallo. Ja?
6: Hallo.
5: Grüß dich.
0: Servus.
6: Hi.
1: Hallo, der Friso. Hallo.
6: Annette.
1: Annette, wer ist das hier unten?
6: Das ist die Mine.
1: Hallo, Mine. Und du bist?
5: Grüß dich, Friso. Sven.
1: Sven,
0: servus,
1: grüß
0: Lukas,
1: dich. Hallo.
0: Grüß euch.
6: Hi, Lukas.
0: Da ist die Mine, hallo. Ja, du bist ja ein netter Kerl.
1: Was ist das hier für ein Teil?
5: Das ist ein Prototyp, vor 10 Jahren gebaut. Ging leider nicht in Serie. Oder zum Glück für mich. Und dann habe ich den halt günstig, sage ich mal, mehr oder weniger bekommen. Und dann komplett von innen ausgebaut. Ne? Der war nackig.
1: Ah, du hast den ausgebaut?
5: Ja. Von innen, ja.
1: Dürfen wir mal gucken, gehen hinten?
5: Ja, bitte. Ja. Ne? Hinten ist die Toilette.
1: Das heißt, der war komplett leer?
5: Komplett leer, komplett entkernt. Ne?
1: Es ist ja irre. Hier ist Dusche?
6: Ja,
5: tatsächlich.
1: Ach, guck mal hier.
5: Okay. Also 250 Liter Frischwasser haben wir drin, 120 Liter Brauchwasser, Solars drauf, 3 kW Speicher.
1: Ach, und hier sind auch noch Gurte?
5: Ja, tatsächlich Gurte. Wenn du fahren willst, können hier noch 4 Personen mitfahren hinten.
1: Oh.
5: Oder du klappst alles um, dass hier noch eine Person noch halt.
1: Das hat meine Freundin mir letztens gesagt, die hat nämlich 4 Kinder. Und hat sie gesagt, ja Friso, wenn du einen großen Camper kaufen willst, dann müssen irgendwie viele Sitze hinten hin. Darf ich mal hochgehen?
5: Ja, kannst gerne mal hochgehen.
1: Ihr müsst mal das gibt's
0: Leute,
1: ja nicht.
0: Das glaube ich nicht. Ich kann es nicht glauben, Friso.
1: Ich setze mich mal einmal hin, ja?
5: Mal ruhig hin.
1: Oh, sag mal. Da kannst du aber jedes Ende vom Stau sehen, du.
5: Ja, also der Urlaub beginnt, wenn wir losfahren. Wenn das Wetter stimmt, wird Dach aufgemacht und dann über Landstraße.
0: Irre, alles hier, guck dir das an.
1: Können wir mal eine Runde damit fahren, eine Platzrunde?
5: Ja,
1: echt?
5: Ja, können wir gerne machen.
1: Oh, jetzt geht's los, Luki. Jetzt geht's los. Ist das ein 7,5 Tonner, sag mal?
5: 7,5 Tonnen.
1: Ja. Okay.
5: 4,2 Liter, 210 PS, bisschen geschippt ist er.
1: Getuned?
5: Tatsächlich, ja.
1: Herzlich willkommen auf einer neuen Folge vom Campingcheck. Diesmal von oben vom Campingplatz. Das ist der absolute Knaller. Wirst du damit oft angehalten?
5: Ja, tatsächlich. Also extremst Italien. Ne? Da werden wir wirklich mit Blaulicht rausgewunken.
1: Echt?
5: Aber nur, weil die netten Polizisten mal gucken wollen. Ne?
1: Ach Quatsch,
5: ja,
1: echt?
5: Ja, tatsächlich. Also mehrfach
1: kein Ärger?
5: Schon. Nee, kein Ärger. Ne?
1: Wo fahrt ihr damit so hin?
2: Ach, wir waren jetzt unten in Neapel. Die nächste Tour geht runter nach Apulien.
1: Ach, schön.
2: Ganz runter.
1: Habt ihr euch so ein bisschen in die Italien verliebt?
2: Ja, eine ganze Toskana haben wir abgefahren.
1: Wie viel höher gelegt ist denn der Fahrersitz jetzt?
5: Ja, tatsächlich, ich weiß nicht genau wie hoch, aber wir sitzen 30 cm höher wie der höchste Trucker. Ne? Also wir können da wirklich ins Fahrerhaus reingucken von den LKW-Fahrern. Ne?
1: Hallo! Also so durch die Toskana?
5: Hallo!
1: Hallo! Sowas habe ich noch nie gesehen, Leute. Also wenn ihr sowas habt oder was ähnliches, Hauptsache bekloppt. Es muss ein bisschen bekloppt sein.
0: Also, völlig irre.
1: Dann schreibt mir gerne eine Nachricht an campingcheck@hr.de und dann wollen wir mal gucken, dass wir sowas in die Sendung bringen. Das ist ja irre. Leute.
3: Das ist gut, ne?
0: Mega.
1: Ah, so muss das sein. Ein Traum.
0: Wieso guckst du das mal an hier?
1: Ja. Das ist die gleiche Nase, die Pamela hat.
0: Der wollte ich
1: das
0: sagen.
1: Hier ist ein Fiat,
0: ja.
1: Ich habe einen Citroën, aber die haben damals die gleichen Nasen gehabt vorne. Ich glaube, Ducato auch noch. Das ist eigentlich ein Stückchen Pamela.
0: Ein bisschen Pamela steckt drin, auf
1: aber
0: jeden
1: viel
0: Fall.
1: Größer, guck mal. Ah, oh. Hier mit den alten Pfeifenputzern noch hier gegen Mücken. Hallo.
6: Hallo.
1: Dürfen wir mal reinkommen?
6: Ja, selbstverständlich.
3: Gerne.
1: Ach, guck mal an. Hallo.
3: Hallo.
1: Ich bin der Friso.
3: Karin.
1: Hallo Karin, der Lukas.
0: Grüß dich. Hallo Karin.
3: Hallo.
1: Hallo.
5: Einfach Friso. Jürgen Drews.
1: Wie?
5: Jürgen Drews.
1: Ja, ja, klar.
0: Ja. Und mach ein Späßchen oder was?
1: Ich bin Michael Mittermann.
5: Jo, kann ich beweisen. Ausweis?
0: Zeig mal.
1: Jürgen Fritz Drews. Dann bist du der König vom Campingplatz.
5: Ja, so sieht's aus.
1: Ich meine, die Ähnlichkeit ist da.
5: Naja, das Alter ist das.
0: Kannst du auch singen?
5: In der Badewanne, ja.
1: Was habt ihr denn hier für einen schönen Camper, sag mal?
2: Ja, wir finden ihn eigentlich ganz gemütlich.
1: Und wo seid ihr denn damit schon gewesen?
2: Aber wir wollen jetzt erst fahren. Wir wollen nach Holland fahren. Und dafür sind wir 14 Tage und wollen ihn erstmal so richtig probieren.
5: Wir haben erst eine Fahrt gemacht zum Probieren, weil wir erst ein Vierteljahr haben.
1: Hat er erst 135.000 runter?
5: Ja. Und wir
1: 133.000.
5: Ja, und wir haben das Ding gekauft und haben jetzt sämtliche Rechnungen zugekriegt, weil ich auch das nicht glauben wollte.
1: Was hast du denn bezahlt für das Schiff?
5: 10.000.
1: Oh ja, das ist super.
0: Ein Schnäppchen hier.
5: Möchtet ihr einen Schluck Sekt trinken?
2: Ja, wir sind gerade dabei.
5: Wir sind gerade dabei, wenn...
1: Wir wollen ja nicht unhöflich sein. Natürlich, gerne. Ja,
5: auf euren Besuch.
2: Und bleibt fit. Wir sind
5: und
2: schon
5: wir sind über 80 und wir fahren immer noch. Ne? Und
0: da können wir uns ein Beispiel nehmen hier mit 80.
1: Auf euch.
5: Prost. Alles vom Nordkap bis Gibraltar haben wir alles durch.
0: Ja, Wahnsinn.
2: Siehst du mal, da kommen sie doch überall hin.
1: Ja, Handarbeit noch richtig. Ihr Lieben, ihr wisst ja immer, ihr könnt mich immer erreichen. Auf Insta, auf Facebook, auf TikTok, auf YouTube. Einfach Friso Richter eingeben, dann findet ihr mich. Und einer, der das gemacht hat, ist der Eike. Eike ist 8 Jahre alt und den habe ich jetzt eingeladen, damit ihr den auch kennenlernt. Das Coole ist nämlich... Eike wollte einen eigenen Wohnwagen haben. Da hat die Mutter gesagt, nee, das ist zu teuer, Junge. So, jetzt sich einfach selber eingebaut. Mit dem Opa zusammen. Hat sich zum Geburtstag Werkzeug und Material gewünscht. Moin!
7: Moin!
1: Wer ist denn der Eike? Hallo erstmal alle.
7: Servus, grüß
1: dich. Lukas, Friso, Eike?
8: Ja.
1: Grüß dich. Moin, Chef. Na? Was hast du denn da Tolles gebaut, sag mal?
8: Also, ein Camping-Anhänger sozusagen.
1: Ja.
8: Und
1: magst du mal zeigen?
8: Ja.
1: Das hast du selber gebaut. Ja, krabbel mal rein. Wie lange habt ihr dran gebaut?
8: 2 Wochenenden.
1: Und zeig mal, was du alles hast.
8: Hier haben wir ein Waschbecken.
1: Boah.
8: Funktioniert auch.
1: Ach, guck mal.
0: Hier ist ja Luxus. Cool.
1: Hast du das? Mit An- und Abwasser richtig? Toll.
8: Und noch einen Ersatz.
5: Aha. Auch noch mal.
0: Und da liegt ein Plan.
5: Ja, was ist das?
0: Was ist das für ein Plan?
8: Der, die Zeichnung.
5: Ist das hier von einem Camper?
8: Ja.
5: Das hast du selber gemacht?
8: Ja.
5: Und das hier, ist, da schläfst du gleichzeitig drauf, ne?
8: Ja, und gleichzeitig auch eine Couch.
5: Super. Und du campst gerne?
8: Mhm.
5: Und warum campst du so gerne?
8: Weil es mir Spaß macht.
5: Ja, das ist...
8: Mir macht es halt Spaß, hier zu sein.
5: Und jetzt hast du sogar deinen eigenen Wohnwagen.
8: Ja.
5: Du bist schon stolz drauf, oder?
8: Ja, auf
5: Kannst
8: jeden
5: auch.
8: Fall.
5: Der ist auch wirklich cool. Ja, besser als ich.
0: Ja, das Erste.
5: Ist schon nicht so schlecht. Ja. Cool, sehr gut, sehr gut. Boah, so ein schickes Teil. So, wo ist der Opa?
9: Opa ist hier. Wir haben eigentlich von Anfang an jede Camping-Check-Folge gesehen und irgendwann waren die Kinder am Wochenende bei uns. Und dann haben wir es auch gesehen und seitdem sind die beiden infiziert und Eike hat bis jetzt jede Folge gesehen. Ja, und dann kam er irgendwann mit dem Plan an und sagte, Opa, wir haben doch einen Anhänger, ne? Und dann hat er mir den Plan vorgelegt und dann haben wir da so ein bisschen dran rumgetüftelt, die Machbarkeit geprüft und Material zusammengesucht.
5: Und der Anhänger, der stand eh noch rum?
9: Ja, das ist unser Baumarktanhänger, den wir sowohl privat wie auch gewerblich ab und zu mal nutzen. Ja,
5: jetzt nicht mehr.
9: Jetzt nicht mehr. Jetzt ist es ein Campinganhänger.
5: Was hat denn der Ausbau dann gekostet, weißt du das?
9: Also an Material haben wir nicht viel reingesteckt. Wir haben den Kocher gekauft, wir haben für 20 Euro Material gekauft und die USB-Platten. Ja, was mag das alles zusammen gekostet haben? Vielleicht 75, 80 Euro. Aber ansonsten hat er das wirklich selbst gebaut.
5: Also du bist wirklich der jüngste Wohnwagenbesitzer, den wir kennen. Ja, hier.
8: Ich kann auch keine anderen.
5: Also danke, dass du dich gemeldet hast. Vielen Dank und ich wünsche dir alles Gute mit deinem Camper. Mhm. Und immer schön weiter Ukulele spielen. Pass auf dich auf.
0: Super.
5: Ihr Lieben, macht's gut. Ciao.
0: Ja, danke.
5: Schöne Zeit
0: danke.
5: Euch.
0: Tschüss.
8: Ciao.
5: Das
8: Wahnsinn.
5: Gibt's doch nicht, Luki.
0: Guck mal hier. Mit.
5: Da soll mal einer sagen.
0: Dekoration.
5: Oder?
0: Das Coolste ist ja das Bild hier eigentlich. Ne? Campen ist geil. Wieso? Telefon.
5: Nee. Essen ist fertig.
0: Gehen wir mal
5: ja.
0: Gucken, was es gibt.
5: Hier im Hüftgold in Ödelsheim. Oh! Das sieht aber lecker aus.
10: Einmal noch Ketchup Mayo.
5: Dankeschön.
10: Soße Hollandaise kommt sofort.
5: Ah, Soße Hollandaise. Ja, wir fangen schon mal an. Danke.
0: Mega. Schönes Plätzchen hier, du.
5: Ja.
0: Guck mal hier.
5: So, meins abgekostet 13,50.
0: Okay.
5: Und deins sieht aber auch sehr lecker aus. So. Das ist Burger kostet 18 Euro.
0: Okay.
5: Ah, die Soße Hollandaise. Dankeschön.
0: Danke dir.
5: So, wollen wir mal probieren?
0: Du machst auch immer gerne Hollandaise obendrauf. Ne? Sind, hast du aus Holland mitgebracht. Ne?
5: Schmeckt alles mit.
0: Also Holländer.
5: Ja, lecker. Und du?
0: Mhm.
5: Die lecker?
0: Sehr lecker. Probieren wir mal hier.
5: Ich bin der schlechteste Kameramann des Hessischen Rundfunks.
0: Naja.
5: Aber ich werde auch fürs Essen bezahlt. Und? Mhm. Lecker?
0: Tipptopp. Mods Burger. Sehr lecker. Dann lass dich mal schmecken, Friso.
5: Ja.
0: Hau rein.

0: Guten Morgen, ihr Lieben. Oh, ich habe vielleicht schön geschlafen an der Weser. Jetzt geht's einmal durch Hessen durch zum zweiten Campingplatz. Wir wollen nämlich in den Spessart, kurz über die bayerische Grenze, Neustadt am Main. Da gibt es nämlich den Campingplatz Mein Glück. Der gehört dem Jens und seiner Frau, der Pet, und ihrem Sohn Paul. Und da freue ich mich ganz besonders drauf, weil da sollen tatsächlich auch sehr viele Hessen hinfahren. Viele Leute aus Frankfurt und so. Ich bin mal gespannt. Wir sind da! Campingplatz Mein Glück. Dann wollen wir mal gucken, ob wir unser Campingglück hier finden.
1: Boah, Leute, guckt euch das an. Und schon sind wir am Main. Mega! Wo ist der Friso? Ich muss ihm zeigen. Friso! Friso, wo bist du?
2: Ja, ich komm
1: raus,
2: ja.
1: Aus dem Kapuff. Guck dir das an, wir sind am Main hier.
0: Ja, schön.
1: Komm, dann gehen wir mal hin. Das ist
0: das
1: doch
0: ist
1: was.
0: Ja toll, oder?
1: Boah, zwei Bänkchen gleich, du.
0: Ja.
1: Wenn nachher frei ist, eins für dich, eins für mich.
0: Ja,
1: haben wir
0: genau.
1: Schon gemacht.
0: Hier gibt es aber auch noch andere Leute. Hallo,
1: na, servus.
0: Grüßt euch. Boah, guck dir das an. Oh. Ist das nicht cool?
1: Hä? Guck mal hier, du. Mit Privateinstieg.
0: Ja, geh doch mal rein.
1: Na, auf gar keinen Fall. Wir setzen uns erstmal hin hier.
0: Oh, ist das schön, oder?
1: Ah,
0: das kann man sich
1: hier
0: schon.
1: Kannst, Frieden genießen, du.
0: Ja.
1: Sehr schön.
0: Also zum einen ist es ja echt mal ein großer Campingplatz hier und eben zweimal im Jahr gibt es die Van Days hier und das ist so ein, ja, so ein Camper-Treffen. Da darf alles hinkommen, was irgendwie mit Camping zu tun hat. Und das ist, glaube ich, ganz cool. Lass uns das mal angucken.
1: Mega.
0: Das ist ein Camper-Treffen.
1: Wir mittendrin.
0: Es ist das zweite Mal so richtig hier.
1: Bin ich echt gespannt.
0: Guck mal, Pamelas Baby hier.
3: Super Reifen. Guck mal hier, hörst du die Möwen? Guck mal, Friso, ist dir was aufgefallen? Hier ist wirklich scheinbar... unparzelliert alles.
0: Stimmt, ja.
3: Kannst du stehen, wo du willst.
0: Das ist cool. Ach, guck mal, er meint es auch ernst hier.
3: Oh ja. Das ist die Sportler.
0: Luki, was ist das denn? Ich habe noch nie einen pinken Wohnwagen gesehen. Und dann auch noch so eine kleine Knutschkugel. Hallo?
3: Oh, hallo, wer bist, na, du denn?
4: Einfach streicheln.
0: Einfach streicheln. Einmal streicheln. Hallo. Wer ist das denn?
4: Oskar.
0: Oskar, ach so. Und du bist? Hallo, Entschuldigung.
4: Julia.
0: Hallo, hallo, Julia.
3: Servus, Lukas.
4: Lukas.
0: Oskar, jetzt ist gut. Was hast du denn für einen schönen Wohnwagen? Ist das die Originalfarbe?
4: Nein, die konnte man extra kaufen. Die gibt es noch in Gelb, in Rot und in normal Weiß.
0: Bist du da alleine mit unterwegs? Oder?
4: Ja. Also ich habe noch eine Freundin mitgebracht in ihrem Van.
0: Ach, hi. Grüß dich. Hi, Friso, hi. Moin.
5: Alexandra, hallo.
0: Hallo, Alexandra.
5: Grüß dich.
0: Hallo. Du hast ja auch was Schönes hier. Da.
5: Ja, es ist nicht ganz so aufgeräumt, aber es hat alles da, und samt Hund.
0: Och, mit Hund. Wer ist das da hinten?
5: Das ist Maggie.
0: Hallo, Maggie.
3: Ach, guck mal hier. Hübsch.
0: Schön. Jetzt muss ich aber einmal wegen dieser grellen Farbe hier nochmal rüber.
4: Ja. Setz dich.
0: Darf ich?
4: Ja, klar.
0: Darf Lukas mal in den Wohnwagen reingucken?
4: Ja, jetzt ist er, glaube ich. Also es ist, man könnte, das Bett ist ein bisschen, ja, geh mal rein, einfach. Ja, genau.
0: Hier die ganze Deko, alles in Pink, Luki.
4: Ja, das kam so zufällig.
3: Sehr gut. Den Mantel gab es zum Wohnwagen dazu. Wahnsinn.
0: Wie kommt es, dass du alleine unterwegs bist?
4: Ich hatte Lust, mir einen Wohnwagen zu kaufen. Und ja? Ich bin Single und habe den Hund und will reisen und, genau, Freiheit spüren, Orte sehen. Und es ist schön, runterzukommen auch.
0: Und alleine unterwegs sein ist für dich kein Thema?
4: Nein, ist kein Thema.
0: Nee?
4: Also ehrlich gesagt habe ich es noch nicht gemacht. Ich habe den erst seit 6 Monaten, den Wohnwagen. Der ist noch ganz neu. Aber was ich bis jetzt erlebt habe, kommt man sehr schnell in Kontakt.
0: Ja, ich will auch mal einmal reingucken. Der ist aber schön.
4: Heizungsschrank.
0: Oh, eine kleine Heizung und ein Kühlschrank.
4: Ja. Und hier Toilette, das war mir wichtig.
0: Nee, das ist jetzt nicht. Warte mal, wie lang ist denn der Camper?
4: 3,95 Meter. Und auch ein Bad. Und auch noch ein Spiegel unten. Ein
3: großer Spiegel.
0: Hey, wie passt das denn alles hier rein?
4: Ja, ich weiß auch nicht, aber ich stoße mir ständig den Kopf vor allem hier.
0: Das wird sich nicht
4: Scheiße.
0: Bei Pamela jeden Tag.
4: Ich habe überall blaue Flecken.
0: Das ist normal. Ja, vielen Dank, dass
4: sehr
0: wir mal gucken schön durften, du. Das ist ja sehr schön.
3: Und du hast dir den passenden Platz so ausgesucht hier unter den Lampions.
0: Ja.
4: Und als halbe Holländerin ist es natürlich auch, liegt es mir in der...
0: Du bist halbe Holländerin?
4: Ja.
0: Ich auch.
4: Ah. Hallo. Da müssen wir uns
0: ja, ich habe keine Schuhe an.
3: Achtung.
0: Hier, Leute.
4: Man trifft
3: die
4: sich in
3: Holländer
4: der Ferne.
3: Die Vereinigung.
4: Ja, wir haben früher immer gezeltet und ja, mein Vater hat jetzt so einen riesen Wohnwagen.
0: Ja.
4: Ja, da kann ich nicht mitfahren. Deswegen wollte ich was Eigenes haben.
0: Sehr süß. Wirklich.
3: Sehr schön. Sehr richtig schön gemacht. Alles also richtig gemacht.
0: Ruhe da.
4: Ja, da.
3: Friso, guck mal, hier eine Haltestelle.
0: Meinst du Soundcamper hier? Alter Reisebus? Ich musste früher immer mit einem Zug zur Schule fahren. Das war immer ätzend. Ich habe das gehasst. Seitdem fahre ich auch keinen Zug mehr. Also Bus geht noch, tatsächlich. Nee, das ist kein Reisebus. Hallo? Entschuldigung? Friso und Lucky hier.
2: Servus, gut.
0: Moin.
2: Servus, moin.
0: Dürfen wir mal reinkommen? Dürfen wir mal stören?
2: Na, selbstverständlich. Kommt rein.
0: Okay. Das gibt's ja nicht. Grüß dich, hi, wer bist du?
2: Ich bin der Raphael.
0: Servus. Raphael?
2: Ja.
0: Oh nein, Raphael, das ist ja jetzt absolut irre. Was Servus. Ist denn das?
3: Gute Lukas, grüß dich.
2: Servus, moin.
0: Och, hast du das selber gebaut?
2: Ja.
0: Alter, was ist das denn da?
3: Was denn? Erschreckt mich doch nicht so.
0: Oh. Das ist aber eine ganz kleine Katze. Was ist das für eine?
2: Das ist eine Maine Coon.
3: Grüß dich, hallo.
2: Das ist der Dieter.
3: Der Dieter guckt ein bisschen böse.
0: Der Dieter hat er gute Laune heute?
2: Ich würde es nicht drauf anlegen.
3: Ich ziehe mich zurück.
0: Dieter dann nur so, grüß dich. Sag mal, was hast du? Wie lange hast du denn daran gebaut?
2: Circa 2,5 Jahre. Ich bin noch dabei, so ein paar Kleinigkeiten, ne?
0: Ah, ja, mega.
2: Ja. Das ist der Fernseher.
0: Ah, oh, sag mal. Ach, guck mal hier mit Kamin.
3: Es wird schon warm, ich merke schon.
0: Warum hast du das gemacht? Warum hast du angefangen, dir sowas zu bauen?
2: Weil ich Bock drauf hatte.
0: Ja, okay, das ist so. Was kostet so ein alter Bus?
2: Ja, also zwischen 20 und 50 ist alles drin.
0: Okay, und dann musst du ihn halt noch selber ausbauen.
2: Richtig.
0: Naja, kannst du alles hier drin machen, ne? Hast ja viel Platz.
3: Wahnsinn.
0: Toll, dürfen wir mal weiter gucken?
2: Na, selbstverständlich.
0: Cool. Oh.
3: Guck dir das an. Wieso? Hier. Bist du da?
0: Und Westflügel. Erstmal ein Pissoir.
3: Oh, das ist cool. Oh, das hätte ich gerne.
2: Ja, ist halt ein reiner Männerhaushalt hier. Ne?
3: Super. Ach, herrlich.
0: Du bist alleine damit unterwegs?
2: Ich bin damit alleine unterwegs.
0: Ja, das ist auch wegen der wenig Platz, glaube ich. Ne?
2: Ja.
0: Bei dem Platz würde ich auch lieber alleine unterwegs sein.
3: Das ist mal
2: ja, zur Not geht es auch zu zweit, aber im Moment ist es halt...
0: Ah, hier. Schönes Waschbecken. Da wird noch eine Mitcamperin gesucht, richtig?
2: Wenn sich was ergibt, gerne.
0: Ah, guck mal, wo wir gerade beim Thema sind. Das ist ja irre.
3: Wahnsinn.
0: Liebes Nest, ach guck mal hier, ganz allein mit einer Decke. Ganz Leute,
2: ja, so
0: Mädels, da muss doch jemand ein Herz haben hier. Wo kommst du her?
2: Aus Sulzheim, also das ist bei Schweinfurt, Unterfranken.
0: Ja? Oh, da gibt es so nette Mädels.
2: Ja, bestimmt.
0: Denen ist ja auch immer wichtig, dass warm ist. Das ist ja eine ganz normale Heizung.
2: Ja.
0: Wie funktioniert das? Hast du einen Warmwasserboiler dann hier drin, oder?
2: Nee, ich habe unten eine Dieselheizung per Durchlauferhitze. Die speist meine Heizkörper. Ich habe 3 Stück verbaut. Einen im Schlafzimmer, eine vorne in der Küche. Unten im Keller beim Wassertank als Frostwächter und die Fußbodenheizung.
0: Echt geiles Teil.
2: Und zur Not halt Klimaanlage habe ich 2
0: ja,
2: Stück.
0: Ja, natürlich. Klimaanlage und 2. Ja. Ich habe noch nicht mal eine zu Hause.
2: Naja, so eine Kiste wird halt dann teilweise schon warm. Also, ne?
6: Eine Sache habe ich noch. Ja? Wollt ihr mal die Alexa begrüßen?
0: Alexa, sei gegrüßt.
7: Servus, Friso. Schnapp dir ein Bier und mach's dir gemütlich.
3: Wahnsinn. Und der Dieter hat's gemütlich auf seinem Blitzen.
0: Ja, normalerweise streichle ich alle Tiere, ne? Aber Dieter, muss ich sagen, ist ein riesen Vieh an Katze.
6: Naja, 12 Kilo können
0: sie werden. 12 Kilo.
6: Also er ist eigentlich ganz lieb, aber ja, er kann auch anders.
0: Du bist auf jeden Fall auch lieb. Ich danke dir.
6: Vielen,
0: vielen
6: Dank.
0: Vielen Dank. Das war echt, echt super. Geil.
6: Super. Gerne, gerne.
0: Tschö. Mein Lieber, hau rein. Vielen Dank. Was ist das?
3: Keine Ahnung. Kleiderbügel.
0: Naja, haben ist besser als brauchen.
3: Für das Abendkleid, fürs Mini-Abendkleid. Ja.
0: Das ist schon cool hier.
3: Ja, stopp, hast du es gesehen hier? Sind wir zweimal drin hier.
0: Guck mal, sie, hast du sie gesehen?
3: Ja.
0: Du vielleicht so als Beifahrerin immer dabei?
3: Ja. Oh. Gute, grüß dich.
0: Du, wir machen eine eigene Kollektion, Luki, mit unseren Gesichtern.
3: Du, dann, ja. Die Frage ist, wer fährt dann? Cool. Ach, guck mal hier.
0: Das ist aber gemütlich hier bei euch. Hallo?
3: Dürfen wir mal kommen?
8: Gerne.
0: Hallo, ich bin der Friso.
8: Hallo Friso, ich weiß.
3: Servus Lukas.
0: Wer bist du?
8: Hallo Lukas, schön euch kennenzulernen.
0: Wer bist du denn?
8: Ich bin die Karin.
0: Hallo Karin, und wer ist das hier?
8: Das ist Ida.
0: Ida?
8: Ida, genau, ganz einfach. 13 Jahre alt.
0: Och, ein altes Mädchen.
8: Neue Begleiterin, ja. Campinghund.
0: Du hast es ja ganz kompakt, sag mal.
8: Ja, das habe ich innerhalb von 3 Wochen gemacht.
0: 3
8: genau,
0: Wochen nur?
8: So ein kleines Projekt. Ich habe das gewollt und ich habe alles gefunden am Straßenrand. Also ist alles irgendwie zusammengewurschtelt und ich habe ganz wenig bezahlt. Genau, ich bin so ein Flohmarkt-Typ.
0: Du bist ganz allein unterwegs mit der Ida?
8: Ich bin mit der Ida alleine, genau. Mhm.
0: Das muss man aber auch ein bisschen wollen dann, wenn das so
8: Das ist auch mein erstes Mal.
0: Ach so, heute?
8: Ja, genau.
0: Echt jetzt?
8: Premiere.
3: Genau. Wir haben es sicher entdeckt, super. Das ist eine Klasse.
8: Ja, genau, ich bin 65, Rentnerin, arbeite noch nebenbei und habe mehr Zeit und nutze das so für mich.
0: Das sieht aber richtig gemütlich aus bei dir, sag mal.
8: Ja, ich habe eine kleine Heizdecke. Und
0: ach, Quatsch, darf ich mal?
8: Ja.
0: Guck mal, Luki, hier mit Akku-Pack.
8: Genau, das ist cool, aber ne? Leider ein bisschen klein, nur für den Rücken.
0: Ja, aber die sind cool.
8: Ja.
0: Ach, guck mal, hier mit Glühbirne. Mit Licht, super. Hier auch. Toll. Und was hast du jetzt so reingesteckt, was denkst du?
8: Finanziell?
0: Ja.
8: Unter 100 Euro.
0: Unter 100 Wahnsinn, Euro, Luki. Leute.
8: Ja, klar. So als Rentnerin muss man gucken, ne, wo man bleibt. Und ich bin sehr erfinderisch.
0: Toll.
8: Ja.
3: Hut ab.
8: Ja.
3: Echt cool.
8: Ja, finde ich auch.
0: Vielen, vielen Dank, dass
3: wir
0: mal
3: gucken durften. Echt schön.
0: Weiterhin guten Appetit. Ja, Ida, mach's gut.
3: Danke dir. Tschüss.
0: Tschüss, Ida. Passt du gut auf die Mama auf, ne? Jo.
3: Friso, guck dir das an. Hast du ein bisschen Politur mal da?
0: Das ist doch Patina. Ein bisschen Hautcreme hätte ich. Vielleicht würde das. Aber was für ein geiles Maul. Guck dir das mal an. Was für ein Brecher. Ha?
3: Heißes Teil.
0: Aber echt. Sieht ein bisschen aus wie ein Zug. Wie so ein ICE.
3: Wahnsinn.
0: Hallo.
9: Hallo.
0: Friso und Lukas vom Campingcheck. Dürfen wir mal reinkommen?
9: Ja, na klar.
0: Okay. Oh, das sieht aber hier schick aus. So.
9: Dankeschön.
0: Hier alles ein bisschen so Rock'n'Roll-mäßig, ne?
9: Naja, so Männerhöhlen-mäßig halt. Ja.
3: Das ist eine Männerhöhle, da hast du genau das treffende Wort.
0: Was ist denn das für ein Fahrzeug?
9: Das ist ein Tiffin Allegro.
0: Nie gehört.
9: Von 89, ein Ami halt.
0: Wo kriegt man sowas her?
9: Ja, wo kriegt man sowas her? eBay Kleinanzeigen.
0: Echt jetzt? Ach, komm. Ach, guck mal, wer da hinten ist, Luki.
3: Moment.
0: Da hatten wir heute schon mal eine.
9: Das ist die Jules.
0: Ist sie lieb oder nicht lieb? Wir haben nämlich gerade den Dieter getroffen, der war nicht so lieb.
9: Naja, die guckt ein bisschen bocklos im Moment, aber eigentlich ist er harmlos.
0: Ja?
3: Hallo Jules.
0: Guck mal, sogar einen eigenen Drucker mit hier im Bar. Warum hast du im Schlafzimmer einen Drucker?
9: Weil ich ab und an länger damit unterwegs bin. Und okay. Da ist es ganz gut, mal was ausdrucken zu können.
0: Was machst du beruflich?
9: Ich bin selbstständig.
0: Als was? Was machst du?
9: So Interim, Krisenmanagement, Consulting.
0: Oh, das könnten wir auch manchmal gebrauchen, Luke.
3: Ja, ja. Nee, weil ich mal mit tue. Ja. Die eine oder andere Krise gibt es ja schon mal.
9: Ja, also florierendes Geschäft im Moment, absolut.
0: Was hast du bezahlt für das Teil?
9: 7,5.
0: 7,5 nur? Krass, okay. Okay, ja. Was hast du da nochmal reingesteckt?
9: Ich denke im Moment so um die 70 tatsächlich.
0: Oh, nochmal reingesteckt.
3: Ja, die muss man erst machen.
0: Okay, das war jetzt ein bisschen ernüchternd. Das ist jetzt Kaufpreis 10%, okay.
9: Das ist alles neu gemacht worden, Fahrwerk überarbeitet etc. Die ganze Technik ist neu. Ich bin selbst kein Schrauber, ist überwiegend in eine Werkstatt gegangen.
0: Das ist natürlich dann schlecht.
9: Ja.
0: Guck mal, der hat sogar eine Dunstabzugshaube hier.
9: Brauchst keine Wohnung mehr eigentlich.
0: Was war da? Nee, wo gerade sagen, oh, hier mit Kupfer, auch schön.
9: Ja, das war nicht die schlauste Idee, die ich damals hatte. Aber warum? Jetzt ist es so.
0: Warum?
9: Na, die Idee war, dass es mitaltert, ja. Jetzt, wenn du es nicht pflegst, altert es aber viel schneller als ich selbst, ja.
0: Also wirklich irre.
3: Sehr schön.
0: Ja, cool. Danke, dass wir mal gucken durften.
9: Ja, gerne.
0: Und in diesem Sinne, Rock'n'Roll.
9: Rock'n'Roll.
0: Guck mal hier.
3: Was ist denn hier los?
10: Aber nur, wenn du mittanzt.
0: Mach ich doch. Du sagst das immer zu spät.
10: Recht.
11: Ich glaube, wir müssen jetzt noch mal anmachen.
0: Das wird nichts mehr mit mir mit Tanzen. Ihr macht das toll. Großes
3: die machen das super. Ja. Viel Spaß noch.
0: Jetzt wollen wir mal gucken, der Chef soll hier irgendwie sein. Am Getränkestand. Jens? Jens? Gibt es hier jemanden, der Jens heißt? Jens?
12: Ja. Ich bin der Jens.
0: Ja, grüß dich, hi. Schön, dass du es kennenlernst. Friso und Lukas.
3: Gute Grüße. Servus.
0: Ihr habt es aber gemütlich hier, sag mal.
12: Oh. Ja, Feuertonne ist das A und O.
0: Und schön warm hier.
12: Ich komme ja eigentlich aus Frankfurt und Feuertonnen kannte ich nicht. Wir sind vor ein paar hundert Jahren hier in Spessart gezogen und das ist der Killer. Hier hat jeder so ein Ding im Garten stehen.
0: Echt jetzt?
12: Ja, das ist Wahnsinn. Also gerade bei dem Wetter ist es super.
0: Da brauchen wir nur noch was zu trinken.

0: Region.
1: Ich nehme Cuba Libre. Das würde ich gerne mal probieren. Und du?
2: Magst du auch was haben?
3: Ich nehme Gin Tonic, glaube ich.
2: Ja. Also einmal Gin Tonic, einmal Cuba Libre. Das kriegen wir hin.
1: Super. Ich habe gehört, wirklich viele aus Frankfurt kommen auch hier hin. Ist das, weil du Frankfurter bist?
4: Ich glaube schon, ja. Dadurch, dass ich natürlich mit vielen Frankfurtern auf Facebook befreundet bin, eigentlich ist Social Media jetzt nicht so der Killer, aber das hat richtig viel gebracht.
1: Und der Platz ist ein bisschen anders, so was so Regeln und so weiter angeht, glaube ich, ne?
4: Wer hat dir das denn erzählt?
1: Ja, hab ich schon gehört. Also ihr unterscheidet euch ja von anderen Plätzen. Was ist so euer Konzept?
4: Also ich sag dir ganz ehrlich, wir haben das angefangen, weil wir das halt, weil es Spaß macht und es kommen viele Freunde, wie gesagt, die Frankfurter auch, und dann macht es noch viel mehr Spaß. Du arbeitest auf einmal mit Freunden. Ich habe die vorher kaum gesehen.
1: Okay.
4: Aber ansonsten Konzepte, naja, wir haben keine Plätze, die so fest sind. Nur wenn es voll wird, dann gucke ich, dass ich die Leute alle auf die Plätze fahre. Ansonsten hast du viel Platz hier.
1: Super. Ich nehme mir hier mal einen aus der Mitte. Luki? Prost.
4: Ja,
1: Prost.
4: Auf euch. Schön, auf dass euch ihr hier. Da seid.
1: Ja.
4: Ich freue mich.
3: Dann gucken wir mal.
1: Die Dinger werden auch immer cooler. Ne? Noch nie im Dachzelt geschlafen. Schon, ne?
3: Einmal im Schwarzwald. Könnt ihr euch angucken. Ja. Die Mediathek.
1: Das ist irgendwie cool. Guck mal, Camping and Beer, that's why I'm here.
3: Ja, ein guter, der Mann, der gefällt mir. Oder die Frau, wer auch immer.
1: Oh. Was ist das denn hier? Hä?
3: Das ist sehr kompakt.
1: Ist das deiner?
5: Ja, meiner.
1: Grüß dich, der Friso, hi.
5: Grüß dich, ich bin Volker.
3: Servus,
1: moin,
3: Lukas,
1: Volker.
3: Gute.
5: Lukas, ach, schön.
1: Grüß dich. Was ist das? Also das ist ja...
3: Schlafen kann man nicht drin, oder?
1: Wie lang ist denn das? 1,20?
5: 1,50.
1: 1,50, okay.
5: Ist eine kleine Wohnstube. Mit allem Schnickschnack.
1: Das heißt, wo schläfst du?
5: Im Auto, im Bus.
1: Zeig mal, erstmal fangen wir damit mal an. Das gibt's ja gar nicht. Hey, eine Wohnstube. Guck, oh, das ist aber gemütlich hier bei dir.
5: Da habe ich eine Nasszelle.
1: Ach, du hast ein richtiges Klo da hinten drin.
5: Mit Spiegel, mit 5 Liter Frischwasser.
3: Und das in dem kleinen Auto.
1: So, und jetzt hast du dir noch
5: Das war eine Challenge hier für den Gardasee.
1: Ja.
5: Weil ich Silvester am Gardasee verbracht habe und wollte was haben. Ne.
1: Damit du ein bisschen mehr Platz hast.
5: Ja, auch wegen dem Wetter.
1: Okay.
5: Weil ich ja nicht wusste, wie wird das Wetter dort. Und da habe ich gedacht, baust du einen Einsatz.
1: Zeig mal. Das ist ja irre.
5: Das ist,
1: vor allem, wenn du das zumachst, sieht es ja aus wie ein normaler Anhänger. Ne?
5: Das ist normaler Anhänger.
3: Wieso guckt ihr das an?
1: Darf ich da mal reingehen?
5: Du darfst gerne.
1: Kommst du mit?
3: Das hatten wir noch nicht gesehen.
5: Wenn wir beide reinpassen. Also ich habe schon mal, alleine habe ich ihn gerne getestet.
1: Ja, komm, da testen das wir jetzt auf uns zwei, drei. Das ist ja total genial. Hast du das wie mit Kaffeemaschine? Hier wird
5: die
1: auch
5: nehme
1: gekocht?
5: Ich mit. Ja, hier wird auch gekocht. Ich habe hier noch einen Tisch im Notfall, wo ein Herd
1: draufstehen kann. Abends guckst du ein bisschen Fernsehen hier?
5: Ja, Internet.
1: Internet auch?
5: Hier kann man sich aufhalten und unten ist die Kühlbox.
1: Kühlbox auch noch? Aber du, wir können hier gut zu zweit drin sitzen.
5: Wir könnten uns aufhalten, wenn es schlecht Wetter ist.
1: Ja, und im Sitzen könnte man auch schlafen. Aber es ist sehr gemütlich.
5: Du kannst die Beine hochlegen, also kannst du es dir bequem machen.
1: Komm, ey, ich mach mal die
3: Sitzen
1: Beine.
3: Schlafen, Friso.
1: Ich mach die Beine hoch, hat er gesagt. So.
5: Alleine ist schon schön, ja.
1: Bist du viel schlafen. Unterwegs?
5: Geht eigentlich.
1: Ja?
5: Das ist jetzt ein bisschen, ja.
1: Alleine unterwegs, oder?
5: Mit meiner Frau vorher, aber die ist leider verstorben.
1: Oh, das tut mir leid, okay.
5: Deswegen habe ich mir dies gebaut noch. Ja, sonst waren wir mit dem Bus unterwegs. Schön. Ja, aber
3: unser Beileid.
5: Danke. Es ist knapp 2 Jahre her. Aber gut, wir waren viel am Gardasee und das war die Challenge. Mal am Gardasee Silvester feiern.
1: Ist das jetzt dann sehr blöd, wenn man jetzt allein... Also, natürlich,
5: ja, nach 46 Jahren, ja. Ist schon... verrückt. Und das habe ich mir halt gebaut, um auch ein bisschen da mal runterkommen. Anderes. Ich habe angefangen, ich habe es wieder zerlegt, habe gedacht, das baust du nicht, ist Blödsinn. Und dann auf einmal habe ich gedacht, du baust es doch. Und dann ist es halt Wirklichkeit geworden.
1: Ich finde es
3: gut gemacht.
5: Und jetzt,
3: richtige Entscheidung.
5: Ja, minimalistisch aber auch.
1: Wo kommst du her?
5: Ich komme aus Thüringen, Firnau.
1: Ah, okay. Da habe ich studiert in Weimar.
5: Ah ja.
1: Sehr schön, sehr schön in Thüringen.
5: Sehr schön.
1: Ja. Also du bist auf jeden Fall ein sehr, sehr sympathischer Mensch.
5: Ja, vielen, vielen ich versuch's. Dank. Ja, und schön, dass ihr da wart. Aber ich würde ab eine Bitte. Mal signieren einfach.
1: Machen wir gerne.
5: Ich gucke eure Sendung super gerne, weil ihr seid so kurzweilig. Weißt du, du hältst dich nie lange auf.
1: Langweilig,
5: du gehst weiter.
1: Ich bin nur kurzweilig.
5: Nein, aber ihr seid interessant. Das macht Spaß.
1: Dankeschön.
3: Das tut auch uns gut.
1: Ja, das geht ja runter wie Öl, sag mal.
3: Ja.
5: Das ist alles. Ich habe zwar nicht mitgerechnet, dass ihr kommt, aber ich wollte gerne eine Unterschrift von
1: euch. Ja, gerne.
3: So.
1: Das ist aber jetzt sehr groß geworden.
5: Sehr schön.
1: Ist nicht zu groß?
5: Nein, gar nicht.
1: Danke. Vielen, vielen Dank, Dankeschön, mein Lieber.
3: Super.
5: Ja. Super. Schön, dass ihr da wart. Ja,
3: gute
5: schön.
3: Zeit, mein Lieber. Gute
5: ja,
3: Zeit.
5: Euch auch.
1: So, ihr Lieben.

0: das ist mal ein Feuerchen. So wird gekämpft. Das war irgendwie, fand ich wirklich eine ganz besondere Folge. Wir hatten sehr, sehr viele coole Menschen und besondere Plätze. Wir waren ja oben in Nordhessen, Campingplatz Wesertal. Sehr schön, bisschen kleiner, gemütlich gelegen, sehr nette Leute auch. Und dann sind wir jetzt natürlich runtergefahren in den Spessart hier zum Campingplatz Mein Glück. Großer Campingplatz, tolle Lage, wirklich richtig, richtig schick. Und dann natürlich hier die Camper Days. Das Treffen gibt es zweimal im Jahr. Also wenn ihr Bock habt, dann würde ich sagen, kommt einfach mal vorbei, oder? Wie war es für dich, Luki?
1: Oh, mega, es war der Hammer. Guckt euch das an, schön, direkt am Main. Wir machen weiter. Schön, dass ihr dabei wart.
2: Ja. Aber da ist ja der Friso.
0: Ja.
2: Friso, was machst du hier?
0: Ja.
2: Hey, du bist doch auch Musiker, oder?
0: Bisschen.
2: Wie sieht's denn aus? Hast du Bock vom Main machen?
0: Können wir machen, oder, Leute?
2: Ich habe so ein Moderationsmikrofon habe ich hier.
0: Ja, cool. Bist du schon öfter hier gewesen?
3: Ja, das ist jetzt das. Ich habe ein Mikro.
0: Du hast. Bist du schon öfter hier gewesen?
3: Ja, das ist jetzt das dritte Mal.
0: Okay. Ja. Ja. Was wollen wir machen?
3: Lagerfeuermusik.
0: Lagerfeuermucke. Könnt ihr Country Roads?
3: Natürlich.
0: Ja, cool.
3: Ja, dann.
0: Auf geht's.
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0: Heute in Visite, rauf aufs Rad, warum Fahrradfahren das Leben verlängern kann.
1: Wir wissen, dass mit dieser Aktivität die Herz-Kreislauf-Erkrankungen beispielsweise um 40-50% niedriger sind.
0: Außerdem Bauchschmerzen nach dem Essen, wie man einer Nahrungsmittelunverträglichkeit auf die Spur kommt.
2: Ich konnte gar nicht mehr, also ich bin nur noch ins Bett gegangen mit einer Wärmflasche.
0: Und wenn man nicht mehr selbst entscheiden kann, warum eine Vorsorgevollmacht so wichtig ist, erklärt Intensivmediziner Stefan Kluge. Herzlich willkommen bei Visite. Immer wieder schön, wenn man merkt, dass man der Gesundheit auch mit ganz einfachen Mitteln richtig Gutes tun kann. Zum Beispiel mit Fahrradfahren. Der Kreislauf kommt in Schwung, alles wird besser durchblutet und auch die Gelenke freuen sich. Dank E-Bike kommen heute ja auch viele Leute in Bewegung, die früher längst abgestiegen wären. Allerdings fährt ein Risiko immer mit. Ulrike Heimes berichtet.
3: Die Sonne scheint, der Frühling ruft. Spätestens jetzt ist für viele klar, endlich wieder Fahrradfahren. Für die überzeugten Hobbyfahrer des Allgemeinen Deutschen Fahrradclubs, ADFC Pinneberg, ist Radfahren aber viel mehr als nur ein Sommervergnügen.
4: Die Entspannung, in der Natur zu fahren und Freiheit.
5: Ich erledige alles, was ich machen will, ob einkaufen, ob irgendwo hinfahren, alles mit dem Fahrrad.
6: Ich habe einfach Spaß am Fahrradfahren. Das macht mir gute Laune. Ich erlebe immer irgendwie tolle Sachen, die ich nicht erleben würde, wenn ich mit dem Auto unterwegs wäre.
7: Und man ist nach so einer Saison physisch und psychisch einfach total stabil.
3: Und tatsächlich zeigen auch Studien, dass Radfahren Stress reduziert, die Stimmung verbessert und zu einer insgesamt höheren Lebenszufriedenheit führt. Besonders Pendler, die das Fahrrad für den Arbeitsweg nutzen, berichten von mehr Freude am täglichen Weg und einer allgemein besseren Gesundheit. Sportmediziner Uwe Tickbuhr und sein Team untersuchen an der Medizinischen Hochschule Hannover die gesundheitlichen Vorzüge des Radfahrens. Und zwar insbesondere des Alltagsradfahrens auf dem Weg zur Arbeit. Denn anders als andere Sportarten ist Radfahren besonders alltagstauglich.
1: Wir können mit dem Fahrrad zur Arbeit fahren, wir können wieder zurückfahren, wir können einkaufen fahren, also unsere täglichen Wege machen und verbinden damit gleichzeitig Gesundheit mit dem Nutzen. Auf der anderen Seite ist das Fahrrad natürlich ein optimales Sportgerät. Wir können uns lang bewegen, ohne dass wir unseren Bewegungsapparat überfordern.
3: Die Wissenschaftler wollen in einer Studie herausfinden, welchen Einfluss es auf die Gesundheit hat, wenn man mit dem Rad zur Arbeit fährt. Katrin Roth ist eine der 360 Studienteilnehmenden. Sie wurde für ihren Arbeitsweg mit diversen Sensoren ausgestattet. Blutdruck und Herzschlag wurden jeweils für 24 Stunden erfasst, ebenso der Blutzucker. Einmal an einem Tag, an dem sie mit dem Rad zur Arbeit gefahren ist, und das andere Mal, als sie mit dem Auto gekommen ist.
1: In der Studie untersuchen wir die Effekte, fahre ich mit dem Fahrrad, öffentlicher Personennahverkehr oder mit dem Auto, auf die Gesundheit. Dabei unterscheiden wir, wie ist es auf dem Weg zur Arbeit und wie wirkt sich das aus über den ganzen Arbeitstag.
3: Als erstes wurde erfasst, wie lange sich die Menschen auf dem Weg zur Arbeit bewegt haben. Mit dem Auto waren es im Schnitt 2 Minuten, unterwegs mit öffentlichen Verkehrsmitteln immerhin 18 Minuten und mit dem Rad im Schnitt ganze 31 Minuten.
1: Die Teilnehmenden hatten an ihrem Tag mit dem Rad zur Arbeit die WHO-Empfehlung 30 Minuten am Tag schon deutlich übertroffen. Wir wissen, dass mit dieser Aktivität die Herz-Kreislauf-Erkrankungen beispielsweise um 40-50% niedriger sind. Viel seltener Diabetes, dass auch seltener Krebs auftritt. Also der präventive Effekt, den wir uns wünschen von körperlicher Aktivität, wird durch den Weg zur Arbeit praktisch schon erfüllt.
3: Besonders überrascht waren die Wissenschaftler vom Einfluss des zweimal täglichen Radfahrens auf den Blutzuckerspiegel. Selbst bei gesunden und fitten Menschen wie Katrin Roth.

0: Denn es hat sich gezeigt, dass der Blutzuckerspiegel über den ganzen Tag deutlich niedriger ist, wenn sie mit dem Rad zur Arbeit fährt, als wenn sie mit dem Auto kommt.
1: Die verringerten Blutzuckerwerte um 5 bis 10% über den ganzen Tag bedeuten, dass wir unsere Bauchspeicheldrüse massiv entlasten. Also wir bekommen zum Beispiel seltener Diabetes, wenn wir das regelmäßig machen. Und wenn man Diabetes bereits schon hat, ist das Fahrradfahren mit der Senkung des Blutzuckerspiegels eine direkte Therapie.
0: Katrin Roth hat einen weiten Arbeitsweg, 23 Kilometer pro Strecke. Darum fährt sie seit 3,5 Jahren mit dem E-Bike. Seitdem kommt sie öfter mit dem Rad als früher. Und für die Gesundheit macht es nahezu keinen Unterschied, ob man E-Bike fährt.

0: hat gezeigt, dass der Pulsanstieg beim E-Bike-Fahren fast so hoch war wie beim Radfahren. Dass also der präventive Effekt E-Bike versus Radfahren fast identisch war. Das kommt natürlich daher, weil die meisten E-Biker eben die Leistungsunterstützung nur gering einstellen, sodass sie trotzdem noch deutlich treten müssen.
1: Auch die meisten der ADF-Zähler fahren mittlerweile E-Bike und sie fühlen sich fit damit. Ihnen ist wichtig, wer aufs E-Bike umsteigt, sollte es erst einmal üben. Denn das schwere Rad mit dem starken Motor verhält sich anders als ein Rad ohne Unterstützung.
2: Wichtig ist, dass man langsam anfährt mit geringer Unterstützung, weil man muss bedenken, der Motor ist kräftig. Ein normaler Mensch hat ungefähr eine Leistung in den Beinen von 80 Watt und so ein Pedelec-Motor hat 250 Watt. Das ist quasi die vierfache Leistung, die man auf die Straße bringt. Und da muss man entsprechend das wohl dosieren, gerade wenn man losfährt.
1: Und Unfallchirurg Michael Ziskowski von der Uniklinik München mahnt, ob mit E-Bike oder Muskelkraft, Radfahren bitte immer nur mit Helm.
3: Der Helm schützt mich. Ja, ich habe das Hirn und das Herz sind zwei Organe, die wir nicht ersetzen können. Ja, und jeder Schaden, den wir dem Hirn zufügen, hat in dem Fall auch eine drastische Komponente hinten raus bis zum Tod.
1: Das Risiko für einen Sturz mit schweren Verletzungen steigt mit dem Alter, vor allem bei Männern. Das zeigt eine Auswertung der Unfallstatistik an der Uniklinik München.
3: Die schwersten Verunfallten, die wir haben, sind männliche Rentner jenseits der 65, 70, die Nebenerkrankungen haben, blutverdünnende Medikamente nehmen und die dann einfach aufgrund ihrer Gesamtkonstitution das E-Bike nicht beherrschen und dann schwer verunfallen und der Unfall natürlich unter blutverdünnenden Medikamenten eine ganz andere Wirkung hat auf den Körper aufgrund der Blutungsneigung und aufgrund danach folgenden Hirnblutungen, die wir bis jetzt gesehen haben.
1: Wer aber Helm trägt und sich nicht überschätzt, tut gut daran, so oft wie möglich aufs Rad zu steigen. Denn Geist und Körper profitieren von der regelmäßigen Bewegung auf zwei Rädern an der frischen Luft.
4: Zumindest gefühlt hört man es immer öfter, dass Leute sagen, früher konnte ich alles essen, heute bekomme ich nach den Mahlzeiten oft Probleme. Wenn Essen Beschwerden macht, dann ist schnell von Nahrungsmittelallergie die Rede oder von Lebensmittelunverträglichkeit. Aber nicht jedes Bauchweh bedeutet Allergie und nicht jede Unverträglichkeit lebenslangen Verzicht. Darüber sprechen wir gleich. Zunächst Larissa Klinker mit einer Patientin auf dem Weg zur Diagnose.
5: Silvia Triebernek ist fit. Dreimal pro Woche längere Distanzen, kein Problem. Doch vor 4 Jahren geriet ihr Alltag plötzlich aus dem Takt. Immer rund 2 Stunden nach dem Essen bekam sie Bauchkrämpfe und Durchfall.
6: Nachher wurde es dann auch so stark, dass ich teilweise richtig Schweißausbrüche gekriegt habe, Kreislaufprobleme. Ich konnte gar nicht mehr, also ich bin nur noch ins Bett gegangen mit einer Wärmflasche. Dann kam es auch vor, dass ich immer häufiger dann Durchfall bekommen habe. Auch, dass ich beim Laufen meine 10 Kilometer nicht mehr durchlaufen konnte.
5: Die Beschwerden hielten an. Umfangreiche Untersuchungen folgten und schließlich eine Einweisung zur Spezialistin ins israelitische Krankenhaus in Hamburg.
7: Bei der Patientin wurden ein Ultraschall des Bauches gemacht, hier bei uns eine Magen- und Darmspiegelung, Stuhluntersuchung und Laboruntersuchungen. Wir haben keine besonderen Befunde, die uns auf eine Entzündung hinweisen oder auf eine Passagestörung. Soweit war alles unauffällig.
5: Doch was verursachte die Beschwerden bei Silvia Triebernek? Ihre Ernährung kam in den Fokus. Eine Allergie oder eine Unverträglichkeit? Eine Nahrungsmittelallergie ist eine Reaktion des Immunsystems. Der Körper stuft eigentlich harmlose Stoffe, zum Beispiel Nüsse oder Milch, als gefährlich ein und reagiert sofort. Typische Symptome sind Hautausschlag, Schwellungen, Atemprobleme oder im schlimmsten Fall ein allergischer, lebensbedrohlicher Schock. Schon kleinste Mengen können ausreichen, um eine starke Reaktion auszulösen. Eine Nahrungsmittelintoleranz hat nichts mit dem Immunsystem zu tun, sondern betrifft den Darm. Dabei kann der Körper bestimmte Bestandteile von Lebensmitteln nicht richtig verarbeiten. Häufig, weil ein Enzym fehlt, wie zum Beispiel bei der Laktoseintoleranz. Die Beschwerden treten meist zeitverzögert auf und betreffen hauptsächlich den Verdauungstrakt.

0: hingegen zwischen 30-40%.
1: Eine erste Blutuntersuchung soll demnächst Aufschluss darüber geben, ob eine Nahrungsmittelallergie vorliegt. Auch wenn bei Verdacht eine vollständige Untersuchung beim Allergologen erfolgen würde. Hier im Krankenhaus liegt der Fokus auf die Testung von Nahrungsmittelintoleranzen. Bei Silvia wird auf Laktose die häufigste Unverträglichkeit getestet. Der Milchzucker steckt in vielen Milchprodukten, ist aber auch in vielen Fertigprodukten enthalten. Normalerweise, wenn wir laktosehaltige Produkte wie Milch zu uns nehmen, spaltet das Enzym Laktase im Dünndarm den Milchzucker in die beiden Einfachzucker, Glucose und Galaktose. Bei der Laktoseintoleranz fehlt dieses Enzym jedoch ganz oder teilweise. Dadurch bleibt die Laktose unverdaut und gelangt in den Dickdarm, wo sie von Bakterien vergoren wird. Dabei entstehen Gase und es wird Wasser im Darm gebunden. Die Folge sind Blähungen, Bauchschmerzen und Durchfall. Zur Abklärung einer Laktoseintoleranz macht Silvia einen H2-Atemtest. Dafür muss sie eine Lösung mit Milchzucker trinken und alle 30 Minuten in ein Gerät pusten. Der Test ist eindeutig. Sie ist laktoseintolerant. Auch die Beschwerden sprechen dafür.
2: Bauchschmerzen habe ich gekriegt, Füllegefühl. So, als wenn man dann irgendwie zu viel gegessen hätte.
1: Silvia muss sich jetzt anders ernähren.
0: Man empfiehlt generell erstmal eine Reduktion der Laktoseaufnahme. Es muss keine laktosefreie Kost sein. Das kann sogar eher noch mal dazu führen, dass man vermehrt Beschwerden bekommt. Und nach einer Reduktionsphase würde man dann in eine vorsichtige Steigerung gehen. Man kann zusätzlich Laktase einsetzen. Das kann Symptome bei Patienten reduzieren.
1: Die Laktasetabletten, die den Milchzucker spalten, nimmt Silvia meistens nur, wenn sie essen geht. Zu Hause backt und kocht sie nun laktosefrei. Ihre Beschwerden sind besser geworden. Der Bluttest hat allerdings ergeben, dass eventuell auch eine Nahrungsmittelallergie vorliegt und sie nun zum Allergologen muss. Nach Laktose ist die zweithäufigste Intoleranz die sogenannte Fructose-Malabsorption. Jeder Dritte hat sie. Die meisten wissen gar nichts davon. Betroffene müssen vor allem Obstsorten wie Mango, Trauben, Äpfel, Trockenobst, aber auch fructosehaltige Lebensmittel wie Marmelade oder Agavendicksaft meiden. Eine Sonderstellung unter den Unverträglichkeiten nimmt die Glutenintoleranz, auch Zöliakie genannt, ein. Ob Roggen, Weizen oder Gerste, Gluten steckt in fast allen Getreidearten. Der Begriff Intoleranz ist irreführend, denn Zöliakie ist eigentlich keine Unverträglichkeit.
3: Zöliakie ist so eine Art Autoimmunerkrankung. Also das Immunsystem entwickelt Antikörper gegen das Klebereiweiß. Und dann geht die Immunreaktion sozusagen auf die Darmschleimhaut und kann dann die Darmschleimhaut quasi wirklich schwer entzünden und zerstören.
1: Lilly Hessler konnte lange nicht zuordnen, ob ihre Bauchschmerzen, Müdigkeit und schlechte Haut etwas miteinander zu tun haben.
4: So ein bisschen Unwohlsein, Bauchschmerzen, aber jetzt auch nicht zu doll. Wenn ich mal irgendwie eine Pizza gegessen habe, aber auch Eisenmangel, wo man aber auch natürlich immer sagt, bei Frauen nachher ist normal. Akne die letzten Jahre.
1: Eine Ernährungsberaterin schickte sie zu Dr. Viola Andresen mit dem Verdacht auf Zöliakie. Die Internistin bestätigte mit einem positiven Antikörpertest gegen das Klebereiweiß und einer auffälligen Probe aus der Dünndarmschleimhaut mittels einer Magenspiegelung die Zöliakie.
4: Es war natürlich erstmal ein Schock, dass, einfach weil es eine sehr große Einschränkung im Alltag ist. Und da musste ich mich auch erstmal dran gewöhnen. Also erstmal überlegen, was kann ich noch essen, was nicht.
1: Heilbar ist die Erkrankung nicht. Mit einer strikten glutenfreien Ernährung aber gut kontrollierbar. Selbst kleinste Mengen von glutenhaltigen Produkten können gefährlich sein.
3: Das ist sehr streng, weil selbst kleine Kontaminationen mit Gluten bereits wieder diese Entzündungsreaktion auslösen können. Wenn man das Gluten weiter isst, dann bleibt die Entzündung bestehen. Das heißt, man hat eine chronische Entzündungsreaktion im Darm. Und das kann langfristig auch dazu führen, dass man tatsächlich sogar einen Lymphdrüsenkrebs entwickeln kann in der Darmschleimhaut. Das heißt, es wird auf jeden Fall geraten, dass man 100% glutenfrei sich ernährt bei der Diagnose.
1: Zöliakie kann in jedem Alter auftreten und bleibt oft lange unerkannt. Rund 1-3% der Deutschen ist betroffen, mit einer hohen Dunkelziffer. Immer mehr Menschen verzichten auf Gluten und Laktose. Die wenigsten mit einer Diagnose. Die Gefahr, es fehlen wichtige Nährstoffe. Lilly geht es seit der Diagnose besser. In einigen Wochen sollen Kontrolluntersuchungen zeigen, ob die glutenfreie Ernährung wirkt.

0: und die Entzündungen in der Darmschleimhaut abgeklungen sind.
1: Ja, eben haben wir Sie noch im Film gesehen, jetzt ist sie hier im Studio. Ich begrüße herzlich Dr. Johanna Carstensen. Schön, dass Sie da sind. Bleiben wir gleich noch mal bei der Zöliakie, also dieser absoluten Glutenunverträglichkeit, so heißt es ja genau. Kann man da wirklich eigentlich nichts anderes tun als Karenz halten, also absolut verzichten, oder gibt es nicht auch Medikamente?
2: Leider ist es aktuell so, dass wirklich nur die strikte glutenfreie Diät die Therapie für diese Erkrankung darstellt. Vielversprechende Medikamente sind aktuell noch in der Studienphase, sodass dazu momentan nichts absehbar ist.
1: Aber vielleicht kommt dann da doch noch mal etwas, ne? Es gibt ja auch die Weizensensitivität ohne Zöliakie. Wie oft kommt die vor?
2: Richtig, es gibt die Nicht-Zöliakie-Weizensensitivität. Die liegt in etwa so bei 6% in der Häufigkeit.
1: Ja. Das ist gar nicht so viel, gemessen an dem, auch muss ich auch wieder sagen, gefühlt an der Menge von Menschen, die so sagen, ah, zur Sicherheit lasse ich lieber glutenfreie Produkte weg. Vielleicht habe ich da so eine Weizensensitivität und will da auf Nummer sicher gehen. Ist es sinnvoll?
2: Da haben Sie recht. Es ist tatsächlich so, dass sich viele Menschen glutenfrei ernähren, ohne dass eine entsprechende medizinische Notwendigkeit dafür bislang diagnostiziert ist. Erst kürzlich hatte ich eine Patientin, die sich schon wirklich langjährig komplett glutenfrei ernährt, ohne dass eine Zöliakie diagnostiziert ist. Es kann Probleme machen. Ich würde es nicht empfehlen, wenn keine medizinische Notwendigkeit vorhanden ist. Probleme können zum Beispiel entstehen, indem die Ernährung tendenziell ballaststoffärmer ist unter glutenfreier Diät, da Vollkornprodukte häufig wegfallen. Mhm. Es werden häufig eher schnell verwertbare Kohlenhydrate aufgenommen und auch vermehrt hochverarbeitete Lebensmittel, die tendenziell ja im Verdacht stehen, auch Erkrankungen auszulösen.
1: Also man erreicht unter Umständen genau das Gegenteil von dem, was man eigentlich erreichen wollte, ne?
2: Genau. Und wenn man dann in die Exposition wieder geht, kommt es auch vermehrt zu Beschwerden.
1: Ach, also wenn man dann eines Tages wieder davon isst, genau, dann kriegt man es erst recht.
2: Das kann auf jeden Fall auftreten. Und man muss sagen, dass ja insbesondere die Zöliakie ja ausgeschlossen werden sollte, wenn man sich selber verdächtigt, sage ich mal, eine Nicht-Zöliakie-Weizensensitivität zu haben. Und die Diagnostik kann nur unter glutenhaltiger Ernährung erfolgen. Wenn man also das Gluten weglässt, können wir medizinisch die Diagnose nicht stellen.
1: Okay. Also immer nur in Absprache mit dem Arzt und wenn man das vorher festgestellt hat. Wenn man jetzt aber zu denen gehört, die wirklich auf Laktose oder auf Fructose nicht können und auch Histamin oder auch Histamin nicht abkönnen, wie streng muss man da mit sich sein?
2: Also es ist keine lebenslange Abstinenz vonnöten. Bei der Laktose ist es so, dass oft ja einige Produkte gut vertragen werden, insbesondere laktosearme Produkte, wie zum Beispiel Butter hat relativ wenig Laktose, oft Hartkäse, Parmesan. Das ist individuell. Ebenso individuell ist es auch bei der Fructose. Es gibt so ein paar Tricks in der Ernährungsweise, wie man da noch unterstützen kann, dass diese besser vertragen werden. Mhm. Es bietet sich auf jeden Fall an, eine Ernährungsberatung zu machen, in eine Karenz- bzw. Reduktionsphase zu gehen und dann eine schrittweise Austestung der individuellen Toleranz zu machen, sodass eben nicht lebenslang verzichtet werden muss.
1: Und eine Ernährungsberatung kann man sich unter Umständen ja auch verordnen lassen.
2: Ja.
1: Da gibt es Möglichkeiten danach. Einfach mal den Arzt fragen. Ich habe noch eine Frage, die uns mehrfach gestellt wurde im Vorfeld zu dieser Sendung. Da interessiert Leute eben, was von Bluttests auf Unverträglichkeiten zu halten ist, die man selber kaufen kann und dann selber an sich durchführen kann. Im Internet kriegt man diese Sachen. Sind nicht billig, aber sinnvoll?
2: Klingt verlockend, ersetzt nicht den Arzt oder die Ärztin. Eine Anamnese ist immer wichtig und die Interpretation des Ergebnisses ist eben in ärztlicher Hand. Außerdem sind einige Tests schwierig in Bezug auf, was sie testen. Von daher muss man da schon genau hinsehen.
1: Mhm. Wann würden Sie sagen, sollte man immer zum Arzt, zur Ärztin gehen, um Beschwerden abklären zu lassen?
2: Also bei Warnsymptomen auf jeden Fall. Das ist sowas wie Gewichtsverlust, Blut im Stuhl, starke Schmerzen, nächtliche Beschwerden. Aber auch allgemein ist es sicherlich immer sinnvoll, wenn es die Lebensqualität reduziert und eben stark beeinträchtigt ist, den Schritt zum Hausarzt zu wagen, der dann in die Basisdiagnostik geht und eben schaut, ob eine spezielle Abklärung notwendig ist.
1: Vielen Dank, Frau Dr. Carstensen. Schön, dass Sie da waren. Es ist ein Schmerz, den Betroffene oft kaum in Worte fassen können. So unerträglich, blitzartig schießt er ins Gesicht. bei Trigeminusneuralgie. Eine Erkrankung des Gesichtsnervs. Schon ein Lächeln, ein Luftzug oder auch ein Schluck Wasser können starke Schmerzen auslösen und den Alltag zur Qual machen. Aber es gibt Hoffnung, Veronika Schneider berichtet.
3: Für mich fühlt es sich immer so an, als wenn man würde einen glühenden Nagel in die Wange stecken. Ich wollte mich nachts ins Auto setzen und gehe Baum fahren.
4: Das ist ein Schmerz wie ein Angriff mit einem Elektroschocker. Das ist so ein ganz elektrisierender Schmerz. Das ist nicht zu vergleichen mit anderen Schmerzen.
5: 100.000 Nadeln mit 100.000 Volt. Also ist ein Schmerz, den kann man sich nicht vorstellen. Das ist Wahnsinn.
6: Blitzartige, extreme Schmerzen, die in den Unterkiefer, die Wange oder die Augen einer Gesichtshälfte schießen. Sie dauern wenige Sekunden, kehren aber immer und immer wieder. Die Trigeminusneuralgie ist eine seltene Nervenschmerzerkrankung. Sie tritt meistens ab einem Alter von etwa 50 Jahren auf. Beim 66-jährigen Ernst Gerber Zang kann schon ein Windhauch am Bart den Schmerz auslösen.
3: Das ist ganz verschieden. Jetzt kommt es bei jeder Bewegung vom Mund. Und wenn ich aufhöre zu reden, hört es auf. Aber manchmal braucht man gar nichts zu machen und da kommen die Attacke ganz von allein.
6: Vor 5 Jahren hatte er beim Zähneputzen plötzlich extreme Schmerzen in der rechten Gesichtshälfte. Doch schnell wurde klar, nicht die Zähne sind das Problem, sondern der Trigeminusnerv. Dieser Nerv hat 3 Hauptäste. Je einen für die Stirn, den Oberkiefer und den Unterkiefer. Er ist für Gefühlswahrnehmungen und Muskelbewegungen zuständig. Im Gehirn ist der Nerv von Blutgefäßen umgeben. Das ständige Pulsieren einer Ader kann auf den Trigeminus drücken und ihn schädigen. Und das wiederum kann zu den blitzartigen Schmerzen im Gesicht führen. Bei Trigeminusneuralgie verschreiben Neurologen Antiepileptika wie Carbamazepin. Diese beruhigen überregte Nervenzellen. Doch wegen der möglichen starken Nebenwirkungen wie Übelkeit, Schwindel, Müdigkeit, allergische Hautreaktionen versucht Ernst Gerber Zang weitgehend auf diese Medikamente zu verzichten. Bis es wegen zu starker Schmerzen nicht mehr ohne geht. Trotz einer Carbamazepin-Höchstdosis hat er bis zu 100 Schmerzattacken am Tag.
7: Trigeminusneuralgie verläuft normalerweise episodenförmig. Das heißt, auch nach einer Zeit von Wochen, vielleicht Monaten mit viel Schmerzattacken kommen dann gerne auch wieder Monate ohne Schmerzen. Patienten können dann teilweise auch wieder die Medikamente absetzen. In der Regel ist sie aber langsam progredient. Das heißt, die Phasen mit Schmerzattacken werden länger und intensiver.
6: Das MRT-Bild des Gehirns zeigt, dass sich ein S-förmiges Blutgefäß an den Trigeminus lagert und auf ihn drückt. Neurochirurg Jens Lehmann

0: Der Schädel wird hinter dem Ohr über einen kleinen Zugang geöffnet. Es zeigt sich, gleich mehrere Blutgefäße drücken auf den Trigeminus. Mit Hilfe von millimetergroßen und polsternden Teflonstücken verlagert der Neurochirurg diese Gefäße, um den Druck vom Nerven zu nehmen.
1: Wie geplant, keine Komplikation bei der Operation. Ich bin mir auch sehr sicher, weil wir eine Ursache für die Trigeminusneuralgie gefunden haben, dass auch die Schmerzen eine gute Chance haben, jetzt verschwunden zu sein.
0: Bei 8 von 10 Patienten sind die Schmerzen nach dieser Operation weg. So auch bei Katrin Selke. Sie hatte sich vor einem halben Jahr für die OP entschieden. Nur eine kleine Narbe zeugt noch davon. Für die 57-Jährige ist ein langer Leidensweg zu Ende.
2: Seit der Operation ist eigentlich das gesamte Leben, was davor sehr eingeschränkt war, wo ich immer viel Pausen machen musste, wieder wie früher. Ohne Einschränkungen kann ich alles machen. Sowohl privat als auch beruflich.
0: Die Trigeminusneuralgie zwang Wolfgang Stegmann dazu, seinen Job als Busfahrer aufzugeben. Nachdem die Antiepileptika nicht mehr wirkten, ließ er in seiner rechten Wange Nervengewebe durch Hitze gezielt veröden. Das brachte Linderung. Doch 1,5 Jahre später kamen die Schmerzen zurück. Deshalb probierte er die Bestrahlung mit dem Cyberknife. Notwendig ist nur eine einzige Sitzung. Auf Antrag können gesetzliche Krankenkassen im Einzelfall die Kosten der Präzisionsbestrahlung übernehmen.
3: Und diese Bestrahlung führt dann zu einer Modulation, wenn man so will, Entzündung im Nerv, die letztlich eine Vernarbung verursacht, sodass die Schmerzleitung in diesem vernarbten Nerv gestoppt wird und bestenfalls aber die Leitung der Sensibilität, also des Gefühls im Gesicht, das ist ja die eigentliche Funktion des Trigeminusnerven, diese Sensibilitätsleitung soll erhalten bleiben und in den meisten Fällen gelingt uns das auch.
0: Die Hälfte der Patienten ist nach dieser Bestrahlung komplett schmerzfrei, so wie Wolfgang Stegmann.
4: Keine Schmerzen mehr seit 2 Jahren, was Schönes gibt es eigentlich gar nicht.
0: Zurück zu Ernst Gerber Zang. Er hatte gestern seine Operation und sie war erfolgreich.
5: Die Schmerzmittel, die Sie bisher genommen haben, die nehmen Sie erstmal in gewohnter Dosierung so weiter und können dann zusammen mit Ihrem betreuenden Neurologen langsam ausschleichen und hoffentlich dann komplett absetzen, ohne dass Sie es immer brauchen.
0: Die Chancen stehen gut, dass er sein Leben nun wieder schmerzfrei genießen kann.
6: Ein Unfall, ein schwerer Schlaganfall, das kann jeden von uns treffen. Aber was, wenn wir dann auf der Intensivstation liegen und nicht mehr für uns selber sprechen können? Wenn wir keine Vorsorgevollmacht und keine Patientenverfügung gemacht haben? Mein Gast, Intensivmediziner Professor Stefan Kluge, der kennt solche Situationen aus dem Alltag zur Genüge. Chef über mehrere Intensivstationen. Sagen Sie uns, wenn Sie da Patienten liegen haben, für die dann Angehörige auf den Plan treten und wissen möchten, wie es ihnen geht. Was passiert, wenn die aber eigentlich nicht dazu sozusagen bevollmächtigt sind?
7: Ja, das ist ein Riesenthema. Das wissen viele nicht, dass man eigentlich eine Vorsorgevollmacht benötigt. Man muss jemanden ermächtigt haben, dass der auch Auskünfte bekommt über gesundheitliche Dinge und auch Entscheidungen treffen kann. Und viele Deutsche haben das nicht. Die denken, bei Kindern oder bei Partnern kann man das automatisch machen. Es gibt nur das Ehegattenvertretungsgesetz. Bei Ehegatten, wenn ich verheiratet bin, geht das. Ansonsten nicht. Und ich habe nicht mein Auskunftsrecht. Und deswegen braucht, denke ich, jeder ab 18 Jahren eigentlich eine Vorsorgevollmacht.
6: Lassen Sie uns mal auf einen konkreten Fall vielleicht gucken. Sie haben ja wahrscheinlich schon unheimlich viel erlebt, was auch vielleicht zum Teil schockierend ist. Was ist, wenn da jemand liegt, der kann nicht mehr für sich reden, der ist vielleicht im Koma? Was machen Sie denn als Mediziner? Sie müssen ja erstmal versuchen, ihn am Leben zu erhalten.
7: Gut, es gibt immer 2 wichtige Dinge. Das eine ist die medizinische Indikation. Also bei einem jungen Menschen zum Beispiel mit guter Prognose wird man immer natürlich eine volle Therapie machen, volle Intensivtherapie. Bei älteren Patienten, und da ist das Hauptproblem vorhanden, wenn keine Vorsorgevollmacht da ist, wenn jemand mit 90 Jahren aus dem Pflegeheim kommt, wiederbelebt, wie wir es gerade hatten, und da ist keine Vorsorgevollmacht, dann weiß man wirklich nicht, handelt man jetzt wirklich noch im Sinne des Patienten oder machen wir Übertherapie? Und dieser hochbetagte Mensch, der noch bei guter Lebensqualität gewesen sein kann, möchte diese Therapie gar nicht. Und dann können die Verwandten auch nichts entscheiden, wenn keine Vorsorgevollmacht vorliegt oder ein verheirateter Ehepartner.
6: Wie geht es denn dann ganz konkret? Was wird dann eingeschaltet?
7: Ja, dann müssen wir juristisch tätig werden. Wir beantragen dann beim Amtsgericht eine Betreuungsverfügung für jemanden, der auch uns geeignet erscheint, der auch in der Nähe ist, der vom Richter auch besucht werden kann oder zumindest verfügbar ist.
6: Der aber nicht den Patienten

0: kennt oder die Patientin. Ne?
1: Das ist unterschiedlich. Idealerweise würde man natürlich, wenn Angehörige da sind, dann so eine Betreuung für den Sohn oder die Tochter oder den Lebensgefährten einrichten. Aber der Richter hat hier eine gewisse Autarkie. Der kann auch sagen, das erscheint mir nicht, die Beziehung scheint mir nicht eng genug. Und dann könnte im schlimmsten Fall auch ein Berufsbetreuer zuständig sein, der den Patienten gar nicht kennt.
0: Und das kostet Zeit alles, ne?
1: Das kostet Zeit, das kostet Geld. Und im Norden dauert das teilweise bis zu 10 Tage, bis wir so eine Betreuung dann haben. Und das kann man sich alles sparen mit einer Vorsorgevollmacht.
0: Wie viele Menschen sind damit versorgt, zumindest in Ihrem Dunstkreis so? Sie haben das ja mal untersucht.
1: Also weniger als 50%, ja, muss man ganz klar sagen. Selbst bei Patienten, die im Krankenhaus aufgenommen werden für eine Operation, wir haben ja in unserer Studie 105 Patienten und Paare gefragt, also Angehörige, selbst da lag die Quote allenfalls bei 50%. Und das ist schon alarmierend. Also deswegen nochmal das Plädoyer, ab 18 Jahren, aber gerade wenn Vorerkrankungen da sind oder ein Krankenhausaufenthalt ansteht, dann brauche ich eine Vorsorgevollmacht, die man wirklich in 2 Minuten ausfüllen kann.
0: Sowas haben wir hier liegen. Also sagen wir mal, 3 Minuten braucht man vielleicht fürs Ausfüllen. Die Kamera kann das einfangen. Wo kriegt man das her? Und muss man da einen Notar einschalten oder einen Anwalt, der das absegnet hinterher?
1: Nein, also es gibt viele Vordrucke bei der Ärztekammer, beim Bundesjustizministerium, bei den öffentlichen Stellen. Letztendlich steht da nur drin, dass ich mit meinem Namen, mit meiner Adresse, mit meinem Wohnort jemand ermächtige, in gesundheitlichen Fragen Auskunft zu bekommen und zu entscheiden. Das sollte natürlich eine enge Bezugsperson sein, der ich auch vertraue. Und die wird dann eingesetzt mit den Daten und ich unterschreibe das und das war's. Also es dauert 2, vielleicht auch 3 Minuten.
0: Und wir halten fest, es geht hier um die medizinischen Belange vor allem. Das ist das, was Sie dann interessiert in so einer Notsituation. Es geht nicht darum, dass ich diesemjenigen auch mein Vermögen oder finanzielle Sachen jetzt anvertraue. Ne? Kann man kombinieren, richtig. Aber dann wäre ja vielleicht auch ein Rechtsanwalt oder Notar nötig. Ja.
1: So ist es.
0: Sagen Sie noch mal, Ehepaare, Menschen, die nicht verheiratet sind, aber viele Jahre zusammenleben, bekommen die überhaupt Auskunft bei Ihnen auf der Intensivstation?
1: Das ist ein Graubereich, weil wir unterliegen ja der ärztlichen Schweigepflicht. Und es gibt auch Diagnosen, die man seinen Liebsten vielleicht nicht so mitteilen möchte. So, und insofern ist das einfach schwierig. Also formal muss man sagen, gibt es keine umfassende Auskunftspflicht. Und was noch viel wichtiger ist, die Angehörige können nichts, die können nichts entscheiden ohne Vorsorgevollmacht. Ja, also wenn die 90-Jährige bei uns liegt und da kommen 5 Töchter oder so, die können nichts entscheiden, wenn sie nicht eine Vorsorgevollmacht haben oder vom Gericht eingesetzt werden.
0: Und welche der 5 Töchter dürfte am Ende entscheiden, die können ja auch noch mal unterschiedlich wieder.
1: Ja, das bringt uns zu einem anderen Problem. Das zweite Thema sind ja Patientenverfügungen, also dass man festlegt, welche Therapie möchte ich noch. Jetzt haben wir bloß gesehen, auch in unserer Studie, dass die Kommunikation noch viel wichtiger ist als die Dokumentation in einer Patientenverfügung. Die meisten Formulierungen in Patientenverfügungen sind sehr unkonkret. Zum Beispiel in einem Sterbeprozess möchte ich keine Intensivtherapie. Mhm. Das verbietet sich eigentlich von selbst. Wir brauchen immer konkrete Sätze in so einer Patientenverfügung. Zum Beispiel, ich möchte definitiv keine Beatmungstherapie. Aber das ist natürlich, wenn man mitten im Leben steht, manchmal auch sehr schwierig, diese medizinischen Konstellationen abzubilden in der Patientenverfügung. Und deswegen ist das vertrauensvolle Gespräch über Erwartungen mit so einem Vorsorgebevollmächtigten viel wichtiger. Mhm. Also welche Lebensqualität ist mir wichtig? Was ist, wenn ich gelähmt bin? Was ist, wenn ich nicht mehr sprechen kann? Was ist, wenn ich komatös bin? Will ich dann noch überhaupt Intensivtherapie oder Maßnahmen? Gibt ja auch andere Maßnahmen im Krankenhaus, in einer Arztpraxis. Das ist, denke ich, das wichtige Gespräch, was viel wichtiger ist als die Patientenverfügung per se.
0: Damit man weiß, wie der andere tickt und das dann eben auch weitergeben kann an die Ärzte. Ne? Also absolut. Vorsorgevollmacht halten Sie für wichtiger noch als eine Patientenverfügung, weil die schwerer sozusagen genau zu timen ist.
1: Ja, also halte ich für absolut wichtig. Für Vorsorgevollmacht ist das Zentrale, das Essentielle. Und in unserer Studie haben wir gesehen, dass nur 37% der nahen Angehörigen sicher waren, dass sie überhaupt die Wünsche der Patienten vertreten können. 37%. Mhm. Und wir haben bei der Frage nach konkreten Maßnahmen, Beatmung, Dialyse und so weiter gesehen, dass bei 20% dieser Dinge man daneben liegt. Also da lag der Angehörige daneben, was die Wünsche des Patienten angab. Wir haben beide unabhängig voneinander befragt. Und das zeigt einfach, hier ist Potenzial für Verbesserung, also Vorsorgevollmacht und drüber sprechen, was ist das Erwartungsmanagement?
0: Drüber sprechen, ja, das ist das Stichwort Kommunikation. Aber da spricht man natürlich nicht so gerne drüber. Ne? Also man trifft sich ja nicht nachmittags am Sonntag zum Kaffee und Kuchen und sagt, heute wollen wir dieses Thema mal besprechen. Sollte man aber, oder?
1: Ja, das versuchen wir alle zu vermeiden. Und natürlich muss jetzt ein 30-Jähriger nicht unbedingt jeden Tag darüber sprechen, gar keine Frage. Aber wir sehen natürlich, ab 50, 60 häufen sich die Risikofaktoren, Stürze, Unfälle, Schlaganfall, Hirnblutung, Herzinfarkt und so weiter. Und ich denke, ab 50, 60 ist es wirklich notwendig, dann auch mal darüber zu sprechen. Auch das Thema Organspende im Übrigen, einmal möchte ich das oder nicht. Ja, oder auch ein Organempfang. Also es gibt schon

0: so ein paar Fragen und die Zeit sollte man sich nehmen und vorher halt die Vorsorgevollmacht ausfüllen. Ich denke, das ist schon hilfreich, weil sonst unter Umständen bekommt man am Lebensende zu viel Therapie oder auch zu wenig Therapie. Mhm. Das ist ja auch eine Gefahr.
1: Mhm, verstanden. Wo bewahrt man sowas am besten auf?
0: Ja, das ist ein Riesenproblem. Es gibt dann oft auch Angehörige, die sagen, er hat eine Vorsorgevollmacht, der Patient, aber wir finden sie nicht. Ja, die ist irgendwo im Arbeitszimmer. Und ein guter Tipp ist, denke ich, wirklich, diese Dokumente in den Kühlschrank zu legen. Das ist etwas unorthodox, aber ich denke, da kann man es im Familienkreis, kann man das kommunizieren. Das merkt man sich, das vergisst man nicht. Also das Arbeitszimmer kann sehr groß sein, aber im Kühlschrank, das ist ja ein kleiner Umschlag, das sind 4 Blätter, sauber gefaltet. Im Kühlschrank, denke ich, ist ein guter Platz. Und dann weiß jeder und die Rettungssanitäter mittlerweile schauen da auch manchmal nach, da ist es zu finden.
1: Dann auch lange frisch. Man kann auch übrigens ein kleines Kärtchen, wenn man möchte, bei sich in die Geldbörse tun. Also es gibt mehrere Möglichkeiten und es ist absolut machbar und wir sollten es tun. Vielen Dank, Stefan Kluge, für die vielen Infos zu diesem wichtigen, wichtigen Thema. Vorsorge, das heißt nicht nur, welche Dinge für später zu regeln sind. Vorsorge bedeutet auch im Hier und Jetzt, gut auf sich zu achten. Aber wie geht das eigentlich? Achtsam mit sich selbst zu sein. In immer mehr Kursen kann man das lernen, sowohl im realen Leben als auch im Internet, per App oder Tutorial. Meine Kollegin Madeleine Zeller, bisher eher skeptisch, hat achtsam recherchiert und war dann doch beeindruckt.
2: Mit Dingen gehe ich schon achtsam um. Auch Ressourcen wie zum Beispiel Strom verschwende ich nicht gern. Aber achtsam

0: dass ich so einen Kurs mache, um einfach ein bisschen ruhiger zu werden.
1: Mein Leben ist jetzt einfach viel authentischer und ich bin auch empathischer im Umgang mit anderen Menschen.
2: Ich mache das seit einem Jahr und ich merke aber durch das Training an sich, dass man in gewissen Situationen einfach mehr Kapazitäten hat, also auch auf der Arbeit, und dass man nicht sofort irgendwie wie eine Rakete in die Luft geht, sondern da ein bisschen mehr Puffer hat.
3: Klingt gut und ist gesund, denn mehr Achtsamkeit soll weniger Stress bedeuten. Weniger Stress heißt häufiger auch weniger Krankheiten und es passiert noch mehr.
4: Bei den langfristigen Auswirkungen sehen wir Veränderungen im Gehirn. Das heißt, dass bestimmte Hirnareale langfristig gestärkt werden.
3: Nächste gute Nachricht, es ist genug Achtsamkeit für alle da. Jeder soll zum Beispiel mit Apps zur inneren Ruhe finden können. Oder dank Online-Tutorials den Kopf frei bekommen. Bei ziemlich vielen Menschen klappt das. Nur bei mir funktionieren solche Tools bisher null.
5: Wenn es gut läuft, dann schlafe ich bei solchen geführten Achtsamkeitsmeditationen ziemlich schnell ein. Wenn es nicht so gut läuft, dann bin ich ruckzuck mit meinen Gedanken ganz woanders. Sind meine Erwartungen vielleicht zu hoch? Und was heißt mehr Achtsamkeit in den Alltag lassen? Wir finden es raus.
3: Und starten mit mehr Achtsamkeit nicht aus dem Internet, sondern im Kurs von Johanna Marx. Die Hamburgerin ist ausgebildete MBSR-Lehrerin. MBSR bedeutet Mindfulness-Based Stress Reduction. Zu Deutsch achtsamkeitsbasierte Stressreduktion. Und die schafft man schon mit Übung 1, achtsam atmen.
6: Versuch mal mit deiner Aufmerksamkeit einen ganzen Atemzyklus zu verfolgen. Fang mal bei deiner Nasenspitze an. Dann merkst du, wie die kühle Luft an deiner Nasenwand vorbeizieht und dann den weiteren Verlauf nimmt durch den Rachen. Und vielleicht spürst du auch die Bauchdecke, die sich anhebt.
3: Beim achtsamen Atmen geht es darum, sich selbst zu beobachten, ohne sich zu bewerten. Was nach Rumstehen und Nichtstun aussieht, setzt einiges in unserem Gehirn in Gang. So wird zum Beispiel unser präfrontaler Kortex sehr aktiv. Er steuert unsere Konzentrationsfähigkeit. Je aktiver er ist, desto besser können wir uns auf eine Sache fokussieren. Außerdem fährt der Bereich im Gehirn, der unser Gedankenkarussell immer wieder neu anstößt, runter. Und das schützt uns nicht nur vor Krankheiten, sondern auch vor Übergewicht, sagt Achtsamkeitsforscherin Dr. Maren Michaelsen.
4: Da Achtsamkeit eine Auswirkung hat auf das Stresserleben, können wir zum Beispiel beobachten, dass sich Stresshormone wie Cortisol und Adrenalin während einer Achtsamkeitsübung und dann auch im Alltag reduzieren. Das hat vor allem Auswirkungen auf den Blutdruck und dadurch auf Herz-Kreislauf-Erkrankungen. Ein anderer Aspekt wäre zum Beispiel, dass ich durch Achtsamkeitstraining meine Emotionen besser steuern kann. Das kann Auswirkungen dann haben darauf, wie mein Essverhalten ist.
3: Doch nicht jeder hat die Möglichkeit, einen privaten Kurs zu buchen. Darum schaue ich mir ein paar kostenfreie Tutorials im Internet an. Das Angebot ist riesig.
7: Du nimmst dir Zeit für dich und alles um dich herum kann nun warten.
8: Lass deinen Atem genauso sein, wie er sein möchte.
3: Auch Anleitungen zum achtsamen Gehen gibt's.
9: Bemühe dich, in einem langsamen Tempo zu gehen.
3: Und zum achtsamen Essen.
10: Atme tief ein und nimm damit den Duft deines Essens wahr.
3: Mich überfordert die große Auswahl etwas. Außerdem werden in vielen Anleitungen Fragen gestellt, auf die ich gar keine Antwort habe.
11: Vielleicht befinden sich in deinem Kopf gerade sehr viele sich abwechselnde Gedankenwellen, die deinen Ozean sehr unruhig machen.
3: Sind Anleitungen aus dem Internet vielleicht nichts für Anfänger?
4: Grundsätzlich denke ich, dass es sehr wertvoll ist, dass es eine sehr große Spannbreite an verschiedenen Angeboten gibt. Wenn Fragen gestellt werden, dann zielen diese Fragen darauf ab, sich selbst besser kennenzulernen und zu spüren. Und wenn man die gerade nicht für sich beantworten kann, die Fragen, dann ist das überhaupt nicht schlimm.
3: Denn Fragen vorbeiziehen lassen, ohne Antworten zu haben, auch das ist Teil eines Achtsamkeitstrainings. So richtig begeistert bin ich vom Digitalangebot noch nicht. Darum versuche ich es nochmal mit mehr Achtsamkeit

0: im realen Leben. Und Übung 2 in Johannas Kurs, achtsames Gehen. Spazieren gehe ich täglich mit ihm hier, meinem Hund. Meist höre ich dabei Podcast oder Musik.
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0: Doch achtsam gehen geht anders.
2: Gehen um des Gehenwillens. Wir haben da keine Absicht, wir haben kein Ziel, das wir erreichen damit. Sondern wir sind in dem Moment des Gehens präsent. Ganz bewusst wahrnehmen, wie sich der Fuß richtig abrollt vom Boden.
0: Alle Gerüche und Geräusche, die uns umgeben, können wir ruhig wahrnehmen, sollen sie aber an uns vorbeiziehen lassen und ganz bei uns bleiben.
3: Es braucht schon ziemlich viel Konzentration, so langsam zu gehen. Und ich habe schon lange nicht mehr so viele Vögel so durcheinander quatschen hören. Keine Ahnung, ob das achtsam war, aber es war cool.
0: Und langsam macht mir mehr Achtsamkeit richtig Spaß. Darum lade ich mir eine App herunter, die von meiner Krankenkasse empfohlen und bezahlt wird. Der Kurs besteht aus 52 Einheiten. Was mir gefällt, keine ist länger als 15 Minuten. Denn zu viel Achtsamkeit auf einmal soll man sich am Anfang nicht allein vornehmen.
4: Wenn man länger meditiert und das täglich, dann kann es auch passieren, dass Erinnerungen an frühere Erfahrungen zum Beispiel ins Bewusstsein treten oder manchmal kann es auch Körperempfindungen geben. Und da ist es ganz wichtig, dass ich das als Anfänger nicht alleine mache.
0: Und unser Fazit? Es lohnt sich, achtsam mit sich selbst zu sein. Dafür reichen schon 10 bis 15 Minuten pro Tag. Das ist gut fürs eigene Herz und schont im Zweifel die Nerven unserer Mitmenschen.
3: Eigentlich ist es gar nicht so schwer, mehr Achtsamkeit in sein Leben zu lassen. Man muss sich nur daran erinnern, dass man es machen wollte. Mit der App mache ich auf jeden Fall weiter. Denn mehr Achtsamkeit tut gut. Und ich bin neugierig, was nach den 52 Einzelkursen noch auf mich wartet.
5: Diabetes, Herzrhythmusstörungen, Bluthochdruck und das seit Jahrzehnten. Dazu jeden Morgen ein Cocktail aus einem halben Dutzend Medikamente. Mit der Gesundheit von Jürgen Schmöhe geht es klar bergab. Deshalb zieht der 59-Jährige die Reißleine und bewirbt sich bei den Naturdocs. Wie werden die ihm helfen können? Ich sage tschüss und schaue jetzt gemeinsam mit Ihnen die erste Ausgabe unserer brandneuen Staffel.
6: Naturheilkunde ist moderne Medizin. Das ist das Motto der Naturdocs. Disco Fox, das ist genau sein Ding. Schnelle Schritte, Popmusik, dabei kann er sich so richtig auspowern. Mal an nichts denken, sich nur auf Choreografie und Rhythmus konzentrieren.
7: Nur beim Tanzen kann man sich so frei bewegen und hat Spaß dabei. Man kann abschalten, man lässt den Alltagsstress einfach mal hinter sich.
6: Einmal in der Woche ist er dann weit weg von all den chronischen Erkrankungen, die sonst seinen Alltag bestimmen.
7: Mein Name ist Jürgen Schmöhe, ich bin 59 Jahre alt. Ich habe das metabolische Syndrom und Vorhofflimmern.
6: Eine häufige Rhythmusstörung, bei der das Herz plötzlich unkontrolliert schlägt. Zum metabolischen Syndrom zählen zu hohe Blutzuckerwerte, Bluthochdruck, Übergewicht sowie erhöhte Blutfettwerte. Zusammen nennt man es das tödliche Quartett. Dagegen nimmt er Tabletten, sehr viele Tabletten.
7: Was mich halt nervös macht, ist, dass diese Medikamente ja auch durch Leber und Nieren letztendlich aus dem Körper wieder ausgeschieden werden müssen, was natürlich meine inneren Organe noch weiter belastet.
6: So kann es nicht weitergehen. Jürgen Schmöhe möchte weniger Pillen schlucken, mehr Lebensqualität haben. Dabei sollen ihm jetzt die Naturdocs in Berlin helfen. Internist und Chefarzt Andreas Michaelsen ist beunruhigt. Denn er hat bereits erfahren, Jürgen Schmöhe hat schon sehr lange Bluthochdruck. Seit mehr als 40 Jahren. Eine Herausforderung für die Behandlung.
8: Wenn der Bluthochdruck schon mit 16, 17 begann, ist das jetzt keine so eine ganz leichte Sache, den natürlich zurückzudrehen. Das sage ich jetzt mal so. Ne? Da waren ja auch schon andere dran. Und da sind wir genau an der entscheidenden Frage. Also warum reagiert der Körper denn schon so lange damit? Das ist in der Naturheilkunde immer der erste Gedanke bei Bluthochdruck, jetzt neben Ernährung und neben Übergewicht, Stress. Ja. Sind Sie denn ein stressanfälliger Mensch, also der schon auch da eher mal ein bisschen drunter leidet?
7: Man ist so in einer Tretmühle drin, ja, dass einem das dann in dem Moment gar nicht mehr auffällt, wie viel Stress man eigentlich hat. Und man halt von diesem Stresslevel auch gar nicht mehr runterkommt. Ja.
8: Also da mal diesen Zusammenhang ein bisschen anders.
6: Denn Zeitdruck bestimmt oft das Leben von Jürgen Schmöhe. Der ITler bei einer Versicherung hat Stress, fühlt sich oft fremdgesteuert. Und das triggert vor allem den Blutdruck. Die Folge: alle Gefäße im Körper werden durch den ständig erhöhten Druck, den sie aushalten müssen, in Mitleidenschaft gezogen. Ein Risiko unter anderem für Nieren und Augen. Und auch das Vorhofflimmern, die Herzrhythmusstörung, kann eine Folge des seit Jahrzehnten erhöhten Blutdrucks sein. Gegen den Stress, für mehr Entspannung, versucht Jürgen Schmöhe, sich möglichst viel zu bewegen. Er geht nicht nur einmal in der Woche zum Tanzen, sondern zumindest im Sommer auch regelmäßig schwimmen. Und dennoch bekommt er seine Gesundheit nicht in den Griff. Jeder Morgen beginnt mit vielen, vielen Medikamenten. Allein 3 gegen den Bluthochdruck, 1 gegen das Vorhofflimmern, 3 weitere gegen den Diabetes Typ 2, den er auch schon seit 10 Jahren hat. Zuletzt sogar eine Abnehmspritze. Und trotzdem sind auch die Blutzuckerwerte häufig nicht im Normalbereich.
7: Das Nächste, was man mir halt angedroht hat, dass er dann eben auch gegebenenfalls Insulin zu spritzen ist. Und das ist dann der Moment, wo ich sage, hier muss was passieren.
6: Und zwar schnell. Zurück in Berlin. Stress ist ein entscheidender Faktor bei Bluthochdruck. Andreas Michalsen vermutet aber noch einen weiteren Trigger für das metabolische Syndrom.
8: Ernährung, wie schaut es da aus bei Ihnen?
7: Naja, es ist leider so, dass ich mich relativ einseitig ernähre, will ich mal sagen. Viel Brot zu mir nehme, weil es halt schneller und einfacher geht. Ja.
8: Was kommt denn rauf auf das Brot?
7: Ja, das, was Männer halt so essen. Ne? Wurst, Käse ist immer gern genommen.
8: Das Brot ist auch gar nicht so das Problem, aber das, was drauf kommt,
7: das drauf kommt. Ne?
8: Gut, also Ernährung haben wir auf jeden Fall noch ein großes Potenzial.
6: Zum Glück. Denn der Naturdoc ist doch sehr erschrocken darüber, dass das metabolische Syndrom trotz der vielen Medikamente

0: eine Hochrisikokonstellation für späteren Herzinfarkt, Schlaganfall, Nierenschädigung, die ganze Palette.
1: So muss es auch die ganze Palette an möglichen Therapien geben. Da ist sich das Team der Naturdocs einig. Gesündere Ernährung, Methoden, um Stress abzubauen, und naturheilkundliche Selbsthilfe stehen auf dem Programm. Das

0: Frühsport und eine spezielle Massageform. Waldbaden, die Kraft der Natur, die Faszination der Bäume als Therapie. Studien haben belegt, es hat viel mehr Effekt auf den Körper, als man denkt.
1: Man muss sich das jetzt nicht vorstellen, dass man da Bäume umarmt oder solche Dinge macht. Es geht einfach nur darum, dass verschiedene Elemente der Natur, die grüne Farbe oder auch die blaue Farbe vom Wasser, die aromatischen Öle, die von den Bäumen ausgeschickt werden, die Akustik, all das hat einen blutdrucksenkenden Effekt.
0: Psychologin Anni Warnke zeigt Jürgen Schmöhe, wie das genau geht mit dem Waldbaden.
2: Und damit Sie wissen, was der Unterschied ist zwischen einfach in der Natur sein und auch wirklich Waldbaden, würde ich jetzt ein paar praktische Übungen gern mit Ihnen machen.
3: Super.
2: Und dafür können Sie als erstes gerne einmal die Augen schließen. Gerne mal alle Geräusche, auch die entfernteren Geräusche, bewusst wahrnehmen.
0: Hören, riechen, fühlen, die Natur mit allen Sinnen spüren.
2: In die Kronen der Bäume schauen.
0: Waldbaden kommt aus Japan. Dort heißt es Shinrin-yoku und bedeutet Eintauchen in die Atmosphäre des Waldes. Kleine Aufgaben helfen dabei, sich auf die Natur zu fokussieren.
2: Wenn Sie sich mal eine Karte nehmen,
0: dann können die Gedanken nicht so schnell abschweifen. Im Hier und Jetzt sein. Das hilft nachweislich gegen Stress.
2: Da gab es auch ganz faszinierende Studien, die zum Beispiel gezeigt haben, dass Wunden schneller heilen nach einer Operation, wenn die Patienten aus dem Fenster schauen und da ist etwas Grünes, okay, als wenn sie im Gegensatz dazu auf eine Häuserwand schauen.
0: Jürgen Schmöhe muss das erstmal auf sich wirken lassen. Auch gegen Stress soll die Bindegewebsmassage helfen, bei Physiotherapeut Malte Hirnig.
4: Wir starten erstmal mit einem therapeutischen Zug, wie sie auf den Druck reagieren. Gehen wir nach oben. Sie sollen eine Art schneidendes Gefühl haben. Ist das ungefähr?
5: Ja.
4: Gut.
0: Klingt erstmal schmerzhaft, muss aber sein bei der Bindegewebsmassage. Grund dafür die speziellen Strich- und Zugtechniken. Die verbessern die Durchblutung, fördern den Stoffwechsel.
4: Nochmal die Striche, weil das könnte ihm, glaube ich, auch ganz gut tun.
6: Da können wir ein bisschen mehr.
4: Das machen meine Finger irgendwann nicht mehr mit.
0: Die Bindegewebsmassage wirkt auch stark auf das Nervensystem.

0: Blutdruck heute Morgen sehr niedrig war.
1: Das ist richtig, überraschenderweise.
0: Okay.
1: Mit 110 zu 60 angefangen. Ja. Und nach dem Frühsport waren wir dann bei 140 zu 70, wenn ich mich recht entrinne.
0: Genau, das sind ja immer noch Werte.
2: Der Blutdruck ist gesunken, nach nur 4 Tagen in der Klinik. Die Therapien schlagen an. Und das heißt schon jetzt weniger Blutdruck-Tabletten.
3: Der Blutdruck ist nach wie vor sehr gut. Wir haben ja schon zu Anfangs eine Tablette weggelassen. Dann haben wir die nächste Tablette weglassen können und haben jetzt noch mal halbiert. Und trotzdem ist der Blutdruck bei 120 zu 70 gewesen.
2: Damit das möglichst so bleibt, verordnen die Naturdocs Jürgen Schmöhe noch weitere bewährte Therapien aus der Naturheilkunde. Darunter Armgüsse à la Kneipp. Täglich kaltes Wasser 3-mal langsam über die Arme inklusive der Schulter laufen lassen. Dabei ziehen sich erst die Gefäße zusammen, dann weiten sie sich wieder. Das kann den Blutdruck leicht senken. Andere Anwendung, ähnlicher Effekt, der eiskalte Rumpfwickel.
4: Einmal einatmen bitte, ausatmen.
2: Der Körper wärmt sich selbstständig auf, das fördert die Durchblutung, regt den Stoffwechsel an. Und eine Ernährungsberatung. Es soll ja weniger Wurst aufs Brot, dafür insgesamt mehr Pflanzliches auf den Speiseplan. Gemüse, Obst, Nüsse, gesunde Öle. Damit kann er den Bluthochdruck und auch seinen Diabetes in den Griff bekommen. Während des Klinikaufenthalts fastet Jürgen Schmöhe 9 Tage lang, verliert 8 Kilo Gewicht. Die Diabetes- und Blutdruckmedikamente kann er absetzen. Und wie geht es Ihnen damit?
1: Fantastisch. Also, ich bin froh, dass ich hier untergekommen bin.
2: Sein festes Ziel für zu Hause?
1: Ich möchte es unbedingt schaffen, weil ich einfach für mich hier die Erkenntnis gezogen habe, dass ganz viel möglich ist.
2: Was aber wird möglich sein, wenn Jürgen Schmöhe zurück in seinem Alltag ist? Wie werden sich dann seine Werte entwickeln? Zurück in Garbsen hat Jürgen Schmöhe erstmal seine Ernährung komplett umgestellt. Er kocht jetzt selbst und statt Wurst gibt es nun öfter mal einen selbstgemachten vegetarischen Brotaufstrich. Dazu hat er das Waldbaden fest in seinen Alltag integriert, egal wie das Wetter ist. Es tut ihm gut.
1: Einfach mal abschalten. Man ist raus aus dieser Grübelei, aus dem täglichen Arbeitsstress und kann die Natur dann einfach auch mal genießen und an andere Sachen denken.
2: Wie sich seine Blutdruckwerte entwickelt haben, das will er jetzt mit Naturdoc Andreas Michalsen per Video besprechen.
1: Geht mir wirklich richtig gut. Die Medikamente brauche ich immer noch nicht wieder.
5: Was?
1: Oh. Ja. Ich weiß nicht, was Sie mit mir gemacht haben, aber die Tabletten gegen den Bluthochdruck brauche ich nicht. Ich habe einen ganz normalen Blutdruck zwischen 120 und 135 zu 70, 80, also total Spitzenwerte. Ich bin wirklich überrascht, was das bei Ihnen letztendlich ausgelöst hat, aber es ist ganz toll.
5: Also das ist natürlich ganz hervorragend, das ist fantastisch, muss ich sagen. Also natürlich ist das immer das Ziel, aber dass das dann so erreicht wird, das ist dann schon herausragend.
2: Genauso herausragend, auch die Diabetes-Medikamente muss er bisher nicht wieder nehmen, denn Blutzuckerwerte und Gewicht sind ebenfalls stabil. Dabei helfen ihm auch die täglichen Qigong-Einheiten in seinem Garten. Für Jürgen Schmöhe hat dank der Naturdocs ein neues Leben begonnen.
1: Das war der richtige Neustart und es war der richtige Entschluss, den ich da gefasst habe. Und ich freue mich, dass man mir dort einen Weg gezeigt hat, mit dem ich meine Lebensqualität deutlich verbessern konnte.

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0: Bärlauch wächst direkt vor unserer Haustür und ist ein wahres Frühlingskraut. Er verleiht Gerichten eine besondere und gesunde Note.
1: Der Bärlauch hat ganz viele ätherische, senfhaltige Öle. Und die sind auch verantwortlich für diesen Knoblauchgeschmack.
0: Vero Andersen sammelt selbst Bärlauch und lernt ihn von den giftigen Doppelgängern zu unterscheiden, denn
2: wenn die Menge ausreichend ist, ja, dann besteht für die Patienten unter Umständen tatsächlich Lebensgefahr, ja.
0: Heute in Gesundheit. Bärlauch, das gesunde Frühlingskraut. Die weiteren Themen. Zyklusbasiertes Training, mehr als nur ein Trend. Acne inversa, Hauterkrankung mit hohem Leidensdruck. Weidenrinde, natürliches Schmerzmittel.
3: Herzlich willkommen bei Gesundheit. Er duftet würzig im Wald und bringt den Frühling auch in die Küche. Bärlauch. Ich zeige Ihnen heute, wo man ihn findet, wie man ihn richtig zubereitet und dass man beim Sammeln besser ganz genau hinschauen sollte.
4: Bärlauch wächst meist wild. Im Herzen der bayerischen Hauptstadt bringt der Verein Münchner Ernährungsrat den Teilnehmenden in Kursen das würzige Kraut näher.
3: Hallo in die Runde.
5: Hallo.
3: Hier kommt ein Mitsammler.
5: Oh,
3: Pia, wie gut kennst du dich mit Bärlauch aus?
5: Eigentlich gar nicht. Ich liebe Bärlauch, aber ich kaufe den sonst immer im Supermarkt.
3: Ehrlich?
5: Jetzt habe ich erfahren, dass man den hier in München auch so ganz gut sammeln kann.
3: Ja. Also Premiere heute.
5: Ja, Premiere.
3: Heike, du und Bärlauch, passt das zusammen?
6: Ja, total. Die Münchner Parks sind voll davon und ich liebe das, wenn ich mich da schon näher und dieser Duft mir entgegenströmt.
3: Ja. Und wenn du sagst, also München ist voll davon, ja, dann glaube ich, muss man dem zustimmen.
7: Ja, genau. Und deswegen macht der Münchner Ernährungsrat ja auch solche Exkursionen und anschließend gehen wir in die Quartiersküche und bereiten aus dem Bärlauch saisonale Gerichte zu.
4: Die vier treffe ich später noch einmal zu einer Kochrunde. Zunächst lasse ich mir von einer Expertin erklären, was Bärlauch so wertvoll macht.
8: Ich bin Tina auf dem Kampe und sammle leidenschaftlich gerne Wildkräuter.
4: Dazu gehört natürlich auch Bärlauch. Am wohlsten fühlt er sich in feuchten, halbschattigen Laub- und Auwäldern.
3: Gesundheitliche Wirkung. Was kann der Bärlauch?
8: Der Bärlauch hat ganz, ganz viel Vitamin C, hat auch Kalium. Und unter anderem auch ganz viele ätherische, senfhaltige Öle. Und die sind auch verantwortlich für diesen Knoblauchgeschmack, den du kennst, ja, vom Bärlauch. Er ist blutdrucksenkend, cholesterinsenkend, er hilft dir bei Magen-Darm-Beschwerden oder auch durch das Vitamin C so einen richtigen Booster als Frühjahrskur.
3: Es gibt ja gewisse Verwechslungsgefahren, ne? Mit welchen Pflanzen?
8: Also da gibt es zum einen das Maiglöckchen und die Herbstzeitlose. Und die könnten wirklich hier zwischen dem Bärlauch wachsen.
4: Der Bärlauch lässt sich an seinem langen Stängel, der eindeutigen Mittelrippe und der Mattenblattunterseite erkennen. Das Maiglöckchen glänzt auf beiden Seiten. Die Herbstzeitlose hat ebenfalls glänzende Blätter, die ohne Stiel aus dem Boden wachsen.
3: Also wirklich genau drauf achten und eigentlich bei jedem Blatt neu untersuchen?
8: Genau, ich sammle wirklich immer Blatt für Blatt, Blatt für Blatt.
4: Sollte es zu einer Verwechslung kommen, ist der Giftnotruf die richtige Anlaufstelle. Dort geht es für mich als nächstes hin.
0: Zyklusbasiertes Training für Frauen liegt im Trend und verspricht mehr Leistung und weniger Verletzungen. Was ist dran? Sport ist ihr Leben. Gerade bereitet sich Franziska Ulrich auf ihren nächsten High-Rocks-Wettkampf vor. Eine Mischung aus Kraft- und Ausdauerübungen. Beim Training spielt auch ihr Zyklus eine Rolle.
9: Ich checke seit 6 Jahren meinen Zyklus, beobachte im Verbund mit meinem Training zusammen so ein bisschen, wie es mir geht und versuche, so gut es geht, immer Rücksicht darauf zu nehmen, je nachdem, in welcher Zyklusphase ich bin. Und wenn es gerade eine sehr intensive Zyklusphase ist, wie ich mich fühle, das dann im Training zu berücksichtigen.
0: Den Zyklus besser verstehen lernen, das machen heute viele Frauen per App, nicht nur Leistungssportlerinnen. Auch auf Social Media ist zyklusbasiertes Training ein riesiges Thema. Die Idee, für jede Phase die ideale Trainingsart. Das Ziel, mehr Leistung. Aber stimmt das? Sportwissenschaftler Dr. Isenmann hat selbst Untersuchungen zum Thema gemacht. Er findet es wichtig, dass Zyklustraining heute eine Rolle spielt. Denn das war lange nicht so.
10: Wenn wir uns aber dann die Studienlage anschauen, ist es nämlich so, dass in der Sportmedizin als auch in der Sportwissenschaft wir eine deutliche Unterrepräsentation von Frauen haben. Das heißt, auch hier potenzielle Effekte, unter anderem der Menstruationszyklus, haben wir wenig Daten und diese sind aber auch teilweise auch uneinheitlich.
0: Im Schnitt dauert ein Zyklus 28 Tage, Start die Menstruation. Die Hormone Östrogen und Progesteron sind relativ niedrig, viele Frauen haben Beschwerden. In der Follikelphase steigt der Östrogenspiegel, Energie und Kraft nehmen meist zu. Um den Eisprung herum gilt Frau als besonders leistungsstark. In der Lutealphase sinkt der Östrogenspiegel, Progesteron steigt, das Energielevel kann fallen. Starre Modelle sieht der Sportexperte kritisch. Er fordert, im Training mehr auf den tatsächlichen Zustand der Sportlerin zu achten. Statt zyklusbasiert plädiert er für zyklusbewusst.
10: Eigentlich möchte ich von dem Begriff basiert weggehen, sondern eher bewusstes Training gehen, weil ich jetzt ja hier auch eine hohe Variabilität in einer Frau habe, also von Zyklus zu Zyklus, aber auch zwischen den Frauen habe. Und dann muss ich mir das individuell betrachten.
0: Für Franziska heißt das, gerade geht die 29-Jährige etwas vom Gas. Sie ist in der zweiten Zyklushälfte und fühlt sich im Moment nicht so fit.
11: Wenn ich direkt vor meiner Periode bin, dann nehme ich vielleicht einen Pausentag mehr. Wenn ich merke, dass mein Körper das braucht, weil der arbeitet einfach unheimlich viel, da ist der Energieverbrauch sehr hoch. Und dann mache ich weniger hohe Kraftgewichte, weniger lange Laufdistanzen, steige vielleicht mehr aufs Fahrrad, um meine Bänder so ein bisschen zu schonen und mache einfach mehr Wiederholungen, dafür mit weniger Gewicht.
0: Das Training wird also angepasst. Bald ist Wettkampftag, heißt 8 Disziplinen, unter anderem solche Kraftausdauerübungen. Kann man den Zyklus nutzen, um sich optimal vorzubereiten? Dazu gibt es neue Untersuchungen.
10: Früher wurde gesagt, wir sollen ganz klar Krafttraining in der ersten Zyklusphase trainieren, da wir hier potenziell bessere Effekte haben. Neuere Studien zeigen jetzt aber eigentlich nicht mehr genau dieses eindeutige Bild. Das heißt, es ist etwas konträrer. Wir wissen aber, dass generell Krafttraining wichtig ist, dass wir kontinuierlich trainieren müssen.
0: Den Zyklus zu kennen, hilft auch der Psyche. Wenn sie Schwankungen hat, ist Franziska nachsichtiger mit sich.
11: Dann fühle ich mich schwächer oder habe das Gefühl, heute läuft es gar nicht, obwohl ich eigentlich das genau gleiche Training und auch Gewicht bewege wie in der Woche davor. Versuche aber dadurch, dass ich ja weiß, in welcher Phase ich bin, da so ein bisschen sanfter mit mir umzugehen.
0: Das bestätigt

0: es ihnen auch mental? Muss man irgendwie vielleicht auch mal ein bisschen pushen oder vielleicht auch sagen, hey, ist okay, wenn heute irgendwie, wenn das dein Maximum ist, dann ist heute das dein Maximum. Aber sei da, geh so weit, wie es irgendwie für dich sinnvoll ist. Und dann kann man es vielleicht so in seiner eigenen, ja, Einschätzung und Einordnung der Leistung vielleicht auch so ein bisschen für sich als Trainer besser einordnen.
1: An der Uni Wuppertal startet bald eine neue Studie zu dem Thema. Den Zyklus genau zu kennen lohnt sich immer, findet Forscherin Saba Chakalio.
2: Zyklus ist ein super sensibler Parameter für den Gesundheitszustand der Athletinnen. Und das Erste, was sozusagen ausfällt, wenn was nicht mit uns stimmt, Frauen, ist zum Beispiel der Eisprung oder auch die Zyklus, die Menstruationsausfälle. Und deshalb ist es wichtig, auch wenn man nicht zyklusbasiert unbedingt trainieren kann, dass man den Zyklus trotzdem trackt.
1: Fazit: Der Zyklus ist ein wichtiger Faktor neben Schlaf, Stress und Ernährung. Und es lohnt sich immer, ihn im Blick zu behalten.
3: Ich bin im Klinikum rechts der Isar in der Giftnotrufzentrale. Hier melden sich auch Betroffene, die Bärlauch mit Maiglöckchen und der Herbstzeitlosen verwechselt haben.
4: Mein Name ist Sabrina Schmoll. Ich arbeite in der Abteilung für klinische Toxikologie und wir beschäftigen uns mit Vergiftungen durch Medikamente, Drogen sowie Pflanzen und Pilze.
5: Was kennzeichnet denn so die Gefahr dieser beiden Verwechslungspflanzen?
4: Das Maiglöckchen, wenn man so will, würde als Symptomatik gastrointestinale Symptome als erstes machen, Übelkeit, Erbrechen, auch Durchfälle und kann Herzrhythmusstörungen machen. Die andere Verwechslungshäufigkeit ist die mit dem Kolchizin, also mit der Herbstzeitlosen, die wiederum initial auch gastrointestinale Symptome machen würde, Übelkeit, Erbrechen, vor allen Dingen Durchfälle und dann allerdings Multiorganversagen auslösen kann.
5: Wie schnell sollte man reagieren, wenn man merkt, da ist irgendwas nicht richtig?
4: Je früher oder je schneller, desto besser. Binnen einer Stunde nach Giftkontakt oder vermeintlichem Giftkontakt wäre oder ist es möglich, Aktivkohle als Antidot, wenn Sie so wollen, zu geben.
3: Im Frühjahr klingelt das Telefon beim Giftnotruf München besonders oft. Es melden sich Menschen aus Bayern und ganz Deutschland zum Thema Bärlauch und seinen giftigen Doppelgängern.
6: Giftnotruf München. Also Sie haben Bärlauchpesto gemacht. Wie geht's Ihnen jetzt? Haben Sie irgendwelche Probleme? Bauchschmerzen? Das könnte die Herbstzeitlose sein. Deswegen bitte unbedingt in die nächste Klinik.
3: Auch sie musste ins Krankenhaus. Katharina Schulze. Beim Pflücken mit ihrem Mann Anfang März verwechselte sie Bärlauch mit der Herbstzeitlosen.
5: Du, Katharina, was war denn das für eine Stelle?
7: Ja, genau so eine wie hier. Also hier wächst der Bärlauch und wirklich direkt daneben die Herbstzeitlose. Und beim Ernten, es stand alles ziemlich dicht zusammen. Und im Pesto hat es auch gut geschmeckt.
5: Dann bist du ins Krankenhaus?
7: Meine Symptome sind dann nicht so schnell besser geworden. Deswegen bin ich auch da geblieben.
5: Wie sah denn genau die Behandlung aus?
7: Ja, also zuerst haben wir Aktivkohle bekommen. Und es wurden zwei EKGs gemacht, ob Herz, alle Organe, alles in Ordnung ist, Blutdruck.
5: Krass, oder? Wenn man das so einfach in den Wald gegangen, um ein bisschen Bärlauch zu sammeln.
7: Also wir haben auch weiterhin Bärlauch dann danach gesammelt, weil jetzt wussten wir ja, worauf wir achten müssen.
5: Okay, also er ist nicht tabu.
7: Nee, gar nicht. Wir haben viele Pestos gemacht und er ist auch weiterhin auf meinem Speiseplan.
5: Dir vielen Dank und alles Gute. Und ich kümmere mich als nächstes um die Kulinarik rund um Bärlauch. Bis gleich.
1: Es ist eine der schwersten Hauterkrankungen, Acne inversa. Der Leidensdruck für Betroffene ist groß. Wasser ist ihr Element, da vergisst Saskia die Schmerzen. Was keiner ahnt, die 26-Jährige leidet unter einer der schwersten Hauterkrankungen überhaupt, Acne inversa. Vor ein paar Jahren fängt es mit kleinen Stellen an, vermeintlich harmlos. Da ahnt sie nicht, dass die Erkrankung bald ihr Leben bestimmt.
8: Bei mir waren die

0: nicht vernünftig gehen oder auch sitzen kann, leider.
1: Auch Thomas hat Akne inversa. Los ging es bei ihm mit Anfang 20.
2: Die Abszesse haben sich gebildet, Steißbein, Gesäß, Leistenbereich, Hodensack. Extrem schmerzhaft. Einschränkungen hatte ich beim Sitzen. Radfahren konnte ich gar nicht.
1: Im Alltag ist das eine große Herausforderung. Neben den Schmerzen kommt es oft zu längeren Ausfällen im Beruf. Mehr als 800.000 Menschen sind hierzulande betroffen. Bis die richtige Diagnose gestellt wird, dauert es im Schnitt 10 Jahre. Auch Saskia muss lange warten, bis sie weiß, was sie hat.
3: Acne inversa oder auch Hidradenitis suppurativa genannt, ist eine chronisch entzündliche Hauterkrankung, die sich durch die Ausbildung von Knoten und Abszessen, die in der Haut lokalisiert sind, kennzeichnet. Und das Unvorhersehbare an dieser Erkrankung ist, dass der Patient nicht weiß, wann kommt wieder ein Schub, wann bildet sich wieder ein neuer Abszess. Und das belastet natürlich die Betroffenen ganz stark.
1: Manchmal sind die Entzündungen äußerlich unscheinbar, sitzen tief unter der Haut. Das Problem, in Regionen spezieller Schweißdrüsen an den Haarfollikeln kommt es zu Entzündungen. Diese breiten sich aus. Abszesse entstehen, zum Teil richtige Fistelgänge.
3: Die Akne inversa hat mit der normalen Akne, die man kennt, also Pickel im Gesicht, sage ich mal, überhaupt nichts zu tun. Auch ist mangelnde Hygiene keine Ursache für die Akne inversa. Wir gehen heutzutage davon aus, dass Akne inversa sogenannte multifaktorielle Genese hat. Zum einen ist eine genetische Komponente bekannt, zum anderen aber auch eine Fehlregulation des Immunsystems mit einer Überproduktion von entzündungsfördernden Botenstoffen, sogenannten Zytokinen.
1: Thomas hat fast 20 Operationen hinter sich. Lange war das die einzige Möglichkeit, seine Abszesse in den Griff zu bekommen.
4: Bei der Akne inversa haben wir zwei Möglichkeiten oder zwei wesentliche Situationen. Die akute Situation, wenn ein Abszess unter Eiter steht, müssen wir den Eiter rauslassen, öffnen. Und in der Situation, wenn Gewebe zerstört wurde, dann muss dieses zerstörte Gewebe entfernt werden. Das ist die radikale Exzision. Es heilt dann, ohne dass man das Ganze zunäht, mit geeigneten Mundauflagen wieder ab.
1: Zur Behandlung werden verschiedene Biologika eingesetzt. Inzwischen sind mehrere Wirkstoffe zugelassen.
4: Also bei der Akne inversa haben wir ein sehr komplexes Entzündungsgeschehen und da sind sehr viele Entzündungseiweiße mit beteiligt. Wenn man die jetzt irgendwie blockieren möchte, dann kann man Antikörper verwenden, die wir sonst auch selber produzieren in unserem Körper. Das ist ein natürlicher Prozess, aber eben auch synthetisch herstellen können. Und diese Antikörper fischen ganz spezifische Eiweiße heraus, sodass die Entzündung zum Erliegen kommt oder zumindest gebremst wird.
1: Einmal im Monat spritzt sich Thomas das Medikament. Seit fast 1,5 Jahren hat er keine neue Entzündung.
2: Die Spritzen wirken eigentlich sehr gut. Die Entzündungswerte sind hervorragend. Bin auch ziemlich schmerzfrei. Die einzige Nebenwirkung, was ich bei den Spritzen habe, ist, dass ich immer müde bin. Aber sonst ist eigentlich alles in Ordnung.
1: Auch Saskia geht es dank Biologikum viel besser. Ganz weg sind die Beschwerden aber nicht. Die Erkrankung macht der Studentin im Alltag immer wieder zu schaffen.
0: Die einen verstehen es und sagen, oh Gott, und du kriegst mitleidige Blicke. Und die anderen sagen, ach, stell dich doch nicht so an. Ist doch nur ein Pickel, habe ich doch auch manchmal. Aber das ist eben die Sache. Ich habe es nicht manchmal, ich habe es immer. Und ich werde es wahrscheinlich auch für immer haben. Weil es ist chronisch und es wird bei mir nicht weggehen. Und das ist auch so eine Akzeptanz. Egal, was ich mache, es wird immer bleiben.
1: Bei einem akuten Abszess wie im Moment nimmt sie antibiotische Salben. Früher musste sie auch über einen längeren Zeitraum Antibiotika einnehmen. Im Alltag nutzt sie Hilfsmittel, etwa spezielle Kissen, damit das Sitzen nicht so wehtut. Auch Lasern kann sinnvoll sein. Allerdings werden die Kosten meist nicht von den gesetzlichen Krankenkassen übernommen.
4: Zum einen kann man den Laser wie ein Skalpell verwenden. Für manche ist es vorteilhaft, aber macht nicht so einen großen Unterschied. Dann haben wir die Möglichkeit, dass wir Entzündungen hemmen können mit bestimmten Laserwellenlängen. Wir können Haare entfernen, denn die Akne inversa hat letztendlich eine Erkrankung, die sich an den Haaren abspielt. Und da, wo keine Haare sind, entstehen weniger Entzündungen. Oder wir können auch Narbenstrukturen beeinflussen, weicher machen, verbessern.
1: Saskia hofft, dass sie die Akne inversa dank der Biologika bald noch besser im Griff hat und die Krankheit den Alltag nicht beherrscht.

0: Zurück zum Bärlauch. Auch als Hausmittel wird er gerne eingesetzt.
1: Eine Handvoll Bärlauch darf man am Tag sammeln. Das habe ich gemacht. Und Tina als Kräuterexpertin weiß, was wir daraus jetzt machen.
2: Genau. Wir machen zusammen erstmal eine Bärlauchtinktur.
0: Dafür werden die gewaschenen Bärlauchblätter kleingeschnitten, in ein sauberes Glas gefüllt und mit 40%igem Alkohol vollständig übergossen. Dann lässt man alles 3 Wochen an einem kühlen, dunklen Ort ziehen, zwischendurch schütteln nicht vergessen und dann wird abgeseiht.
1: Wofür kann man das dann anwenden?
2: Der Bärlauch ist ganz, ganz gut auch bei Magen-Darm-Geschichten. Und da kannst du jetzt wirklich, wenn du zum Beispiel merkst, dass die Verdauung ein bisschen stockt und es ein bisschen angeregt werden soll, kannst du so 15 bis 20 Tropfen entweder pur oder in Wasser einnehmen, und zwar vor der Mahlzeit. Da wir mittlerweile schon die Knospenzeit haben, werden wir gemeinsam Knospen einlegen, die nennt man auch falsche Kapern.
0: Aus Essig, Zucker, Salz und Pfeffer entsteht ein würziger Sud, der heiß über die frischen Bärlauchknospen gegossen wird. Nach einer Ziehzeit von mindestens 2 Wochen sind die falschen Kapern bereit zum Genießen.
1: Mmh. Das ist ja abgefahren.
2: Mhm. Du merkst jetzt den Unterschied. Viel angenehmer im Geschmack, gell?
1: Ganz mild, dann mit der süßen Säure. Super Geheimtipp. Dafür und überhaupt für die Zeit, vielen Dank, das hat Spaß gemacht.
2: Sehr, sehr gern.
1: Damit habe ich den perfekten Vorgeschmack bekommen auf das, was jetzt als nächstes noch folgt. Ich möchte nämlich aus Bärlauch mehr zubereiten. Und das mache ich gemeinsam mit dem Münchner Ernährungsrat. Bis gleich.
3: Die Weide gilt als mythischer Baum. Sie wird seit der Antike verehrt. Auch die Heilwirkung der Rinde hat Tradition.
4: Die Weide, ein Baum voller Überraschungen. Die Rinde enthält Salicin, den natürlichen Vorläufer von ASS.
5: Selbst trinke ich einen Weidenrindentee bei fieberhaften Erkrankungen.
6: Neben den klassischen Indikationen setzen wir die Weidenrinde auf Station auch bei chronisch entzündlichen Darmerkrankungen ein.
7: Ich verwende die Weidentinktur gerne bei Kopfschmerzen und beginnenden Erkältungszuständen.
4: Weidenrinde ist natürlich, aber ist sie auch wirksam? Das wird jetzt getestet. Die Weide, Salicis cortex, ist ein Strauch oder Baum, der bis zu 30 Meter hoch werden kann. Bevorzugte Standorte sind Flussufer oder andere feuchte Böden. Die beste Erntezeit ist im Frühling, wenn die Bäume gut im Saft stehen. Am häufigsten kommt die Rinde der Silberweide zum Einsatz. Dafür werden 2- bis 3-jährige Zweige geschält. Aus diesem Pflanzenmaterial entstehen Tees, Tinkturen und Dragees. Die Anwendungsgebiete. Wo wird die Weidenrinde eingesetzt? Bäume sind eine große Leidenschaft von Viktoria Lorenz. In ihrem Blog stellt sie heute ihren Followern die Weidenrinde vor. Vor allem in der kalten Jahreszeit, wenn es wieder vermehrt zu Erkältungskrankheiten kommt, kann sie helfen.
7: So, Leute, ich zeige euch heute, wie man eine Weidentinktur macht. Und dafür braucht ihr nur die Weidenrinde.
4: Sie übergießt diese mit Alkohol. Nach 2 Wochen Ziehzeit wird die Tinktur abgeseiht und kann als Kur angewendet werden.
7: Die Tinktur, die kann man jetzt eben hier im Wasserglas schön auflösen, tropfenweise reingeben und morgens und abends oder eben bei beginnender Erkältung oder Kopfschmerzen trinken.
4: An der Bamberger Klinik in der Abteilung für integrative Medizin verordnet Professor Jost Langhorst seinen Patientinnen und Patienten Weidenrinde bei chronisch entzündlichen Darmerkrankungen. Und zwar in Form eines Klismas. Der Einlauf enthält neben der Weidenrinde auch Eichenrinde und Blutwurz.
6: Durch die Kombination der 3 Heilpflanzen in Form der topischen, also örtlichen Anwendung im Darm, können wir die Wirkung dieser Pflanzen mit Gerbstoffen, aber eben der Weidenrinde entzündungshemmend nutzen, um auf eine akute Entzündung im Darm positiv und beruhigend einzuwirken.
4: Die Inhaltsstoffe. Was macht die Wirkung aus? Der wichtigste Bestandteil der Weidenrinde ist Salicin. Wirkungsverstärkend sind die sekundären Pflanzenstoffe, die Polyphenole, wie zum Beispiel Katechine, Flavonoide und Proanthocyanidine. Sie haben vor allem auch eine antioxidative Wirkung. An der Universität Ulm beschäftigt sich die Apothekerin Petra Schäfer mit den Wirkstoffen der Weidenrinde.
5: Das Salicin wird im Körper verstoffwechselt zu Salicylalkohol und im Darm und in der Leber weiter verstoffwechselt zur Salicylsäure. Und damit haben wir auch die Wirkung, nämlich die Salicylsäure wirkt entzündungshemmend und schmerzstillend.
4: Im Alltagsgebrauch hat sich die synthetisch hergestellte Acetylsalicylsäure durchgesetzt.
5: Aspirin ist billiger als Weidenrindenpräparate. Und zum anderen gibt es für die herstellenden Firmen das Problem, Weidenrindenextrakte mit der entsprechenden Qualität zu bekommen.
4: Der Forschungsstand. Gibt es Studien? Bei Fieber und Kopfschmerzen bezieht man sich lediglich auf die Ergebnisse der traditionellen Anwendungen. Eine recht stabile Datenlage gibt es bei Behandlung von Rückenschmerzen.
5: Dort wurde in einer Anwendungsbeobachtung über einen Zeitraum von 6 Monaten 436 Patienten untersucht in 74 Studienzentren. Man hat die Wirkung zusammengefasst und hat festgestellt, dass tatsächlich bei Osteoarthritis und bei Rückenschmerzen die Weidenrinde sehr gut wirksam war.
4: Bei Darmbeschwerden gibt es aus der Bamberger Klinik positive Beobachtungen. Hierzu soll es bald eine randomisierte, kontrollierte Studie geben. Doch welche Risiken sind bekannt?
7: Bei der Weidenrinde gibt es keine Nebenwirkungen, aber Personen, die allergisch auf Salicin reagieren, sollten es natürlich nicht nehmen.
4: Muss man bei der Weidenrinde auf die Blutverdünnung aufpassen, wie bei ASS?
6: Das ist bei der Weidenrinde nicht der Fall. Das heißt, die Blutungszeit wird dadurch nicht beeinflusst.
4: Das Fazit. Wie ist das Ergebnis? Weidenrindenextrakt hat sich bei Kopf- und Rückenschmerzen sowie Fieber bewährt. Die Wirkstoffe sind antiseptisch, entzündungshemmend und schmerzlindernd. Die gute Studienlage bezieht sich vor allem auf Rückenschmerzen. Bei Darmerkrankungen wird noch geforscht. Vorsicht bei Salicin-Überempfindlichkeit. Auch Magenreizungen sind möglich. Alles in allem ist die Weidenrinde eine echte pflanzliche Alternative und gute Ergänzung der Hausapotheke.
0: Ich bin jetzt beim Münchner Ernährungsrat. Der Verein engagiert sich seit 2018 für eine nachhaltige, regionale und faire Ernährung und bringt Menschen zusammen, die sich dafür interessieren.
8: Das ist immer sehr schön, wenn gemeinsam geschnippelt und gekocht wird und dann natürlich gemeinsam gegessen. Mhm. Und viele Leute sagen, oh, das habe ich ja noch gar nicht gewusst, dass man Bärlauch in der Stadt finden kann, so wie die Pia.
0: Im Verein probiert man gerne verschiedene Rezepte aus und heute steht eine Bärlauch-Feta-Creme auf dem Programm. Dafür werden die Bärlauchblätter geschnitten, der Feta mit der Gabel zerdrückt und mit Frischkäse sowie etwas Öl zu einer cremigen Paste gemixt. So macht die Idee der essbaren Stadt die Pflanzen vor der Haustür erlebbar.
1: Ich würde mal sagen, du verarbeitest schon sehr gerne das, was uns die Natur bietet. Wo steht denn da der Bärlauch?
9: Ja, schon an erster Stelle. Diese Vielfältigkeit ist einfach kalt zubereiten, warm zubereiten, einfrieren. Die Butter kann ich einfrieren. Mhm. Pesto kann ich machen für Monate. Kapern kann ich machen für Monate oder ein Jahr einlegen. Es ist einfach, diese Vielfältigkeit ist gigantisch.
0: In der Saison darf natürlich ein selbstgebackenes Bärlauchbrot nicht fehlen. So klingt unser Tag genussvoll aus.
1: So, Pia, jetzt aber, wie schmeckt's dir?
10: Sehr lecker. Ja. Also wirklich sehr, sehr gut. Und es ging mega schnell. Mhm. Ja, und alles duftet nach Bärlauch. Ja, ich bin ganz begeistert.
1: Tilde, Pia und Heike, vielen Dank, dass ihr mitgemacht habt. Das hat sehr viel Spaß gemacht. Und dir, Irene, danke für deine Zeit.
11: Ja, schön, dass du da warst.
1: Ja.
11: Und hier noch die Rezepte zum Nachkochen.
1: Wunderbar. Ich weiß, was ich zu tun habe. Danke euch. Bärlauch ist einfach eine richtig feine Sache. Schmeckt so gut und ist auch noch gesund. Also ich werde es zu Hause ausprobieren. Sie hoffentlich auch. Viel Spaß dabei und bis zum nächsten Mal bei Gesundheit.

bahnfrei für den Inselzug. So macht man das in der Karibik. Genauer gesagt auf St. Kitts. Wir wandeln auf den Spuren der ehemaligen Zuckerrohrbahn und erleben gemeinsam mit den Eisenbahnern so manches Schienenabenteuer.

0: ein Inselpaar der kleinen Antillen. Die Föderation Saint Kitts und Nevis zählt zu den kleinsten Staaten der Welt. Von der Hauptstadt Basse-Terre kann man mit dem Zug knapp 30 Kilometer bis in die Nähe der Festung Brimston Hill fahren.
1: Der nächste Zug fährt am Dienstag. Mit dem Explorer kommen wie viele?
2: Fast 3000.
3: Wow.
2: Eine Menge.
0: Steve Heitz ist einer der beiden amerikanischen Bahnbesitzer, die vor allem auf Fahrgäste von Kreuzfahrtschiffen setzen.
1: Wir hatten an einem einzigen Tag schon 8 oder 9 im Hafen. An starken Tagen kommen 15.000 bis 20.000 Menschen von den Schiffen runter nach Basse-Terre, einer Stadt mit vielleicht 13.000 Einwohnern. Man muss sich vorstellen, welch enorme Auswirkung diese Kreuzfahrtpassagiere auf das Land haben.
4: It makes a huge impact on the country.
0: Auf die Menschen, deren Vorfahren als Sklaven aus Westafrika verschleppt wurden. Im Winterhalbjahr fährt der Zug fast täglich und teilweise mehrfach. Bevor die Fahrgäste eintreffen, wird er überprüft. Safety first. Und das scheint nötig zu sein.
5: Es ist äußerst wichtig, über die Grube zu fahren, denn dort sieht man viel, was man sonst nicht sehen würde. Seit wir über die Grube fahren, konnten wir viele Pannen verhindern, Dinge, die uns da draußen aufhalten würden. Denn dort hat man nicht genug Werkzeuge, um die Reparatur so schnell wie möglich durchzuführen. Das größte Problem der Züge ist, dass an den Loks Risse entstehen, wie hier zu sehen. Während der Fahrt ist es sehr laut hier unten, sodass wir nicht merken, wenn wir entgleisen oder so. Ich nenne das ein großes Risiko.
0: Sie haben vorgesorgt. Immer dabei ist dieser LKW.
6: Wir nutzen den LKW, falls der Zug wegen eines Steins auf der Schiene entgleist. Er hat einen Haken, also kann man den Zug einhängen, in die Luft heben und wieder auf die Schienen setzen, damit die Fahrt weitergeht.

0: Alle Schranken sind entlang der Inselhauptstraße. Es ist immer Verkehr nach Bastard. Man muss öffnen, wenn der Zug ca. 60 Meter entfernt ist, damit der ganze Verkehr stoppt und es keinen Unfall mit dem Zug und den Fahrgästen gibt. Ich bin sowas wie ein Sicherheitsmann. Ich stelle sicher, dass nichts passiert.
1: Doch wo bleiben die Kreuzfahrtpassagiere? Da kommen die Busse. Die Fahrgäste lassen gerne auf sich warten. Der Fahrplan richtet sich allein nach ihnen. Für das Bahnunternehmen eine logistische Herausforderung, denn die Anzahl variiert täglich. St. Kitts besitzt eine der wenigen noch befahrenen Zuckerrohrbahnstrecken in der Karibik. Auch hier verlor das karibische Zuckerrohr den Konkurrenzkampf mit der europäischen Zuckerrübe. Der Güterverkehr wurde eingestellt. Doch die Schmalspurbahn konnte vor 20 Jahren nahtlos in die St. Kitts Scenic Railway umgewandelt und auch Mitarbeiter konnten übernommen werden. Wie St. Clair, der jetzt stärkere Loks fährt, die früher in Polen Zuckerrüben transportieren. Look Up, wie ihn seine Kollegen warum auch immer nennen, muss mit ihr Schritt halten. Er hat unterwegs 7 Schranken zu stellen und die Lok könnte bekanntlich entgleisen. Die Atlantikküste auf der Ostseite der Insel. Flüsse haben Schluchten gegraben, über die 4 lange Brücken führen. Gemächlich geht es darüber. Dem Lokführer gefällt das.
2: Wir sind nicht langsam. Es ist eben eine Tour, bei der du entspannen und etwas trinken kannst. Es ist schön, einfach rauszuschauen. Ich schaue auch gerne raus, auch wenn es mein Land ist. Da freue ich mich daran. Ich versetze mich in die Lage des Gastes und sage, der Ort ist wunderschön, ich liebe ihn und wünschte, ich wäre von hier. Es gibt keinen Tacho. Ich kann nicht sagen, wie schnell wir fahren. Wie können wir das langsam nennen? Es ist einfach so, dass wir in Kurven langsamer fahren, weil man dort vorsichtig sein muss. Und die Gleise sind auch nicht hundertprozentig gut. Wir müssen also sehr vorsichtig fahren und immer auf die Schienen schauen.
1: Natur pur. Keine Straße in Sicht, keine Schranken zu schließen. Der Sicherheitsmann hat sich kurz abgesetzt.
0: Weißt du, wo ich wohne? Klar weißt du das.
1: Look Up lebt direkt an der Bahnlinie, zusammen mit vielen Tieren, die er schnell versorgt.
0: Hey, du hast den Zwinger verdreckt, was soll das? Hallo, ihr Häschen.
1: Zu seinem Land gehört auch eine der zahlreichen Ruinen, die das Inselbild prägen. Mühle und Schornstein. Hier wurde Zucker hergestellt, bevor es eine Zuckerfabrik gab. Look Up weiß auch, wo Zuckerrohr wächst. Auf St. Kitts ist es kaum noch zu finden. Dabei ist es offenbar gesund. Von wegen, Zucker zerstört Zähne.
0: Willst du weiße Zähne? Dann nimm diese Fasern. Wenn du es so machst, helfen sie beim Zähneputzen. Die Pflanzen sind verschwunden, weil die Menschen sie nicht mehr anbauen. Sie stellen keinen Zucker mehr her. Lieber nutzen Sie das Land für Viehzucht.
1: Loks aus der Zuckerrohrzeit. Oder was davon übrig blieb.
3: Pauline.
4: Ich bin tatsächlich mit dieser Lok gefahren, als wir erstmals nach St. Kitts kamen.
3: Ich dachte, das seien kleine Spielzeugzüge. In Omaha, Nebraska gibt es eine Zoobahn mit 30 Zoll Spurweite, in der die Kinder den Zoo umrunden. Und ich bin mit dieser gefahren, die ungefähr die gleiche Größe hatte. Aber hier rasten sie hin und her so schnell wie möglich, schleppten Zuckerrohr Tag und Nacht, 24 Stunden, 6 Tage in der Woche.
1: Das Gelände der ehemaligen Zuckerfabrik. Einst Inbegriff von Qualität, jetzt Schrott. St. Clair führte gerne die Loks der englischen Firma Ruston und Hornsby. In nur 17 Jahren ist die Fabrik zur Ruine verkommen. Das karibisch feuchte Klima hat seinen Teil dazu beigetragen, aber sie wurde auch ausgeschlachtet. Alles, was irgendwie zu brauchen war, weiterverwendet. Verschont geblieben sind 2 Loks der englischen Firma Hunslet.
2: Ein Gefühl wie in alten Zeiten. Mann, ist das schön. Ich habe diese Arbeit wirklich genossen. Können wir fahren? Alles fühlt sich intakt an. Es scheint, als müsste ich nur starten. Wahnsinn, all diese Gänge und die Druckluftbremse. Wenn die Druckluft abfällt, muss man das Bremsrad benutzen. Es kommt häufig zu Unfällen, wenn die Druckluftbremse ausfällt. Wenn du nicht fahren kannst, bist du am Arsch. Vielleicht stößt du mit einem anderen Fahrzeug zusammen oder so. Du brauchst also viel Geschick, um die Lok ganz langsam den Hügel hinabzufahren. Das bin ich auf Lok 3. Das ist der Weichensteller, mit dem ich früher gearbeitet habe. Also muss ich der Lokführer sein. Die gute alte Zeit. Ich weiß gar nicht, was ich sagen soll. Ich bin sprachlos.
1: Der Zuckerrohrbetrieb im Jahr 2005, kurz vor der Schließung. Bis zu 10 Lokomotiven waren gleichzeitig im Einsatz.

0: fahre ich und rangiere gerade. Bevor ich Lokführer wurde, habe ich Weichen gestellt. Eigentlich muss der Weichensteller alles machen. Du musst sehr geschickt sein, sonst sagt der Lokführer, du darfst nicht mit mir arbeiten, du musst am Bahnhof bleiben. Ich habe einfach alles gemacht, vom Wagen runterspringen und auf die Lok rauf. Der Weichensteller hat einen gefährlichen Job, denn der Lokführer sieht nichts. Du musst den Bolzen halten, dich bücken und beide Hände benutzen. Dabei kannst du dem Lokführer kein Handzeichen geben. Schon sehr riskant, denn deine Hände können eingeklemmt werden. Meine Hände wurden oft eingeklemmt. Manchmal ist ein Behälter runtergefallen und der Mann, der hinten drauf saß, musste springen. Wenn du auf einer Brücke bist und er fällt, wirst du dann springen? Was willst du machen?
1: Ein Haufen abenteuerlicher Geschichten aus vergangenen Zeiten, erzählt uns St. Clair. So hat er wie viele andere als Weichensteller und Lokführer dazu beigetragen, dass das Zuckerrohr in die Fabrik kam. Dort wurde es erstmal gewoben. Damit endete der Job der Eisenbahner vor der Verarbeitung zu Zucker.
0: Das Zuckerrohr wird ausgekippt. Das war genau hier. Man muss eins nach dem anderen auskippen. Einmal wurde mir fast ein Bein abgerissen. Ich habe alles überlebt, es geht mir gut.
1: Ende April legen nur noch vereinzelt Kreuzfahrtschiffe an.
2: Was ist mit der Apex? Sie hat 2900 Passagiere. Wie viele kommen zu uns?
3: Nur wenige, 50.
2: 50? Wenn wir Glück haben. Wir haben also eine Zeit ohne Personenzüge, weil wir in die sogenannte triste Jahreszeit kommen. Eine Bezeichnung noch aus der Zuckerrohrbahnzeit. Das gibt uns die Chance, Instandhaltungsarbeiten nachzuholen. Die Gleisbauer fahren mit der Stopfmaschine raus. Sie heben die Schwellen und Schienen an, um ein ordentliches Gleisprofil zu bekommen, was eine Menge Arbeit und Zeit erfordert.
1: Doch wo ist die Stopfmaschine? Der Vorarbeiter sieht es entspannt. Bei dem schwülen Wetter wursteln die Gleisbauer so vor sich hin.
4: Das könnte anstrengend sein, aber wir sind daran gewöhnt. Die Maschine ist im Moment nicht verfügbar.
5: Ist kaputt.
4: Wir wechseln Öl und Schlauch, bereiten sie für die Nebensaison und die umfangreicheren Arbeiten vor, damit wir die dann nicht mit der Hand erledigen müssen.
1: Doch was ist kaputt an ihr? Der Bahnmanager erklärt es dem Chef.
6: Da steht die Stopfmaschine. Sie muss neu verchromt werden. Wir haben Farbe und alles andere bestellt. Denn was ist los? Wir haben entdeckt, Öl tritt aus, weil die Chromschicht des Ventils weg ist.
1: Für Wartungsarbeiten nutzen sie auch Lok 15, die letzte fahrtüchtige Zuckerrohrzuglok. Dafür setzt St. Clair ihr die Batterie einer Personenzuglok ein.
0: Ich mochte sie von Anfang an, denn man fühlt sich wohl bei der Art, wie sie auf der Strecke federt. Diese dort ist auch sehr gut. Ich liebe beide. Die andere Lok ist stärker, aber damals war sie Gott. Jeder mochte sie, weil sie viel Zuckerrohr wegschleppen konnte.
7: Ready, General?
0: Wunderbar. Sie wird qualmen heute. Ah, ich mag den Sound. Sie ist heiß. Wie ein Filmstar.
1: Like ein Filmstar, der

0: offensichtlich in die Jahre gekommen ist. Doch sowas schreckt hier keinen.
1: Also los, ich bremse hinter dir.
0: Er benutzt das Bremsrad, um anzuhalten. Na sowas? Das erinnert uns doch an die Unfälle, von denen er in der Zuckerfabrik erzählte.
1: Das ist die Druckluftbremse. Aber sie ist nicht angeschlossen. Ich habe kein Signalhorn, nichts. Schon okay, ich fahre langsam. Na also.
0: Unterwegs also ohne Druckluftbremse. Doch das ist nicht das einzige Schienenabenteuer, das wir mit den Eisenbahnern auf dem Weg zur Brückenwartung erleben.
2: Ja, wir finden zwei defekte Verbindungen am Gleis. Die müssen sofort repariert werden, bevor der Zug morgen fährt.
3: Die ist in Ordnung.
2: Das Meerwasser hat hier nachgeholfen. Durch die Seeluft verrottet das und löst sich auf beiden Seiten. Hier und dort. Wenn niemand entlangläuft, ist es nicht zu sehen. Doch ich habe es von hinten entdeckt. Ich war mal Vorarbeiter, also kenne ich mich aus.
0: Der jetzige Vorarbeiter nimmt seinen Job auch ernst und markiert alle defekten Verbindungen. Die Gleise sind verschraubt, nicht geschweißt. Sie lockern sich auch, weil der Zug Vibrationen verursacht.
4: Das ist zu breit. Diese Markierung sagt den Jungs, dass sie an der Verbindung das Gleis in die richtige Spur weiterbringen müssen. Es ist auch eine Warnung für die Lokführer, dass es hier ein wenig gefährlich sein kann.
2: Nimm das Seil, Mann. Was ist los mit dir? Roll es ab. Pass auf das Bier auf. Typisch. Deine Tage sind gezählt.
0: Die Brückenwartung, unser größtes Schienenabenteuer. Sie sollen schauen, wie es um den Rost steht und ob gestrichen werden muss.
2: Koppel ab.
0: Einmal pro Jahr müssen die Eisenbahner das machen.
3: Wenn du fällst, bist du tot. Denk dran, du bist 70, also halt dich fest.
2: Wir beide machen das schon immer. Seit ich 17 Jahre alt bin, arbeite ich hier. Die Höhe ist sehr gefährlich. Wir hatten bereits einen Todesfall an dieser Brücke. Ein Schweißer stürzte hier in der Mitte ab und starb genau dort.
1: Wenn es vorbei ist, heißt es immer, Gott sei Dank. Es war so riskant, ein heftiger Job.

0: Kälte bist, bekommst du Angst, weil der Wind so stark ist. Wir müssen unser Bestes geben, damit wir zu unseren Lieben zurück können. Die weinen sonst zu Hause. Papa, wo ist mein Papa? Ich hatte viele Frauen, also habe ich viele Kinder, 6 und 8 Enkel. Sie essen viel, also muss ich sie füttern. So gehe ich zur Arbeit und versuche, möglichst sicher wieder nach Hause zu kommen.
1: St. Clair ist wieder mit dem Personenzug unterwegs und überquert die letzte der 4 langen Brücken auf der Ostseite von St. Kitts. Im Norden stoßen dann Atlantik und Karibisches Meer zusammen. Ein Naturschauspiel besonderer Art. Anstelle von Zuckerrohr wuchert hier nur noch Gras. Der Zug schlängelt sich durch die ehemaligen Felder. Lookup ist wieder im Einsatz. Neben dem Schrankenstellen behält er die Lok im Blick. Bisher hat sie trotz der Risse im Fahrgestell gut durchgehalten.
2: Du qualmst, Junge, du qualmst.
1: Kein Grund zur Panik. Aber ein Anlass, sich dem Zug an die Fersen zu heften. Überall winken Kinder, wenn der Zug kommt. Eine liebgewordene Tradition im Norden der Insel. In den abgelegenen Orten gibt es sonst nicht viel zu erleben.
2: Wir drehen einen Film.
1: Jede Abwechslung ist willkommen, auch diese. In Newtown.

0: I like to see the train. I love
1: ich liebe den Zug und die Leute.
0: And they take me picture, auntie.
1: Sie machen Fotos von mir. Alle sollen sich gut fühlen. Wenn sie zurückgehen, können sie erzählen, dass es schön war und andere ermutigen, herzukommen. Solange Schiffe anlegen und sie hier vorbeifahren, werde ich da sein. Jeden Tag.
2: Im Norden der Insel thront auch der erloschene Vulkan Mount Liamuga.

0: Aber auf der atlantischen Seite bauten sie weiter. Und die Eisenbahn fuhr bis Mills. Das war also die Strecke 1912. Und 1926 finanzierten dann die übrigen Zuckerrohrplantagenbesitzer den Bau des restlichen Schienenkreises. Ich erinnere mich, dass es 4 Stunden und 20 Minuten dauerte, um die Insel zu umrunden. Aber als die Zuckerfabrik schloss,
1: das war 2005,
0: fuhren wir nur noch eine Schleife und zurück.
2: Bis heute ist das so geblieben. Die Zugstrecke endet im Nordwesten. Ein letztes Mal gibt Luc Abgas, um vor dem Zug bei der Schranke zu sein. Und wie geht es der Lok? Nichts Neues. Sie qualmt, braucht aber keine Hilfe. Der 7. und letzte beschrankte Bahnübergang. Aber wo ist denn die Schranke?
3: Ein Auto ist reingefahren und hat sie zerstört. So mussten wir sie zum Reparieren abnehmen. Wir müssen jetzt mit dem LKW die Hauptstraße blockieren. Keine gute Idee, aber die einzige Möglichkeit, bis die Schranke wieder eingebaut ist.
2: Improvisation ist bei der St. Kitts Scenic Railway ein gern gewähltes Mittel. Ob die Schranke wohl jemals wieder montiert wird? Es geht ja auch so. In einer Kehrschleife endet also die Strecke. Der Zug wird mit anderen Fahrgästen dieselbe zurückfahren. Die letzte Gelegenheit, um von Zug und Personal ein Foto zu schießen.
4: Viele Leute möchten Lokführer werden. Wenn sie mich sehen, sagen sie, du hast einen tollen Job. Ich sage, ja, er ist wunderbar. Ich liebe meinen Job.
3: 100%. Zu 100%. Das ist die Wahrheit.
5: 100%.
4: Heute lief alles glatt. Die Fahrt war kein bisschen anstrengend. Ich habe sie genossen.
2: Die Fahrgäste steigen in Busse um. Eigentlich schade, dass es nicht weiter die Westküste hinuntergeht.
4: Es ist eine sehr lange Tour, wenn man mit dem Zug um die Insel fährt. Deshalb haben sie beschlossen, nur eine Seite zu befahren und den Rest den Bussen zu überlassen. Die Leute? Du weißt schon.
0: Die Kreuzfahrtunternehmen selbst sagten, wenn ihr nicht auf 3 Stunden verkürzt, können wir die Tour nicht verkaufen. Aber das ist, was wir tun. Wenn wir einen Markt haben, dann diesen. Wir leben und sterben in Abhängigkeit davon, ob sie die Tour mögen und die Leute zufrieden zurückkehren.
4: Die Brücken sind alle verbrannt, als sie den Busch angezündet haben, sodass es für uns sehr schwierig wäre, die andere Seite der Strecke zu reparieren.
0: Es würde mehrere Millionen Dollar kosten, sie aus dem Dreck zu ziehen. Ein paar Millionen Dollar allein für die Brücken. Und all das würde nicht über staatliche Zuschüsse finanziert, sondern durch den Fahrkartenverkauf.
2: Hier gingen die Gleise mal weiter. Bei Sandy Point landeten vor 400 Jahren die ersten Engländer. Sie lieferten sich Schlachten mit den Franzosen und bauten nach und nach eine Festung auf. Wie der Fels von Gibraltar galt sie als uneinnehmbar. Brimstone Hill, das Gibraltar der Karibik.

0: Der Zug kehrt zurück in den Bahnhof bei Basse-Terre. Die Saison ist zu Ende, der Chef zufrieden und St. Clair heilfroh, dass die Lok gehalten hat.
1: Alle haben gute Arbeit geleistet, deshalb bin ich recht glücklich, auch dass sie ein wenig Pause machen können.
0: Erholung auch für die Lok. Doch erst schweißen sie noch die Risse im Fahrgestell, die Lokführer St. Clair schon ans Entgleisen denken ließen.

0: Und so kommt er zu guter Letzt doch noch zum Einsatz, der Kranwagen von Lookup. Wir müssen uns verabschieden. Mit den Eisenbahnern haben wir aufregende Schienenabenteuer erlebt.
1: Die Saison war heftig. Es war hektisch. Ich kam oft spät nach Hause und mein Körper sagt, es ist Zeit, sich auszuruhen.

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2: Torgefährlich. Eine Frauenfußballmannschaft in Ecuador überspielt Vorurteile und die Altersgrenze. Giftige Geschäfte. In Nigeria werden Skorpione für die Medizin gemolken. Geplünderte Delikatesse. Der illegale Handel mit Seegurken bedroht die Bestände im Indischen Ozean.

0: Eine Schnitzerei aus Elfenbein, etwas Arznei aus Schuppentierschuppen oder vielleicht eine Prise Nashornpulver zur Stärkung? Menschlichen Begierden fallen jedes Jahr Millionen Tiere zum Opfer. Wilderei und illegaler Wildtierhandel sind ein Milliardengeschäft, einer der größten Abnehmer China. Hinter dem Wildtierhandel steht ein weltweites kriminelles Netzwerk, das die Natur gnadenlos ausplündert, zu Lande und im Meer.
1: Wir sind auf der Jagd nach ausländischen Wilderern, zusammen mit der Polizei in der Andamansee.
2: Sie verstecken sich an Plätzen wie diesen.
1: Die Andamanen erstrecken sich zwischen Myanmar und Indonesien und gehören politisch zu Indien. Das ist ein Krokodil. Ich verfolge hier eine wenig beachtete Geschichte, einen millionenschweren Schmuggelring. Hunderte von Menschen sollen heimlich auf die Andamaneninseln und in ihre Mangrovenwälder kommen. Und im Mittelpunkt des Ganzen steht ein vom Aussterben bedrohtes Lebewesen, die Seegurke. Wir verbringen ein paar Tage auf den Inseln, wandern bei Ebbe über spitze Felsen und sandige Strände. Hier wimmelt es nur so von Leben in den Gezeitentümpeln, die Flut zweimal täglich freilegt. Das ist eine kleine Meeresschnecke. Hier leben unsere Filmstars, die Seegurken. Ihr Lebensraum erstreckt sich von den Korallenriffen bis in die tiefsten Gräben des Ozeans.
3: Oh, look what it is.
1: Oh, schau mal, was da ist. Es blubbert. Aber das ist nicht sein Maul, das ist sein After. Ja, so seltsam sind Seegurken. Sie haben weder Augen noch ein Gehirn. Nur ein Maul zum Fressen und einen After, durch den sie atmen, Eier oder Sperma abgeben und Kot ausscheiden können. Oh, da ist noch eine hier. Und sie sieht ganz anders aus. Weltweit gibt es etwa 1500 Arten von Seegurken. Sie sehen nicht besonders aus, aber Seegurken sind die am häufigsten gehandelte Meeresart in Indien. Und auch weltweit nimmt der Handel zu. In Mexiko werden sie Oro Negro oder schwarzes Gold genannt. Ich habe mich mit dem Meeresbiologen Sangamesh Uday getroffen. Er kennt sich mit den seltsamen Tieren aus.
2: Sie sind Düngerfabrikanten. Wenn sie fressen, verdauen sie totes Material, bauen es ab und scheiden den Sand wieder aus. Ohne sie wäre das gesamte Ökosystem hier nackter Felsen.
1: Aber es ist ein blühendes Riff. Die Lebensweise der Seegurken trägt entscheidend dazu bei, den pH-Wert in ihrer Umgebung zu erhöhen. Das verhindert, dass das Wasser zu sauer wird, was für das Überleben der Meeresbewohner wichtig ist. Ich gehe mal näher ran, um diese Kerlchen in Aktion zu sehen. Nicht alle Seegurken sehen aus wie schwimmende Kothaufen. Diese stammen aus aller Welt. Ja, das ist eine. Und das ist auch eine. Sie können aussehen wie nicht von dieser Welt und sind aber verdammt niedlich. Aber zu ihrem Nachteil sind sie offenbar auch köstlich. Sie sind eine Delikatesse, ein Luxusprodukt, besonders in China und Südostasien, wo sie in Suppen, als eingelegte Beilage und in der traditionellen Medizin verwendet werden. Die in ihnen enthaltenen Omega-3-Säuren sollen entzündungshemmend wirken. Beliebt sind sie aber, weil sie, nun ja, ziemlich phallisch sind. Und die Leute glauben, sie seien ein Aphrodisiakum. Apropos Luxus. Diese Seegurke kann über $3,500 pro Kilogramm kosten. Dies führt mittlerweile zu einem illegalen Handel mit über 200 Seegurkenarten, die in diesen Gewässern vorkommen. Und deshalb bin ich hier. In Indien gibt es fast keine Nachfrage nach Seegurken. Die Nachfrage kommt aus Ost- und Südostasien. Als die Einkommen dort in den letzten Jahrzehnten stiegen, begannen die Seegurkenbestände rund um Indien zu sinken. 1982 begann das indische Umweltministerium, die Größe der Seegurken zu regulieren, die exportiert werden durften. Da sie jedoch getrocknet oder zerkleinert wurden, war dies schwer zu überwachen. Und es war extrem schwierig, eine riesige und zersplitterte Fischereiindustrie zu regulieren. Deshalb erließ die Regierung 2001 ein generelles Fangverbot für Seegurken. Dieses Tier ist in Indien streng geschützt. Das Töten einer Seegurke wird mit derselben Strafe geahndet wie das Töten eines Tigers oder eines Elefanten. Und es gibt Anzeichen dafür, dass das Verbot wirksam war und es den Seegurken rund um Indien gut geht. Auch wenn weltweit 70% ihrer Bestände überfischt oder erschöpft sind. Das lockt Seegurkenwilderer an, vor allem aus dem benachbarten Myanmar, einem Land, das sich im Bürgerkrieg befindet und dessen Wirtschaft in einer tiefen Rezession steckt. Ich war mit Beamten der Polizei der Andamanen und Nikobaren unterwegs. Wilderei ist eigentlich Sache der Naturschutzbehörde. Doch diese Polizeiabteilung wurde speziell dafür ausgebildet. Das ist der stellvertretende Inspektor Dana Balan.
2: Das sind Fotos von Wilderern, die wir vor etwa 2 Wochen gefasst haben.
1: Er ist so klein.
2: Ja, das war ein 17-jähriger Junge.
1: In dieser Saison haben sie schon 50 Wilderer festgenommen, hauptsächlich im nördlichen Teil der Insel. Ein Krokodil. Es ist ein harter Job. Die Inseln sind sehr unwegsam und unter dem Blätterdach können sich die Wilderer gut verstecken.
2: Da ist kein Land, nur Mangroven.
1: Können wir hier überhaupt laufen?
2: Ja, wir klettern hier rüber und gehen auf die Insel.
1: Wir sind hier gelandet, weil es Hinweise gab, dass sich hier Wilderer aufhalten könnten.
2: Wenn wir die Schlauchboote der Wilderer abfangen, die hierher kommen, bauen sie solche Gruben, um im Dschungel zu überleben. Man findet Trinkwasser 2 oder 3 Fuß unter der Erde.
1: Glaubst du, das ist frisch?
2: Es sieht älter aus.
1: Andere Spuren wie abgeschnittene Äste und Verstecke sehen ebenfalls alt aus. Die Polizeibeamten verbringen 20 oder sogar 30 Tage im Monat damit, diese Inseln zu durchkämmen. Als wir keine frischen Spuren von Wilderern fanden, machte ich mich auf den Weg zu der für diesen Bezirk zuständigen Frau, Polizeichefin Shweta Sugathan.
4: Wilderei ist, was die Polizei von Andamanen und Nikobaren betrifft, einer der Hauptschwerpunkte. Denn erstens liegen die Andamanen und Nikobaren-Inseln sehr nah an vielen Nachbarländern, insbesondere im maritimen Bereich. Zweitens sind sie in Bezug auf die Tierwelt und das damit verbundene marine Ökosystem sehr gefährdet.
1: Das Gebiet ist umstritten. Der östlichste Teil des indischen Staatsgebiets hat eine Seegrenze zu Myanmar, Thailand und Indonesien. Die wohl größte Bedrohung geht von Myanmars Koko-Insel aus, die nur 55 Kilometer nördlich liegt und auf der China militärische Infrastruktur finanziert hat. Das könnte ein Grund sein, dass die indische Regierung den illegalen Handel mit Seegurken unbedingt stoppen will. Das indische Innenministerium lässt Wilderer zu ihren Verbindungen zu größeren kriminellen Netzwerken, grenzüberschreitendem Schmuggel und potenziellen Terroraktivitäten befragen. Indien nimmt die hybride Bedrohung ernst. Die Andamansee ist eine wichtige Seeroute für den Transport von in Myanmar hergestellten Meth und Heroin nach Südostasien, Australien und in den Pazifik. Und Drogen werden hier angespült. Es gibt glaubwürdige Hinweise darauf, dass organisierte Verbrechersyndikate wie die Yakuza in Japan oder das Sinaloa-Kartell in Mexiko ihr kriminelles Portfolio diversifizieren und Seegurken als lukratives Geschäft mit einbeziehen. Kartelle haben ihre Finger überall. Sie erpressen die Fischer, kontrollieren den Handel, verschleiern die Herkunft von Fischen und schmuggeln illegal gefangenen Fisch über die Grenzen als Zahlungsmittel für chinesische Banden. Zurück an Land möchte ich mit einem Fischer aus Myanmar sprechen. Werden sie gefasst, landen sie für bis zu 7 Jahre im Gefängnis. Ich bin im Open Distress Camp, wo sich hinter dieser Mauer hunderte von Wilderern befinden, die auf ihre Freilassung warten. Ich habe monatelang versucht, ein Interview zu bekommen, was mir nicht gelungen ist. Aber ich durfte einem von ihnen Fragen schicken, auf die ich wirklich gerne Antworten hätte. Was ich inzwischen herausgefunden habe, ist, dass Käufer aus China oder anderen Ländern an Fischergemeinden in Myanmar herantreten. Sie bieten riesige Geldsummen für Seegurken von jenseits der südlichen Grenze. Die Hindernisse, denen diese Wilderer gegenüberstehen, sind unglaublich groß. Sie müssen an der indischen Küstenwache, der Marine und der Polizei vorbeikommen und lokalen Fischern und Krokodilen ausweichen. Sie überleben hier monatelang von Fisch. Sie müssen genügend Proviant und Diesel haben, um es zurückzuschaffen. Und müssen sich mit der myanmarischen Verwaltung als auch mit Piraten auseinandersetzen, die darauf lauern, ihren Fang zu stehlen. Am Ende wechseln die Seegurken auf dem indischen oder myanmarischen Festland den Besitzer und gelangen meist nach Sri Lanka. Dort ist der Fang von Seegurken legal und die illegale Ware kann gewaschen werden und wird dann als legaler Fang exportiert. Hongkong importiert 1,3-mal so viele Seegurken, wie weltweit legal gefangen werden dürfen. Der Rest muss also auf dem Schwarzmarkt hereinkommen. Und es sind die Agenten, Zwischenhändler und hohen Tiere in den organisierten Syndikaten, die daran verdienen. Ich habe eine Antwort von einem Wilderer erhalten, der derzeit in der Haftanstalt auf seine Freilassung wartet. Sein Name ist Paing Soi. Ich fragte ihn, kannst du mir etwas über dich und deine Kindheit erzählen? Er sagt, ich habe bis zur 8. Klasse gelernt. Aufgrund finanzieller Schwierigkeiten war ich gezwungen, meine Schulausbildung abzubrechen und begann, meinem Vater bei seiner Tischlerarbeit zu helfen. Darüber hinaus ging ich auch zusammen mit anderen Fischen, um unseren Lebensunterhalt zu verdienen und meine Familie zu unterstützen. Warum bist du auf die anderen Namen gekommen?

0: Ich habe ihn gefragt, was sich ändern muss, damit nicht noch mehr Menschen in diese Situation geraten. Ich hoffe, dass junge Menschen Zugang zu guten Arbeitsplätzen und Unterstützung haben, damit sie ihren Lebensunterhalt verdienen können. Ich fragte ihn, worauf freust du dich? Und er sagte, ich möchte in mein Heimatland zurückkehren. Die myanmarischen Fischer sind nur das schwächste Glied in einem undurchsichtigen System. Dennoch gehen die Behörden der Andamanen strikt gegen die Wilderei vor. Die Polizei arbeitet mit lokalen Fischern zusammen, damit diese als ihre Augen und Ohren vor Ort fungieren. Sie schulen sie in Sicherheitsfragen und besprechen, wie man ausländische Beiboote identifizieren kann. Sie müssen die Polizei alarmieren, wenn sie solche sehen. Außerdem integrieren sie junge Inselbewohner aus den Fischergemeinden in die Polizei. Einige haben ethnische Wurzeln in Myanmar.
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ausgebeutet wird, während die Menschen, die in ihrer Umgebung leben, nicht wirklich von dieser Gewinnung profitieren. Diejenigen, die davon profitieren, sind Menschen in weit entfernten Städten und Ländern, die vielleicht gar nicht wissen, woher diese Ressource stammt.

Sie sind gefährlich, sie sind tödlich. Und doch könnten sie Leben retten. Skorpione. Das ist Monsuru Adekunle Agbabiaka. Er trägt den Titel eines Prinzen, ist der Chef eines Labors hier in der nigerianischen Großstadt Lagos. Prinz Agbabiaka besitzt etwa 4.500 Skorpione. Für ihn sind sie Nutztiere. Es geht ums Geld. Es ist ein sehr gutes Geschäft, ein lukratives Geschäft, in das ich viel investiert habe. Skorpione sind anders als andere Tiere. Du investierst in sie und weißt, dass du eine gute Rendite erzielen wirst. Prinz Agbabiaka hat das Skorpionlabor vor 3 Jahren eröffnet. Mehrere Angestellte arbeiten für ihn. Einer ist Farid Oduwada Milare. Er ist Mitte 20 und hat einen ziemlich ungewöhnlichen Job. Farid melkt Skorpione. Um die Skorpione zu melken, nehme ich sie mit dieser Pinzette hoch und setze sie hier auf meinen Handschuh. Dann geben sie ihr Gift ab, allerdings immer nur ein ganz kleines Tröpfchen. Die Pinzette in seiner Hand steht leicht unter Strom. Damit reizt Farid den Stachel am Hinterteil des Tieres. Der Skorpion sticht zu, sondert sein Gift ab. Bislang sei er noch nie von einem Skorpion gestochen worden, erzählt Farid. Ich habe keine Angst vor Skorpionen. Das darf ich ja auch nicht haben. Ich bin im Umgang mit Skorpionen ausgebildet worden. Prinz Agbabiaka steht in den Startlöchern. Sobald die Zulassung der nigerianischen Regierung da ist, will er Skorpiongift an Pharmaunternehmen verkaufen, die daraus Medikamente herstellen. Viele Pharmafirmen haben uns bereits kontaktiert. Hier aus Nigeria, aber auch aus den USA, aus Großbritannien und einigen asiatischen Ländern. Prinz Agbabiaka ist ein Selfmade-Man, ein angesehener Unternehmer. Er kennt einflussreiche Menschen, darunter traditionelle Herrscher, wie es sie in vielen Regionen in Nigeria gibt. Solche Kontakte sind wichtig in einem Land, in dem die Wirtschaft stark wächst. In diesem Jahr um gut 4%. Lagos ist die Wirtschaftsmetropole in Westafrika. Hier leben über 16 Millionen Menschen. Lagos ist laut, wild und wuselig. Eine Lagunenstadt, eine Metropole am Meer. Und ein Knotenpunkt für Geschäftsleute. Zurück im Labor von Prinz Agbabiaka. Im Tiefkühler wird das kostbare Skorpiongift gelagert. Eine der teuersten Flüssigkeiten der Welt. 1 Liter ist umgerechnet gut 4 Millionen Euro wert. Doch es gehe ihm nicht ums Geld allein, sagt der Unternehmer. Er sieht sich vielmehr als Pionier. Die Gewinnung von Skorpiongift ist etwas Neues und Besonderes in unserem Land. Mich reizt es deshalb so sehr, weil die Pharmaindustrie damit neue Möglichkeiten bekommt, Menschen zu heilen. Es gibt die Hoffnung, dass Skorpiongift in Zukunft multiresistente Keime ausschalten kann, als Antibiotikum funktioniert. Und dass es gegen Krebs verwendet werden kann, etwa bei Hirntumoren. Denn das Gift enthält Eiweiße, die sich an Tumorzellen binden können. Skorpiongift ist eine große Chance für Nigeria, wenn einheimische Pharmaunternehmen daraus Medikamente produzieren, meint Apothekerin Temiloluwa Akintola Aremo. Denn das Land ist stark abhängig von importierten Arzneimitteln, die sehr teuer sind. Die meisten Skorpionarten, deren Gift derzeit erforscht wird, stammen aus Nord- und Westafrika. Sie sind also für uns hier leicht verfügbar. Wenn wir mehr Skorpiongift für Medikamente nutzen, müssen wir weniger Arzneimittel importieren. Skorpiongift ist in Deutschland bislang nicht als Krebsmedikament zugelassen. Denn die Forschung ist noch ziemlich am Anfang. In Nigeria dagegen hofft man bald auf den großen Durchbruch.

0: Prinz Akbar Biaka denkt jetzt schon darüber nach, sein Unternehmen zu vergrößern, noch mehr Skorpione zu kaufen, die das kostbare Gift liefern. Ein Gift, das in Zukunft Menschenleben retten könnte.
1: Bei Angie muss der Ablauf immer gleich sein, Dienstag und Donnerstag nachmittags. Erst das Trikot, dann die Schuhe und am Ende Wachs für die Haare. Gleich geht es für die 73-Jährige los zum Fußballplatz. Ich bin heute besonders aufgeregt. Wir spielen ein Turnier. Ich hoffe, meine Zerrung in der rechten Wade ist überstanden. Ich werde alles geben. Angie will sich keine Blöße geben, denn es ist ihr erstes Turnier ihrer noch jungen Laufbahn als Fußballerin. In der Andenmetropole Quito hat Angie jahrelang Englisch unterrichtet. Nach ihrer Pensionierung suchte sie ein Hobby und fand, anders als andere in ihrem Alter, den Fußball. Meine Freundinnen sagten, ich sei verrückt. Aber wenn ich mir was in den Kopf setze, ziehe ich das auch durch. Ich wollte etwas ändern, etwas für meine Gesundheit tun, um nicht so schnell zu altern. Zweimal die Woche trifft Angie jetzt auf Mercedes, genannt Profe Metsche, ihre Trainerin. Und auf ihr Team. Mädels, ihr seid die Cracks. Ihr spielt ja schon ein paar Jahre. Ich gerade mal ein paar Monate. In Angies Mannschaft spielen nur Frauen, die meisten älter als 40. Hier wird keine wegen ihres Alters komisch angeschaut. Bei uns spielen alle, ob Hausfrauen oder Unternehmerinnen. Wir haben hier Zeit für uns und unser Hobby, Fußball. Vor dem wichtigen Match aufwärmen. Profe Metsche hat diese besondere Gruppe gegründet, in der Ältere mit jüngeren Spielerinnen kicken. Es gab keine Gruppe extra für Mütter über 40 wie mich. Also habe ich einen Aufruf gestartet und es kamen mehr als 90 Frauen. Du willst kicken, weißt aber nicht wo? Als Angie diesen Slogan auf TikTok hörte, war sie angefixt. Plötzlich, mitten beim Aufwärmen, humpelt sie. Dieses Mal ist es die linke Wade, die dicht macht, schmerzt. Ich habe ziemlich fest geschossen. Sofort war klar, da ist was. Ohne Angie geht es los. Profe Metsche ist die treibende Kraft im Frauenfußball in Ecuador. Als sie als Kind anfing zu kicken, war ihr Vater strikt dagegen. Er dachte, Fußballspielerinnen werden automatisch lesbisch und hatte Angst, ich würde eine Frau

seitdem jedes Wochenende selbst auf dem Platz. Auch diese Mannschaft hat sie gegründet, Mütter der Schulklasse ihrer Tochter. Auf dem Platz ist sie alles andere als zimperlich und verdammt ehrgeizig. Tochter Millie ruft: Du schaffst das! Doch im Elfmeterschießen zeigt Matches Mannschaft Nerven. Eine bittere Niederlage. Profe Matche muss gleich weiter, zum nächsten Spiel an diesem Tag. Ein Vorort-Bolzplatz, an dem Spielerinnen wie sie früher nicht gern gesehen waren. Und sogar beleidigt wurden. Ich wurde als Mannsweib beschimpft, also als zu männlich. Diese Beleidigungen haben mich wütend gemacht. Aber mein Vater war es, der mir riet, ignoriere das einfach. Und hier stehe ich nun. Mit der Zeit hat sich Ecuador verändert. Frauen am Ball und Familien am Spielfeldrand. Heute keine Seltenheit.

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2: Als die regierende Bürgermeisterin von Berlin im August 2022 mit ihrem Kiewer Amtskollegen in einer Videokonferenz sprach, kam ihr erst nach einer halben Stunde der Verdacht, dass irgendwas nicht stimmte. Sie brach das Gespräch ab und in der Tat, der echte Vitali Klitschko hatte nie mit ihr gesprochen. Das Video war manipuliert. Sogenannte Deepfakes, bei denen Videos von Personen täuschend echt gefälscht werden, sind in den sozialen Medien längst zum Problem herangewachsen. Aber auch in Politik und Wirtschaft schlagen Experten Alarm. Manche behaupten sogar, diese Technik könne die Demokratie gefährden.
3: Das Problem ist, dass die dafür nötige Technik immer besser wird. Es gibt mittlerweile kostenlose Software, mit der ich tatsächlich in einer Videokonferenz komplett in eine andere Person schlüpfen kann. Ich arbeite übrigens gerade daran, in deine Rolle zu schlüpfen.
2: Na, da bin ich ja mal sehr gespannt. Diese Programme benötigen erstmal so viel Bildinformation wie möglich über die Person, die man werden will. In dem Fall sind das Videos von mir. Aus möglichst vielen verschiedenen Perspektiven mit möglichst viel unterschiedlicher Mimik.
3: Das versetzt dann die künstliche Intelligenz, die hier in der Software steckt, in die Lage, meine Mimik und meine Bewegung in deine typische Mimik und deine Bewegung zu übersetzen. Und im nächsten Schritt kommt dann noch ein ähnlicher Prozess mit der Sprache. Aus meiner Stimme wird deine Stimme und simsalabim
2: erscheine ich als Anja und zwar in Echtzeit. Das heißt, ich kann du sein, live in einer Videokonferenz. Das ist ein bisschen spooky, finde ich. Und mir ehrlich gesagt auch nicht so recht.
3: Vor allem, bis vor ein paar Monaten war das noch was für echte Spezialisten und High-End-Computer. In Zukunft könnte das aber bald schon jeder vom heimischen Rechner aus machen.
2: Und jetzt stellen Sie sich mal vor, Ihr Chef fragt in einer spontanen Videokonferenz Informationen ab, die Ihre Firma ruinieren können, wenn sie in falsche Hände gelangen. Und tatsächlich stellt sich nachher heraus, es war gar nicht Ihr Chef.
3: Das Problem ist, dass wir nun mal einfach glauben, was wir sehen. Hier, wenn Präsidenten mitten im Krieg per Video öffentlich kapitulieren.
2: So wie es beim ukrainischen Präsidenten Selenskyj der Fall war. Oder wenn ein Ex-Präsident seinen Nachfolger öffentlich als totalen Trottel beschimpft, wie Obama Trump.
4: President Trump is a total and complete dipshit.
3: Mit einer künstlichen Gegenintelligenz könnte man Deepfakes enttarnen. Die könnte man zum Beispiel als Filter vorschalten, bevor ein Video irgendwo hochgeladen wird oder bevor eine Videokonferenz beginnt.
2: Tja, nur leider zeigt bislang kaum jemand Interesse daran. Und in Zukunft, befürchten Experten, kann man Deepfakes selbst mit künstlicher Intelligenz nicht mehr erkennen. Tja, da bleibt wohl nur eins. Bleiben Sie wachsam. Schauen Sie genau hin und hören Sie genau zu. In Zukunft mehr denn je.

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4: Einen schönen guten Abend. Ich begrüße Sie zur Tagesschau. Mit einer großen Militärparade feiert Russland jedes Jahr am 9. Mai den Sieg der Sowjetunion über Nazi-Deutschland. Doch heute war etwas anders als sonst. Über den Roten Platz in Moskau marschierten zwar Soldaten, militärisches Gerät wurde aber nicht präsentiert. Der Kreml hatte Sorge vor ukrainischen Angriffen. Präsident Putin pries trotzdem seinen Krieg gegen die Ukraine und zeigte sich siegessicher.
5: Der wichtigste Feiertag in Russland. Am 9. Mai

0: Bejubeln Russinnen und Russen den Sieg über Nazi-Deutschland. Normalerweise rollen an diesem Tag Panzer, Raketen und moderne Militärtechnik über den Roten Platz. Aber all das fällt in diesem Jahr aus. Vor allem wegen der ukrainischen Drohnenangriffe in letzter Zeit. Dabei waren auch weit entfernte Ziele in Russland getroffen worden, vor allem Anlagen der Ölindustrie. Daher die Sicherheitslage in Moskau extrem angespannt. Das mobile Internet im Zentrum abgeschaltet, unzählige Sicherheitsleute im Einsatz. Erst in der Nacht hatten die Ukraine und Russland sich mit Vermittlung von US-Präsident Trump auf eine Waffenruhe geeinigt. Sie soll von heute an 3 Tage gelten. Von Frieden war bei Kreml-Chef Putin heute allerdings keine Rede. Die große Tat der Generation der Sieger inspiriert jene Soldaten, die heute die Aufgaben der speziellen Militäroperation erfüllen. Sie leisten Widerstand gegen eine aggressive Macht, die vom gesamten NATO-Block bewaffnet und unterstützt wird. Und dennoch rücken unsere Helden weiter voran. Es hat schon zahlreiche kurze Feuerpausen gegeben in den letzten 4 Jahren. Doch bislang wurden die Kämpfe immer wieder fortgesetzt.
1: In Moskau kam es heute nicht zu Zwischenfällen. Doch wie verläuft die Waffenruhe an der Front? Beide Seiten werfen sich gegenseitig Verstöße vor. Überprüfen lässt sich das nicht. Auch in der ukrainischen Stadt Sumy kommt es immer wieder zu Angriffen. Vor 3 Tagen etwa wurde dieser Kindergarten getroffen. Sumy liegt in der Nähe der Grenze zu Russland. Die Angst vor neuen Angriffen gehört dort zum Alltag.
2: Russische Angriffsdrohnen kreisen mehrfach täglich über der Stadt Sumy. Jede Woche töten sie hier Menschen. Gefühlt ist ständig Luftalarm, doch kaum noch jemand reagiert darauf. Wir sind eine Grenzregion, deshalb werden wir sehr oft beschossen und das Leben bei uns ist schwer. Es stresst uns, aber der Körper hat sich mittlerweile daran gewöhnt und genau das macht einem auch irgendwie Angst. Moderne Rettungswagen haben sie in Sumy dank internationaler Spenden, einer gepanzert und mit einem Drohnendetektor an Bord. Notfallsanitäter Serhii Maltsev hat darin schon den Einschlag einer Drohne überlebt. Bei Einsätzen muss er immer öfter entscheiden, welchem Verletzten er zuerst hilft. Du hilfst gerade erst der ersten Person, da hast du schon das nächste Opfer vor dir. Es sind immer so viele Verletzte. Deshalb interessieren sich immer mehr junge Leute für medizinische Berufe. Im sicheren Keller einer Hochschule proben sie Erste-Hilfemaßnahmen an Puppen. Hier haben sie ein Drittel mehr Studenten als vor dem Krieg, sagt die Direktorin. Wir leben unter ständiger Anspannung, haben ständigen Beschuss, Raketen, Drohnen. Aber trotzdem verlassen wir unser Land nicht. Wir sind hier in unserem Land. Überall Spuren von Angriffen. Und dass diese weniger werden, da gibt es hier kaum Hoffnung.
3: Eine Waffenruhe von 1 oder 2 Tagen, das ändert für die Menschen hier im Nordosten der Ukraine in der Region Sumy eigentlich nichts. Zu oft haben sie erlebt, dass kurze Waffenruhen nur dazu führen, dass Russland anschließend umso heftiger angegriffen hat.
1: In Ungarn hat eine neue Ära begonnen. Peter Modyar ist heute vom Parlament zum Regierungschef gewählt worden. Damit ging die 16-jährige Amtszeit des Rechtsnationalisten Viktor Orbán zu Ende. Modyar will unter anderem gegen Korruption vorgehen und die Beziehungen zur Europäischen Union verbessern. Seine konservative Tiso-Partei verfügt im Abgeordnetenhaus über eine Zweidrittelmehrheit, die umfassende Reformen erlaubt.
4: Sie sind gekommen, um an diesem besonderen Tag dabei zu sein. Heute wird Ihr neuer Ministerpräsident Peter Modyar im Parlament vereidigt. Für Sie war die Wahl auch eine Entscheidung für Europa. Wir lebten 16 Jahre lang in einem Land, mit dem wir absolut nicht einverstanden waren. Deswegen ist es so wichtig, einen Neuanfang zu machen. Ankunft des neuen Hoffnungsträgers. Mit dabei sind die zukünftigen Minister, unter ihnen zum ersten Mal 4 Frauen. Das neue Kabinett wird überwiegend aus Fachleuten bestehen. Erstmals soll ein blinder Abgeordneter das Sozialministerium übernehmen. Im Parlament dann der wichtige Moment, die Wahl zum Ministerpräsidenten. 140 von 199 Abgeordneten stimmen für Modyar. Sichtlich beeindruckt hält er im Anschluss seine erste Rede. Eine Abrechnung mit Orbáns alter Regierung. Was illegal gestohlen wurde, werden wir nun mit legalen Mitteln zurückholen. Was sie verborgen haben, werden wir ans Licht bringen. Diejenigen, die dafür verantwortlich sind, werden jetzt zur Rechenschaft gezogen. Zehntausende feiern ihren neuen Ministerpräsidenten. Seit heute wieder unter der EU-Flagge, die Orbán einst abnehmen ließ. Mordias Regierung bringt Ungarn wieder auf EU-Kurs. Mit Blockaden und Erpressungsversuchen, wie wir sie aus Orbáns Zeiten kannten, dürfte nun Schluss sein. Und auch im Land will Mordia durchgreifen. Denn jahrelang haben sich mit Unterstützung der alten Regierung Superreiche an der Staatskasse bedient. Diese Fälle sollen nun vor Gericht landen.
1: Bundeskanzler Merz will weiter nach Lösungen suchen, wie die Bürgerinnen und Bürger angesichts der gestiegenen Energiepreise entlastet werden können. Eigentlich war geplant, dass Arbeitgeber ihren Beschäftigten freiwillig bis zu 1.000 Euro steuerfrei zahlen können. Dafür gab es aber gestern keine Mehrheit im Bundesrat. Merz erklärte heute, in der Koalition werde jetzt über Alternativen diskutiert. Sie demonstrieren im Liegen und wollen damit auf eine Krankheit aufmerksam machen, die Hunderttausende Menschen in Deutschland betrifft. Nach Corona-Erkrankungen wird sie oft als Long-Covid bezeichnet. Die Betroffenen sind sehr schnell erschöpft, einige brauchen ständig Pflege. Bisher ist die Krankheit nicht heilbar, doch die Forschung kommt voran.
5: Sonnenbrille und Kopfhörer sollen Melissa Eichner schützen. Ihre Krankheit mit dem Namen ME/CFS hat die 20-Jährige extrem reizempfindlich gemacht. Ausgelöst vom Coronavirus dauerte es mehr als ein Jahr bis zur Diagnose ME/CFS.
6: Dann war ich bei unfassbar vielen Ärzten und da hieß es meistens eigentlich nur, ja, wir finden nichts, dein Blut ist in Ordnung, die Tests sind in Ordnung, also hast du nichts. Man zweifelt irgendwie selber auch an seinen Problemen.
5: Mit Demonstrationen wie hier in Berlin wollen sie die chronische Erkrankung bekannter machen. Oft stellvertretend für ihre Angehörigen, die so krank sind, dass sie im Dunkeln liegen müssen und im Extremfall nicht mal Berührungen ertragen. Geheilt werden kann ME/CFS nicht. An einer Therapie arbeiten sie am Potsdamer Diamedikum. Eine sogenannte Immunadsorption soll das Blut von den Antikörpern reinigen. Das verlangt den Patientinnen und Patienten viel ab.
7: Wir müssen teilweise 4 bis 6 Stunden hier liegen, an beiden Armen gefesselt. Das ist schon sehr, sehr anstrengend.
5: Die Behandlung ist Teil einer Studie der Charité Berlin, geleitet von Immunologin Carmen Scheibenbogen. Sie hofft, dass nach einer erfolgreichen Blutreinigung bestimmte Medikamente anschlagen.
8: Und das würde dann unter Umständen dazu führen, dass die Erkrankung komplett verschwindet und auch anhaltend wegbleibt.
5: Den jahrzehntelangen Forschungsrückstand endlich aufholen. Dafür protestieren sie im Liegen. Noch die ganze Woche in ganz Deutschland. Auch wenn es für Erkrankte wie Melissa Eichner einen enormen Kraftakt bedeutet.
1: Für die Kreuzfahrtpassagiere der MV Hondius ist es eine Odyssee. Sie können seit Tagen nicht von Bord, weil dort das tödliche Hantavirus ausgebrochen ist. 3 Menschen starben. In der Nacht soll das Schiff nun die Kanareninsel Teneriffa erreichen. Von dort werden die Menschen dann mit eigens für sie organisierten Flugzeugen in ihre Heimatländer gebracht. Und nun zum Sport. In der Fußball-Bundesliga hat Stuttgart einen wichtigen Sieg im Kampf um die Qualifikation für die Champions League gelandet. Die Schwaben gewannen gegen Leverkusen zu Hause mit 3:2.

Gladbach 3:1, Hoffenheim Bremen 1:0. Im Spiel Wolfsburg gegen München steht es kurz vor dem Ende 0:1. Gestern gewann Dortmund gegen Frankfurt mit 3:2. Morgen dann noch 3 Spiele, Hamburg gegen Freiburg, Köln empfängt Heidenheim und Mainz trifft auf Union Berlin. Die Tabelle, keine Veränderungen auf den vorderen Plätzen. Leipzig ist Dritter und sicher in der Champions League dabei. In der Abstiegszone steht Wolfsburg auf dem Relegationsplatz vor St. Pauli und Schlusslicht Heidenheim. Jubel bei den Fußballfrauen des FC Bayern München. Endlich hält das Team die Meisterschale in den Händen. Der Titelgewinn stand schon vorher fest, wurde jetzt aber erst so richtig gefeiert nach dem letzten Heimspiel der Saison. Für die Münchnerinnen ist es der 4. Titel in Folge. Sie haben in der ganzen Saison noch kein Spiel verloren. Das traditionelle Schlepperballett gehört ebenso dazu wie eine Drohnenshow und Konzerte. In Hamburg wird an diesem Wochenende der 837. Hafengeburtstag gefeiert. Etwa 250 Schiffe werden erwartet. Einer der Höhepunkte ist die Parade der Traditions- und Museumsschiffe. Noch bis morgen läuft das bunte Programm rund um die Landschaft.

Wetterlage stellt sich morgen um und von Südwesten erreichen uns teilweise kräftige Gewitter. Heute Nacht ist es oft klar, im Norden halten sich allerdings noch Wolken und gelegentlich wird es nass. Der Tag beginnt oft sonnig, aber schon bald ziehen von Frankreich Wolken heran. Erst gibt's über den zentralen Mittelgebirgen einzelne Schauer und Gewitter, die gegen Abend im Westen und Südwesten zahlreicher werden und sich Richtung Norden ausbreiten. Lokal gibt's dabei Starkregen und Sturmböen. Im Osten heute Nacht niedrige einstellige Werte, im Südwesten dagegen etwas über 10 Grad. Im Norden morgen unter 20 Grad, im Süden bei längerem Sonnenschein sommerlich warm. Montag deutlich kühler und immer wieder nass, im Süden auch Gewitter, dazu stark auffrischender Wind. In den folgenden Tagen ist es wechselhaft, teilweise windig und weiterhin recht kühl.

0: Sie haben ihre Archive geöffnet. Menschen, deren Leben ohne die Freundschaft zu Frankreich ganz anders verlaufen wäre. Sie zeigen uns ihren persönlichen, privaten Blick auf das Nachbarland.
1: Mein ganzes Leben wäre anders verlaufen, weil sich die französische Sprache und auch der Kontakt zu Frankreich durch mein ganzes Leben zieht.
2: Ich hatte dieses erste Gefühl, dass ich endlich in Frankreich bin.
0: Stadtarchivare holen längst vergessene Filmrollen aus ihren Schränken mit bislang unveröffentlichtem Material. Es sind Aufnahmen, die die langsame Annäherung der beiden Länder dokumentieren.
3: Es ist nicht zuletzt Frankreich zu verdanken, dass Deutschland sich wieder integrieren konnte in die europäische und in die internationale Staatengemeinschaft.
0: Seit 60 Jahren sind Deutschland und Frankreich ganz offiziell miteinander befreundet. 1963 unterzeichnen Kanzler Konrad Adenauer und Präsident Charles de Gaulle den Élysée-Vertrag und legen den Grundstein für die Freundschaft der beiden Länder. Das ist nicht selbstverständlich. Über Generationen waren die beiden Nationen Erbfeinde. Wie haben Frankreich und Deutschland zueinander gefunden? Was denken die Deutschen über die Franzosen? Was mögen sie am Nachbarland und was mögen sie nicht? Die drei Brüder Mützelburg. Der ehemalige Diplomat Bernd, der Apotheker Gerhard und der Unternehmer Rolf. Ihre Liebe zu Frankreich haben sie von ihrer Familie geerbt. Schon seit fast 100 Jahren pflegen die Mützelburgs intensive Beziehungen zu Frankreich. Erst aus der Not, später aus Freundschaft. Als die Nationalsozialisten in Deutschland immer stärker wurden, geriet ihr Großvater 1932 in Schwierigkeiten.
4: Das war der Grund, weshalb die plötzlich ihre Zelte abgebrochen haben und dann, obwohl sie die Sprache ja überhaupt nicht beherrschten, nach Belfort gegangen sind und dort erstmals Angestellte.

0: Erfahrung gemacht, dass sie jedenfalls nicht zurückgewiesen wurden, dass sie nicht diskriminiert wurden, sondern dass sie akzeptiert wurden in dieser neuen Gesellschaft, dass sie arbeiten konnten und da durchaus anerkannt und integriert waren. Und diese Grunderfahrung, die hat sich dann eben auch wiederholt bei uns.
1: Mutter Anneliese ist damals ein Teenager. Sie besucht die französische Schule und hilft im Friseursalon. Anfangs läuft das Geschäft gut. Doch das ändert sich nach Kriegsbeginn. Die Kunden bleiben aus. Wie viele Immigranten stehen auch die Mützelburgs auf einmal unter generellem Spionageverdacht.
2: Als Deutschland Frankreich attackierte und besetzte, wurden unsere Großeltern interniert und kamen in dieses ziemlich berüchtigte Lager Gurs, nicht, in den Pyrenäen.
1: Ungefähr 6 Wochen sind die Großeltern mit ihrer Tochter Anneliese in dem Lager inhaftiert.
2: Sie wurden dann in Anführungsstrichen nach der Befreiung durch Deutschland wieder nach Vesoul zurückgebracht, wobei man unsere Mutter dann vereinnahmt hat als Dolmetscherin. Konnte ja die Abitur dort gemacht und konnte also sehr gut Französisch.
1: Durch ihre Übersetzungsarbeit für die deutschen Besatzer erfährt Anneliese auch von den grausamen Taten der Nationalsozialisten an der französischen Bevölkerung.
3: Sie war 21 und musste dann quasi den doch überwiegend jungen Franzosen dann irgendwelche Todesurteile übermitteln. Und die da für die Résistance tätig waren. Und das, denke ich mal, war einfach bitter. Deswegen hat sie auch sehr selten darüber gesprochen. Hier steht beispielsweise meine Arbeitsstelle ganz links in dem Zimmer vor dem hohen Fenster arbeite ich. 1942.
1: Anneliese lernt 1943 den deutschen Soldaten Kurt Mützelburg kennen. Die beiden heiraten und bekommen 3 Söhne. Nach dem Krieg baut sich die Familie in Mainz ein neues Leben auf. Der Kontakt nach Frankreich bleibt dennoch bestehen.
2: Wir haben als Kinder ja gar nicht wahrgenommen, was das eigentlich bedeutete, dass die Erzfeinde keine Bedeutung für unsere Eltern hatten. Die hatten ihre Freundschaften nach Frankreich und es gab keine Ressentiments.
1: Auch Philipp Münch hat keine Ressentiments von Franzosen erlebt, dafür aber von Deutschen. Der 92-Jährige geht in den Bunker, in dem er als kleiner Junge während der Bombenangriffe Schutz suchte. Nach 1945 waren viele Deutsche zunächst noch geprägt von der Nazi-Propaganda gegen die Franzosen. Philipp Münch hingegen sah in den französischen Soldaten keine Besatzer, sondern Befreier. Er nahm eine Stelle bei der Militärverwaltung an. Seinen Freunden gefiel das damals nicht.
4: Sie haben gesagt, du bist ein Verräter, es ist doch der Erbfeind. Und ich konnte den Freunden das gar nicht klar machen. Wir haben doch Frieden und es wird weiter Frieden geben.
1: Für die französische Botschaft baut Philipp Münch das Film- und Fotoarchiv mit auf und organisiert Ausstellungen. Immer wieder hält er auch alltägliche Begegnungen mit Franzosen fest. Seine alten Fotoapparate benutzt der 92-Jährige noch heute. Die Aufnahmen von damals dokumentieren, wie die ehemaligen Feinde zueinander finden.
4: Das ist einer der ersten Militärattachés. Das sind alles französische Mitarbeiter. Das war das Fotolabor, wo ich zuerst gearbeitet habe.
1: Philipp Münch lebt damals in Mainz und bekommt mit, wie wichtig die Franzosen für den Wiederaufbau seiner Heimatstadt sind.
4: Das ist das zerstörte Mainz. Und zwar, das habe ich aufgenommen, wie schon der erste Schutt von den Straßen weg war. Und das ist ein Kinogebäude, wo die Franzosen erst wieder aufgebaut haben, gleich nach dem Krieg. Das war für die Bevölkerung schon sehr wichtig gewesen. Also gab es einen General Kleinmann, der hat gesagt, wir müssen für die Mainzer Kultur beibringen, Kino und Theater. Das war das Erste. Und da gab es dreimal für Franzosen, die Woche und zweimal vier Tore.

0: Heute ein Film.
1: Als Fotograf, Assistent und Fahrer begleitet Philipp Münch den Kulturattaché bei seinen Terminen, oft auch nach Frankreich. Philipp Münch lernt viele verschiedene Seiten des Nachbarlands kennen. Immer wieder reist er auch nach Paris und ist von der Stadt und den Menschen beeindruckt.
0: Also wir sind nach Frankreich gefahren und dann sagt mein Chef, jetzt gehen wir mal durch die Stadt. Und zufälligerweise stand der Gendarm und hat die Auto geregelt. Es gab ja damals noch keine Ampeln. Und dann habe ich ihn halt fotografiert. Und ich muss sagen, ich war dann sehr glücklich, wie ich das Foto abgezogen habe, dass es so gut getroffen ist.
1: Die Beziehungen zwischen Franzosen und Westdeutschen entspannen sich mit den Jahren. Und auch die Regierungen nähern sich langsam an. Im Sommer 1962 feiern Präsident Charles de Gaulle und Kanzler Konrad Adenauer in der Kathedrale von Reims die deutsch-französische Aussöhnung. Im Herbst des gleichen Jahres kommt de Gaulle das erste Mal zu einem Staatsbesuch nach Bonn.
0: Am Anfang war er mir eigentlich ein bisschen unsympathisch. Und da war de Gaulle in Bonn und hat an die deutsche Zivilbevölkerung gesprochen. Und da habe ich gesagt, ach, der ist eigentlich doch ein guter Mann.
1: Die Reisen der Regierungschefs sollen die Bevölkerung auf die neue, enge Zusammenarbeit einstimmen. Durch die unmittelbare Begegnung wollen die Staatsmänner das Volk von der Partnerschaft überzeugen.
2: Es lebe Bonn! Es lebe Deutschland! Es lebe die deutsch-französische Freundschaft!
1: Die Unterzeichnung des Élysée-Vertrags am 22. Januar 1963 ist der Abschluss langer Verhandlungen. Die ersten politischen Treffen in den 50er und 60er Jahren waren eher noch abtastend und steif. Doch das ändert sich über die Jahre.
3: Eines der mich bewegendsten Erlebnisse war eigentlich, als ich auch im Dienst von Bundeskanzler Schröder an dem 40. Jahrestag des Élysée-Vertrages teilnehmen konnte. Das fing an morgens mit einem Treffen der beiden Regierungen, wo atypischerweise sich die Regierungen, die Ministerien, nicht gegenüber fanden, sondern da saß der deutsche Außenminister zusammen mit dem französischen Außenminister. Da saß der deutsche Entwicklungshilfeminister mit dem französischen Entwicklungshilfeminister zusammen. Das ist auch, glaube ich, eine ganz große Gnade, dass man uns so wieder akzeptiert hat.
1: Das Ziel des Vertrags? Eine enge Zusammenarbeit auf allen Gebieten. Die Menschen sollen sich kennenlernen, Freundschaften aufbauen und die Sprache des anderen lernen. Nach Vertragsunterzeichnung steigen die Städtepartnerschaften zwischen Westdeutschland und Frankreich von 100 auf fast 700 an. Das deutsch-französische Jugendwerk entsteht und treibt den Austausch unter Schülern und Städten extrem voran. Jährlich geben die beiden Regierungen dafür zusammen rund 30 Millionen Euro aus. Den Élysée-Vertrag schließt Frankreich mit Westdeutschland. Doch auch zu Ostdeutschland baut die französische Regierung nach dem Krieg langsam wieder Beziehungen auf. Seit Ende der 50er Jahre gibt es auch im Osten die ersten Städtepartnerschaften mit Frankreich. Helga Klinger war meist dabei, wenn französische Delegationen ihre Heimatstadt Oschatz in Sachsen besuchten. Die Gastgeschenke von damals hat sie aufbewahrt.
4: Da ich Französischlehrer hier an der Schule war, wurde ich natürlich gefragt, ob ich übersetzen könnte. Weder die Franzosen noch wir hier hatten ausgebildete Dolmetscher dabei. Nun gut, ich habe das natürlich gemacht. Mir blieb ja gar nichts anderes übrig, aber ich habe das natürlich auch gern gemacht.
1: Schon als Schülerin hatte sich Helga Klinger in die französische Sprache und vor allem die Musik verliebt.
4: Es waren nicht einfach nur Schlager, Herzschmerz und so, sondern sie waren so inhaltreich, so erzählend. Ich habe ausgesprochen gern Französisch gelernt. Mir

0: hat diese Logik so sehr gefallen, diese viele Analogie. Mon mamel, ton tate, und wie muss das dann sein, natürlich, son sasse. Solche Dinge fand ich ganz toll.
1: Helga Klinger studiert in Leipzig Französisch. Das ist in der DDR an 5 Universitäten möglich. Sie wird Lehrerin an einer Schule in Oschatz. Frankreich bleibt für sie lange ein unerreichbares Sehnsuchtsland. Reisen dorthin sind für Helga Klinger keine Option.
0: Es war so unüblich und so unmöglich, dass man sich damit abgefunden hat. Ja, ich würde sagen, man hat sich abgefunden. Und ich wurde öfter, vor allem von Schülern, gefragt, ob mir das nicht leid tut. Aber dann habe ich anders gedacht. Ich hatte ja dieses große Glück, ab 1965 so viel Franzosen begleiten zu dürfen.
1: Helga Klingers Heimatstadt Oschatz schließt 1964 Freundschaft mit Vinicieux in der Nähe von Lyon. Mehrmals im Jahr schauen sich französische Ärzte, Lehrer und Politiker in Oschatz und Umgebung Konzentrationslager aus der Nazizeit und ausgewählte Betriebe an. Nur wenige DDR-Bürger, wie hier der Bürgermeister, dürfen zum Gegenbesuch nach Frankreich.
2: Einem erwarteten Besuch sollte ein ungewöhnlicher Empfang entsprechen. Überall Willkommenzeichen. Mehrmals seien hier die Farben unserer Fahnen gemischt.
1: Zwischen Frankreich und der DDR gibt es bis in die 60er Jahre schätzungsweise über 100 Städtepartnerschaften. Vor allem französische Kommunisten wollen sehen, wie dort der Sozialismus funktioniert. Doch trotz der vielen Partnerschaften findet die erste offizielle Reise von Staatschef Erich Honecker nach Paris erst 1988, kurz vor dem Mauerfall, statt. Premierminister Jacques Chirac empfängt Erich Honecker im Außenministerium. 25 Jahre, nachdem der Élysée-Vertrag mit Westdeutschland geschlossen wurde. Helga Klinger erzählt, dass sie die DDR-Führung damals kritisch sah und sich der Politik am liebsten fernhielt. Sie beeindruckten vor allem die privaten Begegnungen, die Unterschiede im alltäglichen Verhalten, aus denen ganz leicht Missverständnisse entstehen können.
0: Die Franzosen hatten sehr viele schöne Geschenke mit. Schallplatten und Bonbonnieren und Spielzeug. Die Kinder haben sich meines Erachtens sehr gefreut. Aber die Franzosen haben mich dann gefragt, haben sich denn die Kinder nicht so gefreut? Haben wir nicht die richtigen Geschenke ausgewählt? Und ich fragte, warum? Und mir kam es dann schon selbst in den Sinn, aber die Franzosen sagten ja auch, aber die haben sich doch gar nicht bedankt. Nämlich Küsschen rechts, Küsschen links. Das kannten die Kinder hier noch nicht.
1: Ab den 60er Jahren verbringen Kinder aus Vinicieux den Sommer in einem Ferienlager in Oschatz. Als die Lehrerin mit den Franzosen zum ersten Mal ins Schwimmbad geht, ist sie überrascht.
0: Sie konnten hier schwimmen. Das war das Besondere, da Vinicieux zu jener Zeit noch kein Schwimmbad hatte. Die französischen Kinder sind bestimmt aus der Arbeiterklasse. Die haben hier 3 Wochen sehr schönen Urlaub verbracht. Die französischen Kinder haben Oschatz mit Schwimmen, Baden und Eisessen verbunden. Eigentlich auch mit Wiener Würstchen.
1: Erst vor kurzem hat Helga Klinger erfahren, dass im Rathaus noch 2 Filme von den Besuchen der Franzosen liegen. Eine Rarität. In der DDR wurde selten gefilmt. Es gibt kaum Material.
0: Die Avenue du Schatz wird hier eingeweiht. Ja, herrlich. Als ich das erste Mal auf einem Stadtplan gesehen habe, dass dort wirklich schwarz auf weiß Avenue du Schatz steht, war ich sehr gerührt.
1: Reisen darf Helga Klinger nach Frankreich damals nicht. Das ist hohen Funktionären vorbehalten. Die Politiker versuchen, die Anerkennung der DDR voranzutreiben und wirtschaftliche Kontakte zu intensivieren. Über die Jahre wird Helga Klingers Sehnsucht immer größer. Doch ihre Anträge für eine Frankreich-Reise wurden schon in ihrer Studienzeit abgelehnt.
0: Nachdem ich die Absage bekommen habe, habe ich mich sehr geärgert. Aber auch wegen der Arbeit, dass ich hier 4 oder 5 Fragebogen ausfüllen musste, 4 oder 5 Passbilder neu machen sollte, die ja Geld gekostet haben. Natürlich, ich habe mich sehr geärgert.
1: Und dann schafft es Helga Klinger doch noch, in das Land ihrer Träume zu reisen. 1981, 8 Jahre vor der Wiedervereinigung, darf sie eine Delegation aus Oschatz nach Vénissieux begleiten.
0: Ich hatte dieses erste Gefühl, dass ich endlich in Frankreich bin. Diese Reise 1981 war für mich bestimmend. Ich habe so viel kennengelernt. Die Franzosen haben uns durch Paris ganz langsam gefahren. Als wir durch Lyon nach Vénissieux kamen, fiel mir zuallererst auf, dass die Stadt voller Blumen war. Und die Stadt, auch heute, hat sie ja noch dermaßen viel Blumenbeete. Das ist also besonders schön und sauber. Es wurde ja immer gesagt, dass die Städte so schmutzig seien. Ein Vénissieux war ausgesprochen sauber.
1: Besonders überrascht ist Helga Klinger über die Einrichtung französischer Wohnungen.
0: Während man hier bei uns warten musste, dass man einen Kühlschrank oder erst recht einen Tiefkühlschrank bekommen konnte, man musste sich auf eine Liste eintragen lassen, hatten die Franzosen solche Dinge, wie zum Beispiel eben ein Grill im Barbecue, den man einstellen konnte, 40 Minuten das Hähnchen oder irgendwie 20 Minuten. Also das war natürlich bedeutend weiter.
1: Bis zur Wiedervereinigung wird es die erste und letzte Reise sein, die Helga Klinger nach Frankreich machen darf. Dieter Stöcklin kommt aus dem westdeutschen Ettlingen und kann schon als Jugendlicher nach Nancy reisen. Er nimmt 1956 an einem der ersten Schüleraustausche zwischen Frankreich und der Bundesrepublik teil.
3: Das hat mich alles befördert, einfach eine neue Atmosphäre, etwas Neues kennenzulernen, was für mich ganz anders war. Und das hat mich dann sehr verändert. Auf einmal habe ich gemerkt, ja, die Franzosen sind ja ganz, ganz lässig. Und da ich in eine gute Familie gekommen bin, dann habe ich mich für Frankreich begeistert. Und das hat mein Leben bestimmt.
1: Die Gastfamilie hat den deutschen Schüler ganz bewusst eingeladen. Der Vater wurde im Elsass geboren, als die Region deutsch war. Die Mutter kam zur Welt, als das Elsass wieder französisch ist. Ihre eigenen Kinder sollen daher beide Länder gut kennen.
3: Deswegen haben sie diesen Austausch sehr gefordert und mich dann auch, dass es nicht mehr zu diesen Gegensätzen, zu diesem Krieg kommt, weil sie es selber erlebt haben, ja, im selben Land geboren, aber einmal war es französisch, einmal war es eben deutsch.
1: Für Dieter Stöcklin eröffnet sich damals eine neue Welt.
3: Er war ja Direktor einer Textilfabrik und sie war Lehrerin. Und ich hatte da plötzlich ein großes Zimmer mit Balkon zu meiner Verfügung als Gast, als Schüler. Und ich kam von einer Familie mit 3-Zimmer-Wohnung. So ein großes Haus habe ich natürlich noch nie erlebt gehabt. Das war schon ein Erlebnis.
1: Die Zeit in Frankreich prägt den Schüler so sehr, dass Dieter Stöcklin die Sprache studiert und Französischlehrer am Gymnasium in Ettlingen wird. Seit Ende der 60er Jahre organisiert er selbst Reisen von Jugendlichen.
3: Man hat die Vorstellung, Frankreich ist alles locker. Da gibt es gar keine richtigen Vorschriften. Und erleben dann, wie total anders das Leben dort ist. Auf der einen Seite sehr liberal, aber auf der anderen Seite sehr reglementiert. Auch das Schulsystem in Frankreich, die Verwaltung war wesentlich strikter als hier. Die Franzosen haben so viele Formulare, aber sind gewohnt, die Formulare, die Vorschriften zu umgehen. Das ist détourné les lois, also ja, viel Vorschriften. Wenn wir alle Vorschriften der Franzosen eingehalten hätten, die es von dortiger Seite gab, hätten wir nie einen richtigen Schüleraustausch machen können.
1: Dieter Stöcklin hat die vielen Reisen nach Frankreich mit der Kamera festgehalten. Seit Ende der 60er Jahre dreht er die Begegnungen zwischen Franzosen und Deutschen. 7 Filmrollen haben überlebt.
3: Wir waren ja oft 3 Tage, 4 Tage unterwegs mit den Ettlinger Schülern und haben Fahrten gemacht, das hier an die Loire-Schlösser, das war schon ein großes Ereignis.
1: Der Lehrer filmt den Alltag und lässt oft auch die Schüler filmen. Die ersten Touren sind für alle ein großes Abenteuer.
3: Direkt nach der Ankunft im Bahnhof ging es zum Rathaus. Dort war der Empfang durch den Bürgermeister. Und dann gab es gleich Champagner für jedermann. Natürlich, unsere Schüler hatten Durst. Und wenn sie dann den Champagner getrunken haben, dann ist es für manche ein bisschen schwierig gewesen, das Gleichgewicht zu halten.
1: Champagner gehört in der nordfranzösischen Partnerstadt Épernay zu jedem Empfang. Schließlich liegt die Stadt in der Champagne. Aber nicht nur der Umgang mit Alkohol ist für die Deutschen neu.
3: Die Schüler waren ja auch in den Winzerdörfern, also bei Bauern. Und da waren die Toilettenverhältnisse nicht so hoch wie bei uns, sodass manche Toiletten eben im Garten waren. Oder ich habe es ja selber erlebt, ja, der Eimer stand hinter der Kuh. Man ging an den 4 Kühen vorbei, um dann seine Verrichtungen durchzuführen. Also Schüler mussten sich auf dem Land schon an vieles gewöhnen.
1: Das Leben von Astrid Liewald änderte sich genau durch so einen Schüleraustausch. Sie besucht ihre Eltern in ihrer ostdeutschen Heimatstadt Quedlinburg. Astrid lernte 1996 durch einen Zufall ihre französische Freundin kennen.
4: Also das war Anfang der 8. Klasse. Ich hatte gerade ein Jahr Französisch und meine Französischlehrerin erzählte von dem Frankreich-Austausch, der gerade stattfand. Also die Franzosen kamen nach Quedlinburg und da war aber an dem Morgen, als die Franzosen ankommen sollten, jemand ausgefallen. Und dann fragte sie in der Klasse, wer hätte denn Lust, jemanden aufzunehmen? Und meine Hand war direkt oben. Und dann habe ich meine Mutti in der Krippe angerufen und gefragt, könnten wir dann heute eine Austauschschülerin aus Frankreich aufnehmen?
5: Oh, ja, okay. Da habe ich zu meinen Kollegen gesagt, wisst ihr was? Ich kriege heute eine französische Austauschschülerin. Ich sage, was essen die denn? Ich sage, ich muss heute noch Baguette kaufen. Alles lachte. Ja? So, nach Arbeit, sofort losgefahren, zu jedem Bäcker. Es gab nirgendwo in Quedlinburg Baguette. Ich denke, was ist das Kind? Ich wusste, sie essen kein Schwarzbrot oder wenig oder Mischbrot. Ich wollte sie zur Begrüßung natürlich mit Baguette überraschen. Und dann haben wir auch zu Abendbrot gegessen, aber eben normales Mischbrot.
4: Aurélie hatte schon ganz gut Deutsch gesprochen. Und ansonsten haben wir uns mit Händen und Füßen verständigt. Und als wir uns gut verstanden haben, war klar, in den Sommerferien danach fahre ich sie auch besuchen.
1: Die Begegnung mit Aurélie war für die Familie der erste persönliche Kontakt nach Frankreich. Dabei gab es auch in Quedlinburg seit 1961 eine Städtepartnerschaft. Regelmäßig reisten Gruppen aus dem nordfranzösischen Aulnois-Emery in die ostdeutsche Stadt. Das Programm war zentral organisiert. Stets gab es auch hier einen offiziellen Empfang im Rathaus und den Besuch einer Gedenkstätte. Und ganz wichtig, jede Stadt organisierte für die Kinder aus ihrer Partnergemeinde jährliche Ferienlager. Die sollten möglichst unbeschwert verlaufen. Die DDR-Funktionäre präsentierten den französischen Gästen die Errungenschaften des Sozialismus. Kindergärten, Schulen, moderne Betriebe und Neubaugebiete. Die Begegnungen zwischen Franzosen und Ostdeutschen waren streng kontrolliert. Nur ausgewählte DDR-Bürger kamen in Kontakt mit den Besuchern. Bei den Empfängen hier im Rathaus war Familie Borg damals nicht dabei. Von der Städtepartnerschaft erfuhren sie erst nach der Wende.
6: Wir haben erfahren, dass auch

0: Organisiert Ulrich Borg selbst den Austausch mit den Franzosen und ist bei den Feiern hier im historischen Ratssaal dabei.
1: Die haben in Olnoa auch ein altes Rathaus, aber so, ich sag mal, pompös und wuchtig, wie dieser Raum ist, das ist schon beeindruckend. Die waren auch erstmal stumm.
0: Über den Schock beim ersten Gegenbesuch müssen die drei heute schmunzeln.
2: Also erstmal war es so, dass wir angekommen sind und niemand war da, obwohl wir sogar nach 10 Stunden Fahrt ungefähr zu der Zeit angekommen sind, zu der wir auch verabredet waren. Und dann dachten wir so, oh Gott, sind wir am falschen Ort. Und dann kam eine halbe Stunde später tatsächlich die Familie auch gesammelt an, sagte einfach, hey, hallo, herzlich willkommen, ganz unkompliziert. Es war so nett und angenehm und so selbstverständlich, dass wir da waren, dass uns das überhaupt nicht gestört hat.
1: Für mich war immer beeindruckend zum Frühstück, wenn die Frau vom Gastgeber im Morgenmantel mit am Frühstückstisch saß. Das war so für mich, ja, du bist hier angekommen oder die empfangen dich als Freunde.
0: Aus den ersten oberflächlichen Eindrücken entsteht eine große Nähe. Die Familien sind nach wie vor befreundet. Die Borgs verbringen regelmäßig ihren Urlaub in Frankreich.
2: Mein ganzes Leben wäre anders verlaufen, weil sich die französische Sprache und auch der Kontakt zu Frankreich durch mein ganzes Leben zieht.
0: Während des Jurastudiums geht Astrid zusammen mit ihrem Mann und ihrem ersten Sohn für ein Jahr an die Uni nach Lyon. Der andere Umgang der Franzosen mit ihren Kindern prägt die inzwischen vierfache Mutter.
2: Man stellt nicht sein ganzes Leben für sie um, sondern man lebt sein Leben weiter mit den Kindern. Ich habe meinen ersten Sohn in Frankreich auch in der Kita bzw. bei einer Tagesmutter gehabt. Und wenn ich ihn dann nach der Vorlesung um 16.30 Uhr abgeholt habe, dann war ich oft die Erste, die abgeholt hat. Und habe dann, als wir danach nach Deutschland zurückgegangen sind, ihn um die gleiche Uhrzeit abgeholt. Und ich war immer die Letzte. Und ich hatte in Deutschland wirklich immer ein schlechtes Gewissen. Und habe dann eigentlich angefangen, mich als Rabenmutter zu fühlen, obwohl ich gar nichts geändert hatte zu der Situation ein halbes Jahr früher.
0: Astrid findet es gut, dass Mütter in Frankreich schneller wieder im Beruf sind. Aber auch Kinder müssen schneller funktionieren als in Deutschland.
2: Was mir gerade so in den großen Städten, also so Lyon oder Paris, aufgefallen ist, ist, dass man da zum Beispiel ganz stark darauf achtet, dass die Kinder zum einen total schick sind, aber sich auch nicht schmutzig machen beim Spielen. Also einen Sandkasten findet man auf französischen Spielplätzen eher selten, während in Deutschland die berühmte Matschhose ganz wichtig ist, damit die Kinder möglichst frühzeitig im Sand oder auch im Dreck spielen können.
0: Astrid ist Verwaltungsbeamtin. Beruflich hat sie keine Verbindung mit Frankreich. Die deutsch-französische Freundschaft lebt sie vor allem privat.
2: Meine Kinder sind in französischsprachigen Kindergärten gewesen. Und wir verbringen so viel Freizeit dort. Also das hat uns schon sehr beeinflusst. Es hat mir die Augen geöffnet, dass ich auch anders leben kann, dass es immer auch einen zweiten Weg gibt. Und ich habe das so umgesetzt, dass ich immer wieder sehr viel Kontakt nach Frankreich gehalten habe, sodass es letztendlich zu meiner zweiten Heimat geworden ist.
0: Luisa Kamp brauchte keinen Schüleraustausch, um Frankreich kennenzulernen.
3: Hey, Luisa.
0: Sie wurde von ihrem Onkel Rolf schon als junges Mädchen von seiner Liebe zu Frankreich angesteckt. Die letzten 2 Jahre hat Luisa in Paris studiert. An die Direktheit im Umgang musste sich die Studentin erst gewöhnen.
4: Es wird einfach viel, viel schneller ausgedrückt, so, ja, was man für eine Meinung hat. Und dann wird das halt auch gezeigt. So. Also man akzeptiert das nicht einfach, sondern ja, genau, man diskutiert das aus.
3: Mal die Dinge zu sagen, auch wenn sie nicht diplomatisch sind. Ich finde das mal wichtig, nicht, dass man Dinge auf den Tisch bringt und darüber redet. Und das ist in Frankreich in meinen Augen viel ausgeprägter als bei uns. Also die Diskussionskultur ist eine andere. Und trotzdem ist der Respekt da, dass man im Nachhinein wieder sich in den Arm nimmt und dann sich verabschiedet. Das heißt aber auch, dass es ein anderes Selbstverständnis für demokratisches Verhalten und demokratische Freiheit ist.
0: Bernd Mützelburg leitete die außen- und sicherheitspolitische Abteilung von Bundeskanzler Gerhard Schröder. Mit Frankreich stand er stets in engem Kontakt. Präsident Jacques Chirac verlieh ihm

0: einen der höchsten Orden des Landes. Auch der ehemalige Diplomat hat erlebt, wie unterschiedlich Deutsche und Franzosen kommunizieren.
1: Die Franzosen haben eine andere Streikkultur, ja. Und das hängt natürlich mit ihrer Geschichte zusammen. Ich meine, ein Land, was den eigenen Adel in der Französischen Revolution eben beseitigt hat, sieht natürlich auch die physische Durchsetzung von eigenen Interessen vielleicht etwas anders, als wir das tun.
0: Für Bernd Mützelburg gehören Bilder von heftig Diskutierenden oder Streikenden in Frankreich fast zum Alltag. Man gibt sich selbstbewusst und steht für eigene Positionen ein, egal ob auf politischer oder privater Ebene.
1: Das liegt auch daran, dass die Franzosen natürlich zu Recht sehr, sehr stolz sind auf ihre Zivilisation, auf ihre Sprache, auf ihre kulturellen Errungenschaften. Also die Franzosen, mit denen ich verhandelt und gesprochen habe im Laufe meines beruflichen Lebens, waren schon sehr von sich selber überzeugt, dass sie etwas Besonderes seien, la grande nation. Das hat beispielsweise in New York dazu geführt, dass ein französischer Delegierter, der mit mir im Völkerrechtsausschuss der Vereinten Nationen saß, auch bei informellen Gesprächen darauf bestanden hat, dass er Französisch sprechen konnte, obwohl er in den USA aufgewachsen war, also besser Englisch sprach als die meisten, die rund um diesen Tisch saßen.
0: Für die Mützelburgs spielt es keine Rolle, welche Sprache sie sprechen. Der Kontakt zum Nachbarland war für die Familie immer selbstverständlich. Ab 1961 filmte ihr Vater die vielen Reisen der Familie nach Frankreich. Die beiden Brüder haben sich die Aufnahmen lange nicht angeschaut. Nichte Luisa sieht sie zum ersten Mal.
2: Links, das bin ich, zu Jugendzeiten noch, und rechts unsere Mutter. Und das war die gelebte Frankreich für uns Jugendliche. Und hier war das die große Freiheit, angeln gehen und eine großzügige Familie als Gastfamilie zu haben. Und wir sind dann, was für uns besonders war, schon als 13-, 14-Jähriger mit dem Moped gefahren. Das durfte man in Deutschland ja nicht. Man musste ja bis 16 warten. Das hat uns natürlich imponiert.
0: Die Familie fährt in den Sommerferien in die Bourgogne, wo ihre Mutter einen Teil ihrer Jugend verbrachte. Sie besuchen alte Freunde und Bekannte.
2: Meine Mutter, sobald sie nach Frankreich gekommen ist, da war die ein anderer Mensch. Sie ist also dann aufgeblüht und hat sich gefreut und hat erzählt aus alten Zeiten, was sie erlebt hatte. Das war so ein bisschen bei ihr wie das Nachhausekommen.
0: Als ihre drei Söhne größer sind, fängt Mutter Anneliese wieder an zu arbeiten. Für eine französische Firma. Regelmäßig fliegt sie nach Paris. Und in den Ferien geht es für alle weiterhin nach Frankreich. Familie Mützelburg erkundet das ganze Land.
2: Das ist mein Bruder Bernd auf seiner ersten großen Motorreise mit zwei Schulfreunden. Die drei sind bis in die Schweiz runter mit ihren Mopeds gefahren von Düsseldorf.
0: Und nicht nur mit dem Moped. Bernd bereist Frankreich auch mit seinem ersten eigenen Auto, einer Isetta. Zusammen mit seinem jüngeren Bruder kommt er bis an die Côte d'Azur. Dann bricht die Isetta zusammen.
1: Und da war netterweise in einem anderen Zelt ein Ingenieur der Renault-Werke. Der hat gesagt, Jungs, lasst mich mal gucken. Dann hat er sich 3-4 Tage lang unter diese Isetta gelegt und hat die auseinandergenommen. Seine Frau und seine Kinder kamen immer wieder vorbei und fragten, Papa, kommst du nicht mit zum Strand? Und er sagte, gleich. Und er hat uns die Isetta wieder repariert und damit konnten wir wieder nach Hause fahren. Und es gibt einige dieser Erfahrungen, die wir da gemacht haben. Und diese Generosität, diese Largesse, diese Toleranz in Frankreich, das ist eigentlich das, was mich vor allen Dingen an Frankreich fasziniert.
3: Der Franzose

0: Gebirge, er hat die Pyrenäen, er hat alles, was das Herz begehrt.
1: Man ist auch bereit, bei der Prioritätensetzung im Leben sehr viel mehr für die schönen Dinge des Lebens auszugeben. Also insofern, ja, gibt es da vielleicht eine etwas andere Wertevorstellung, insbesondere bei der älteren Generation. Aber auch da, glaube ich, verwischen sich die Unterschiede mittlerweile und man nähert sich einander an. Es ist nicht zuletzt Frankreich zu verdanken, dass Deutschland sich wieder integrieren konnte in die europäische und in die internationale Staatengemeinschaft. Und Frankreich hat ja auch in diesem ganzen Prozess der deutschen Wiedervereinigung eine sehr positive Rolle gespielt.
2: Für Helga Klinger bedeutet die Wiedervereinigung vor allem Freiheit. Endlich kann sie, wann immer sie will, nach Frankreich reisen. Doch nicht alle ihre französischen Bekannten begrüßen das Ende der DDR.
3: Nach der Wende war die Partnerschaft erstmal etwas stumm. Mein Mann und ich, wir waren ja 1990 sofort nach Frankreich eingeladen. Uns hat man 14 Tage verwöhnt wie den König in Frankreich. Aber es war auch eine Beklemmung. Und eine Französin hat gesagt, wieso habt ihr die DDR verraten? Das hat mich sehr getroffen. Das war die Französin, die war eine Widerstandskämpferin. Sie war lange in der Résistance in Frankreich. Ich kann sie ja verstehen. Sie sah das als Verrat an. Ich könnte mir gut vorstellen, dass der eine oder andere Franzose Angst hatte vor diesem geballten Deutschland. Man konnte ja nicht so sicher sein, dass es nun wirklich keinen Krieg mehr gibt.
2: Die meisten Franzosen aber freuen sich, dass Helga Klinger und ihr Mann endlich zu einem Gegenbesuch kommen können.
3: Wir waren bei einer Familie, die uns danken wollten für das, was wir für sie getan haben. Und dann waren wir noch 8 Tage in der Provence, auch bei einer Familie, und haben die Provence ohne Reisebüro, sondern so ganz privat kennengelernt.
2: Helga Klinger holt nach, wovon sie die vielen Jahre geträumt hatte und was sie bislang nur von Ansichtskarten und aus Beschreibungen kannte.
3: Wir sind wirklich durch Südfrankreich und Bordeaux und Nantes und die Brücke von Nazaire und Paris und das Schloss Chambord haben wir auch besichtigt. Man kann es gar nicht glauben. Und die Grotten von Lascaux im Süden. Und es war enorm. Ich kannte die Bilder ja alle. Und eins war auch in unseren Lehrbüchern abgebildet. Aber wenn man das in Natur sieht, Frankreich, es ist, ich kann verstehen, dass die Franzosen nicht unbedingt ins Ausland fahren müssen. Es gibt ja alles. Und ich könnte auch jedes Jahr wieder nach Frankreich fahren.
2: Nicht nur die Schönheit des Landes verzaubert Helga Klinger. Auch die Fähigkeit der Franzosen, das Leben öfter zu genießen, kennt die Lehrerin aus Deutschland so nicht.
3: Es gibt auch einen Spruch, er ist nicht von mir. Ein Deutscher jammert beim Frühstück und sagt, ach, es vor mir steht ein schrecklich langer Arbeitstag. Und ein Franzose würde zum Frühstück sagen, oh, war das eine schöne Nacht. So könnte man das vielleicht zusammenfassend sagen.
2: 60 Jahre sind vergangen, seitdem der Élysée-Vertrag geschlossen wurde. Heute gibt es über 2200 Städtepartnerschaften, die das Leben der Menschen bereichern. Aus Erbfeinden sind friedliche Nachbarn geworden. Und aus friedlichen Nachbarn oftmals Freunde. Mit einem Hauch von Bewunderung.
1: Ich glaube, wenn die Franzosen heute in Meinungsumfragen sagen, dass die Deutschen ihre liebsten Nachbarn sind, dann ist das schon eine ganz, ganz generöse und großzügige Geste. Nach all dem, was wir Frankreich angetan haben, ist das schon enorm. Die Franzosen haben ja eigentlich dieses Hineinwachsen Deutschlands in die Europäische Union, die NATO und so weiter, letztlich immer positiv begrüßt. Und

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0: Guten Abend, meine Damen und Herren. Damit es der schönste Tag im Leben wird, gehört zu einer gelungenen Hochzeit eine akribische Vorbereitung. Die fängt beim Brautkleid an, dann ist das Menü wichtig, der Ablauf des Tages und bei der Gästeliste hört es auf. Wen das stresst, der ist nicht allein. Das war auch früher schon so, wie unsere Filme aus deutschen Fernseharchiven zeigen. Zum Beispiel der von Karl-Heinz Ibe und István Buri aus dem Jahr 1978. Die beiden porträtieren ein Brautpaar aus dem Raum Düsseldorf in den Tagen vor der Hochzeit. Die Braut besitzt selbst ein Brautmodengeschäft und so ist ganz klar, ihre eigene Hochzeit soll noch schöner werden als bei anderen. Und deshalb sorgt für die musikalische Unterhaltung am Hochzeitstag sogar ein echter Schlagerstar. Das war damals Graham Bonney.
1: Oh ja, das gefällt mir.
2: Ja, das ist
1: das. Das ist es. Nee, so hat sich mir mal das vorgestellt. Du mischst es auch.
3: Wann haben Sie denn die Hochzeit?
1: 2. August.
2: Ja, Sommer und so, schönes Wetter.
4: Kleider, Schleier, Schleppen, Hüte, Blümchen. Alles in Unschuldsweiß und ein bisschen feierlich. Anders als in schrillen Boutiquen werden die Kundinnen hier nicht angemacht. Weder durch heiße Musikberieselung, noch durch Topmodisches. Die Brautmode ist nach wie vor eher konservativ, vorn auf alle Fälle hochgeschlossen. Die Bedienung ist freundlich, manchmal fast fürsorglich. Denn sogar selbstbewusste moderne junge Mädchen verspüren beim Kauf ihres Brautkleides unvermittelt einen Hauch von Befangenheit.
1: Jetzt brauchen Sie Was finden Sie besser, den Hut oder den Schleier?
3: Der Schleier ist konservativer, der Hut ist ein bisschen flotter, ist moderner.
1: Mir jetzt so persönlich gesagt, was finden Sie?
3: Also ich finde den Hut für Sie schicker, da räumt sie so ein bisschen ein. Mit dem Hut kommt von dem schönen Kleid viel mehr raus. Mit dem Schleier ist also...
1: Ist alles wieder verdeckt.
3: Kleid wieder ziemlich verdeckt. Auch hinten ist ja die schöne große Schleife, wenn die jetzt aufgebügelt ist. Dann ist es wieder cool.
1: Ja.
5: Jutta, wenn Sie jetzt jeden Tag so Brautkleider verkaufen, macht Ihnen das eigentlich Spaß?
1: Ja.
3: Finde ich herrlich.
5: Möchten Sie ja nicht selber auch mal Braut sein?
3: Ja, bin ich sogar nicht mehr.
4: Jutta, das Mädchen aus dem Brautsalon und ihr Freund Jürgen bei einem Spaziergang am Rhein. In einer Woche wollen sie heiraten.

0: Ein Jahr hatten sie vorher schon zusammengelebt. Dann haben sie sich verlobt. Mehr wegen der Eltern, sagen sie. Konventionen bedeuten ihnen nicht viel. Auf die Frage, ob sie ihre Hochzeit vom Fernsehen filmen lassen würden, haben sie nach kurzem Überlegen zugestimmt.
1: Frau Sagensbrecht, dann bestellen Sie mal 20 von den kleinen Zügen. Ja.
2: Ja, und dann ist hier noch...

0: Ja, tschüss, bis morgen.
1: Das Geschäft gehört ihr seit Mitte 1978. Daneben leitete sie zeitweilig noch als Angestellte einen Brautsalon in Köln. Von Bad Breisig am Rhein, wo sie wohnt, fährt sie jeden Tag ins Geschäft. Erst am Abend ist sie wieder zu Hause. Ein 12-Stunden-Tag, dazu der Samstag. Und naja, die Abrechnungen. Jutta ist 21, aber man hält sie leicht für etwas älter. Sie war 15, als sie die Hauptschule abschloss. Sie hätte das Zeug zum Gymnasium gehabt, aber die Mutter hatte Angst, ihr einziges Kind jeden Tag als Fahrschülerin auf einen weiten Schulweg zu schicken. Eine gute Ausbildung sollte sie aber dennoch haben. So gaben die Eltern sie 2 Jahre in eine private Modefachschule, ein Internat. Jutta ist katholisch, aber in die Kirche geht sie nur selten. Sie liebt französische Chansons, besonders von Michel Sardou.
2: Jutta, Sie sind 21 Jahre grad geworden.
0: Ja.
2: Sie besitzen eine Boutique in Krefeld, sind Geschäftsführerin eines Modesalons in Köln. Wie hat man das geschafft mit 21 Jahren?
0: Ja, eigentlich am meisten durch die Ausbildung. Ich war auf einer Modefachschule, habe meine Modelldirektrice gemacht und mich dann eigentlich aus Spaß nur mal so als Geschäftsführerin beworben. Aus Spaß, also aufgrund meines Alters, weil ich damals 16 war. Jux Erlaubten war dann ganz erstaunt, dass ich so ungefähr 2 Monate, nachdem ich mich beworben habe, dann auf einmal von der Firma hörte und hätte mich mehr oder weniger einstellen wollen.
2: Und dann haben Sie ein paar Jahre als Geschäftsführerin gearbeitet in Köln und dann in Krefeld selber eine Boutique aufgemacht. Das ist aber doch gar nicht so einfach. Wovon bezahlt man das?
0: Ja, ich habe einen Teil von dem Geld von meinen Eltern bekommen und ich habe auch selber sehr viel Geld damals verdient, weil ich damals also Fotomodell in Mannequin gemacht habe.
2: Und Sie haben natürlich auch darüber hinaus immer noch das Gehalt gehabt als Geschäftsführerin?
0: Ja, da ist auch dazu, aber von dem Gehalt konnte ich also nichts sparen oder so, dass man sagt, also auf die hohe Kante lehnen, das habe ich also so verbraten.
1: Montagmorgen. Noch 6 Tage bis zur Hochzeit. Jürgen, der Bräutigam, hat alles fest im Griff. Seine beruflichen Termine ebenso wie das Arrangement der Hochzeit.
3: Ja, Jutta, Jürgen, ich habe noch was vergessen. Denk du doch bitte dran an das Stammbuch, dass wir das dem Standesbeamten noch vorbeibringen. Seh mal zu, ob du nachher Zeit hast, dann fahr grad mit deinem Wagen hin. Ja? Ich muss jetzt ins Büro und habe anschließend den Termin und schaffe das heute nicht mehr. Okay, danke. Tschüss denn.
1: Jürgen ist 30, 9 Jahre älter als Jutta. Auch er hat es zu etwas gebracht. Ohne Kapital von den Eltern, ohne Abitur und Studium. Nach der Mittelschule machte er eine Lehre als Großhandelskaufmann. Später sah er mehr Chancen im Versicherungsfach. Mit Glück kam er durch einen Freund in eine lukrative Branche. Die Vermittlung von steuerbegünstigten Kapitalanlagen. Seine Kunden gehören zum gut verdienenden Mittelstand. Ärzte, Apotheker, reiche Bauern in der Eifel. Leute also, die darauf aus sind, von ihren hohen Steuern herunterzukommen, indem sie sich an Abschreibungsobjekten beteiligen. Zum Beispiel an Ölbohrungen, Bauprojekten, na, sogar an Spielfilmen. Jetzt, kurz vor dem Sommer, gehen die Geschäfte flau. So hat er Zeit für die Planung seiner Hochzeit. Einladungen an auswärtige Gäste ergehen mit der Bitte um Rückantwort. Übernachtung in Bad Breisig gewünscht? Zutreffendes bitte ankreuzen. Neben der Verwandtschaft sind es vor allem Geschäftsfreunde, die Jutta und er eingeladen haben. Eine Hochzeit nicht nur zum Spaß. Die Einladungskarten haben Stil. Text und Aufmachung sind gediegen altmodisch. Gerade moderne Leute von heute finden das allemal amüsant und schick. Schlank gerollt wie mittelalterliche Kurierpost. Alles nach dem Motto, mal was anderes.
2: Mal ganz privat, halten Sie sich selber für einen erfolgreichen jungen Mann? Und wenn ja, sind Sie stolz darauf?
3: Ja, ich glaube, man könnte sagen, mit jetzt 30 Jahren, dass man das doch schon zu etwas gebracht hat. Und warum sollte man nicht darauf stolz sein?
2: Ja, ist es ja nicht so, dass jemand, der im Beruf erfolgreich ist, auch bei Frauen Erfolg hat?
3: Jetzt im Allgemeinen oder auf mich speziell bezogen?
2: Auf Jürgen Kaspers bezogen.
3: Auf mich bezogen? Ja, ich... Also, ist gar nicht so einfach, sich da jetzt kurz vor der Hochzeit drüber zu äußern. Aber ich glaube, Jutta weiß also von mir auch im Großen und Ganzen Bescheid. Ich war also, bevor ich Sie kennengelernt habe, kein Kreuzchen rühre mich nicht an. Ich habe also, man nicht unbedingt, wie man so sagt, kein Bier stehen lassen.

0: Aber es ist einem natürlich doch etwas leichter gefallen, wenn man über gewisse Mittel verfügte, wenn man eine eigene Wohnung hatte, also nicht abends irgendwo sich im Hausflur rumdrücken musste oder im Auto. Und ich muss sagen, ich habe also sehr gut gelebt in der Beziehung, was jetzt andere Frauen oder Freundinnen betraf. Aber seit ich Jutta kenne, ist das vorbei. Und ich bereue nichts. Und ich kaufe mir auch nie irgendwann später mal zu sagen, ich habe irgendwas versäumt.
1: Rheinländer sind die fröhlichsten Deutschen, heißt es allgemein. Jutta und Jürgen sind Rheinländer und sie gehen gern unter Leute. Doch ebenso gern sind sie allein in ihrem gemieteten Wochenendhäuschen. Wie viele Verliebte und Verlobte kapseln sie sich ein bisschen ab.
0: Horst, hast du was zu trinken?
2: Mhm.
0: Und ich?
2: Erstmal Schafe, dann kriegst du was zu trinken.
0: Ja, immer auf die Kleinen, ja?
2: Prost.
0: Ist das Unkraut oder ist das Blume?
2: Das ist Unkraut, das darfst du machen.
0: Und das hier?
1: Kennengelernt haben sie sich auf ganz normale Weise. Beim Tanzen.
2: Ja, ganz lustig im Annabelle.
3: Was ist das?
2: Das ist so eine Diskothek bei uns in Preisig.
0: Bad Preisig, bitte.
2: Bad Preisig, Bad Preisig.
3: Und Sie kannten sich vorher nicht? Sie haben sich dort das erste Mal gesehen?
2: Nein, wir sind uns 14 Tage oder so in etwa vorher mal ganz flüchtig einander vorgestellt worden.
0: Ja,
2: da hatte ich also einen sehr guten Eindruck von
0: dir. Ich habe dich aber 14 Tage vorher schon mal irgendwo gesehen und habe also gedacht, die Frau möchte eigentlich kennenlernen. Aber nach 5 Minuten warst du also aus dem Lokal wieder raus und ich wusste also weder, wer du bist, noch wo du wohnst. Und dann haben wir uns, wie gesagt, durch Zufall sind wir vorgestellt worden. Und nach 14 Tagen oder weiteren 3 Wochen haben wir uns abends durch Zufall im Annabelle getroffen. Ja.
1: Jürgens Partner in der gemeinsamen Firma waren damals schon verheiratet und hatten Kinder. Jahrelang war er der einzige Junggeselle, allerdings einer, der, wie er es salopp formuliert, auch schon mal ein Bier stehen ließ. Ein wählerischer Typ also, mit Sinn auch für feinere Getränke, um im Bild zu bleiben. Auch Jutta hatte, wie sie selbst sagt, nicht gerade ein Mauerblümchen-Dasein gefristet.

0: Kann man sagen, dass das Liebe auf den ersten Blick war, oder wie würden Sie das sagen?
1: Ja, Liebe auf den ersten Blick war das also.
2: Nee, war eher der zweite. Eher der zweite. Hat also keiner, glaube ich, von Anfang an daran gedacht, dass das also eine ernste Angelegenheit war, sondern mehr oder weniger erstmal so eine sogenannte lose Verbindung.
0: Hat denn der Jürgen Ihren Vorstellungen so völlig entsprochen, Jutta, oder wie war
1: überhaupt nicht. Ich weiß nicht, wann man mit schwarzen Haaren Frauen auch.
0: Und ist dann natürlich nicht das Einzige, was man so erwartet von einem Mann. Welche Vorstellungen haben Sie sich denn gemacht von einem Mann vorher?
1: Ich wollte also nie einen konservativen Mann haben.
2: Oh, bin ich so konservativ?
1: Ja. Ja, in gewissen Dingen konservativ. Ich wollte also immer so. Eventuell sogar schwebte mir vor, irgendwie einen Mann kennenzulernen. Das heißt, heiraten hatte ich so und so, also ganz irgendwo weit abgeschrieben. Der was mit der Modebranche zu tun hatte. Weil ich also so gewisse Vorstellungen hatte, was ich mal alles machen wollte und so.
0: Und Jürgen, was hat Ihnen an Jutta gefallen?
2: Auch an für sich die burschikose Art und dass sie kein Typ war, der alles einfach widerspruchslos hingenommen hat. Jutta ist also meines Erachtens emanzipiert im gewissen Maße, dass sie also eine selbstständige und erfolgreiche Geschäftsfrau ist, aber im Privatleben, dass die Emanzipation ablegt, jetzt nicht unterwürfig ist, aber eben halt eine ganz normale Persönlichkeit.
0: Das war nun Jürgen über Jutta, aber wie sieht sich denn Jutta selber? Emanzipierte Frau oder wie?
1: Na, eigentlich so, wie er jetzt sagt, im Geschäftlichen schon. Na, aber privat mache ich eigentlich, wenn Männer noch, wie man so schön sagt, Kavalier der alten Schule und so, dass man so ein bisschen verwöhnt wird und so, und dass ein Mann sich also kein Perlchen ausbricht. Wenn er morgens auch mal Kaffee kochen muss, was heißt muss oder Kaffee kocht, ne? Das finde ich also dann doch noch ganz schön. Also.
3: Und der Kavalier kocht nicht nur Kaffee, er macht sogar Gartenarbeit, zumindest vor der Kamera. Mit den Eltern der beiden und mit Jürgens jüngerem Bruder wird das Drum und Dran der Hochzeit besprochen. Jutta und Jürgen können sich eine große Feier leisten, anders als vor vielen Jahren ihre Eltern. Kein Wunder, denn damals war Krieg und die Zeit danach war auch schwer genug. Die Kinder aber sollten es besser haben. Jürgens Mutter gab nach der Geburt ihres ersten Kindes ihren Beruf als Krankenschwester auf. Sein Vater war mittlerer Angestellter bei einer Bundesbehörde. Juttas Mutter hatte früher einen kleinen Konfektionsbetrieb. Sie ist noch heute berufstätig. Sie und ihr Mann, ein Frührentner, haben eisern für das einzige Kind gespart.
2: Ich habe also hier im Terminbuch nachgesehen, welcher Termin am günstigsten wäre. Und ich habe also hier einen gefunden, der eigentlich allen genehm sein müsste. Und zwar ist das Samstag, der 17. Juni. Und zwar warum? Weil das ein Feiertag ist.
1: Tag der Deutschen Einheit, ne?
2: Tag der Deutschen Einheit, weil du hast mir mal gesagt, du wolltest viele Leute
1: einladen. Ja, Samstag ist sonst schlecht, wenn kein Feiertag ist. Kann ja keiner.
4: Ja, das ist klar.
2: Edith, was hältst du von dem
5: Samstag? Ja, ich finde den 17. Juni sehr gut, weil wir ja dann auch das Geschäft und auch
1: jeder hat auch ein langes Wochenende.
5: Gäste werden dann auch frei, die wahrscheinlich in Fahrer kommen.
2: Ja, und die können dann notfalls ja auch übernachten. Dann
1: müssen wir nur Hotelzimmer besorgen, ne?
2: Ja, dann müssen wir erstmal überlegen, wo wir das Ganze machen. Und da hatten wir uns ja auch überlegt, dass wir das also im gewissen Rahmen machen wollten.
5: Da müsst ihr ja euch mal erst einig darüber sein, ob ihr eure Hochzeit in einem großen Rahmen gestaltet haben wollt oder ob ihr es in einem kleinen Kreis macht.
2: Wie hättest du es denn gerne? Sparsam, damit wir viel Geld für die Hochzeitsreise haben oder sollen wir das ganze Geld?
1: Ja, apropos Kutsche, ich hätte ja so und so gerne eine Kutsche und 8 schwarze Pferde.
5: Das also du willst also deinen Traum.
2: Schwarze Pferde?
4: Ja.
2: 8 Stück.
1: Ja.
2: Wo sollen wir die denn herholen, sag mal?
1: Das ist nicht mein Problem.
2: 8 schwarze Pferde mit einer weißen Kutsche.
1: Dann gibt es ja auch noch eine Möglichkeit, entweder einen weißen Pullman zu leihen, einen offenen, oder einen weißen Rolls-Royce. Auch mit einem Verdeck, also dass, wenn schönes Wetter ist, auch
2: einer Feuer? Furchtbar hier.
1: Ja, wir sind auch leid.
2: Ja.
4: Du willst es ganz groß aufziehen alles.
2: Groß nicht, aber romantisch.
1: Groß nicht, aber ich sag mir so, wenn weiß heiraten, dann richtig oder ja nicht.
4: Soll ein Mädchentraum von dir wirklich werden?
1: Nicht nur Mädchentraum, ich habe also den Beruf nun mal. wenn ich mit Hochzeiten zu tun habe, eine große Suppe zu sehen, dann müsst ihr nachher noch schöner machen, als es überall ja, ist.
3: Mit anderen Worten, die Hochzeit soll etwas ganz Besonderes werden. Ein wenig die große Welt, wenn auch nur für einen Tag.
6: In Weiß, Gelb und in Gold arbeiten sollten. Erstens ist der Anlass sehr festlich und die Attribute, die vorhanden sind, die sind braun, die sind etwas goldfarbig und es ist ein sehr heller Raum. Ich würde sagen, wenn wir vergoldete Fahne als Aufhänger zum Gold nehmen, dann weißes Schleierkraut dazwischen und als Blumen, von den Blumen müssen wir natürlich auch sprechen, dann nehmen wir weiße erblühte Gladiolen, eine gelbe Nelke, weil sie sehr gut hält. Und dann würde ich vielleicht noch auf Lilien oder irgendetwas in dieser Richtung zurückkommen. Und das Ganze dann eine Verbindung durch Grün geschaffen, frische Fahne, Frauenmantel. Ich glaube, das wäre sehr für diesen festlichen Anlass geeignet.
1: Ja, müssen halt unbedingt Lilien sein.
6: Die Lilien können wir weglassen.
1: Weil Lilien sind also für mich Totenblumen.
6: Ja, eine gelbe Lilie wäre es nicht. Aber wir haben ja eben schon mal, oder am Samstag haben wir darüber gesprochen, dass Weiß, Gelb, dass das durch Gladiolen und durch gelbe Nelken ausgedrückt wird. Also wenn wir dabei bleiben wollen, in Ordnung. Dann würde ich vorschlagen, wir stellen das auf diese Ständer, die vergoldeten Betonsäulen, die ich hier aufstellen wollte, damit, wenn jemand vorbeistreift, dass er das nicht unbedingt umreißt.
1: Aber diese Säulen müssen so hingestellt werden, wenn zum Beispiel furchtbar heiß ist draußen, dass man die Möglichkeit hat, diese Fenstertüren noch zu öffnen.
6: Ja, die stehen einen halben Meter weg. Sind sehr stabil, kippen nicht um, machen sie sich gar nicht.
3: Der Blumenschmuck ist nur eine Sorge. Da muss sich noch jemand um die Hochzeitstorte kümmern, um das Menü, die Kutsche, von den 8 Rappen ganz zu schweigen.
1: Ja, jetzt hatten wir ja vorabends auch noch ein Programm zu machen. Das erzählst du am besten, weil du mit Dieter schon mal darüber gesprochen hast. Ne?
2: Ja, weil wir uns gedacht haben, der Tag ist sehr lange. Und wenn man nur isst und trinkt und es ist überhaupt kein Programm oder sowas da, dann ist es also wahrscheinlich für viele Leute schon um 10 Uhr langweilig.
1: Ja, das kennen wir ja selbst. War ja sehr schön, das Essen war gut, aber ansonsten langweilig.
2: Dann wird nachher

0: fangen sie dann an mit blöden Spielchen, gell? Eier laufen und Sack hüpfen, gell? Also.
1: Ja, und das ist bestimmt dann der Hochzeit.
2: Habt ihr auch daran gedacht, in der Kirche, da spielt ja meistens so der Organist. Und ist da auch noch etwas anderes gedacht?
0: Du kannst in der Kirche einen Kirchenchor organisieren mit dem Solisten. Und abends sollen eben dann die Kapelle spielen. Dann wollen wir versuchen, ob wir jemanden finden, der die ganze Sache leitet, also ein Conferencier oder sowas. Und dann eben versuchen, ein oder zwei Stars oder einen zu bekommen, der irgendwas an dem Abend macht.
3: Ja, ja, da
0: aber dann habe ich gar keine Ahnung, ob das geht, weil ich gar nicht weiß, was sowas kostet.
3: Ja? Ja, wenn das Wetter schön ist,
0: ihr habt. Das muss also alles so geregelt sein, dass das wie am Schnürchen läuft. Da muss einer da sein nachher, der die Fäden zieht.
4: Polterabend bei Juttas Eltern. Früher wurden am Vorabend der Hochzeit vor der Tür der Braut Töpfe aus Ton zerschlagen. Heute wird diese alte Sitte gelegentlich als Sperrmülltag missverstanden. Mit Kronenkorken und alten Blumentöpfen ist unser Brautpaar noch gut weggekommen. Auch das ist alter Brauch. Der Bräutigam muss den Besen schwingen. Jürgen kann das in aller Ruhe tun, denn ab jetzt führt ein Freund Regie bei der Hochzeit. Einer seiner Geschäftspartner, der es übernommen hat, die Fäden zu ziehen. In das Drehbuch für Polterabend und Hochzeit hat er eine besondere Überraschung hineingeschrieben. Und das ist sie, die Überraschung. Der Musikzug frei weg aus dem benachbarten Mülheim, einem ganzen Rheinland geschätzter Klangkörper. Die Musik kommt gerade rechtzeitig, denn der Polterabend will nicht so recht in Schwung kommen. Getränke sind an diesem kühlen Juniabend reichlich da, nur zu wenig Gäste. Die Musiker sind ganz eindeutig in der Übermacht. Zum Polterabend kommt eben nur, wer Lust hat, man lädt dazu nicht ein. Offenbar haben die beiden kaum persönliche Freunde. Mag sein, dass ihnen ihre Arbeit für Freundschaften zu wenig Zeit lässt. Jutta und Jürgen wären keine Rheinländer, wenn sie nicht doch ihren Spaß hätten. Denn durch den lautstarken Musikzug wird der Polterabend eine Riesenschau. Tags drauf dann die standesamtliche Trauung. Trauzeugen sind Jürgens Bruder und einer seiner Partner. Mit von der Partie natürlich die Eltern. Die Damen in langen Kleidern, die Herren in schwarz oder dunkelblau mit Nadelstreifen. Ein schönes Bild. Doch leider, die Regie hat versagt. Man hat vergessen, einen Fotografen zu bestellen. Zum Glück können Fernsehleute auch fotografieren.
5: Verehrtes Brautpaar, nach den Vorschriften des Ehegesetzes wird die Ehe dadurch geschlossen, dass beide Verlobte gleichzeitig vor dem Standesbeamten erscheinen und erklären, die Ehe miteinander eingehen zu wollen. Würden Sie bitte alle aufstehen? Ich frage Sie, Herr Hans-Jürgen Michael Kaspers, wollen Sie mit Fräulein Jutta Elfriede Mies die Ehe eingehen? So antworten Sie mit Ja.
0: Ja.
5: Ich frage Sie, Fräulein Jutta Elfriede Mies, wollen Sie mit Herrn Hans-Jürgen Michael Kaspers die Ehe eingehen? So antworten Sie mit Ja.
6: Ja.
5: Nachdem Sie beide meine Frage mit Ja beantwortet haben, sind Sie nunmehr Kraftgesetzes rechtmäßig verbundene Eheleute. Bitte nehmen Sie wieder Platz.
4: Nach dem Ja-Wort Tränen. Jutta Mies, nun Frau Kaspers, ist für einen Moment nicht mehr das burschikose, unbekümmerte Mädchen. Und die Rührung steckt an. Für das neugebackene Ehepaar Kaspers wird sich nicht viel ändern. Beide lebten ja schon vor der Heirat in Jürgens Junggesellenwohnung zusammen. Ihre Heiratsabsicht haben sie mit einem saloppen Text in die Lokalzeitung rücken lassen. Wir haben unsere Probefahrt beendet. Hat das Probefahren die Eltern eigentlich gestört?
7: Ganz zu Anfang schon. Weil ich ja auch ihren Bekannten, also jetzt Jürgen, noch nicht so gut kannte. Da hatte ich wohl etwas Bedenken. Und nachher, als ich ihn des Öfteren mal gesehen und gesprochen hatte und auch ihre Äußerungen hörte, da hatte ich nichts mehr dagegen einzuwenden. Aber ganz zu Anfang, ja.
8: Ja, nun sind Sie die Mutter einer Tochter und da ist das manchmal etwas anders. Herr Kaspers, wie sehen Sie das denn?
2: Ja, ich habe ihm ja schon angeschnitten mal. Ich bin in dieser Hinsicht sehr tolerant. Und ich glaube, es ist besser, wenn die jungen Menschen, die mal zusammenkommen wollen, wenn die vorher mal zusammen leben, da lernen sie, sind es nicht immer Sonnentage, sondern sie lernen sich kennen schon vor der Ehe in, mit ihren Schwierigkeiten und so weiter, was sonst meistens immer erst nach der Ehe kommt.
4: Freitag, einen Tag vor der kirchlichen Trauung.
6: Wenn wir ja die frischen Blüten kriegen, dann haben wir ja praktisch doch schon genügend Auflockerung in den ganzen Haus.
9: Nicht zu sehr in der Augen, meinst
4: du? Schon zum dritten Mal in dieser Woche steht für Mutter und Tochter der Friseur auf dem Programm. Einmal vor dem Polterabend, dann für das Standesamt, heute nun für den Höhepunkt. Die Stunde in der Kirche und das große Fest.
10: Das ist ja eigentlich ein etwas historischer Moment jetzt, könnte man sagen. Die letzte Frisur als Fräulein Mies. Wie fühlt
9: ja,
10: man sich?
9: Ja, ach, ich weiß es nicht. Wie fühlt man sich da? Aber wie man sich immer beim Farben fühlt, brennt.
10: Aber die Frisur muss natürlich diesmal besonders schön werden.
9: Ja, sonst kriegt der Ärger mit mir. Jetzt bin ich persönlich beleidigt.
6: Ja, wir haben ja alles vorbereitet.
9: Kann ja nichts mehr schief gehen, ne?
10: Frau Mies, morgen ist die Hochzeit und für Ihre Tochter gibt es eine Menge Aufregung, aber für die Mutter doch offenbar auch.
7: Ja, bestimmt nicht weniger als wie für die Braut.
10: Wie war das denn damals, als Sie selber heirateten? War das so viel Trubel auch wie heute?
7: Nein.
10: Wie haben Sie geheiratet?
7: In einem viel kleineren Rahmen. Es waren ja Nachkriegsjahre.
10: Wenn Sie jetzt die Hochzeit Ihrer Tochter vergleichen, die nun morgen beginnt, und Ihre Hochzeit damals, würden Sie lieber so heiraten, wie Ihre Tochter heute heiratet?
7: In jedem Falle. Ich habe sogar immer gesagt, wenn wir eine andere Zeit kriegen, werde ich mich immer bemühen, wenn ich selbst Kinder habe, den Hochzeitstag in einem schöneren Rahmen zu bringen, weil es diese Möglichkeiten damals einfach nicht gab.
10: Also man könnte sagen, Sie holen eigentlich Ihre Hochzeit
7: nach, ja,
10: damals ein bisschen nach.
7: Ja, in jedem Falle. In jedem Falle.
9: Wie viel Uhr haben wir?
11: Die hohen Schuhe. Welche Schuhe hast du denn an?
9: Die sind aber flacher als die anderen.
4: Samstagmorgen, 17. Juni, Tag der Deutschen Einheit. Für Jutta der Tag ihrer Hochzeit. Letzte Korrekturen an der Frisur. Blumen und Haarteil runden das Kunstwerk ab.
7: Nimm nicht den anderen Schuh.
4: Vor dem Elternhaus trifft die Kutsche ein. Pünktlich, aber nur vier braune. Juttas acht Rappen sind ein Wunsch geblieben. Die Braut steht in vollem Staat. Sie weiß, dass sie schön aussieht. Und doch ist sie ein wenig traurig. Am Morgen nämlich hatte es zu regnen begonnen. Und damit ist es mit der offenen Kutsche Essig. Wenn ein paar Regentropfen in den Brautkranz fallen, soll das ja eigentlich Glück bringen. Juttas Vater begleitet die Braut zur Kirche. Ihnen gegenüber die beiden Brautjungfern. Der Regen wird stärker. Die Stimmung der Braut ist ein wenig hektisch, fast schon gereizt. Man kann es ihr nicht verdenken. Die Kleider der Brautjungfern schleifen über das nasse Pflaster. Juttas Mutter hatte monatelang daran genäht, abends nach der Arbeit. Vor der Kirche wartet unterdessen Jürgen. Er bleibt wenigstens trocken und seine beiden Ehrenjungfern auch. Letzte Anweisungen der Regie, dann trifft die Kutsche ein. Das Feld

werden mit Pastoren beider Konfessionen. Aber Jutta wollte schließlich eine Brautmesse und das ist bei Protestanten nicht üblich. Jürgen hat es akzeptiert. Für die Zeremonie in der Kirche hat er eigens einen Chor und zwei Solisten aus Koblenz anreisen lassen. Niemals bisher wurde in dieser braven Kirche der alte Hit Oh Happy Day angestimmt. Aber auch das gehört zum besonderen Stil dieser Hochzeit. Weil bei dieser Trauung nun schon so vieles anders ist als sonst,

0: alles vorbei. Also was heißt alles vorbei?
1: Ja, ja, nur das Wetter war nicht schön.
2: Ja, das war
0: das ja also schlimm.
3: Ja,
1: ja. Ich muss die Ringe umtauschen.
4: Den Nachmittag hatte man eigentlich im Freien feiern wollen. Aber bei Regen finden bekanntlich auch Hochzeiten im Saale statt. Eine Menge Gäste sind gekommen. Die Verwandten von der Mosel und die Geschäftsfreunde aus Krefeld, Köln und Düsseldorf. Alle sind ziemlich nass geworden. Und doch kommt Stimmung auf.
0: Ja, so hatten wir uns ja eigentlich auch gedacht.
5: Frau Kaspers, alles Gute für die Zukunft.
0: Dankeschön.
5: Ich gratuliere Ihnen zu Ihrer Reizung.
1: Dankeschön.
4: Die Schar der Gäste ist gemischt. Ein wenig rheinische Schickeria, aber auch Juttas alter Großvater von der Mosel, der das alles gar nicht fassen kann.
1: Ja.
0: Hat man dazu gekriegt.
1: Ich hab noch eine dazu gekriegt, das war.
6: Ach so.
4: Man ist allgemein stark beeindruckt von dem, was diese Hochzeit zu bieten hat. Aber es soll noch besser kommen. Jutta, die regennasse Braut, und ihr etwas trockenerer Mann haben sich längst wieder gefangen. Naja, der Regen, aber sonst war doch alles vom Besten. Hier im Saal kann nun wirklich nichts mehr schiefgehen. Hier sorgen nun gleich mehrere dafür, dass die Fäden richtig gezogen werden. Das Fest beginnt.

0: In der Küche des Restaurants zum Weißen Ross herrscht seit Mittag schon Hochbetrieb. Die übliche Hektik bei großen Hochzeiten, die übliche Routine, die Spanferkel, ein Tusch. Verglichen mit allem sonstigen Beiwerk dieser Hochzeit hält sich das Festessen in bürgerlichem Mittelmaß. Beilagen zum Fleisch, Kartoffeln in Stagnol. Jutta und Jürgen haben sich inzwischen umgezogen, den Brautstaat gegen bequemere Kleidung getauscht. Es ist 20 Uhr. Noch wird gegessen. Doch was macht man dann? Dann kommt meist der tote Punkt, droht Langeweile aufzukommen. Jutta und Jürgen kennen das von anderen Hochzeiten. Bei ihnen sollte das nicht passieren. Deshalb haben sie Vorsorge getroffen. Sie haben ein Programm. Ein Tusch, Auftritt für Renate Kern, bekannt von Funk, Fernsehen und Platte.
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0: Während Renate der Beifall noch nachrauscht, kommt schon der nächste Künstler, Graham Bonney, ebenfalls bekannt durch die Medien. Heute ist er live in Bad Breisig.
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Unnötig zu sagen, dass Renate und Graham nicht aus purer Freundschaft singen. Sie tun es gegen die übliche Gage. Bräutigam Jürgen hingegen macht es umsonst.

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Genug geküsst, genug geküsst. Jetzt nimmt jeder noch mal sein Glas und ein Prost in der Gemütlichkeit. Auf geht's.

Rudi Büttner, der bezahlte Conferencier, hat die Stimmung fest im Griff. Rheinisches zieht hier immer. Doch dann kommt noch mal Graham. Mit Twist. Wie scheint, ist das der letzte Schrei.

0: Einen Tag später. Jutta und Jürgen packen Koffer. Ihre Hochzeit war ein Riesenerfolg. Ganz sicher, dass davon noch lange gesprochen wird. Doch jetzt, vor dem Ernst des Lebens und der Ehe, stehen erst einmal die Flitterwochen an. Reiseziel ist Irland. Dort soll es Golfplätze geben und Lehrer, bei denen man diesen Breitensport lernen kann.
1: Ihre Hochzeit war ja ziemlich teuer. Sie hatten 150 Gäste, sie hatten einen Chor engagiert, eine Kapelle, zwei Sänger, einen Conferencier. Es wurden eigens Kleider für die Brautjungfern genäht. Warum haben Sie denn so viel Geld investiert in Ihre Hochzeit?
2: Sagen wir so, Geld kam bei uns erst an zweiter Stelle. Wir haben uns erst mal überlegt, wie man für unsere Begriffe am schönsten machen kann. Und das war so.
1: Und was Schönes kostet im Allgemeinen auch Geld. Wie viel hat denn Ihre Hochzeit gekostet? Was schätzen Sie?
3: Ja, ich glaube, darüber brauchen wir nicht zu reden.
2: Ja, würde ich auch
3: sagen. Das geht an sich keinem was an. Im Ort fangen sie schon an, Spekulationen anzustellen, wie teuer die Hochzeit war, habe ich heute gehört. Und das geht also echt keinen was an. Und ehrlich gesagt, ich weiß es also auch nicht.
1: Mal was ganz anderes. Was erhoffen Sie sich denn eigentlich? Was sind Ihre Wünsche und Erwartungen?
3: Hoffen Sie sich, dass es immer noch schön weiter bergauf geht. Wir sind also noch lange nicht oben. Wir alles erst angefangen. Wir sind also noch zu jung, um zu sagen, wir haben eine Rente durch. Entschuldigung, mal gerade nehmen wir die mit.
2: Ja, aber einen Tenniskoffer.
3: Okay. Also, wie gesagt, muss halt eben noch weitergehen. Weil wenn wir jetzt zurück sind von Flitterwochen, dann muss ich direkt ins Ausland fliegen für eine Woche geschäftlich. Und dann geht's voll weiter bis zum Jahresende, wo unser Hauptgeschäft ja ist, oder unsere Hauptgeschäftszeit, wo wir das meiste Geld verdienen bzw. die meisten Umsätze machen. Ja.
1: Das ist aber natürlich nur eine Seite des Lebens, das ist also die wirtschaftliche Seite. Was, da gibt es doch noch andere Wünsche und Hoffnungen und Erwartungen, die Sie haben.
2: Dass sich jetzt nicht mit dem Tag, wo wir verheiratet sind, alles ändert, sondern so weitergeht, wie bisher war.
3: Aber war ja schön, die anderthalb Jahre vor der Hochzeit.
2: Ja.
1: Das heißt,

0: heißt also Stichwort Liebe.
1: Ja, wir lieben uns und wir haben aus dem Grunde geheiratet und wir hoffen, dass es also in der Richtung auch positiv weitergeht. Ja? Und ich glaube, wir haben uns ein gesundes Verhältnis oder einen gesunden Abstand im gegenseitigen Alter. Ich bin 30, Jutta ist 21 und ist besser, meiner Meinung nach, so, als wenn wir also viel früher geheiratet hätten oder jünger geheiratet hätten. So sieht man die Sache doch schon. Trotz Liebe und allem, Ehen werden im Himmel geschlossen, aber auf der Erde gelebt. Aber wir sehen trotz allem die ganze Sache sehr realistisch an.
0: Als junges Hochzeitspaar hat man doch vielleicht auch eine Geschichte, die man sich überlegt. Wie ist es mit Kindern? Wollen Sie Kinder haben, Jutta?
2: Ja, irgendwann mal. Aber jetzt noch nicht.
0: Haben Sie sich darüber konkret Gedanken gemacht?
1: Nicht zu spät. Irgendwann in den nächsten drei Jahren.
2: Ich muss erst mal sehen, ich habe in Krefeld noch nicht sehr lange mein Geschäft und wird sehr wahrscheinlich auch nicht der Einzige bleiben, was ich aufgemacht habe. Dass ich das mal alles am Rollen habe, denn wenn ich jetzt ein Kind oder Kinder kriege, das arme Kind, ich hätte nämlich überhaupt keine Zeit dazu.
0: Ja, aber je mehr Geschäfte Sie aufmachen, umso weniger Zeit werden Sie für die Kinder haben. Oder soll das heißen, pro Geschäft ein Kind?
1: Ja, darüber sind wir uns noch nicht so ganz
2: im Einigen. Nicht pro Geschäft ein Kind, aber je mehr Geschäfte man hat, desto weniger auch. Wann bedeutet es, weil nachher alles so seinen Ablauf hat? Und ich freue mich da nicht nur, um alles so zu kümmern, als jetzt wie mit in einem Laden, weil ich da also gucken muss, dass ich nicht zu hoch ins meine Personal komme und so. Ja.
1: Gut.
2: Die kann ich hier noch in die Ecke stecken.
0: Wirtschaftlich sind Sie beide ja voneinander unabhängig.
2: Ja, Gott sei Dank.
1: Danke für das Kompliment. So schlecht geht es mir ja auch nicht.
2: Hat damit nichts zu tun. Ich würde auch nie einen Mann heiraten, von dem ich mich so Anführungszeichen aushalten lassen müsste.
0: Also war es keine Vernunftehe, die Sie geschlossen haben?
2: Nein. Hätte ich auch nie eine geschlossen. Ganz egal mit wem.
1: Wieso war das nicht vernünftig, dass wir geheiratet haben?
2: Ja, aber nicht so, wie man normalerweise...
1: Ach so, nicht aus materiellen Gründen. Nee. In der Steuererklärung wird sich nichts ändern. Jeder macht weiterhin seine eigene.
0: Wer wird denn bei Ihnen später das Sagen haben?
2: 50-50.
0: Kann man das so einfach sagen?
1: Ist er sicher?
2: Ganz sicher.
1: 51% brauche ich.
2: Nein.
1: Mit 51% habe ich das Stimmrecht.
2: Nein.
0: Also den Eindruck haben wir schon von Ihnen, dass Sie ungeheuer vernünftig sind. Aber dann haben Sie offensichtlich doch auch Ihre Ehe ein bisschen geplant. Sie wollen doch Ihre Ehe auch ein bisschen regeln. Wie genau haben Sie sich darüber Gedanken gemacht? Ich meine jetzt wirtschaftlich und durch Vertrag.
1: Haben wir vor zu machen, sind wir im Moment aus Zeitgründen nicht zu kommen, werden wir aber direkt nachholen, wenn wir also in Flitterwochen zurück sind. Da wird ein Ehevertrag gemacht, dass also alles vernünftig abgesichert ist.
0: Eine kurze, letzte, ehrliche Antwort auf eine kurze Frage. Warum haben Sie beide sich von uns filmen lassen?
2: Hat Spaß gemacht.
1: Das wollte ich auch sagen. Hat Spaß gemacht, war mal was anderes. Kriegt man nicht jeden Tag geboten. Gewisse Neugier spielte auch mit. Am Anfang, muss ich sagen, war ich also sehr aufgeregt, weil ich nicht wusste, was wollen die von mir, was werden die für Fragen stellen. Aber jetzt ohne Schmus zu sagen, ich habe also das Ganze also köstlich gefunden und ihr wart alle nett.
0: Und Jutta, die noch mehr Arbeit mit uns hatte, wie war das?
2: Kann eigentlich nur das Gleiche sagen wie er auch. War sehr schön, war mal was ganz anderes und ich habe mir da so viel, viel schlimmer vorgestellt, als es in Wirklichkeit war.
1: Das sind auch Menschen.
2: Ich dachte, ich habe also richtige Arbeit.
3: Vielen Dank. Uns hat's auch Spaß gemacht.
1: Frau Ruck, Klappe zu.
3: Nach dieser Szene packte auch das Fernsehteam die Koffer. Wir hatten sie im Kasten, unsere Hochzeit am Rhein. In vielem wirkt sie wie eine illustrierten Hochzeit. Wir sind sicher, dass viele junge Leute auch gern so heiraten würden, wenn sie es sich leisten könnten. Jutta und Jürgen haben sich eine Hochzeit gegönnt, die aus dem Rahmen fällt. Mag sein, dass dabei das Bedürfnis nach Show eine gewisse Rolle spielte. Es wird bestimmt Leute geben, denen gerade darum diese Hochzeit gegen den Strich geht. Jutta und Jürgen wird das alles nicht kratzen. Sie sind auf dem Wege nach Irland zum Golfen.

0: Constanze von Schilling hat im selben Jahr, also 1978, auch einen Film über eine Hochzeit gedreht. Auf der Schwäbischen Alb, wo es bodenständig zugeht. Die Braut arbeitet in einer Wurstfabrik, der Bräutigam ist Landwirt. Gesprochen wird Mundart und bei der Hochzeitsfeier gibt es keine extra Würste. Alles ist so, wie man es dort auf der kargen Alb kennt. Auch die Auffassung davon, wie man eine gute Ehe führt, ist sehr traditionell. Nur die junge Braut denkt moderner und bringt schon etwas andere Vorstellungen mit.
1: Die Günther Argument bittet das Brautpaar zum Brautpaar. Auf geht's! Komm.

Er heißt Hans Wörz, ist 32 Jahre alt und stammt aus Zeiningen auf der Schwäbischen Alb. Sie heißt Ruth Wörz, geborene Schmidt, ist 22 Jahre alt und stammt aus Kippenheim im Badischen.

0: meinem Beruf. Ich bin Metzgereifachverkäuferin. Das Büro, das war mir zu langweilig. Und dann mit Fleisch und so habe ich schon immer gerne gemacht. Und dann habe ich mich entschlossen, in der Metzgerei zu gehen. Im ersten Lehrjahr habe ich 140 Mark gekriegt. Das ist also, und das Lebensmittel ist der schlecht bezahlte für mich. Und deswegen bin ich jetzt auch rumgesprungen und habe gesagt, ich gehe vom Einzelhandel weg und bin jetzt in der großen Metzgerei, Wurstfabrik sozusagen. Wir dürfen nicht mehr wie 10 Grad plus haben im Keller, wegen der Wurst, sonst verdirbt sie. Ist ein bisschen kalt, muss ich halt warm anziehen, damit das ist halt. Einzig ist kein Tageslicht, der ist natürlich schon ein bisschen schlecht. Wo ich jetzt im Keller schaffe, das sind jetzt 8 Frauen, die sind hier vom Schwabenland. Die sind ganz anders wie mir. Wir sind irgendwie wärmer, hilfsbereit oder so. Ich meine, da kann man auch nicht alle über eine Leiste ziehen, das sind natürlich auch wieder vereinzelte. Und dann war halt das ausschlaggebend. Ich bin 20, 25 Jahre jünger wie die anderen Frauen. Aber ich hoffe, dass es voll wird.
1: Also die Umstellung vom Badischen, der Ruf auf die Raue Alb, das war schon schwierig. Weil die Rund vom Badischen ist und muss jetzt, oder ich finde sich gezwungen, eben auf die Alb raufzugehen. Weil es ist Klima rau und die Leute sind auch rau, zum Beispiel ich bin auch rau auf diese Beziehung, gell? Was ich zugeben muss, aber sie schafft es, also sie findet sich damit ab. Ich hätte ihr gerne gefallen gemacht, um ins Badische ziehen, aber ich habe jetzt daheim die Landwirtschaft, schon 15 Jahre treibe ich das um und ich habe praktisch den ganzen Betrieb mitgeschleift. Und in dem Sinn, wenn ich jetzt abhaue, ist alles umsonst gewesen.
0: Er meint halt, er kann Landwirtschaft und sind die Eltern im Stichland. Das ist halt das, was nicht.
2: Am Becken ja wieder.
3: Alles wieder. Schön. Gut. Jetzt war es links, der nächste.
0: Alles, was rechts ist. Bei uns drunter hat es 30, 35 Grad im Sommer. Das ist keine Seltenheit. Und da oben ist immer windig und immer geht die Luft und so warm wird es da oben nicht.
1: Also ich sage das, Ruth. Du kannst da oben einen Pelzmantel tragen im Winter, das kannst du im Badischen nicht, weil es nicht kalt ist.

0: Ich habe 6 Hektar Landwirtschaft und das ist zu wenig zum Leben. Also das bringt es nicht. Zu den heutigen Ansprüchen, was man heute stellt, da muss man ins Geschäft kommen. Bei uns hat es Landwirt mit 15 und 20 Hektar, auch die gehen noch ins Geschäft. Ich fahre jetzt schon 5 Jahre, komme schon 5 Jahre jeden Tag zu den Kunden nach. Doch, es lohnt sich doch das, dass du viel verkaufst und dann verdienst du halt gut. Es ist unheimlicher Stress, aber was will man halt schon machen in der arbeitslosen Zeit. Ne? Und an für sich bin ich froh, dass ich das Geschäft überhaupt habe. Also ich schaffe so 8 Stunden oder 8,5 täglich, zack, zack, und dann bin ich fertig und habe meinen Pulver auf der Hand. Ne?
1: Hey, alles heil, Hans, ja?
0: Hä?
1: Alles heil.
0: Kurve. Nichts Unfall, gar nichts.
1: Nichts. Gut.
0: Einmal frei. Und 40 Schnitte.
1: Ja. Hans, die 40.
0: Die
1: 30 Karten und Kaffee.
0: Aha.
1: 10 Ami.
0: Ami, ja. Und Sache und 10 Apfelschoten.
1: Ja.
0: Ja, Sandrich Multi.
1: Sandrich Multi.
0: Gut. Also morgens, wenn ich gerade wegfahre vom Betrieb, dann denke ich mal, tot. Also ich denke jetzt, das macht sie die erste Atemzüge, also wach, wenn sie wach ist. Und dann wird sie wohl Clown sein, eine Leu, und nicht halt eine Leu, gell? Sie ist halt schon ein wenig scheiße, wenn man in der Morgen schon früh abhaut und die Frau muss eine Leu aufstehen und einen Kaffee trinken, aber. Und das ist halt Schicksal von uns, ne? Die Frau tut oft, was hast du heute Tagesablauf, was hast du nachdenkt über mich oder über was, über die Zukunft. Und dann besprechen wir es halt abends. Die Zukunft sehe ich gut voraus. Und ich habe festgestellt, dass die Ruth so in meinem Lilwo 10 Jahre älter ist. Und sie hat mir auch gesagt, dass ich kein gleichaltriger Mann wollte. Sie denkt, dass ich hier treu bleibe. Und da hat sie auch recht. Ich möchte auch kein Verlangen nach einer Frau oder sonst was. Wir haben Wunschträume, dass wir, wenn wir oben in Zeiningen wohnen, dass wir 2 Pferde also halten für uns 2, und zwar mindestens eine Zuchtstute, und dass wir

0: So, haben Sie das Anmeldeformular dabei?
1: Ja.
0: Auch alles ausgefüllt?
1: Ja. Bitte.
0: Ah ja. Mhm. Hans Christian, da haben wir ja schon. Vom Pfarrer Langbein getauft worden am

0: Datum.
1: 13.05.56.
0: 13.05.
1: Ja.
0: 1956 in Kippenheim. Wo ist das bitte?
1: Das ist in der Nähe von Freiburg.
0: Freiburg?
1: Mhm.
0: Ist aber weit weg.
1: Das ist in Baden.
0: Ja, das weiß ich.
1: Wissen Sie das?
0: Ah, da steht es ja, Ortenaukreis. Ja, ja, freilich. Da sagen Sie, wie haben Sie sich noch kennengelernt? Das sind ja über der Schwarzwald weg.
2: Sollen wir das sagen?
1: Warum nicht?
0: Ach bitte, darf ich schon das
2: sagen? Wir haben uns kennengelernt in Tübingen.
0: In Tübingen?
2: Ja.
0: Aber im Studium.
2: Wo im?
0: In dem Studium.
2: Nein, mhm. Im Supermarkt.
0: Im Supermarkt?
2: Ja.
0: Ja.
2: Und zwar, ich habe der Brot nachgeliefert. Mhm. Und sie stand hinter der Wursthege.
0: Ja.
2: Und da habe ich sie entdeckt.
0: Mhm. Und gleich
2: und die Mädchen, du musst her.
0: Aha. Und die hat mit da?
1: Ja, nicht so richtig. Es
2: hat wohl geklappt.
0: Ach so, wieder um so, so ein langer Dinger, der daherkommt.
2: Ja.
1: Schon wegen andere Rast.
0: Ja.
1: Ja, ja.
2: Ja.
0: Die Elbler wachsen rau auf, gell, auf 800 Meter. Ja.
2: Rau, aber herzlich, gell?
1: Ah, herzlich. Manchmal.

0: Sprüch. Also Jesaja 41, Vers 10b. Ich stärke dich, ich helfe dir auch, ich halte dich durch die rechte Hand meiner Gerechtigkeit. Ja. Stimmt das? Mhm. Ich stärke dich, ich helfe dir. Das passt schon mal gut. Jetzt machen wir es ja wie im anderen. Philipper 4, 13, das Helfer und so, das ist ja vor am Beginn einer Ehe nicht schlecht. So, jetzt Philipper 4, 13. Ich vermag alles durch den, der mich mächtig macht, Christus. Alles klasse. Im einen Fall stärker, jetzt da mächtig machen, das gehört, das ist ja inhaltlich fast das Gleiche. Aber das passt.
1: Das passt.
0: Das können wir reinrichten. Tja, jetzt sollten wir natürlich noch etwas sehr Entscheidendes uns auch überlegen. Warum machen wir das Ganze? Nicht rein äußerlich, der hat ja Standesamt reichen. Warum auch kirchliche Trauung?
1: Ich habe die Ansicht, wenn man Kinder hat später, die dann auch zum christlichen Glauben ziehen, weil ohne Glauben geht es voll runter. So haben wir es erklärt in der Kirche. Nicht? Und ich habe die Meinung auch. Mhm. Und dass die ganze Sache auch von Gott besiegelt ist. So, nicht?
0: Ah ja, das ist nur ein zweiter Gedanke. Das ist eigentlich noch um einiges mehr als nur, dass eins nach dem anderen wegläuft.
1: Ja.
0: Dass man also, wie haben Sie gesagt, vor Gott besiegelt.
1: Ja.
0: Dass man also die Ehe vor Gott sozusagen
1: nochmal also, dass man Gott so braucht und verspricht.
0: Dass man ihn um seinen Segen bietet, ja. Kann man so vielleicht ja. auch sagen. Ah ja. Mhm. Doch, das ist also sicher.
1: Soll ja nicht bloß nach außen hin, sondern auch, soll ja tatsächlich auch innerlich haben, nicht? Und die ja. Bindung mhm. weiter. Mhm.
0: Doch, das kann man sicher so sagen. Ja. Nochmal, gell, man kann es ja andersrum fragen. Was würde fehlen, wenn man es nicht machen würde?
1: Ha, fehlen an für sich, nach außen hin wird nichts fehlen. Aber in sich selber fehlt was.
0: Ja, so meine ich, für sich selber, ja, was würde ihnen selber fehlen?
1: Irgendwie, dass man nicht, dass die Ehe nicht vollkommen ist.
0: Ja, ja.
1: In dem Sinn, auch auf Kinder bezogen und für uns beide auch.
0: Mhm. Seht ihr, der Eindruck wäre unvollkommen.
1: Ja.
2: Wenn unsere Eltern nicht getauft wären oder getraut wären, wir auch nicht jetzt daherkommen hätte kirchliche Trauung.
0: Mhm. Also diese ganze Ahnengalerie, nicht?
2: Ja.
1: Das ist nicht bloß Tradition, das ist wirklich der Glaube, gell?
0: Ah ja, aber Tradition ja. hat auch manchmal sein Gutes, nicht? Ihr Gutes. Ja, das ist richtig.
1: Ja,
0: aber persönliche Entscheidung.
1: Wenn es nur Tradition wäre, würde ich es nicht machen.
0: Ah ja, wie meinen Sie das?
1: Ha, ich muss nicht machen, was andere machen.
0: Das möchte ich mir wünschen, dass es also nicht bloß vordergründig jetzt zur Kenntnis nimmt.
1: Nein, ja, ich hoffe, dass das Leben lang hält.
0: Ja.
3: Ja.
2: Ja, ja.
1: Ja, bis jetzt sind wir ja noch gar nicht zusammen im Urlaub gewesen. Weil wir fahren halt so verlängertes Wochenende oder so zu den Schwiegereltern, also zu Ruth ihre Eltern und Geschwister, weil sie sich da ganz wohl fühlen, weil es eben die Heimat ist. Und was ich ganz gut verstehen kann. Gell? Manchmal hat es sich auch ganz schlimm heimweh. Und das muss man halt überbringen mit Tröster und irgendwie bringen das schon fertig. Also Ruth, das ist einfach das Wetter anders wie bei uns da oben.
0: Was?
1: Das ist das Wetter einfach besser wie bei uns. Da unten. Hä? Nicht?
2: Ah, doch.
1: Doch, da ist milder, milder oben. Da muss keiner sich jetzt.
2: Da ist ein Grasweg so hoch wie da hoch auf der Matte.
1: Was ist jetzt das für ein Sopper?
4: Das sind alles Ruländer.
1: Ja? Ah, der hätte jetzt einen halben Stock. Hat er die vergessen zum Schneiden?
2: Das geht noch schimmer länger wie innen.
4: 2, 4, 6, 8, 10, 12.
5: Und droht nach Timewehr sind wir also mal nach Lorenstedt, mal Schaufenster angeschaut, so wir da mal eine Pizza gegessen. Man hätte halt schon mehr Möglichkeiten gehabt, wo sie da war, nicht? Das fällt jetzt halt alles weg, nicht, wenn sie nicht da ist.
1: Kommt einer! Ui.
5: Sie hat am Anfang auch keinen Weg gehabt, auch wir haben sie vermisst. Ich habe auch gefunden, dass sie sich zum Vorteil entwickelt hat, nicht? Und

0: Wir haben jetzt 12-Jahres-Lokal und ich würde sofort Gaststätte abgeben und voll aber Weinbau machen. Ne?
1: Ohne die Kinder ihre Hilfe im Moment war das fast unmöglich. Wenn wir viel Betrieb haben oder so, wenn irgendeine Festlichkeit ist, bis jetzt ist Strudel immer noch kommen, nicht? Und wenn sie mal verheiratet sind, wird's halt, werden wir uns irgendwer suchen, nicht? Das zum Bedienen hauptsächlich.

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0: schon Rechtsfahrer?
1: Also, dass mir Wunschtraum in Erfüllung gegangen ist, dass ich reite, hab dürfen lernen, das ist eigentlich mal ein großes Erlebnis. Das hätte ich mir nie geträumt, dass ich das mal kann lernen.
2: Schön. So. Ja, das ist unser einziges Hobby, was wir haben, gell?
0: Mhm.
2: Und schönste, gell? Schönste.
0: Na, ja.
2: Wieder Hochzeit. Ja, da müssen wir halt viel richten und sorgen und schaffen und tun. Das ist klar, aber schön ist gut.
0: Klar, aber bis
2: das
0: alles
2: bis
0: alles klappt.
2: Ja, das ist der schönste Tag im Leben. Betreue bis ans Ende. Oh, ja.
3: Darf ich gleich einschicken?
2: Ja. Gut, so war das früher. Als ich aufgewachsen bin da im Haus, da bin ich von der Schule. Also, Mutter hat mich aus der Schule rausgeholt, im 10. Und dann hat der Lehrer gesagt, ja, der darf nicht gehen. Dann hat die Mutter gesagt, es geht mich gar nichts an. Es ist gut Wetter, es wird heim gemacht. Und jetzt gehst du raus. Und ich habe mich gefreut natürlich. Und Mutter hat gesagt, auf, raus, jetzt gehen wir. Und dann sind wir abgedampft.
3: Wie lange noch?
2: Zwei Pferd.
3: Und was noch im Stall?
2: Da haben wir Kühe noch gehabt.
3: Ein Pfarrer?
2: Sechs Kühe und sechs oder sieben Jungvieh. Zwölf Stückle haben wir. 12, 13 Stückle. Nicht? Das ist heute gegangen früher,
3: nicht? Ja, das ist auch schon lange.
2: Ja.
3: Ja, morgens um 5 Uhr auf, los, jede Minute ausnutzen müssen. Den ganzen Tag. Gell? Der Vater ist gegangen, dann ist an mir alles allein gehangen. Dann haben die Leute einmal gesagt, Sommer, da giltst du. Ah, dann haben wir gesagt, ich kann warten, bis mein Mann abends vom Geschäft kommt. Dann ist Katz der Baum auf.
2: Das war ein Zirkus.
3: Und so ist früher gegangen, gell? Da ist jetzt gut. Da schafft man jetzt leicht.
4: Das ist klar, heutzutage haben die Kinder nicht mehr aus der Schule holen.
3: Das, nein, das geht das nicht, nicht mehr. Und ich habe mich jetzt schon gefreut. Wenn mein Hans um 12 Uhr gekommen ist, habe ich gesagt, Hans, komm, den Reiser. Und dann haben wir aufgeschirrt, das hat er da. Da haben wir uns mäßig gefreut, wenn er das da hat. Und dann sind wir abgefahren miteinander. Und dann hat er mich auch noch in den Galopp gesetzt. Wenn wir gefahren sind auf der Straße, dann ist er vorne gesetzt, auf dem Jächle. Und ich hinter drüber. Dann haben wir gesagt, hey. Und dann haben wir Angst gehabt. Fahre so schnell, dass ich durchgegangen. Ha, hat er gesagt, du brauchst keine Angst haben. Dann habe ich einen guten Fuhrmann gehabt.
5: Ja, dann
3: haben
5: wir einen
3: so ist
5: guten
3: gegangen.
2: Ja, du sagst halt auch so, mein Vater rumtrieb und so treib ich auch rum.
5: Ja, ich gehe aber du schon mal gezeigt.
3: Ja, du auch.
4: Wir sind
5: schon
4: alle wegen.
3: Ja, ja.
2: Du bist aufgeregt.
4: Ja, ja.
2: Ja, und Badenzer sind ruhiger, hä? Bei ich tun das natürlich anders im gelobten Land.
4: Ja, ja.
2: Das ist besser.
4: Ja, auf jeden Fall.
2: Wir sind die Ruhe selbst, oder?
4: Ja.
2: Wir
4: sind auch kein Fiesler. Behaupt das Gegenteil. Hast du den Schwiegermutter schon mal aufgeregt gesehen?
2: Nein.
4: Also, was ist?
2: Du, der Teil?
4: Ah ja, schon öfters. Das ist öfters ein Haar.
2: Aber dein Vater hat ihn schon aufgeregt.
3: Wir bringen uns aber hin.
4: Ja, das sind halt Männer, wa?

0: Dein Vater, der springt immer nach dem Regen, wenn's klemmt. Wir bringen aber alles auf Trab. Gell?
1: Ja, jeder Mensch hat Fehler. Was?
2: Männer sind immer anders wie Frauen.
0: Gott sei Dank.
2: Gott sei Dank.
0: Ja. Und wenn ich dir sage, wenn wir da wohnen, später, dann kannst du mit Vater und Mutter pflegen und dann brauchen wir dir ein Altersheim.
3: Das hoffen wir dann.
0: Was hoffen wir
3: dann? Dass wir lang krank werden.
0: Wir hoffen halt, dass er lang lebt. Dann muss ich lang hinten noch. Und dass der Vater noch lang Geld putzen kann.
2: Das könnte auch noch lang was.
0: Ja, ja. Und nächstes Jahr ziehen wir sowieso auf. Dann werden wir umbauen. Und die Wohnung uns herrichtet, wie es unser Geschmack ist.

0: Guck mal, welche Zeile da hinten ist. Ja. Ja? Wunderbar. Und da ist der Rennerstein da hinten. Ja? Und das da rechts oben. Das da. Ganz oben auf dem Gipfel, das war ein Vulkan. Also die ganze Alp ist ja Vulkangegend. So, ja?
1: Und weil ich mag, dass es so schön groß ist. Ich mag nämlich keinen so kleinen Mann, der manchmal schon größer ist wie eine Frau. Und ein älterer Mann habe ich auch, wenn man möchte. Er hat sich dann, wie Sie sehen, hat er sich schon austobt. Und ich möchte nicht mit 22 heiraten, so 22 Jahre, und dann bin ich mir kein Nachzügler, das möchte ich nicht bleiben.
0: Ich mache in der Hund zum Beispiel ihr Selbstbewusstsein. Sie kommt nicht oft vor und hat das, was mache ich jetzt oder was soll ich machen, sondern sie entscheidet gerade selber und macht's. Und ich mag besonders an der Hund, dass sie kein Firlefanz im Kopf hat. Und die Hund will halt immer daheim bleiben und das gefällt mir. Schatz, bin ich so glücklich, dass ich dich habe, Schatz. Ne?
2: Ja, wenn du mich nicht hättest, dann andere.
0: Bitte?
2: Wenn du mich nicht hättest,
0: ich will aber dich und keine andere.
2: Ja, das kannst du jetzt, gut sagen.
0: Wieso habe ich jetzt gut sagen? Wieso?
2: Ich sag, du mich hast, aber du hast mich ja vorher angekannt. Ich hätte schon nicht gewusst, dass du bei einer kriegst.
0: Ja. Ich habe dich gleich am ersten Mal gesehen, dass du für mich die Richtige bist.
1: Ich mag seine Kameradschaft und dass er willig ist. So, wenn es mal Schwierigkeiten gibt oder ich habe viel Heimweh, dass er das insieht. Und so, er ist nett, man kann mit ihm auskommen und so. Also bis jetzt kann ich mich noch nicht beklagen.
3: Ist der von der Größe her richtig?
1: Passt. Ich glaube, ein bisschen breiter so, gell?
3: Ein bisschen weiter.
1: Ach, er sitzt jetzt so satt. Und in der Länge ist auch richtig, gell?
4: Ja, ja.
3: Ja, wenn sie laufen, also sie treten nicht auf das
4: Auge. Ja, ja, ja. So, ja, schnell.
3: Gut. Es ging schnell. Ja. Wollen Sie noch Handschuhe dazu?
1: Ja.
3: Handschuhe? Ja. Lang, kurz?
1: Oder lang? Kurz?
4: Ja, ja.
3: Heiratet sie hier in Lach?
4: Nein, in Zeiningen.
3: Wo ist das?
4: Schwabenland.
3: Ja, Schwabenland.
1: Acht Rinderzungen. Und wie viel Rinderbrote? Wir rechnen noch pro Person, wie viel Fleisch?
5: Ja, da bringen wir das so. Vielleicht 30 Pfund Rindfleisch und 30 Pfund. Und Dresdpfund.
1: Kalbsbrust.
5: Kalbsbrust,
0: ja. Viele Kalbsbrust.
5: Ja. Da ja, können Salat dazu.
1: Dann machen wir mittags Gemüseplatte.
5: Und Salat sowieso.
1: Ja, Krähenkopfsalat.
5: Mischter-Salat und Kartoffelsalat.
0: Und ein paar Gemüseplatte. So viel Krimskrams brauche ich nicht, weiß ich. Aber es hat Saft.
1: Aber Kartoffelsalat werden wir machen.
5: Machen wir sowieso.
0: Das ist klar. Also. Kartoffelsalat.
1: Und Bomfrit.
5: Und Bomfrit
1: und Spätzle.
5: Und Spätzle.
1: Ja, ja. Ja, machen wir so.
0: Und
5: der Kaffee? Zum Kaffee eine Sahne. Oder keine?
1: Nein, wir haben 40 Torte. Nein, das machen wir nicht alles.
0: Das ist keine.
1: Nur darf es noch heiß sein, noch Speise noch. Nein, das machen wir nicht.
6: Schön, dass heute wieder mal kommt. Don Williams.
0: Wir müssen ein bisschen vorüben, dass wir viel ein bisschen vertrauen vor der Hochzeit, dass wir ein bisschen tanzen können über der Hochzeit.
6: Vielen herzlichen Dank. Ja, noch was Blödes für Sie hier dazu. Danke
1: schön.
6: Und die nächste
1: Nummer.
6: Ein Wunsch noch gleichzeitig hier
1: nochmal
6: für den Rock'n'Roll hier.
1: Ich muss nicht mehr üben, ich kann's. Here's the one for the show.
7: Elf Uhr?
1: Ja.
7: Evangelische Kirche?
1: Ja.
7: Evangelische Kirche in Zeiningen?
1: Ja.
7: Trauung 11 Uhr?
1: Ja.
7: Ja. Und dann den Brautstrauß? Haben Sie schon eine bestimmte Vorstellung von Ihrem Strauß?
0: Ja, normal ist es so, dass der Bräutigam den Brautstrauß raussucht und Braut nicht dabei ist. Und somit soll die Braut abtreten.
1: Damit ich also ich will nur eins, kein so kleiner Strauß. Ich will einen schönen großer. Ja. Ich bin nämlich erst so groß ist und dann so ein kleiner Strauß. Das sieht irgendwie ein komisches aus, finde ich.
7: Komisch aus. Ich muss jetzt gehen.
0: Bitte.
1: Also groß muss er sein.
0: Ja, ja. Das, den kannst du kaum tragen, so groß wird er.
7: Das wäre jetzt hier ein formaler Strauß. Also ein formaler Strauß ist länglich gebunden.
1: So Krabben und so.
8: Ja,
1: so arms, ja.
0: Jawohl, das ist gut.
1: Das geht so.
9: Ja. 10. Juni, der Tag der Hochzeit, kurz vor 11. Eben sind die Eltern der Braut und alle Verwandten aus dem Badischen nach langer Busfahrt angekommen. Gerade zeitig genug, um vor der Trauung die Familie Wörth zu begrüßen. Bis auf die Brauteltern sind die meisten einander noch fremd. So eine Hochzeit mit 130 Gästen hat es in Zainingen seit 10 Jahren nicht mehr gegeben. Die Brautleute, beide mit ihren Familien eng verbunden, haben die Hochzeit zum Anlass genommen, ihre weit verzweigten Sippen zu diesem schönsten Tag in ihrem Leben einzuladen. Und dennoch, eine dörfliche Hochzeit wie in früheren Zeiten, als jeder jeden kannte und jeder geladen war, ist es nicht. Dies wird auch nicht erwartet. Zu sehr haben sich auch auf dem Lande die Zeiten geändert.

0: Gott gibt Bestand und Sicherheit. Er stärkt und hilft uns alle Zeit. Auf ihn zu gründen eine Ehe. Wir wünschen, dass es heute geschehe. Das öffnet Tore, Pfade, Wege und führt stets über gute Stege. Christus erlaubt, nun auszuschreiten, hinein in schöne Ehezeiten. Er selbst will Kraft dazu verschenken. Wer könnte sich etwas Schöneres denken? Amen. Die Gemeinde wird gebeten, sich zu erheben. Gott schuf den Menschen sich zum Bilde Gottes schuf er ihn. Er sprach, es ist nicht gut, dass der Mensch allein sei. Ich will ihm eine Gehilfin machen, die um ihn sei. Und er schuf sie als Mann und Frau und segnete sie. Herr, hilf, o Herr, lass alles wohl gelingen. Amen. So frage ich dich, Hans Christian Würz, willst du mit Ruth Wilhelmine geborene Schmidt als deiner Ehefrau nach Gottes Gebot und Verheißung leben, sie als Gottes Gabe ehren und lieben und in Freude und Leid ihr treu bleiben, bis der Tod euch scheidet, so antworte, ja und Gott helfe mir.
1: Ja und Gott helfe mir.
0: Hierauf frage ich dich, Ruth Wilhelmine geborene Schmidt, willst du mit Hans Christian Würz als deinem Ehemann nach Gottes Gebot und Verheißung leben, ihn als Gottes Gabe ehren und lieben und in Freude und Leid ihm treu bleiben, bis der Tod euch scheidet, so antworte, ja und Gott helfe mir.
2: Ja und Gott helfe mir.
0: Der allmächtige und barmherzige Gott segne euch und bewahre euch vor allem Bösen. Er geleite euch mit seinem Wort und erhalte euch und die Euren bei seiner Gemeinde. Er schenke euch ein gehorsames und getrostes Herz und helfe euch bis zum ewigen Leben. Amen.

0: Mann, was Nettes, Döpfchen.
1: Freundlich lächeln, jawohl, schau Augen auf.
0: Ja, schön.
1: An was Nettes denken, jawohl, gerade so bleiben. Prima. Moment. Gut.
0: Geben Sie mal einen Kuss, bitte. Ja, danke schön, ja, sehr schön.
1: Trauen Sie sich zu, Ihre Frau mal auf den Arm zu nehmen. Ganz oft, Sie haben doch gehabt. Gell? Ich mach ganz schön. Und dann einfach mal beide in die Hocke gehen. Ja? Schön. Gut, das muss aber ganz lustig aussehen. Und Sie müssen her strahlen, bitte.
0: Gut. Bleiben wir bitte so. Ja, drehen Sie den Kopf mal darüber. Ihr Mann geht noch eine Idee zur Seite. Ja, gut.
1: Freunde, jawohl, lächeln. Gut. Bleiben Sie bitte so. Würden Sie die Oberkörper etwas näher zusammennehmen? Ja, gut. Dankeschön.
2: Der größte Wunsch ist an für sich, dass wir jährlich 14 Tage Urlaub machen und dann abends so nach der Arbeit ausreiten. Und wenn es halt die Zeit zulässt, auch von der Landwirtschaft her, wenn die Feldarbeit so weit fertig ist, dass wir noch ein bisschen ausreiten und glücklich zusammenleben. Das ist eigentlich der ganze Sinn der Sache. Große Schlösser bauen und so, das planen wir gar nicht ein.

Denn meine Meisterin hört ich sagen, als ihr vorüberging zu zweit, da haben zwei ihr Herz verloren, das hat mir nun schrecklich leid. 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

0: sein. Ich kaufte schnell zwei andere Herzen. Hier sind sie. Setzt sie schnell euch ein.
1: Kinderargument, bitte das Brautpaar zum

Ja, ich bin ja,

0: Moment, der bloß
1: ein bisschen herdrehen, ein bisschen langsam.
2: Ja, ich starre auch.
0: Die kann gut trinken.
3: Ja,
0: auch.
3: Ja,
0: auch.
3: Ja, Maul, du
0: Heilhandel. Ja, nein. Den haben die anderen auch
1: gehen.
0: Na, ich lang's denn da, ha? Hast du deine Leute auch jetzt in Ruhe trinken? So, mit der Karre, du hast Charakter. Das ist weg.
4: Schön, schön.
2: Das ist unfreundlich.
4: Das ist nicht da, ha?

die Umstellung der Ruf auf die Royal Alp, das war schon schwierig, weil die Wut vom Badischen ist und fühlt sich gezwungen, eben auf die Alp hochzugehen. Weil es ist das Klima rau und die Leute sind auch rau, zum Beispiel ich bin auch rau, aber sie schafft es. Und das muss man halt überbringen mit Trösten und irgendwie bringen wir das schon fertig.

Agneta und Lars aus Stockholm reisen 1967 nach Berlin. Sie haben 3 Tage Pauschalurlaub gebucht, inklusive Trauung auf einem Berliner Standesamt. Ein gutes internationales Hotel gehört genauso zum Angebot wie ein ausgefeiltes Besuchsprogramm. Natürlich wird auch das berühmte Berliner Nachtleben getestet, einschließlich einer Travestie-Show. So etwas galt 1967 durchaus noch als zwielichtig. Die damalige Frontstadt Berlin ließ sich also einiges einfallen, um Touristen anzulocken.

0: Besuch im Packraum des Berliner Verkehrsamtes. Denn wer weiß schon, dass es sowas überhaupt gibt. Wir sind angemeldet und darum geht's hier heute besonders international und schnell zu. In den vielen Paketen sind übrigens sehr schöne, sehr bunte Berlin-Prospekte. Sie sind wirklich hübsch, mit guter, mehrsprachiger Information und reich bebildert mit allem, was Berlin offiziell zu bieten hat. Funkturm, Reichstag und Olympiastadion, Siegessäule, Brandenburger Tor und Charlottenburger Schloss und so weiter und so weiter und so weiter.
1: So, 500 Schatzdrehen in Englisch bitte, ja?
0: Diesen Informationspavillon in der Hardenbergstraße gleich hinter dem Bahnhof Zoo sollten Sie sich merken. Mit allem, was Ihnen als Berlin-Besucher spanisch vorkommt, können Sie sich nämlich an diese netten Damen wenden. Sie werden dafür bezahlt, dass Sie auf alle möglichen und unmöglichen Wünsche und Fragen Rat und Antwort wissen.
2: Frau Dr. Wolf, treffen Sie heute in der Kongresshalle. Sie hat dort eine Tagung mit Reisefachleuten.
3: Danke schön.
2: Bitte schön. Ja. Wollen wir mal rüberrufen?
3: Ein Einzelzimmer.
2: Ja.
0: Kongresshalle. Amerikanische Stiftung zur Interbau 1957 und davor australische Reisefachleute. Und Frau Dr. Wolf, die Leiterin des Berliner Verkehrsamtes. Die Australier sind erst heute früh auf dem Flughafen Tempelhof gelandet und noch neu auf der Berliner Touristenliste. Aber das wird sich sicher bald ändern, denn dazu sind sie ja schließlich hier. Townsien, beliebte Einkaufsstraße für große, aber auch für kleine Geldbeutel. Generaldirektor wie Putzfrau finden hier gleichermaßen das, was sie suchen.

Agneta und Lars aber zieht es ins Europa-Center. Am Beginn der Townsien gelegen, die Stadt in der Stadt, mit über 20 Restaurants, Cafés, Bars, mit eleganten Geschäften, mit Planetarium, Kunsteisbahn und Fernrohrstraße.

0: Einen Zoo, sagten Agneta und Lars, den haben wir in Stockholm auch. Aber so ein Aquarium nicht. Nein, das haben sie sicher nicht. Denn mit mehr als 1300 verschiedenen Tierarten ist das Berliner Aquarium einmalig, interessant und absolut sehenswert. Okay. Tropischer Dschungel für Krokodile, Kaimane und Alligatoren.
1: Oh Himmel, Pank, was ist das für ein Ding?
2: Får vi strömming eller något sådär, va?

Na, na, na. Also das muss ja nun nicht sein. Aber Kurfürstendamm, oder wie der Berliner kurz und bündig sagt, Kudamm, der muss in jedem Fall sein. Voilà, hier ist er.

Haben Sie es eilig in Berlin? Dann fahren Sie am besten mit der U-Bahn. Mit Hilfe der Informationstafel haben Sie bald heraus, welchen Zug Sie nehmen und wo Sie möglicherweise umsteigen müssen.

0: Na bitte, das hat ja geklappt.
1: Entschuldigung, können Sie mir bitte sagen, wo das Museum liegt?
2: Ja, gehen Sie jetzt in der Brümmerstraße rechts herunter, dann sehen Sie schon drin, wo auf der linken Seite liegen.
1: Dankeschön.
3: Bitte.
0: Psst, Museum. In Deutschland ist man feierlich in den geheiligten Hallen. Mann mit dem Goldhelm von Rembrandt gehört zu den besonderen Schätzen des Hauses. Wie auch die 3000 Jahre alte, ebenso schöne wie geheimnisvolle ägyptische Königin Nofretete.

habe. Auch hier zeigt man Kunst und will sie natürlich auch verkaufen. Am Halleschen Tor, so heißt übrigens auch die U-Bahn-Station, direkt vor der Amerika-Gedenkbibliothek, die alle Gebiete der Wissenschaft, Forschung und Kunst beherbergt, stellen die Berliner Kunstjünger ihre Werke zum Verkauf aus. Jeden Samstag von 10 Uhr früh bis zum Dunkelwerden.

0: Äußerlich Bohem-Aufmachung, aber dahinter familiär, bürgerlich, mit Baby, Kinderwagen und mitgebrachtem Essen.
1: Und Sie sind da sehr dekorativ in Ihrer Gestaltung. Es ist Côte d'Azur, Südfrankreich, weil er hat ja diese gelb und blauen und weißen Farben. Während Berlin, der Görlitzer Bahnhof, ganz grau, ja? Nicht? Ja. Sehen Sie? Ist nicht grau. Hamburg hat wieder die Farben mehr ins diese Backsteinige, diese Klinker. Ja?
2: Ja.
0: Das 5 Mark Standmiete pro Tag scheint ihnen Wucher zu sein. Aber sie zahlen. Es bleibt ihnen auch gar nichts anderes übrig.
1: Ja, doch. Ja. Also ich glaube es wenigstens.
3: An und für sich habe ich, wenn ich hier vorbeigehe, noch niemals so viel Ketchup in den Haufen gesehen.
1: Ja, das soll es ja auch sein. Schauen Sie, wir verkaufen doch hier für Leute, die es haben wollen. Ja? Denn Sie können zur Ausstellung des 20. Jahrhunderts gehen oder nach Dahlem in die großen Museen. Da sehen Sie natürlich die ganz großen. Aber wer hat denn das Geld und wer will denn sich so weit in die Stube decken? Ja, aber auch das wird am meisten gekauft. Ja, das wird. Schauen Sie, wenn Sie in diesem Haus ein blaues Sofa haben wollen.

Hertha Fiedler, Gründerin des Bildermarktes mit ursächsischem Mundwerk und viel Herz, Betreuerin und guter Geist der Maler in jeder Situation.

0: seinem Hause gelockt. Heute bringt die nichts mehr vor die Tür, wenn er in seinem Sessel.
1: Jeden Monat stellt sie in ihrer Künstlerkneipe Kleine Weltlaterne in der Kohlfurter Straße die Werke eines anderen Malers aus.
0: Ihre Frisur, so behält sie Fasson, hart wie Beton, da überlebt keine Laus.
1: Heute ist wieder große Premiere und wie immer drangvolle Enge. Man sieht und wird gesehen, Maler, Musiker und Literaten. Morgen Hochzeit und um Mitternacht noch vor der Gedächtniskirche stehen, also in Stockholm, wäre das sicher nicht passiert. Schwedenhochzeit in Berlin. Und da man hierzulande von Amts wegen gründlich ist, wird das Ereignis bekräftigt und besiegelt mit dieser zu Herzen gehenden, eigens für diesen Zweck entworfenen Urkunde. Geschafft. Herzlichen Glückwunsch.

Nun ein wahrer Traum am Berliner Havelufer. Die ganze Rolls-Royce-Pracht, Baujahr 1954, kann man hier mieten. Sie ist natürlich nicht im Pauschalpreis inbegriffen.

hier endet der Märchentag von Agneta und Lars. Aber der dritte Berlin-Tag steht Ihnen ja noch bevor. Morgens schon genießen Sie Romantik mitten in der Großstadt. Tiergarten, Spazierwege, kleine Seen, Gartenrestaurants. Und in unmittelbarer Nähe nicht etwa eine Ausgrabung aus der Römerzeit, sondern Werke europäischer Bildhauer, die hier an der Grenze zwischen den beiden Teilen Berlins zu gemeinsamer Arbeit zusammenfanden, zum sogenannten Symposium.

0: Nein, nicht da.
1: Lasse?
2: Was den Berlinern verwehrt ist, nehmen die Schweden Lars und Agneta selbstverständlich wahr. Sie fahren in den Ostteil der Stadt. Die Fremdenführerin muss am Ausländerübergang Checkpoint Charlie den Bus verlassen. Hinter dem Schlagbaum wird eine östliche Kollegin ihren Platz einnehmen. Danach zurück zum Kurfürstendamm. Täglich veranstaltet hier eine Modefirma, die ihren Geschäftsräumen ein kleines, intimes Café angegliedert hat, mit hauseigenen Mannequins eine Modenschau. Schick, sehenswert und natürlich verkaufsfördernd. Ideen muss man eben haben. Musik.

Kurfürstendamm bei Nacht. Ein undefinierbares, ein unaussprechliches Fluidum liegt darüber. Man kann es nicht beschreiben, man kann es schwer zeigen. Man muss es einfach selber sehen, erleben.

Und noch ein Tipp. Wenn Sie zum ersten Mal in Berlin sind, machen Sie eine der Nachtclub-Touren mit. Alleinreisende Damen sind hier übrigens herzlich willkommen. Und nun viel Vergnügen. Ältestes Ballhaus Berlins mit Rohrpost, Tischtelefon und Wasserspielen.

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0: Die im Dunkeln sieht man nicht.
1: Auch das gehört zum Berliner Nachtleben. Auf die Mäcki-Messer-Dame wartet in der Garderobe der Rasierapparat, die sie von unerwünschten Stoppeln befreit. Agneta und Lars staunen. Mit Recht. Denn auch die attraktive Chansonette Renata, die in Wahrheit auf den schönen Namen Olaf hört, kann ohne dies männliche Utensil nicht auskommen.

0: Neue Darstellungsformen. Mitbestimmung. Der Umgang mit dem Stoff. Die Einbeziehung der Realität. In den 1960er und 70er Jahren wackelten die Theaterbühnen in der BRD. 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

0: Sie haben ihre Archive geöffnet. Menschen, deren Leben ohne die Freundschaft zu Frankreich ganz anders verlaufen wäre. Sie zeigen uns ihren persönlichen, privaten Blick auf das Nachbarland.
1: Mein ganzes Leben wäre anders verlaufen, weil sich die französische Sprache und auch der Kontakt zu Frankreich durch mein ganzes Leben zieht.
2: Ich hatte dieses erste Gefühl, dass ich endlich in Frankreich bin.
0: Stadtarchivare holen längst vergessene Filmrollen aus ihren Schränken mit bislang unveröffentlichtem Material. Es sind Aufnahmen, die die langsame Annäherung der beiden Länder dokumentieren.
3: Es ist nicht zuletzt Frankreich zu verdanken, dass Deutschland sich wieder integrieren konnte in die europäische und in die internationale Staatengemeinschaft.
0: Seit 60 Jahren sind Deutschland und Frankreich ganz offiziell miteinander befreundet. 1963 unterzeichnen Kanzler Konrad Adenauer und Präsident Charles de Gaulle den Élysée-Vertrag und legen den Grundstein für die Freundschaft der beiden Länder. Das ist nicht selbstverständlich. Über Generationen waren die beiden Nationen Erbfeinde. Wie haben Frankreich und Deutschland zueinander gefunden? Was denken die Deutschen über die Franzosen? Was mögen sie am Nachbarland und was mögen sie nicht? Die drei Brüder Mützelburg. Der ehemalige Diplomat Bernd. Der Apotheker Gerhard. Und der Unternehmer Rolf. Ihre Liebe zu Frankreich haben sie von ihrer Familie geerbt. Schon seit fast 100 Jahren pflegen die Mützelburgs intensive Beziehungen zu Frankreich. Erst aus der Not, später aus Freundschaft. Als die Nationalsozialisten in Deutschland immer stärker wurden, geriet ihr Großvater 1932 in Schwierigkeiten.
4: Das war der Grund, weshalb die plötzlich ihre Zelte abgebrochen haben und dann, obwohl sie die Sprache ja überhaupt nicht beherrschten, nach Belfort gegangen sind und dort erstmals Angestellte gearbeitet haben. Und haben dann die ersten Freundschaften geschlossen. Und dann sind die nach Vesoul gegangen, dort haben sie sich selbstständig gemacht und haben dort ein Friseurgeschäft eröffnet.
3: Und so fing eigentlich alles an. Und auch die haben ja schon die Erfahrung gemacht, dass sie jedenfalls nicht zurückgewiesen wurden, dass sie nicht diskriminiert wurden, sondern dass sie akzeptiert wurden in dieser neuen Gesellschaft, dass sie arbeiten konnten und da durchaus anerkannt und integriert waren. Und diese Grunderfahrung, die hat sich dann eben auch wiederholt bei uns.
0: Mutter Anneliese ist damals ein Teenager. Sie besucht die französische Schule und hilft im Friseursalon. Anfangs läuft das Geschäft gut. Doch das ändert sich nach Kriegsbeginn. Die Kunden bleiben aus. Wie viele Immigranten stehen auch die Mützelburgs auf einmal unter generellem Spionageverdacht.
4: Als Deutschland Frankreich attackierte und besetzte, wurden unsere Großeltern interniert und kamen in dieses ziemlich berüchtigte Lager Gurs, nicht, in den Pyrenäen.
0: Ungefähr 6 Wochen sind die Großeltern mit ihrer Tochter Anneliese in dem Lager inhaftiert.
4: Sie wurden dann in Anführungsstrichen nach der Befreiung durch Deutschland wieder nach Vesoul zurückgebracht, wobei man unsere Mutter dann vereinnahmt hat als Dolmetscherin. Konnte ja die Abitur dort gemacht und konnte also sehr gut Französisch.
0: Durch ihre Übersetzungsarbeit für die deutschen Besatzungsmächte

0: doch überwiegend jungen Franzosen dann irgendwelche Todesurteile übermitteln und die da für die Resistance tätig waren. Und das, denke ich mal, war einfach bitter. Deswegen hat sich auch sehr selten darüber gesprochen. Hier steht beispielsweise meine Arbeitsstelle ganz links in dem Zimmer vor dem hohen Fenster arbeite ich. 1942.
1: Anneliese lernt 1943 den deutschen Soldaten Kurt Mützelburg kennen. Die beiden heiraten und bekommen drei Söhne. Nach dem Krieg baut sich die Familie in Mainz ein neues Leben auf. Der Kontakt nach Frankreich bleibt dennoch bestehen.
2: Wir haben als Kinder ja gar nicht wahrgenommen, was das eigentlich bedeutete, dass die Erzfeinde keine Bedeutung für unsere Eltern hatten. Die hatten ihre Freundschaften nach Frankreich und es gab keine Ressentiments.
1: Auch Philipp Münch hat keine Ressentiments von Franzosen erlebt, dafür aber von Deutschen. Der 92-Jährige geht in den Bunker, in dem er als kleiner Junge während der Bombenangriffe Schutz suchte. Nach 1945 waren viele Deutsche zunächst noch geprägt von der Nazi-Propaganda gegen die Franzosen. Philipp Münch hingegen sah in den französischen Soldaten keine Besatzer, sondern Befreier. Er nahm eine Stelle bei der Militärverwaltung an. Seinen Freunden gefiel das damals nicht.
3: Sie haben gesagt, du bist ein Verräter, es ist doch der Erbfeind. Und ich konnte den Freunden das gar nicht klar machen. Wir haben doch Frieden und es wird weiter Frieden geben.
1: Für die französische Botschaft baut Philipp Münch das Film- und Fotoarchiv mit auf und organisiert Ausstellungen. Immer wieder hält er auch alltägliche Begegnungen mit Franzosen fest. Seine alten Fotoapparate benutzt der 92-Jährige noch heute. Die Aufnahmen von damals dokumentieren, wie die ehemaligen Feinde zueinander finden.
3: Das ist einer der ersten Militärattachés. Das sind alles französische Mitarbeiter. Das war das Fotolabor, wo ich zuerst gearbeitet habe.
1: Philipp Münch lebt damals in Mainz und bekommt mit, wie wichtig die Franzosen für den Wiederaufbau seiner Heimatstadt sind.
3: Das ist das zerstörte Mainz. Und zwar, das habe ich aufgenommen, wie schon der erste Schutt von den Straßen weg war. Und das ist ein Kinogebäude, wo die Franzosen erst wieder aufgebaut haben, gleich nach dem Krieg. Das war für die Bevölkerung schon sehr wichtig gewesen. Also gab es einen General Kleinmann, der hat gesagt, wir müssen für die Mainzer Kultur beibringen, Kino und Theater. Das war das Erste. Und da gab es dreimal für Franzosen die Woche und zweimal für Deutsche einen Film.
1: Als Fotograf, Assistent und Fahrer begleitet Philipp Münch den Kulturattaché bei seinen Terminen. Oft auch nach Frankreich. Philipp Münch lernt viele verschiedene Seiten des Nachbarlands kennen. Immer wieder reist er auch nach Paris und ist von der Stadt und den Menschen beeindruckt.

0: meine Ampeln. Und dann habe ich ihn halt fotografiert. Und ich muss sagen, ich war dann sehr glücklich, wie ich das Foto abgezogen habe, dass es so gut getroffen ist.
1: Die Beziehungen zwischen Franzosen und Westdeutschen entspannen sich mit den Jahren. Und auch die Regierungen nähern sich langsam an. Im Sommer 1962 feiern Präsident Charles de Gaulle und Kanzler Konrad Adenauer in der Kathedrale von Reims die deutsch-französische Aussöhnung. Im Herbst des gleichen Jahres kommt de Gaulle das erste Mal zu einem Staatsbesuch nach Bonn.
0: Am Anfang war er mir eigentlich ein bisschen unsympathisch. Und da war de Gaulle in Bonn und hat an die deutsche Zivilbevölkerung gesprochen. Und da habe ich gesagt, ach, der ist eigentlich doch ein guter Mann.
1: Die Reisen der Regierungschefs sollen die Bevölkerung auf die neue, enge Zusammenarbeit einstimmen. Durch die unmittelbare Begegnung wollen die Staatsmänner das Volk von der Partnerschaft überzeugen.
2: Es lebe Bonn! Es lebe Deutschland! Es lebe die deutsch-französische Freundschaft!
1: Die Unterzeichnung des Élysée-Vertrags am 22. Januar 1963 ist der Abschluss langer Verhandlungen. Die ersten politischen Treffen in den 50er und 60er Jahren waren eher noch abtastend und steif. Doch das ändert sich über die Jahre.
3: Eines der mich bewegendsten Erlebnisse war eigentlich, als ich auch im Dienst von Bundeskanzler Schröder an dem 40. Jahrestag des Élysée-Vertrages teilnehmen konnte. Das fing an morgens mit einem Treffen der beiden Regierungen, wo atypischerweise sich die Regierungen, die Minister Riegen, nicht gegenüber fanden, sondern da saß der deutsche Außenminister zusammen mit dem französischen Außenminister. Da saß der deutsche Entwicklungshilfeminister mit dem französischen Entwicklungshilfeminister zusammen. Das ist auch, glaube ich, eine ganz große Gnade, dass man uns so wieder akzeptiert hat.
1: Das Ziel des Vertrags? Eine enge Zusammenarbeit auf allen Gebieten. Die Menschen sollen sich kennenlernen, Freundschaften aufbauen und die Sprache des anderen lernen. Nach Vertragsunterzeichnung steigen die Städtepartnerschaften zwischen Westdeutschland und Frankreich von 100 auf fast 700 an. Das deutsch-französische Jugendwerk entsteht und treibt den Austausch unter Schülern und Städten extrem voran. Jährlich geben die beiden Regierungen dafür zusammen rund 30 Millionen Euro aus. Den Élysée-Vertrag schließt Frankreich mit Westdeutschland. Doch auch zu Ostdeutschland baut die französische Regierung nach dem Krieg langsam wieder Beziehungen auf. Seit Ende der 50er Jahre gibt es auch im Osten die ersten Städtepartnerschaften mit Frankreich. Helga Klinger war meist dabei, wenn französische Delegationen ihre Heimatstadt Oschatz in Sachsen besuchten. Die Gastgeschenke von damals hat sie aufbewahrt.
4: Da ich Französischlehrer hier an der Schule war, wurde ich natürlich gefragt, ob ich übersetzen könnte. Weder die Franzosen noch wir hier hatten ausgebildete Dolmetscher dabei. Nun gut, ich habe das natürlich gemacht. Mir blieb ja gar nichts anderes übrig. Aber ich habe das natürlich auch gern gemacht.
1: Schon als Schülerin hatte sich Helga Klinger in die französische Sprache und vor allem die Musik verliebt.
4: Es waren nicht einfach nur Schlager, Herzschmerz und so, sondern sie waren so inhaltreich, so erzählend. Ich habe ausgesprochen gern Französisch gelernt. Mir hat diese Logik so sehr gefallen, diese viele Analogie. Mon mamet, ton tate. Und wie muss das dann sein, natürlich? Son sasse. Solche Dinge fand ich ganz toll.
1: Helga Klinger studiert in Leipzig Französisch. Das ist in der DDR an 5 Universitäten möglich. Sie wird Lehrerin an einer Schule in Oschatz. Frankreich bleibt für sie lange ein unerreichbares Sehnsuchtsland. Reisen dorthin sind für Helga Klinger keine Option.
4: Es war so,

0: unüblich und so unmöglich, dass man sich damit abgefunden hat. Ja, ich würde sagen, man hat sich abgefunden. Und ich wurde öfter, vor allem von Schülern, gefragt, ob mir das nicht leid tut. Aber dann habe ich anders gedacht. Ich hatte ja dieses große Glück, ab 1965 so viel Franzosen begleiten zu dürfen.
1: Helga Klingers Heimatstadt Oschatz schließt 1964 Freundschaft mit Vénissieux in der Nähe von Lyon. Mehrmals im Jahr schauen sich französische Ärzte, Lehrer und Politiker in Oschatz und Umgebung Konzentrationslager aus der Nazizeit und ausgewählte Betriebe an. Nur wenige DDR-Bürger, wie hier der Bürgermeister, dürfen zum Gegenbesuch nach Frankreich.
2: Einem erwarteten Besuch sollte ein ungewöhnlicher Empfang entsprechen. Überall Willkommenzeichen. Mehrmals seien hier die Farben unserer Fahnen gemischt.
1: Zwischen Frankreich und der DDR gibt es bis in die 60er Jahre schätzungsweise über 100 Städtepartnerschaften. Vor allem französische Kommunisten wollen sehen, wie dort der Sozialismus funktioniert. Doch trotz der vielen Partnerschaften findet die erste offizielle Reise von Staatschef Erich Honecker nach Paris erst 1988, kurz vor dem Mauerfall, statt. Premierminister Jacques Chirac empfängt Erich Honecker im Außenministerium. 25 Jahre, nachdem der Élysée-Vertrag mit Westdeutschland geschlossen wurde. Helga Klinger erzählt, dass sie die DDR-Führung damals kritisch sah und sich der Politik am liebsten fernhielt. Sie beeindruckten vor allem die privaten Begegnungen, die Unterschiede im alltäglichen Verhalten, aus denen ganz leicht Missverständnisse entstehen können.
0: Die Franzosen hatten sehr viele schöne Geschenke mit. Schallplatten und Bonbonnieren und Spielzeug. Die Kinder haben sich meines Erachtens sehr gefreut. Aber die Franzosen haben mich dann gefragt, haben sich denn die Kinder nicht so gefreut? Haben wir nicht die richtigen Geschenke ausgewählt? Und ich fragte, warum? Und mir kam es dann schon selbst in den Sinn, aber die Franzosen sagten ja auch, aber die haben sich doch gar nicht bedankt. Nämlich Küsschen rechts, Küsschen links. Das kannten die Kinder hier noch nicht.
1: Ab den 60er Jahren verbringen Kinder aus Vénissieux den Sommer in einem Ferienlager in Oschatz. Als die Lehrerin mit den Franzosen zum ersten Mal ins Schwimmbad geht, ist sie überrascht.
0: Sie konnten hier schwimmen. Das war das Besondere, da Vénissieux zu jener Zeit noch kein Schwimmbad hatte. Die französischen Kinder sind bestimmt aus der Arbeiterklasse. Die haben hier 3 Wochen sehr schönen Urlaub verbracht. Die französischen Kinder haben Oschatz mit Schwimmen, Baden und Eisessen verbunden. Eigentlich auch mit Wiener Würstchen.
1: Erst vor kurzem hat Helga Klinger erfahren, dass im Rathaus noch 2 Filme von den Besuchen der Franzosen liegen. Eine Rarität. In der DDR wurde selten gefilmt. Es gibt kaum Material.
0: Die Avenue d'Oschatz wird hier eingeweiht. Ja, herrlich. Als ich das erste Mal auf einem Stadtplan gesehen habe, dass dort wirklich schwarz auf weiß Avenue d'Oschatz steht, war ich sehr gerührt.
1: Reisen darf Helga Klinger nach Frankreich damals nicht. Das ist hohen Funktionären vorbehalten. Die Politiker versuchen, die Anerkennung der DDR voranzutreiben und wirtschaftliche Kontakte zu intensivieren. Über die Jahre wird Helga Klingers Sehnsucht immer größer. Doch ihre Anträge für eine Frankreich-Reise wurden schon in ihrer Studienzeit abgelehnt.
0: Nachdem ich die Absage bekommen habe, habe ich mich sehr geärgert. Aber auch wegen der Arbeit, dass ich hier 4 oder 5 Fragebogen ausfüllen musste, 4 oder 5 Passbilder neu machen sollte, die ja Geld gekostet haben. Natürlich, ich habe mich sehr geärgert.
1: Und dann schafft es Helga.

0: Helga Klinger doch noch in das Land ihrer Träume zu reisen. 1981, 8 Jahre vor der Wiedervereinigung, darf sie eine Delegation aus Oschatz nach Venissieux begleiten.
1: Ich hatte dieses erste Gefühl, dass ich endlich in Frankreich bin. Diese Reise 1981 war für mich bestimmend. Ich habe so viel kennengelernt. Die Franzosen haben uns durch Paris ganz langsam gefahren. Als wir durch Lyon nach Venissieux kamen, fiel mir zuallererst auf, dass die Stadt voller Blumen war. Und die Stadt, auch heute, hat sie ja noch dermaßen viel Blumenbeete. Das ist also besonders schön und sauber. Es wurde ja immer gesagt, dass die Städte so schmutzig seien. Ein Venissieux war ausgesprochen sauber.
0: Besonders überrascht ist Helga Klinger über die Einrichtung französischer Wohnungen.
1: Während man hier bei uns warten musste, dass man einen Kühlschrank oder erst recht einen Tiefkühlschrank bekommen konnte, man musste sich auf eine Liste eintragen lassen, hatten die Franzosen solche Dinge, wie zum Beispiel eben ein Grill im Barbecue, den man einstellen konnte, 40 Minuten das Hähnchen oder irgendwie 20 Minuten. Also das war natürlich bedeutend weiter.
0: Bis zur Wiedervereinigung wird es die erste und letzte Reise sein, die Helga Klinger nach Frankreich machen darf. Dieter Stöcklin kommt aus dem westdeutschen Ettlingen und kann schon als Jugendlicher nach Nancy reisen. Er nimmt 1956 an einem der ersten Schüleraustausche zwischen Frankreich und der Bundesrepublik teil.
2: Das hat mich alles befördert, einfach eine neue Atmosphäre, etwas Neues kennenzulernen, was für mich ganz anders war. Und das hat mich dann sehr verändert. Auf einmal habe ich gemerkt, ja, die Franzosen sind ja ganz, ganz lässig. Und da ich in eine gute Familie gekommen bin, dann habe ich mich für Frankreich begeistert. Und das hat mein Leben bestimmt.
0: Die Gastfamilie hat den deutschen Schüler ganz bewusst eingeladen. Der Vater wurde im Elsass geboren, als die Region deutsch war. Die Mutter kam zur Welt, als das Elsass wieder französisch ist. Ihre eigenen Kinder sollen daher beide Länder gut kennen.
2: Deswegen haben sie diesen Austausch sehr gefordert und mich dann auch, dass es nicht mehr zu diesen Gegensätzen, zu diesem Krieg kommt, weil sie es selber erlebt haben, ja, im selben Land geboren, aber einmal war es französisch und einmal war es eben deutsch.
0: Für Dieter Stöcklin eröffnet sich damals eine neue Welt.
2: Er war ja Direktor einer Textilfabrik und sie war Lehrerin. Und ich hatte da plötzlich ein großes Zimmer mit Balkon zu meiner Verfügung als Gast, als Schüler. Und ich kam von einer Familie mit 3-Zimmer-Wohnung. So ein großes Haus habe ich natürlich noch nie erlebt gehabt. Das war schon ein Erlebnis.
0: Die Zeit in Frankreich prägt den Schüler so sehr, dass Dieter Stöcklin die Sprache studiert und Französischlehrer am Gymnasium in Ettlingen wird. Seit Ende der 60er Jahre organisiert er selbst Reisen von Jugendlichen.
2: Man hat die Vorstellung, Frankreich ist alles locker. Da gibt es gar keine richtigen Vorschriften. Und erleben dann, wie total anders das Leben dort ist. Auf der einen Seite sehr liberal, aber auf der anderen Seite sehr reglementiert. Auch das Schulsystem in Frankreich, die Verwaltung war wesentlich strikter als hier. Die Franzosen haben so viele Formulare, aber sind gewohnt, die Formulare, die Vorschriften zu umgehen. Das ist détourné les lois, also ja, viel Vorschriften. Wenn wir alle Vorschriften der Franzosen eingehalten hätten, die es von dortiger Seite gab, hätten wir nie einen richtigen Schüleraustausch machen können.
0: Dieter Stöcklin hat die vielen Reisen nach Frankreich mit der Kamera festgehalten. Seit Ende der 60er Jahre dreht er die Begegnungen zwischen Franzosen und Deutschen. 7 Filmrollen haben überlebt.
2: Wir waren ja oft 3 Tage, 4 Tage unterwegs mit den Ettlinger Schülern und haben Fahrten gemacht, das hier an die Loire-Schlösser. Das war schon ein großes Ereignis.
0: Der Lehrer filmt den Alltag und lässt oft auch die Schüler filmen. Die ersten Touren sind für alle ein großes Abenteuer.
2: Direkt nach der Ankunft im Bahnhof ging es zum Rathaus. Dort war der Empfang durch den Bürgermeister. Und dann gab es gleich Champagner für jedermann. Natürlich, unsere Schüler hatten Durst. Und wenn sie dann den Champagner getrunken haben, dann ist es für manche ein bisschen schwierig gewesen, das Gleichgewicht zu halten.
0: Champagner gehört in der nordfranzösischen Partnerstadt Épernay zu jedem Empfang. Schließlich liegt die Stadt in der Champagne. Aber nicht nur der Umgang mit Alkohol ist für die Deutschen neu.
2: Die Schüler waren ja auch in den Winzerdörfern, also bei Bauern. Und da waren die Toilettenverhältnisse nicht so hoch wie bei uns, sodass manche Toiletten eben im Garten waren. Oder ich habe es ja selber erlebt, ja, der Eimer stand hinter der Kuh. Man ging an den vier Kühen vorbei, um dann seine Verrichtungen durchzuführen. Also Schüler mussten sich auf dem Land schon an vieles gewöhnen.
0: Das Leben von Astrid Liewald änderte sich genau durch so einen Schüleraustausch. Sie besucht ihre Eltern in ihrer ostdeutschen Heimatstadt Quedlinburg. Astrid lernte 1996 durch einen Zufall ihre französische Freundin kennen.
3: Also das war Anfang der 8. Klasse. Ich hatte gerade ein Jahr Französisch und meine Französischlehrerin erzählte von dem Frankreich-Austausch, der gerade stattfand. Also die Franzosen kamen nach Quedlinburg und da war aber an dem Morgen, als die Franzosen ankommen sollten, jemand ausgefallen. Und dann fragte sie in der Klasse, wer hätte denn Lust, jemanden aufzunehmen? Und meine Hand war direkt oben. Und dann habe ich meine Mutti in der Krippe angerufen und gefragt, könnten wir denn heute eine Austauschschülerin aus Frankreich aufnehmen?
4: Oh, ja, okay. Da habe ich zu meinen Kollegen gesagt, wisst ihr was? Ich kriege heute eine französische Austauschschülerin. Ich sage, was essen die denn? Ich sage, ich muss heute noch Baguette kaufen. Alles lachte. Ja? So, nach Arbeit, sofort losgefahren, zu jedem Bäcker. Es gab nirgendwo in Quedlinburg Baguette. Ich denke, was ist das Kind? Ich wusste, sie essen kein Schwarzbrot oder wenig oder Mischbrot. Ich wollte sie zur Begrüßung natürlich mit Baguette überraschen. Und dann haben wir auch zu Abendbrot gegessen. Aber eben normales Mischbrot.
3: Aurélie hatte schon ganz gut Deutsch gesprochen. Und ansonsten haben wir uns mit Händen und Füßen verständigt. Und als wir uns gut verstanden haben, war klar, in den Sommerferien danach fahre ich sie auch besuchen.
0: Die Begegnung mit Aurélie war für die Familie der erste persönliche Kontakt nach Frankreich. Dabei gab es auch in Quedlinburg seit 1961 eine Städtepartnerschaft. Regelmäßig reisten Gruppen aus dem nordfranzösischen Aulnoye-Emery in die ostdeutsche Stadt. Das Programm war zentral organisiert. Stets gab es auch hier einen offiziellen Empfang im Rathaus und den Besuch einer Gedenkstätte. Und ganz wichtig, jede Stadt organisierte für die Kinder aus ihrer Partnergemeinde jährliche Ferienlager. Die sollten möglichst unbeschwert verlaufen. Die DDR-Funktionäre präsentierten den französischen Gästen die Errungenschaften des Sozialismus. Kindergärten, Schulen, moderne Betriebe und Neubaugebiete. Die Begegnungen zwischen Franzosen und Ostdeutschen waren streng kontrolliert. Nur ausgewählte DDR-Bürger kamen in Kontakt mit den Besuchern. Bei den Empfängen hier im Rathaus war Familie Borg damals nicht dabei. Von der Städtepartnerschaft erfuhren sie erst nach der Wende.
5: Wir haben erfahren, dass auch französische Jugendliche hier zum Austausch waren. Aber in die Gegenrichtung sind eigentlich nur unsere Stadtoberen. Mal gefahren, aber auch sehr, sehr selten.
0: Inzwischen organisiert Ulrich Borg selbst den Austausch mit den Franzosen und ist bei den Feiern hier im historischen Ratssaal dabei.
6: Die haben in Aulnoye auch ein altes Rathaus, aber so, ich sag mal, pompös und wuchtig, wie dieser Raum ist, das ist schon beeindruckend. Die waren auch erstmal stumm.
0: Über den Schock beim ersten Gegenbesuch müssen die drei heute schmunzeln.
3: Also erstmal war es so, dass wir angekommen sind und niemand war da, obwohl wir sogar nach 10 Stunden Fahrt ungefähr zu der Zeit angekommen sind, zu der wir auch verabredet waren. Und dann dachten wir so, oh Gott, sind wir am falschen Ort. Und dann kam eine halbe Stunde später tatsächlich die Familie auch gesammelt an, sagte einfach, hey, hallo, herzlich willkommen, ganz unkompliziert. Es war so nett und angenehm und so selbstverständlich, dass wir da waren, dass uns das überhaupt nicht gestört hat.
6: Für mich war immer beeindruckend zum Frühstück, wenn die Frau vom Gastgeber im Morgenmantel mit am Frühstückstisch saß. Das war so für mich, ja, du bist hier angekommen oder die empfangen dich als Freunde.
0: Aus den ersten oberflächlichen Eindrücken entsteht eine große Nähe. Die Familien sind nach wie vor befreundet. Die Borgs verbringen regelmäßig ihren Urlaub in Frankreich.
3: Mein ganzes Leben wäre anders verlaufen, weil sich die französische Sprache und auch der Kontakt zu Frankreich durch mein ganzes Leben zieht.
0: Während des Jurastudiums geht Astrid zusammen mit ihrem Mann und ihrem ersten Sohn für ein Jahr an die Uni nach Lyon. Der andere Umgang der Franzosen mit ihren Kindern prägt die inzwischen vierfache Mutter.
3: Man stellt nicht sein ganzes Leben für sie um, sondern man lebt sein Leben weiter mit den Kindern. Ich habe meinen ersten Sohn in Frankreich auch in der Kita bzw. bei einer Tagesmutter gehabt. Und wenn ich ihn dann nach der Vorlesung um 16.30 Uhr abgeholt habe, dann war ich oft die Erste, die abgeholt hat. Und habe dann, als wir danach nach Deutschland zurückgegangen sind, ihn um die gleiche Uhrzeit abgeholt. Und ich war immer die Letzte. Und ich hatte in Deutschland wirklich immer ein schlechtes Gewissen. Und habe dann eigentlich angefangen, mich als Rabenmutter zu fühlen, obwohl ich gar nichts geändert hatte zu der Situation ein halbes Jahr früher.
0: Astrid findet es gut, dass Mütter in Frankreich schneller wieder im Beruf sind. Aber auch Kinder müssen schneller funktionieren als in Deutschland.
3: Was mir gerade so in den großen Städten, also so Lyon oder Paris, aufgefallen ist, ist, dass man da zum Beispiel ganz stark darauf achtet, dass die Kinder zum einen total schick sind, aber sich auch nicht schmutzig machen beim Spielen. Also einen Sandkasten findet man auf französischen Spielplätzen eher selten, während in Deutschland die berühmte Matschhose ganz wichtig ist, damit die Kinder möglichst frühzeitig im Sand oder auch im Dreck spielen können.
0: Astrid ist Verwaltungsbeamtin. Beruflich hat sie keine Verbindung mit Frankreich. Die deutsch-französische Freundschaft lebt sie vor allem privat.
3: Meine Kinder sind in französischsprachigen Kindergärten gewesen. Und wir verbringen so viel Freizeit dort. Also das hat uns schon sehr beeinflusst. Es hat mir die Augen geöffnet, dass ich auch anders leben kann, dass es immer auch einen zweiten Weg gibt. Und ich habe das so umgesetzt, dass ich immer wieder sehr viel Kontakt nach Frankreich gehalten habe, sodass es letztendlich zu meiner zweiten Heimat geworden ist.
0: Luisa Kamp brauchte keinen Schüleraustausch, um Frankreich kennenzulernen.
7: Hey, Luisa.
0: Sie wurde von ihrem Onkel Rolf schon als junges Mädchen von seiner Liebe zu Frankreich angesteckt. Die letzten 2 Jahre hat Luisa in Paris studiert. An die Direktheit im Umgang musste sich die Studentin erst gewöhnen.
8: Es wird einfach viel, viel schneller ausgedrückt, so, ja, was man für eine Meinung hat. Und dann wird das halt auch gezeigt. So. Also man akzeptiert das nicht einfach, sondern ja, genau, man diskutiert das aus.
7: Mal die Dinge zu sagen, auch wenn sie nicht diplomatisch sind. Ich finde das mal wichtig, nicht, dass man Dinge auf den Tisch bringt und darüber redet. Und das ist in Frankreich in meinen Augen viel ausgeprägter als bei uns. Also die Diskussionskultur ist eine andere. Und trotzdem ist der Respekt da, dass man im Nachhinein wieder sich in den Arm nimmt und dann sich verabschiedet. Das heißt aber auch, dass es ein anderes Selbstverständnis für demokratisches Verhalten und demokratische Freiheit ist.
0: Bernd Mützelburg leitete die außen- und sicherheitspolitische Abteilung von Bundeskanzler Gerhard Schröder. Mit Frankreich stand er stets in engem Kontakt. Präsident Jacques Chirac verlieh ihm den Officier de la Légion d'honneur, einen der höchsten Orden des Landes. Auch der ehemalige Diplomat hat erlebt, wie unterschiedlich Deutsche und Franzosen kommunizieren.
9: Die Franzosen haben eine andere Streikkultur, ja. Und das hängt natürlich mit ihrer Geschichte zusammen. Ich meine, ein Land, was den eigenen Adel in der Französischen Revolution eben beseitigt hat, sieht natürlich auch die physische Durchsetzung von eigenen Interessen vielleicht etwas anders, als wir das tun.
0: Für Bernd Mützelburg gehören Bilder von heftig Diskutierenden oder Streikenden in Frankreich fast zum Alltag. Man gibt sich selbstbewusst und steht für eigene Positionen ein, egal ob auf politischer oder privater Ebene.
9: Das liegt auch daran, dass die Franzosen natürlich zu Recht sehr, sehr stolz sind auf ihre Zivilisation, auf ihre Sprache, auf ihre kulturellen Errungenschaften. Also die Franzosen, mit denen ich verhandelt und gesprochen habe im Laufe meines beruflichen Lebens, waren schon sehr von sich selber überzeugt, dass sie etwas Besonderes seien, la grande nation. Das hat beispielsweise in New York dazu geführt, dass ein französischer Delegierter, der mit mir im Völkerrechtsausschuss der Vereinten Nationen saß, auch bei informellen Gesprächen darauf bestanden hat, dass er Französisch sprechen konnte, obwohl er in den USA aufgewachsen war, also besser Englisch sprach als die meisten, die rund um diesen Tisch saßen.
0: Für die Mützelburgs spielt es keine Rolle, welche Sprache sie sprechen. Der Kontakt zum Nachbarland war für die Familie immer selbstverständlich. Ab 1961 filmte ihr Vater die vielen Reisen der Familie nach Frankreich. Die beiden Brüder haben sich die Aufnahmen lange nicht angeschaut. Nichte Luisa sieht sie zum ersten Mal.
7: Links, das bin ich, zu Jugendzeiten noch, und rechts unsere Mutter. Und das war die gelebte Frankreich für uns Jugendliche. Und hier war das die große Freiheit, angeln gehen und eine großzügige Familie als Gastfamilie zu haben. Und wir sind dann, was für uns besonders war, schon als 13-, 14-Jähriger mit dem Moped gefahren. Das durfte man in Deutschland ja nicht. Man musste ja bis 16 warten. Das hat uns natürlich imponiert.
0: Die Familie fährt in den Sommerferien in die Bourgogne, wo ihre Mutter einen Teil ihrer Jugend verbrachte. Sie besuchen alte Freunde und Bekannte.
7: Meine Mutter, sobald sie nach Frankreich gekommen ist, da war die ein anderer Mensch. Sie ist also dann aufgeblüht und hat sich gefreut und hat erzählt aus alten Zeiten, was sie erlebt hatte. Das war so ein bisschen bei ihr wie das Nachhausekommen.
0: Als ihre drei Söhne größer sind, fängt Mutter Anneliese wieder an zu arbeiten. Für eine französische Firma. Regelmäßig fliegt sie nach Paris. Und in den Ferien geht es für alle weiterhin nach Frankreich. Familie Mützelburg erkundet das ganze Land.
7: Das ist mein Bruder Bernd auf seiner ersten großen Motorreise mit zwei Schulfreunden. Die drei sind bis in die Schweiz runter mit ihren Mopeds gefahren von Düsseldorf.
0: Und nicht nur mit dem Moped. Bernd bereist Frankreich auch mit seinem ersten eigenen Auto, einer Isetta. Zusammen mit seinem jüngeren Bruder kommt er bis an die Côte d'Azur. Dann bricht die Isetta zusammen.
9: Und da war netterweise in einem anderen Zelt ein Ingenieur der Renault-Werke. Der hat gesagt, Jungs, lasst mich mal gucken. Dann hat er sich 3-4 Tage lang unter diese Isetta gelegt und hat die auseinandergenommen. Seine Frau und seine Kinder kamen immer wieder vorbei und fragten, Papa, kommst du nicht mit zum Strand? Und er sagte, gleich. Und er hat uns die Isetta wieder repariert und damit konnten wir wieder nach Hause fahren. Und es gibt einige dieser Erfahrungen, die wir da gemacht haben. Und diese Generosität, diese Largesse, diese Toleranz in Frankreich, das ist eigentlich das, was mich vor allen Dingen an Frankreich fasziniert.
10: Der Franzose hat ja das Glück, dass er eigentlich in seinem Land alles hat, was er möchte. Er hat eine Mittelmeerküste, er hat eine Atlantikküste, er hat eine Küste am Ärmelkanal, er hat das Hochgebirge, er hat die Pyrenäen, er hat alles, was das Herz begehrt.
9: Man ist auch bereit, bei der Prioritätensetzung im Leben sehr viel mehr für die schönen Dinge des Lebens auszugeben. Also insofern gibt es da vielleicht eine etwas andere Wertevorstellung, insbesondere bei der älteren Generation. Aber auch da, glaube ich, verwischen sich die Unterschiede mittlerweile und man nähert sich einander an. Es ist nicht zuletzt Frankreich zu verdanken, dass Deutschland sich wieder integrieren konnte in die europäische und in die internationale Staatengemeinschaft. Und Frankreich hat ja auch in diesem ganzen Prozess der deutschen Wiedervereinigung eine sehr positive Rolle gespielt.

0: Für Helga Klinger bedeutet die Wiedervereinigung vor allem Freiheit. Endlich kann sie, wann immer sie will, nach Frankreich reisen. Doch nicht alle ihre französischen Bekannten begrüßen das Ende der DDR.
1: Nach der Wende war die Partnerschaft erstmal etwas stumm. Mein Mann und ich, wir waren ja 1990 sofort nach Frankreich eingeladen. Uns hat man 14 Tage verwöhnt wie den König in Frankreich. Aber es war auch eine Beklemmung. Und eine Französin hat gesagt, wieso habt ihr die DDR verraten? Das hat mich sehr getroffen. Das war die Französin, die war eine Widerstandskämpferin. Sie war lange in der Résistance in Frankreich. Ich kann sie ja verstehen. Sie sah das als Verrat an. Ich könnte mir gut vorstellen, dass der eine oder andere Franzose Angst hatte vor diesem geballten Deutschland. Man konnte ja nicht so sicher sein, dass es nun wirklich keinen Krieg mehr gibt.
0: Die meisten Franzosen aber freuen sich, dass Helga Klinger und ihr Mann endlich zu einem Gegenbesuch kommen können.
1: Wir waren bei einer Familie, die uns danken wollten für das, was wir für sie getan haben. Und dann waren wir noch 8 Tage in der Provence, auch bei einer Familie, und haben die Provence ohne Reisebüro, sondern so ganz privat kennengelernt.
0: Helga Klinger holt nach, wovon sie die vielen Jahre geträumt hatte und was sie bislang nur von Ansichtskarten und aus Beschreibungen kannte.
1: Wir sind wirklich durch Südfrankreich und Bordeaux und Nantes und die Brücke von Nazaire und Paris und das Schloss Chambord haben wir auch besichtigt. Man kann es gar nicht glauben. Und die Grotten von Lascaux im Süden. Und es war enorm. Ich kannte die Bilder ja alle. Und eins war auch in unseren Lehrbüchern abgebildet. Aber wenn man das in Natur sieht, Frankreich, es ist, ich kann verstehen, dass die Franzosen nicht unbedingt ins Ausland fahren müssen. Es gibt ja alles. Und ich könnte auch jedes Jahr wieder nach Frankreich fahren.
0: Nicht nur die Schönheit des Landes verzaubert Helga Klinger. Auch die Fähigkeit der Franzosen, das Leben öfter zu genießen, kennt die Lehrerin aus Deutschland so nicht.
1: Es gibt auch einen Spruch, er ist nicht von mir. Ein Deutscher jammert beim Frühstück und sagt, ach, es vor mir steht ein schrecklich langer Arbeitstag. Und ein Franzose würde zum Frühstück sagen, oh, war das eine schöne Nacht. So könnte man das vielleicht zusammenfassend sagen.
0: 60 Jahre sind vergangen, seitdem der Élysée-Vertrag geschlossen wurde. Heute gibt es über 2200 Städtepartnerschaften, die das Leben der Menschen bereichern. Aus Erbfeinden sind friedliche Nachbarn geworden. Und aus friedlichen Nachbarn oftmals Freunde. Mit einem Hauch von Bewunderung.
2: Ich glaube, wenn die Franzosen heute in Meinungsumfragen sagen, dass die Deutschen ihre liebsten Nachbarn sind, dann ist das schon eine ganz, ganz generöse und großzügige Geste. Nach all dem, was wir Frankreich angetan haben, ist das schon enorm. Die Franzosen haben ja eigentlich dieses Hineinwachsen Deutschlands in die Europäische Union, die NATO und so weiter, letztlich immer positiv begrüßt. Und es waren immer wieder französische Staatsmänner, die die Hand ausgereicht haben. Und dafür bin ich unglaublich dankbar.